mit Sven Knappe am Mikrofon. Herzlich willkommen. Was erwartet uns bis zu den 4 Uhr Nachrichten? Eine Nocturne von Frederick Delius, eine Suite von Georg Friedrich Händel, Reisegeschichten von Ray Vaughan Williams, eine Violinsonate von Wolfgang Amadeus Mozart und als eleganter Einstieg ein Harfenkonzert in C-Moll von Henriette Renier aus Frankreich, verstorben 1956. Der Harfenist Emmanuel Cesson wird flankiert vom Orchestre Régional Avignon-Provence.

Die 1875 in Paris geborene Henriette Renier schrieb dieses Harfenkonzert in C-Moll, zum Besten gegeben von Emmanuel Cesson und dem Orchestre Régional Avignon-Provence, hier im ARD-Nachtkonzert. Wolfgang Amadeus Mozarts einzige Sonate für Klavier und Violine in einer Molltonart ist gleichzeitig seine bekannteste und meistgespielte, die Violinsonate in E-Moll Köchelverzeichnis 304. Er komponierte sie 1778 in Mannheim und Paris, zusammen mit einigen weiteren Sonaten in eher ungewöhnlicher zweisätziger Anlage.

Die Geigerin Esther Hoppe und der Pianist Alistair Beetson interpretierten die Violinsonate in E-Moll von Wolfgang Amadeus Mozart, Köchelverzeichnis 304. Falls Sie schon immer einmal Schottland bereisen wollten, können Sie das jetzt und hier im ARD-Nachtkonzert tun. Es erklingen die Songs of Travel von Ray Vaughan Williams nach Texten von Robert Louis Stevenson, gesungen von Bryn Terfel.

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Songs of Travel, ein Zyklus von Ray Vaughan Williams, vorgetragen vom Bariton Bryn Terfel und dem Pianisten Malcolm Martineau. Hier ist das ARD-Nachtkonzert, präsentiert von BR Classic, mit spätbarocker Tanzmusik von Georg Friedrich Händel, dem gebürtigen Hallenser, der in London weltberühmt wurde. Händels Cembalo-Suite Nummer 3 in D-Moll intoniert der Pianist Jewgeni Koroljow.

Der 1949 in Moskau geborene Pianist Jewgeni Koroljow interpretierte die Cembalo-Suite Nummer 3 in D-Moll von Georg Friedrich Händel, Werkeverzeichnis 428. Und es geht nach Paris mit dem ARD-Nachtkonzert. Der britische Komponist Frederick Delius hat der Stadt an der Seine eine Nocturne gewidmet, der Titel Paris, the Song of a Great City. Andrew Davis leitet das BBC Symphony Orchestra.

Paris, The Song of a Great City, komponiert von Frederick Delius, zum Klingen gebracht vom BBC Symphony Orchestra unter der Leitung von Andrew Davis. Das ARD-Nachtkonzert ist nach den 4 Uhr Nachrichten wieder für Sie da, mit Ballettmusik von Johann Nepomuk Hummel, einer Klarinettensonate von Leos Janacek und einer Sinfonie von Leopold Anton Korzeluch.

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1: Um 4 Uhr mit Olaf Knapp. Die SPD stellt Bedingungen für eine große Steuerreform in Deutschland. Laut Vizekanzler Klingbeil wird seine Partei dabei nur mitmachen, wenn Spitzenverdiener künftig mehr bezahlen und kleine und mittlere Einkommen entlastet werden. Aus Berlin Tim Aßmann.
2: Es könne keine Reform geben, bei der nicht auch die Spitzenverdiener mehr bezahlen müssten, bekräftigte der Finanzminister und Vizekanzler beim Bundeskongress des Deutschen Gewerkschaftsbundes. Entlasten will Klingbeil dagegen Arbeitnehmer, die zwischen 2.500 und 4.000 Euro monatlich verdienen. Er sprach sich auch erneut für eine Erhöhung der Erbschaftssteuer aus und er betonte, die SPD werde dafür sorgen, dass angekündigte Reformen bei der Rente und im Gesundheitsbereich gerecht verlaufen würden. Die DGB-Vorsitzende Jasmin Fahimi wiederholte die Kritik der Gewerkschaften an der geplanten Krankenkassenreform und möglichen Änderungen beim Thema Arbeitszeit.
1: Das von der Bundesregierung geplante Sparpaket zur finanziellen Stabilisierung der Krankenkassen sorgt weiter für Kritik. Ärztepräsident Reinhardt fordert, den Start zu verschieben. Aus der Nachrichtenredaktion Xaver Schäffer.
3: Vor der Sommerpause solle gar nichts entschieden werden, sagte Reinhardt zum Redaktionsnetzwerk Deutschland. Der Ärztepräsident fordert, Bundesgesundheitsministerin Waken solle alle Beteiligten zusammenrufen und Alternativkonzepte entwickeln. Mit dem Sparpaket will Waken die milliardenschwere Finanzlücke bei den Krankenkassen stopfen. Es sieht unter anderem Einschnitte für Patienten, Arztpraxen und Krankenhäuser vor. Waken dürfte auch auf dem heute beginnenden Deutschen Ärztetag in Hannover mit großem Widerstand gegen ihre Pläne rechnen. Sie wird zur Eröffnung des Kongresses vor Ort erwartet.
1: Bei seinem mit Spannung erwarteten China-Besuch wird US-Präsident Trump von mehreren einflussreichen Konzernchefs begleitet. Dazu gehören Elon Musk, Tim Cook von Apple und die CEOs von Boeing, Meta, Mastercard und dem Vermögensverwalter BlackRock. Insgesamt stehen 17 Namen auf der Liste. Trump wird morgen in Peking erwartet. Geplant sind zweitägige Gespräche mit Staatschef Xi, unter anderem über Zölle und Handel. Die Evakuierung des Kreuzfahrtschiffs Hondius vor Teneriffa ist abgeschlossen. Alle Passagiere sind von Bord und werden ausgeflogen. In ihren Heimatländern wird dann entschieden, wie lange sie in Quarantäne müssen. Auf dem Schiff war das Hunter-Virus ausgebrochen. 3 Menschen sind gestorben. Das unter niederländischer Flagge fahrende Kreuzfahrtschiff ist jetzt mit knapp 30 Besatzungsmitgliedern auf dem Weg nach Rotterdam. Das Wetter in Deutschland. Am Tage ein Wechsel aus dichten Wolken mit Schauern. Örtlich kurze Gewitter, am freundlichsten später im Westen und Südwesten. Höchstwerte 8 Grad im Erzgebirge bis 15 Grad am Oberrhein. Es ist 4.03 Uhr.
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4: Mit Sven Knappe am Mikrofon. Schön, dass Sie uns eingeschaltet haben. Die Ballettmusik Das Zauberglöckchen stammt zwar aus der Feder von Johann Nepomuk Hummel, wurde aber von Ferdinand Hérold als Finale bei einer Weimarer Aufführung der Oper La Clochette gespielt, im Todesjahr Hummels 1837. Howard Shelley dirigiert die London Mozart Players.

Wir hörten die London Mozart Players unter der Leitung von Howard Shelley mit der Ballettmusik Das Zauberglöckchen von Johann Nepomuk Hummel. Mit Kammermusik von Leoš Janáček machen wir im ARD-Nachtkonzert weiter, einem tschechischen Komponisten Jahrgang 1854. Janáčeks Sonate für Violine und Klavier hören wir in einer Bearbeitung für Klarinette und Klavier. Es musizieren Shirley Brill und Jonathan Annäher.

Die Klarinettistin Shirley Brill und der Pianist Jonathan Anaer, beide aus Israel, interpretierten die Sonate für Violine und Klavier von Leoš Janáček. Und wir bleiben musikalisch in Tschechien, genauer gesagt in Böhmen, mit einer Komposition von Leopold Anton Koželuch, der etwa 400 Werke hinterließ, darunter 30 Sinfonien. Eine davon, in C-Dur, spielt das Concerto Köln.

Der böhmische Komponist Leopold Anton Kosseluch, Jahrgang 1747, steckt hinter dieser Sinfonie in C-Dur, vorgestellt vom Concerto Köln im ARD-Nachtkonzert. Bis zu den 5 Uhr Nachrichten begleiten uns noch die Geigerin Chloe Hanslip und das London Symphony Orchestra mit einem ukrainischen Tanz von Modest Mussorgsky.

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1: Um 5 Uhr mit Olaf Knapp. Was sind die nächsten Schritte, die sich die Bundesregierung vornimmt? Darüber beraten Spitzenpolitiker von Union und SPD heute im Koalitionsausschuss. Aus der Nachrichtenredaktion Thorsten Lange.
2: Ein Thema ist eine Entlastung der Bürger wegen der hohen Energiepreise. Der ursprüngliche Plan, dass Arbeitgeber ihren Beschäftigten eine steuerfreie Prämie von 1.000 Euro zahlen können, ist im Bundesrat gescheitert. Ob sich die Koalition jetzt auf einen anderen Vorschlag einigt oder ob sie auf eine Entlastung verzichtet, ist offen. Ein weiteres Thema ist eine Steuerreform und die Frage, wie sie finanziert wird. SPD-Chef Klingbeil hat gestern Abend bekräftigt, dass Besserverdiener höher besteuert werden sollen, um diejenigen zu entlasten, die zwischen 2.500 und 4.000 Euro im Monat verdienen.
1: Das von der Bundesregierung geplante Sparpaket zur finanziellen Stabilisierung der Krankenkassen sorgt weiter für Kritik. Ärztepräsident Reinhardt fordert, den Start zu verschieben. Aus der Nachrichtenredaktion Xaver Schäffer.
3: Vor der Sommerpause solle gar nichts entschieden werden, sagte Reinhardt zum Redaktionsnetzwerk Deutschland. Der Ärztepräsident fordert, Bundesgesundheitsministerin Waken solle alle Beteiligten zusammenrufen und Alternativkonzepte entwickeln. Mit dem Sparpaket will Waken die milliardenschwere Finanzlücke bei den Krankenkassen stopfen. Es sieht unter anderem Einschnitte für Patienten, Arztpraxen und Krankenhäuser vor. Waken dürfte auch auf dem heute beginnenden Deutschen Ärztetag in Hannover mit großem Widerstand gegen ihre Pläne rechnen. Sie wird zur Eröffnung des Kongresses vor Ort erwartet.
1: Bei seinem mit Spannung erwarteten China-Besuch wird US-Präsident Trump von mehreren einflussreichen Konzernchefs begleitet. Dazu gehören Elon Musk, Tim Cook von Apple und die CEOs von Boeing, Meta, Mastercard und dem Vermögensverwalter BlackRock. Insgesamt stehen 17 Namen auf der Liste. Trump wird morgen in Peking erwartet. Geplant sind zweitägige Gespräche mit Staatschef Xi, unter anderem über Zölle und Handel. Bei dem Absturz einer Propellermaschine in Namibia sind 4 Deutsche ums Leben gekommen. Laut einer Mitteilung der Fluggesellschaft Desert Air starben der Pilot sowie 3 Urlauber. Bei ihnen handelt es sich um die langjährige Geschäftsführerin der mit Lidl und Kaufland verbundenen Dieter Schwarz Stiftung, Silke Lohmiller, ihren Ehemann sowie ihren Sohn. Ihr Flugzeug galt seit Sonntag als vermisst. Das waren die Nachrichten. Das Wetter in Deutschland. Am Tage ein Wechsel aus dichten Wolken mit Schauern, örtlich kurze Gewitter. Am freundlichsten wird es später im Westen und im Südwesten bei Höchstwerten von 8 Grad im Erzgebirge bis 15 Grad am Oberrhein. Am Mittwoch dann wolkig mit zeitweisen Schauern, teils gewittrig bei 10 bis 18 Grad. Es ist 5.03 Uhr.
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4: Einen guten Dienstagmorgen. Am Mikrofon begrüßt Sie noch einmal Sven Knappe. Musik aus 4 Jahrhunderten haben wir für die letzte Runde Nachtkonzert zusammengestellt. Wir starten im frühen 19. Jahrhundert mit einer Ouvertüre in D-Dur von Franz Schubert, intoniert von der Prag Sinfonia unter Christian Bender.

Ouvertüre für Holzbläser, Hörner, Pauken und Streicher in D-Dur von Franz Schubert, gespielt von der Prag Sinfonia unter Christian Bender. In der vergangenen Stunde war er schon einmal da, der Böhme Leopold Anton Kosziluch. Unter seinen etwa 400 Kompositionen befinden sich nicht nur 30 Sinfonien, sondern auch 22 Klavierkonzerte.

der Böhme Leopold Anton Kosyluch und sein Klavierkonzert Nummer 1 in F-Dur. Den ersten Satz spielten die London Mozart Players, Klavier und Leitung Howard Shelley. Es muss nicht immer Vivaldi sein, wenn es um italienischen Spätbarock geht. Auch Arcangelo Corelli beherrschte sein Handwerk und veröffentlichte 1714 gleich 12 Concerti Grossi auf einmal, darunter dieses hier in C-Dur.

Wir hörten das Orchester Europa Galante unter Fabio Biondi mit dem Concerto Grosso Opus 6 Nummer 10 von Arcangelo Corelli. Von Italien geht es hoch in den Norden Europas bis nach Finnland. Nationalkomponist Jean Sibelius erwartet uns schon mit dem wehmütigen, sehnsuchtsvollen zweiten Satz aus seiner dritten Sinfonie. Santu Matthias Rovali steht am Pult der Göteborger Sinfoniker.

Die Göteborger Sinfoniker zelebrierten unter der Leitung von Santo Matthias Rovali den zweiten Satz der dritten Sinfonie von Jean Sibelius. Hier ist das ARD-Nachtkonzert, präsentiert von BR Klassik mit Kammermusik von Ludwig van Beethoven. Den dritten Satz aus dem berühmten Gassenhauer-Trio bieten Nicolas Rimmer, Klavier, Nils Mönkemeyer, Viola und Maximilian Hornung, Cello.

Der Pianist Nicholas Rimmer, der Bratscher Nils Mönkemeyer und der Cellist Maximilian Hornung interpretierten den dritten Satz aus dem Gassenhauer-Trio von Ludwig van Beethoven. Ein französischer Adliger englischer Herkunft begleitet uns auf den letzten Meter Nachtkonzert, George oder George Onslow, ein Anhänger der Wiener Klassik und Bewunderer Beethovens. Aus der Sinfonie Nummer 3 in F-Moll aus dem Jahr 1834 dirigiert Johannes Koritzky den dritten Satz am Pult der NDR Radiophilharmonie.

Finale Allegro Agitato, der vierte Satz der dritten Sinfonie von George Onslow in einer Aufnahme mit der NDR Radiophilharmonie, dirigiert von Johannes Goritzky. Und damit endet das ARD-Nachtkonzert, präsentiert von BR Klassik, dem Klassikprogramm des Bayerischen Rundfunks. Am Mikrofon war für Sie Sven Knappe. Ein herzliches Dankeschön fürs Einschalten. Ich hoffe, wir hören uns kurz nach Mitternacht wieder.

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1: 6 Uhr. Das von der Bundesregierung geplante Sparpaket zur finanziellen Stabilisierung der Krankenkassen sorgt weiter für Kritik. Ärztepräsident Reinhardt fordert nun, das Gesetz aufzuschieben. Für SR Info Xaver Schäffer.
2: Vor der Sommerpause solle gar nichts entschieden werden, sagte Reinhardt zum Redaktionsnetzwerk Deutschland. Ein so weitreichendes Gesetz könne man nicht mit der Brechstange durchdrücken. Der Ärztepräsident fordert, Bundesgesundheitsministerin Wagen solle alle Beteiligten zusammenrufen und Alternativkonzepte entwickeln. Mit dem Sparpaket will Wagen die milliardenschwere Finanzlücke bei den Krankenkassen stopfen. Es sieht unter anderem Einschnitte für Patienten, Arztpraxen und Krankenhäuser vor. Wagen dürfte auch auf dem heute beginnenden Deutschen Ärztetag in Hannover mit großem Widerstand gegen ihre Pläne rechnen. Sie wird zur Eröffnung des Kongresses vor Ort erwartet.
1: Kaum ist die befristete Waffenruhe zwischen der Ukraine und Russland vorbei, wird wieder gekämpft. Die Ukraine hat in der Nacht russische Drohnenangriffe auf Kiew und andere Städte gemeldet. Beide Kriegsgegner hatten auf Bitte von US-Präsident Trump die gegenseitigen Luftangriffe 3 Tage lang weitgehend eingestellt. Beim Besuch in Kiew hat Außenminister Pistorius gesagt, dass sich Deutschland mit mehr als 10 Millionen Euro am Aufbau militärischer Ausbildungszentren in der Ukraine beteiligen will. Nach der Evakuierung des Kreuzfahrtschiffs Hondius ist einer der spanischen Passagiere positiv auf das Hantavirus getestet worden. Die Person hat laut Gesundheitsministerium in Madrid keine Symptome und wurde isoliert. Davor hatten auch Frankreich und die USA jeweils einen Positivfall gemeldet. Das Schiff ist inzwischen mit einer Restmannschaft auf dem Weg von Teneriffa nach Rotterdam. Dort soll es gründlich desinfiziert werden. Bei der Deutschen Telekom wird auch heute wieder gestreikt. Dazu hat die Gewerkschaft Verdi aufgerufen. Sie will den Druck in der aktuellen Tarifrunde erhöhen. Betroffen sind mehrere Standorte in Rheinland-Pfalz sowie der Standort Saarbrücken. Zusammen mit den Beschäftigten in T-Shops sowie bei T-Systems rechnet die Gewerkschaft mit etwa 700 Streikenden. Den Angaben zufolge kann es unter anderem zu Verzögerungen im technischen Kundenservice und zu Terminabsagen kommen. Bei der Gebäudereinigungsfirma SSG, einem Tochterunternehmen der Stadt Saarbrücken, werden massiv Stellen abgebaut. Zum Monatsende hat die SSG 180 Mitarbeitenden gekündigt und 90 Zeitverträge nicht verlängert. SR-Reporter Felix Alsfasser.
3: Laut der Gewerkschaft IGBAU hat eine andere Firma ein deutlich billigeres Angebot für die Reinigung städtischer Gebäude abgegeben. Das sei aber nicht möglich ohne Qualitätseinbußen, denn die menschliche Arbeitskraft sei jetzt schon mehr als ausgeschöpft, so Thomas Kreten von der IGBAU. Die Reinigungskräfte müssten dann weiterhin die gleiche Fläche reinigen, aber das bei weniger Zeit, was letztendlich auch weniger Geld am Ende des Monats bedeute. Die IGBAU fordert, dass das Ausschreibungsverfahren überarbeitet wird, sodass es beispielsweise eine Vorgabe der Quadratmeter pro Stunde geben soll.
1: Die Welle von Hasskommentaren nach dem Urteil zu den tödlichen Schüssen auf den Polizisten Simon Bohr in Völklingen hat ein juristisches Nachspiel. Die Staatsanwaltschaft teilte auf SR-Anfrage mit, dass bislang 81 Ermittlungsverfahren wegen mutmaßlich strafbarer Postings eingeleitet wurden. Bei den meisten geht es um den Verdacht der Beleidigung, gefolgt von der öffentlichen Aufforderung zu Straftaten und Bedrohung von Richterpersonen. Das Landgericht hatte den wegen Mordes angeklagten 19-jährigen Ahmed G. Anfang April wegen einer Schizophrenieerkrankung von den Tötungsvorwürfen freigesprochen und seine dauerhafte Unterbringung in der Psychiatrie angeordnet. Und das waren die Nachrichten mit Luisa Oberhauser. 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
4: Die erste Tageshälfte ist erstmal freundlich, trocken, oft auch sonnig. Ab dem Mittag ziehen dann Wolken auf. Am Nachmittag kann es auch Schauer geben. Und die Höchsttemperaturen liegen zwischen 10 Grad in Nonnweiler und 14 Grad in Mahlstadt. Morgen ist es mal locker, mal stärker bewölkt. Vor allem am Nachmittag auch mit schauerartigem Regen, vereinzelt auch mit Gewittern bei bis 15 Grad. 6.04 Uhr ist es und die SR-Verkehrsredaktion hat keine Meldung für uns. Gute Fahrt.
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4: Schönen guten Morgen am Dienstag. Katrin Aue ist mein Name. Und ich weiß auch nicht, was los ist. Die Vögel zwitschern heute besonders laut hier auf dem Halberg. Kommt mir so vor zumindest. Bestimmt ein gutes Zeichen für diesen Tag.

0: 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Koalitionsausschuss könnte derzeit für den einen oder anderen schwarz-roten Koalitionär ein eher negativ besetzter Begriff sein. Als der Koalitionsausschuss, also die Spitzen von CDU, CSU und SPD, das letzte Mal zusammensaßen in der Villa Borsig in Berlin, da wollte man ja Entlastung schaffen für die Bürgerinnen und Bürger angesichts der hohen Energiepreise und rauskamen Tankrabatt und 1000 Euro Prämie. Der eine ist eher so mäßig wirksam und die andere ist direkt wieder vom Bundesrat kassiert worden. Und das war ja schon der kleinste gemeinsame Nenner, auf den man sich irgendwie einigen konnte. Heute steht ein neuer Koalitionsausschuss an. Na mal gucken, sagt unser Hauptstadtkorrespondent Georg Schwarte.
1: Es hatte so schön angefangen, damals, vor gut einem Jahr, erster Koalitionsausschuss.
2: Ich kann Ihnen sagen, dass wir uns in einer ausgesprochen guten Atmosphäre getroffen haben.
1: Ausgesprochen gut ist ein Jahr später nur noch sehr wenig. Wo nur anfangen beim Blick auf Koalition und Atmosphäre?
3: Fangen wir damit an, die Lage ist ja durchwachsen. Objektiv wie subjektiv.
1: Objektiv meint Markus Söder, Krieg, Krisen, drohende Rezession, kaum Wachstum. Subjektiv die Außendarstellung der schwarz-roten Regierungstruppe. Oder wie Unionsfraktionschef Spahn zuletzt kurz diagnostizierte.
4: Das Bild, das wir abgegeben haben, so. Punkt, Ende, aus.
1: Aber vom Aus wollen Sie heute nicht reden. Lieber vom Auf, vom Aufbruch, vom Auftakt für Reformen oder auch vom Aufräumen.
3: Deswegen ist für uns wichtig, dass wir auch mal mit mentalen Aufräumarbeiten beginnen.
1: Mentale Aufräumarbeiten, ein neues Söder-Wort. Da war die Entlastungsprämienpleite, geboren im letzten Koalitionsausschuss in der Villa Borsig gegen Mitternacht. Am vorigen Freitag dann vom Bundesrat mit öffentlicher Ohrfeige abgelehnt.
3: Es war eine gut gemeinte Idee. Gut gemeint hast, aber noch nicht automatisch, dass es alle gut finden.
1: Jetzt müssen sie heute wieder irgendwie zueinander finden. Wie? Schon wieder hat der Mann aus Bayern, der heute auch dabei sein wird, ein schönes Wort parat, eins mit Kompetenz drin.
3: Ich glaube, dass wir mit konstruktiver Entscheidungskompetenz nicht nur die Stimmungen, sondern auch die tatsächliche Lage verbessern können.
1: Stichwort konstruktive Entscheidungskompetenz. Finanzminister Lars Klingbeil, SPD, wird heute wohl erste Ideen für sein Steuerreformkonzept präsentieren. Kleine und mittlere Einkommen sollen entlastet werden. Soweit so klar. Aber wie genau und wie finanziert man's? Klingbeil ist da am Vortag sehr schweigsam.
5: Das erste Informationsrecht liegt jetzt beim Koalitionspartner und das kriegen die dann morgen im Koalitionsausschuss.
1: Denn auch bei der Steuerreform gibt es mental ein paar Dinge aufzuräumen. Besserverdienende in die Pflicht nehmen, sagt Klingbeil. Mit mir nicht, sagt Richtlinienkompetenzinhaber Merz.
6: Die unteren und mittleren Einkommen zu entlasten und die oberen noch zusätzlich zu belasten, geht einfach nicht. Und das ist ein Dissens mit der SPD.
1: Darüber reden Sie dann heute Abend auch miteinander. Nicht mehr übereinander. Das haben Sie sich schon wieder versprochen. Und reden wollen Sie auch mit den Ländern und den Kommunen, betont Lars Klingbeil an dieser Stelle.
7: Ich will an dieser Stelle für mich noch einmal betonen, Reformen für ein starkes Land gelingen auch nur, wenn wir sie gemeinsam Bund, Länder, Kommunen tragen, inhaltlich, aber auch hinsichtlich der finanziellen Wirkung. Und dafür müssen wir alle an Kompromissen arbeiten.
1: Das hatte bei der Entlastungsprämie ja nicht so gut geklappt. Jetzt also Steuerreform gemeinsam mit den Ländern. In Sachen Umgang miteinander hat eine, die heute Abend nicht dabei ist, die Juristin und Bundesjustizministerin Stefanie Hubig, SPD, gerade beim Sender NTV, einen Rat für den Koalitionsausschuss.
8: Ich komme aus einer politischen Kultur, in der man eben die Probleme hinter den Kulissen löst.
1: Heute ab 18 Uhr lösen Sie dann hinter den Kulissen im Koalitionsausschuss vielleicht die Probleme. Eine Pressekonferenz danach ist Stand jetzt jedenfalls nicht geplant.
0: 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Der gute Vorsatz, weniger Streit.

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0: Musik aus der Türkei. Kalben heißt die Sängerin. 6.21 Uhr ist es am Dienstagmorgen. Der Deutsche Gewerkschaftsbund, DGB, hat auf seinem Bundeskongress in Berlin die Vorsitzende Yasmin Fahimi mit großer Mehrheit wiedergewählt. 96,1% der Delegierten haben für die frühere SPD-Politikerin gestimmt. Mit dieser Rückendeckung ist Fahimi dann postwendend in die Offensive gegangen. An die Adresse der Bundesregierung gewandt, hat sie Widerstand angekündigt gegen Einschnitte beim Sozialstaat und bei Arbeitnehmerrechten. Das greifen heute mehrere Zeitungen in ihren Kommentaren auf. Almut Oxmann ist hier mit Pressestimmen. Almut, was schreiben die Zeitungen über die frisch gewählte bzw. wiedergewählte DGB-Vorsitzende?
1: Ja, zuerst die Frankfurter Allgemeine Zeitung. Sie schreibt, ihr Einfluss ist beträchtlich. Die Bundesregierung aus Union und SPD muss mit einer aufkeimenden akuten Krise, vor allem aber mit strukturellen Schwächen des Standorts Deutschland umgehen. Fahimi sagt schon über die zaghaften Vorschläge zu Sozialreformen und Flexibilisierung der Arbeitszeit, man solle davon die Finger lassen. Zitat, sonst müssen und werden wir gemeinsam dafür sorgen, dass der Protest dagegen auf die Straße kommt. Für den Industriestandort und für die dort Beschäftigten, zu deren Wohl der DGB eigentlich da sein sollte, verheißt das wenig Gutes. Und die Südwestpresse aus Ulm hat beobachtet, der Ton von DGB-Chefin Yasmin Fahimi war etwas leiser und versöhnlicher als am 1. Mai. Doch in der Sache fand sie vergleichbar deutliche Worte. Wer das Sicherungsniveau der Rente angreifen wolle, riskiere einen gesellschaftlichen Großkonflikt, verbunden mit dem Hinweis, die Gewerkschaften seien mobilisierungsfähig. Das dürfen Kanzler Friedrich Merz und Finanzminister Lars Klingbeil ruhig als Drohung auffassen. Für die Menschen, die jeden Tag zur Arbeit gehen, ist es aber das Wichtigste, dass Deutschland zu alter wirtschaftlicher Stärke zurückfindet. Nur so können gut bezahlte Arbeitsplätze dauerhaft gesichert werden. Und die Stuttgarter Zeitung blickt auf den heutigen Auftritt von Friedrich Merz beim DGB-Kongress. Der Bundeskanzler darf einen höflichen Empfang erwarten, auf warme Worte sollte er nicht hoffen. Zu sehr klingt den Delegierten noch seine schrille Eröffnungsfanfare für die angepeilten Reformen in den Ohren, wonach sich der Wohlstand des Landes mit Work-Life-Balance und Vier-Tage-Woche nicht erhalten lasse. Merz wäre nicht Merz, wenn er weichgespült aufträte. Sollte er aber den gleichen harten Ton wie etwa bei der Industrie oder beim Bankenverband anschlagen, dann muss er mit heftigen Reaktionen rechnen.
0: Ein anderes Thema der Zeitungskommentare ist heute, nach 5 Jahren im Amt hat der UN-Sondergesandte für Bosnien-Herzegowina, Ex-CSU-Landwirtschaftsminister Christian Schmidt, gestern seinen Rücktritt angekündigt.
1: Ja, dazu meint die Lausitzer Rundschau aus Cottbus, man kann sicherlich darüber streiten, wie sinnvoll es mehr als 30 Jahre nach dem Dayton-Abkommen noch ist, in Bosnien-Herzegowina einen internationalen Aufpasser zu stationieren, der mit seiner Machtfülle sogar demokratische Entscheidungen aushebeln darf. Klar ist aber auch, dass Störenfriede in dem Land tätig sind. Der Putin-Freund Milorad Dodik, Anführer der bosnischen Serben, hat offenbar gute geschäftliche Kontakte nach Washington aufgebaut, die er in politisches Kapital ummünzen will, was bekanntermaßen bei US-Präsident Trump gut funktioniert. Dodik agiert als willkommenes Werkzeug für Moskau und Washington, ein zusammenwachsendes Europa zu torpedieren. Bosnien-Herzegowina ist EU-Beitrittskandidat. Ein zerfallender Staat dürfte den Weg in das Staatenbündnis stark erschweren. Und auch die Volksstimme aus Magdeburg ist da beunruhigt. Auf dem Westbalkan ist das Gleichgewicht sensibel und verträgt keine Verschiebungen. Wenn Dodik es mit Trump im Hintergrund schaffen würde, Bosnien-Herzegowina zu sprengen, dürften die Völker ringsum wieder aufeinander losgehen. Diese Kettenreaktion wäre eine neue Katastrophe für Europa.
0: Die Presseschau am Dienstagmorgen mit Almut Oxmann.

0: Indie-Musik aus Deutschland. Gerne mal mit schrägen Details. Talking to Turtles mit Safety Will.
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0: Um kurz vor 6:30. Ärztepräsident fordert Aufschub der Gesundheitsreform. Er sagte dem Redaktionsnetzwerk Deutschland, alle Beteiligten bräuchten Zeit, um die möglichen Auswirkungen für Patienten zu prüfen. Auf dem Deutschen Ärztetag heute in Hannover wollen die Mediziner unter anderem mit Bundesgesundheitsministerin Wagen über die geplanten Einschnitte diskutieren. Waffenruhe zwischen Russland und Ukraine seit der Nacht beendet. Nur wenige Stunden später hat die Ukraine russische Drohnenangriffe auf Kiew und andere Städte gemeldet. Beide Kriegsgegner hatten auf die Bitte von US-Präsident Trump hin die gegenseitigen Luftangriffe 3 Tage lang weitgehend eingestellt. Auftakt der Filmfestspiele Cannes. Am Mittag ist eine Pressekonferenz der Juryleitung geplant, bevor am Abend mit dem Film La Venus Électrique die 79. internationalen Filmfestspiele offiziell starten. Bei der Eröffnungsgala wird zudem der Regisseur der Filmtrilogie Herr der

0: bei bis 15 Grad morgen. 6.31 Uhr, Vorsicht im Landkreis Merzig-Wadern zwischen Wahlen, Nunkirchen, ein Wildunfall, Gefahr durch eine ungesicherte Unfallstelle. Und A620 Saarlouis Richtung Saarbrücken zwischen Völklingen-Geislautern und Saarbrücken-Gersweiler, 6 Kilometer Stau an einer Dauerbaustelle. Dort verzögert sich heute alles um etwa 10 Minuten.
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0: Guten Morgen, Katrin Aue heiße ich. Und Raphael Sadik hören wir jetzt, allerdings mit Gästen. CJ Hilton zum Beispiel ist dabei. Und in der zweiten Hälfte ist die vielleicht berühmteste Mundharmonika der Musikgeschichte zu hören. Auch schön, wie Raphael Sadik ihn ankündigt. Mr. Stevie Wonder. Da spricht er pure Stolz aus ihm.

benannt CJ, komponiert. 6.36 Uhr ist es, jetzt ein Stückchen Neoklassik von und mit Lambert. Das ist ein Hamburger, der in Berlin lebt und der manche irritiert, weil er immer mit einer Stiermaske auftritt. Warum, ist irgendwie ein kleines Rätsel geblieben, aber kommen wir zu seiner Musik.

0: The Open von Lambert um 20 vor 7.
1: Zwischenruf von Kevin Gutgesell, Evangelische Kirche.
2: In letzter Zeit, da rege ich mich öfter auf. Über Politik, über Entscheidungen, die ich nicht nachvollziehen kann, über steigende Spritpreise und über die Frage, wer eigentlich die Verantwortung für das ganze Schlamassel trägt. Neulich beim Einkaufen, da hat mich diese Frage wieder eingeholt. Vor dem Supermarkt, da gab es nur noch 2 freie Parkplätze. Und genau dort stand quer ein verlassener Einkaufswagen. Ich bin ausgestiegen, roter Kopf und innerlich auf 180, hab geschimpft und mich umgeschaut und einen Mitarbeiter entdeckt. Und den wollte ich mir gleich vorknöpfen. Aber dann kam mir ein Gedanke. Wer ist hier verantwortlich? Natürlich könnte ich mich beschweren und vielleicht ist es sogar sein Job. Ich könnte mich im Recht fühlen und im Ärger bleiben. Oder ich mache etwas anderes. Ich schiebe den Wagen selbst zurück. Ein paar Schritte nur und plötzlich ist der Parkplatz frei. Und mein Kopf auch. Seitdem lässt mich dieser Gedanke nicht los. Vielleicht beginnen Lösungen für die ganz großen Probleme gar nicht zuerst in der Politik. Vielleicht beginnen sie kleiner, näher, bei mir. Mit der Frage, was liegt eigentlich in meiner Verantwortung? Und die Antwort, die ist manchmal erstaunlich einfach.
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0: Oscar-nominierte Filmmusik aus Little Women aus dem Jahr 2020. Daniel Liebeskind hat das Jüdische Museum in Berlin gebaut und nach dem 11. September 2001 das World Trade Center in New York neu gestaltet. Seine Architektur ist immer Auseinandersetzung mit der Geschichte. Sie sind Orte der Erinnerung. Der Architekt selbst ist allerdings offenbar sehr im Hier und Jetzt, wie Martin Ganselmeier erlebt hat, als er ihn kurz vor seinem heutigen 80. Geburtstag besucht hat.
1: In seinem Studio inmitten berühmter Architekturmodelle und neuer Entwürfe wirkt Daniel Liebeskind nicht wie ein 80-Jähriger. Ob er die Arbeit nun etwas ruhiger angehen lässt? Liebeskind muss lachen. Danach sieht es wirklich nicht aus, sagt er. Bei all den Projekten, die immer noch dazukommen, steht Entschleunigung nicht auf meiner Agenda.
2: It doesn't look like it. With projects accumulating more and more, I don't think it's on my agenda to slow down.
1: Unter seinen aktuellen Projekten befinden sich unter anderem das Albert Einstein Discovery Center in Ulm und ein neues Eingangsportal für das Tennisstadion der US Open im New Yorker Stadtteil Queens. Weitere Gebäude entstehen in Paris, Prag, Antwerpen und im finnischen Tampere. Geboren wurde Liebeskind als Kind von Holocaust-Überlebenden in einem Flüchtlingslager im polnischen Lodz. Über Israel wanderte seine Familie nach New York aus. Schon früh galt Liebeskind als Wunderkind auf dem Akkordeon, weshalb er zunächst Musik studierte, erst später Architektur. Liebeskind ist über 50, als sein erstes Gebäude fertiggestellt wird. Das Jüdische Museum in Berlin wurde auf Anhieb sein Meisterwerk.
2: I never designed a building before. I'm a late bloomer, as my wife calls me.
1: Ich habe davor nie ein Gebäude entworfen. Ich bin ein Spätzünder, wie meine Frau sagt. Mein Weg zur Architektur führte über Zeichnen und Philosophie und nicht nur über die Ingenieurskunst. Ich hatte solch ein Glück, dass das Jüdische Museum mein erstes Gebäude wurde. Die Zickzackform des Jüdischen Museums erinnert von oben an einen Blitz oder einen zerbrochenen Davidstern. Leere Betonschluchten im Gebäude vermitteln einen Eindruck der Leere nach der Vernichtung jüdischen Lebens. Der hohe, nur durch einen schmalen Schlitz belichtete Holocaust-Turm ist ein beklemmender Ort. Auch 25 Jahre nach Eröffnung des Museums hat es für Liebeskind nichts von seiner Wirkung verloren. Es ist nicht gealtert. Es fühlt sich immer noch frisch und radikal an. So wie es die Schönheit und die Katastrophe von Berlin vermittelt, von Deutschland und von 2000 Jahren jüdischer Geschichte. Für den Bau des Jüdischen Museums zog Liebeskind mit seiner Frau noch vor dem Mauerfall nach Berlin, was in seiner jüdischen Familie zunächst für Empörung sorgte. Eine der schicksalhaften Wendungen in seinem Leben kam am 11. September 2001. An diesem Tag sollte das Jüdische Museum eröffnet werden, was die Terroranschläge vom 11. September verhinderten. Für Liebeskind war klar, er muss zurück in seine Wahlheimatstadt New York. Dort gewann er 2003 den Wettbewerb für den Wiederaufbau von Ground Zero. Und erneut dient Liebeskinds Architektur der Erinnerung.
2: Even though nobody declared this site sacred.
1: Niemand hatte die Stätte für heilig erklärt, aber ich war ethisch überzeugt, du kannst nicht bauen, wo so viele Menschen gestorben sind. Ich kämpfte dafür, die Fundamente der beiden Türme unbebaut zu lassen und einen Gedenkort mit Wasserfällen zu gestalten, sodass man an diesem Ort eine spirituelle Erfahrung hat.
2: Spiritual experience at the site.
1: Die Gedenkstätte am Ground Zero gehört heute zu den meistbesuchten Orten in New York. Noch wichtiger ist Liebeskind jedoch, dass ihm auch heute noch Familienangehörige der Terroropfer dankbar sind für einen ebenso würdevollen wie ergreifenden Ort der Erinnerung.
0: Der Architekt Daniel Liebeskind wird heute 80, aber an Ruhestand denkt er offenbar nicht.

Twin Bandit. Das ist ein Duo aus Vancouver in Kanada. 7:04 ist es, bis zu den Nachrichten 7:00. Noch ein Nirvana-Cover, Smells Like Teen Spirit. Mal ganz anders, völlig ohne die Kurt Cobain-typische Schwermut. Fred Schreiber und das große Komplott haben daraus eine Swing-Nummer gemacht. Viel Spaß dabei.

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1: 7 Uhr. Zwischen den USA und dem Iran ist eine Einigung in weite Ferne gerückt. US-Präsident Trump bezeichnet die Waffenruhe als akut gefährdet. Gleichzeitig verschärft Washington den Druck auf Teheran mit neuen Sanktionen. Für SR Info, Ann-Kathrin Beck.
2: Die USA werfen mehreren Firmen und Personen aus Hongkong und den Vereinigten Arabischen Emiraten vor, beim Verkauf iranischen Öls nach China geholfen zu haben. Die neuen Sanktionen kommen kurz vor dem geplanten Treffen von Donald Trump und dem chinesischen Staatschef Xi Jinping am Mittwoch in Peking. Auf dem Treffen dürfte auch Chinas Unterstützung für den Iran eine wichtige Rolle spielen. China gehört zu den größten Käufern von iranischem Öl und genau das sorgt in Washington schon länger für Ärger. Erst vor wenigen Tagen hatten die USA weitere Sanktionen gegen chinesische Unternehmen verhängt.
1: Gegen die Reformpläne für die gesetzlichen Krankenkassen gibt es weiter heftigen Widerstand. Jetzt fordert Ärztepräsident Reinhardt, die Entscheidung zu vertagen. Reinhardt sagte dem Redaktionsnetzwerk Deutschland, ein so weitreichendes Gesetz könne man nicht mit der Brechstange durchdrücken. Über die Reform soll der Bundestag noch vor der Sommerpause abstimmen. Gesundheitsministerin Waken plant Einschnitte, unter anderem für Arztpraxen, Patienten und Krankenhäuser. Große indigene Gruppen aus dem Amazonasgebiet und anderen Teilen Lateinamerikas haben vor der wachsenden organisierten Kriminalität gewarnt. In einem veröffentlichten Brief wenden sie sich an die Vereinten Nationen. Die indigenen Vertreter erklärten, illegale Goldförderung, Drogenhandel und Abholzung führten zu Gewalt und beschleunigten die Zerstörung der Regenwaldgebiete. Internationale Menschenrechtsorganisationen und UN-Experten äußerten zudem Sorge über zunehmende Angriffe auf indigene Vertreter und Umweltschützer. Die Organisation Global Witness erklärte, zwischen 2012 und 2024 seien weltweit mehr als 2250 Umweltaktivisten getötet worden oder verschwunden, die meisten in Lateinamerika. Viele Fälle blieben ungestraft. Die Welle von Hasskommentaren nach dem Urteil zu den tödlichen Schüssen auf den Polizisten Simon Bohr in Völklingen hat ein juristisches Nachspiel. Die Staatsanwaltschaft teilte auf SR-Anfrage mit, dass bislang 81 Ermittlungsverfahren wegen mutmaßlich strafbarer Postings eingeleitet wurden. Barbara Spitzer für SR Info.
3: Bei den meisten geht es um den Verdacht der Beleidigung, gefolgt von der öffentlichen Aufforderung zu Straftaten gegen Richterpersonen oder deren Bedrohung. Unmittelbar nach der Tat im August hatte es ebenfalls eine Welle von Hasspostings gegeben. Sie richteten sich gegen den getöteten Polizisten, gegen die Polizei allgemein oder waren mit Bezug auf den Tatverdächtigen ausländerfeindlich. Insgesamt waren nach der Tat 346 Ermittlungsverfahren eingeleitet worden. In 288 Fällen konnten laut Staatsanwaltschaft bislang Beschuldigte identifiziert werden.
1: Bei der Gebäudereinigungsfirma SSG Saar Service GmbH, einem Tochterunternehmen der Stadt Saarbrücken, gibt es einen massiven Stellenabbau. Zum 31. Mai fallen insgesamt 270 Stellen weg. Laut der Gewerkschaft IG Bau hatte eine andere Firma bei der Ausschreibung für die Reinigung der städtischen Gebäude ein deutlich billigeres Angebot abgegeben. Die Gewerkschaft kritisiert, das sei nicht möglich ohne Qualitätseinbußen, denn die menschliche Arbeitskraft sei jetzt schon mehr als ausgeschöpft. Die IG Bau fordert, dass das Ausschreibungsverfahren überarbeitet wird, als Beispiel mit einer Vorgabe, wie viele Quadratmeter pro Stunde erledigt werden sollen. In Merzig wird die Hochwaldstraße voraussichtlich am Vormittag wieder auf beiden Spuren befahrbar sein. Nach Angaben der Stadt wurde die Fahrbahn gestern vollständig asphaltiert und komplett geschlossen. Am vergangenen Freitag war im vorderen Bereich der Ampelkreuzung die Fahrbahndecke eingebrochen. Bereits am Samstag konnte die linke Fahrbahnseite wieder für den Verkehr freigegeben werden. Die Hochwaldstraße ist eine der Merziger Hauptverkehrsstraßen. Und das waren die Nachrichten mit Luisa Oberhauser. 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
0: Die erste Tageshälfte ist erstmal freundlich und trocken, oft auch sonnig. Ab dem Mittag ziehen dann wieder Wolken auf. Am Nachmittag kann es auch Schauer geben. Und die Höchsttemperaturen liegen zwischen 10 Grad in Nonnweiler und 14 Grad in Mahlstatt. Morgen ist es mal locker, mal stärker bewölkt. Vor allem am Nachmittag auch mit schauerartigem Regen. Vereinzelt sind auch Gewitter möglich bei bis 15 Grad. 7.04 Uhr ist es, A620, Saarlouis Richtung Saarbrücken zwischen Völklingen-Geislautern und Saarbrücken-Gersweiler. 6 Kilometer Stau an einer Dauerbaustelle. Dort dauert alles etwa 10 Minuten länger.
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0: Katrin Aue ist mein Name. Schönen guten Morgen am 12. Mai. Das ist ein wichtiger Tag für Frauen im Journalismus, eigentlich Frauen insgesamt. Am 12. Mai 1971 hat Wiebke Bruns als erste Nachrichtensprecherin im BRD-Fernsehen die Heute-Nachrichten im ZDF gelesen. Zwar nur die Spätnachrichten zur nachtschlafenden Zeit ab 22.15 Uhr, aber hey, Frauen wussten schon immer, dass sie sich vorsichtig vorantasten müssen, um die Männer nicht zu überfordern. Ich sage einfach mal Happy Birthday, Frauen in den Nachrichten.

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0: Gauvin Serre, ein Chansonnier aus Frankreich auf SR Kultur. Armin Rohr ist einer dieser Menschen, die aus der saarländischen Kunst nicht wegzudenken sind. Seit Jahrzehnten prägt er die Szene und heute erhält er den Albert-Weisgerber-Preis der Stadt St. Ingbert, also einen der wichtigsten Kunstpreise im Saarland. Grund genug für unsere Kulturreporterin Barbara Grech, den Maler in seinem Atelier im Kulturbahnhof in Saarbrücken zu besuchen.
1: Wir sind hier heute Morgen im Atelier von Ihnen und es ist wirklich wie im Klischee, ne? Paletten mit Farbschichten, ja, diverse Tuben, das übliche kreative Chaos und auch noch ein Bild auf der Staffelei. Sind Sie so ein Klischeekünstler?
2: Nein, ich versuche überhaupt nicht dem Klischee zu entsprechen. Das Atelier ist normalerweise geschützter Raum. Normalerweise kommen auch keine Besucher, außer vielleicht an den Wochenenden der Tage der bildenden Kunst. Dafür wird das Atelier aber völlig klischeefrei aufgeräumt, leergeräumt und in einen einigermaßen passablen Zustand gebracht. Das ist einfach eine Werkstatt.
1: Eine Werkstatt, in der Armin Rohr seine Bilderwelten erschafft. Und das durchaus mit Erfolg, denn der 65-Jährige lebt von seiner Kunst. Es sind mehrere Werkreihen, die er verfolgt, von abstrakt bis gegenständlich. Doch seine jüngsten Werke haben es in sich und auch Erfolg. Bunte Waldszenen auf den ersten Blick hübsch anzuschauen, bunt und farbig und trotzdem kommt einem beim Betrachten ein merkwürdiges Gefühl auf.
2: Diese undefinierbaren, hellen Figuren, die in den Bildern auftauchen, in diesen weißen Schutzanzügen und dann eine ganz andere Funktion in den Bildern hatten.
1: Dieses Undefinierbare, das wird ja oft zitiert bei Ihren Gemälden, dass das alles so ein bisschen komisch ist und erstmal sieht es ja ganz nett aus, dann guckt man genauer hin und dann wird das so alles ein bisschen merkwürdig. Was wollen Sie damit ausdrücken?
2: Im Grunde geht es mir oder ging es mir auch bei den eher ungegenständlichen, größeren Wandmalereien, die ich gemacht habe, immer um so ein gewisses Unbehagen, was ich persönlich der Welt gegenüber empfinde. Und ich verwende durchaus Stilmittel, wo man zunächst als Betrachter sich angezogen fühlt von einer gewissen Ästhetik. Und wenn man hinter diese Fassade guckt, merkt man natürlich schon, dass es nicht alles harmonisch, eitel Sonnenschein ist, wie man es eigentlich beim ersten Eindruck zunächst mal dachte.
1: Armin Rohr, der nach seinem Studium an der Hochschule für Bildende Künste Saar auch dort als Lehrbeauftragter für Zeichnen unterrichtet, hat eigentlich schon alles an Preisen und Förderungen eingeheimst, was man im Saarland so zu vergeben hat. Ob das Stipendium an der Cité des Arts in Paris oder Kunstpreise der Stadt Saarbrücken und den Saarlor Lux Kunstpreis. Doch der Albert-Weisgerber-Preis, so Rohr, das ist dann schon nochmal eine andere Nummer.
2: Es hat eine längere Zeit gedauert, bis ich das realisiert habe.
1: Ein warmer Geldregen, ne? Ich glaube, der ist relativ gut dotiert, kann man jetzt gar nicht mal so meckern, das saarländische Verhältnis.
2: Das ist wirklich ein hochdotierter Kunstpreis im Saarland, einer der höchsten überhaupt. Und es ist bis jetzt immer noch eine unglaubliche Freude und vor allen Dingen auch eine Ehre, weil man sich selbst auch immer so ein bisschen anders verortet. Es ist auf jeden Fall eine Anerkennung über einen Preis, das ist natürlich wirklich eine aufbauende, motivierende Sache.
0: Armin Rohr, der Maler, bekommt heute Abend in der Stadthalle St. Ingbert den Albert-Weisgerber-Preis verliehen.

Gioachino Rossini konnte bei weitem nicht nur Opern schreiben. Dies war das Allegro aus der zweiten Streichersonate, aufgenommen von der Academy of St. Martin in the Fields. 7:18 Uhr ist es, jetzt Tyfe Barrow aus Belgien.

0: The Whispers von Tyfe Barrow. So schnell werdet ihr mich nicht los. Kuss-Emoji. Das hat die Social-Media-affine Grünen-Politikerin Ricarda Lang letzte Woche auf der Online-Plattform X geschrieben, früher Twitter. Da hatten andere Spitzenpolitikerinnen und Politiker von SPD, Grünen und Linken gerade eine konzertierte Aktion verkündet, nämlich den Exodus, sprich, sie haben Partei- und private Accounts stillgelegt, weil, Zitat, auf X Chaos und Desinformation regierten. Wie gesagt, einzelne Politpromis wie Ricarda Lang sind geblieben, manche ausdrücklich, um den Hatern und Fake-News-Trollen dort nicht das Feld zu überlassen. Aber der Exodus schlägt bis heute Wellen. Die Reaktionen reichen von endlich spielt ihr das Spiel von Elon Musk nicht mehr mit, über Unverständnis bis Triumph auch aus der rechten Ecke. Markus Beckedahl ist Gründer des Zentrums für Digitalrecht und Demokratie. Guten Morgen.
1: Guten Morgen.
0: Ist der Exodus von SPD, Linken und Grünen ein richtiger Schritt?
1: Ja, es war ein lange überfälliger Schritt, weil Elon Musk hat das frühere Twitter und heutige X in den letzten Jahren zu einer rechtsradikalen Propagandaschleuder umgebaut. Wir müssen davon ausgehen, dass Elon Musk im Hintergrund die Algorithmen manipuliert für seine Ideologie und seine Geschäftsinteressen. Und jeder Tweet, der dort noch abgesetzt wird, stärkt die Relevanz von Elon Musk, einer Person, die unsere Demokratie zerstören will, wie er öffentlich verkündet.
0: Kritiker sagen allerdings, wenn demokratische Parteien X verlassen, machen sie den Raum nur noch größer für Extremisten, für Trolle, für Bots und Desinformation. Ist doch auch ein Punkt, oder?
1: Naja, also wenn Sie in eine Nazi-Kneipe gehen, um dort über Demokratie zu diskutieren, dann sollen Sie sich auch nicht wundern, sozusagen, wenn das dort nicht geht. Ne? Also wir müssen uns irgendwann fragen, wann geben wir eigentlich solche Räume auf und kümmern uns lieber darum, konstruktivere, demokratische Räume mit unseren Inhalten zu stärken. Und hier ist halt das Problem, dass sich viele Politiker immer noch auf X konzentrieren, eine Plattform, die längst nicht mehr demokratischen Diskurs fördert, die überhaupt nicht mehr konstruktiv ist, wo man gar keinen Dialog mehr führen kann, einfach um ihre eigene Marke zu stärken. Und weil Journalisten dort sind, die wiederum dann erzählen, sie müssen auf X sein, weil doch die Politiker dort sind, während es Alternativen gibt, wo man hingehen könnte.
0: Jetzt fühle ich mich gerade ertappt, denn das habe ich Ihnen gerade im Vorgespräch erzählt. Jetzt könnte man allerdings auch sagen, ein paar Politiker weniger auf X, na und X, beziehungsweise früher Twitter, das ist doch nur eine Mini-Plattform im Vergleich zu Instagram oder TikTok. Wen interessiert's?
1: Ja, natürlich ist es eine Mini-Plattform. Es ist noch eine kleinere Plattform, als das frühere Twitter überhaupt war, wo eine medial politische Blase sozusagen einen öffentlichen Diskurs abbildete. Insofern ist heute immer noch die Frage, wo finden eigentlich Debatten statt? Wo findet überhaupt Relevanz statt? Und ich glaube, bei X laufen viele Politiker in eine Relevanzillusion hinein. Sie glauben immer noch, dass sie dort sehr viele Menschen erreichen. Sie sehen auch teilweise, dass sie dort irgendwie zumindest Accounts erreichen. Wir wissen nie, ob da Bots dahinter stehen, russische Desinformationstruppen und so weiter. Aber wir sehen aber auch, nur polarisierende Inhalte werden dort auf die Überholspur geschickt. Und deswegen sind auch Inhalte wie von einer Ricarda Lang dort sehr beliebt, weil es sehr viele Menschen gibt, die ihre Inhalte für sehr polarisierend halten, weil sie sie hassen und deswegen quasi dagegen argumentieren, wenn überhaupt argumentieren oder einfach nur ihren Hass abschütten. Und deswegen verspürt Ricarda Lang sowas wie Relevanz, weil sie denkt, ganz viele Leute würden sie dort sehen. Aber letztendlich ist das nichts, was man auf anderen Plattformen erreichen könnte.
0: Sie haben gerade gesagt, wir Demokraten sollten uns darauf konzentrieren, quasi demokratische Räume zu stärken. Viele wechseln ja jetzt zu Blue Sky zum Beispiel, zu Mastodon oder hoffen auf W-Social. Sind das echte Alternativen?
1: Also W-Social muss erstmal zeigen, ob dieses Startup in der Lage ist, eine nachhaltige Infrastruktur aufzubauen. Die sind noch nicht mal wirklich am Start, aber haben sehr gute PR. Mastodon und Blue Sky, wo es auch nochmal den Ableger Eurosky gibt, sind gemeinwohlorientierte Alternativen, wo nicht eine einzelne Person, ein Multimilliardär sagen kann, das sind die Regeln, so funktioniert das hier und ich kann hier manipulativ eingreifen, sondern sind dezentrale Netzwerke, wo unser Datenschutz besser gewährleistet werden kann, wo ein konstruktiverer Dialog stattfinden kann. Und diese Räume sollten wir stärken durch Innovationsförderung, damit sie besser und einfacher zu nutzen werden, aber auch durch unsere Inhalte und unsere Aufmerksamkeit, weil die haben wir vor allen Dingen aktuell auf Plattformen verloren, die halt in der Hand von einzelnen Multimilliardären sind, denen wir nicht vertrauen können.
0: Der Digitalexperte Markus Beckedahl live auf SR Kultur vom Zentrum für Digitalrecht und Demokratie. Wir haben über den schwierigen Umgang mit der Online-Plattform X gesprochen und über bessere Alternativen. Herzlichen Dank.
1: Danke.

0: The Divine Comedy. War gerade auf einer ausführlichen Europatournee, unter anderem in Luxemburg. Falls Sie bedauern, dass Sie das verpasst haben, Arte hat eines der Konzerte sehr aufwendig mitgefilmt. Sie finden das Konzert namens Live in Brüssel in der Arte Mediathek.
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0: Es ist 7:30. USA verschärfen Iran-Sanktionen. Anlass sind die iranischen Ölausfuhren nach China. Die neuen US-Strafmaßnahmen richten sich gegen 3 iranische Verantwortliche und 9 Unternehmen mit Sitz in Hongkong und den Vereinigten Arabischen Emiraten. Ihre Vermögenswerte werden eingefroren, Geschäfte mit US-Unternehmen und Bürgern verboten. Kritik an Stellenstreichungen bei der SSG. Die Gebäudereinigungsfirma streicht insgesamt 270 Stellen, weil sie die Stadt Saarbrücken als wichtigsten Auftraggeber verloren hat. Ein anderes Unternehmen hatte ein günstigeres Angebot vorgelegt. Die Gewerkschaft IGBAU kritisierte, das sei nicht möglich ohne Qualitätseinbußen. Ringvorlesungen zum Thema Nachhaltigkeit an der Saar-Uni. Am Nachmittag referiert zunächst Andreas Schütze.

0: 14 Grad heute. Morgen ist es dann mal locker, mal stärker bewölkt. Vor allem am Nachmittag auch mit schauerartigem Regen. Vereinzelt sind auch Gewitter möglich bei bis 15 Grad. 7.32 Uhr ist es, A620, Saarlouis Richtung Saarbrücken zwischen Völklingen-Geislautern und Saarbrücken-Gersweiler. 6 Kilometer Stau an einer Dauerbaustelle. Dort dauert alles etwa 15 Minuten länger.
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0: Katrin Aue hier. Moin, moin am sonnigen Dienstag.

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0: Das war nicht schwer zu erkennen, Elise, aber eine moderne Elise, Modern Elise, umgearbeitet von Hans-Günther Heumann, Susanne Kessel am Klavier. 20 vor 8 haben wir es. Gerade gestern ist es mir beim Einkaufen nochmal aufgefallen, Regalmeter über Regalmeter sind da vollgestellt mit Alkohol. In allen Farben und Formen und an der Kasse, wo man erfahrungsgemäß gelangweilt in der Gegend rumguckt, stehen noch ein paar Fläschchen Hochprozentiges direkt im Blickfeld. Wer kann da schon Nein sagen? Die Ärztevereinigung Marburger Bund fordert jetzt, den Zugang zu Schnaps und anderem Hochprozentigem stärker zu regulieren. Man soll diese Sachen nicht mehr in jedem Supermarkt, Kiosk oder an der Tankstelle kaufen können, sondern nur noch in speziell lizenzierten Shops. Das erinnert an Skandinavien. Susanne Jona ist Vorsitzende des Marburger Bunds. Schönen guten Morgen.
1: Guten Morgen, Frau Aue.
0: Frau Jona, warum jetzt diese Initiative?
1: Ja, es wird höchste Zeit, dass wir uns mehr um die Prävention von Erkrankungen kümmern. Wir wissen, dass wir in Deutschland etwa 57 Milliarden Euro volkswirtschaftlich für die Folgen des erhöhten Alkoholkonsums ausgeben. Es kann viel individuelles Leid und auch hohe Kosten vermieden werden, wenn wir darauf oder aufzeigen, dass Alkohol eben kein harmloses Konsumgut ist.
0: Allerdings geht doch der Alkoholkonsum seit Jahren ohnehin runter. Warum braucht es aus Ihrer Sicht trotzdem diese Maßnahme?
1: Weil wir in Europa tatsächlich immer noch Hochkonsumland sind. Also im europäischen Vergleich nehmen wir immer noch einen sehr hohen Platz ein. Wir konsumieren 10,6 Liter reinen Alkohol pro Bevölkerung über 16 in Deutschland. Das ist immer noch sehr viel. Und die gesundheitlichen Folgen sehen wir eben als Ärztinnen und Ärzte.
0: Und warum jetzt explizit diese Lizenzshops quasi und nicht andere Maßnahmen, zum Beispiel eine höhere Alkoholsteuer?
1: Also eine höhere Alkoholsteuer kann auch wirksam sein, aber entscheidend ist natürlich klar zu machen, dass insbesondere der hochprozentige Alkohol gefährlich ist für Menschen, für junge Menschen erst recht. Und wir glauben, dass in solchen Alkoholshops auch die Jugendkontrolle besser funktionieren wird. Und all diese Maßnahmen zusammen werden klar machen, Alkohol gehört eben nicht zwischen Tiefkühlpizza und Kaugummi an die Supermarktkasse.
0: Ja, tatsächlich gibt es dieses Modell ja schon in Skandinavien. Sind Sie sicher, dass da die Erfahrungen tatsächlich gut sind?
1: Nun, zunächst mal ist es so, dass beispielsweise in Schweden, wo es das gibt, der Alkoholkonsum 2 Liter niedriger liegt als in Deutschland. Also rein alkoholstatistisch ist das so. Und wir glauben, dass das neben der Tatsache, dass der Gelegenheitskauf dann natürlich nicht stattfindet. Also es ist ja schwer zu erklären, warum man einen Schnaps ausgerechnet in einer Tankstelle kaufen kann. Dass neben dieser Tatsache wir natürlich auch noch eine Aufklärungskampagne brauchen. Wir brauchen mehr Aufklärung, gerade auch in den Schulen. Wir müssen die Bevölkerung dafür sensibilisieren, dass das eben kein normales Lebensmittel ist, sondern letztlich eine Droge.
0: Ja, was ich mich öfters frage in diesem Zusammenhang ist, wie kommt es eigentlich, dass in Deutschland Alkohol so ein fester Bestandteil der Kultur ist, quasi zur Identität gehört? Sie sagen es, ein normales Lebensmittel. Können Sie sich das erklären?
1: Das hat letztlich historische Entwicklungen über viele, viele Jahre. Und wir stellen ja jetzt auch fest, dass manchmal jüngere Generationen, gerade, man sagt man, die Generation Z, konsumiert weniger Alkohol. Insofern kann man das auch durchbrechen, auch vielleicht mal ganz bewusst. Man muss nicht auf jeder Party trinken. Und erst recht gehört Alkohol eben nicht zu jedem Abendessen dazu. Das ist, glaube ich, etwas, was man kulturell auch verändern kann, nicht von heute auf morgen. Und insofern ist dieser Start, zumindest das Hochprozentige aus den Supermärkten und aus dem Gelegenheitskonsum zu verbannen, ein wichtiger Start.
0: Der Verkauf von Schnaps und anderen hochprozentigen Alkoholika sollte stärker reguliert werden, fordern Susanne Jona und ihre Ärztegewerkschaft Marburger Bund live auf SR Kultur. Danke für Ihre Zeit.

0: Element of Crime. Die kommen in die Region am 30. Mai in die Kongresshalle in Saarbrücken, aber das Konzert ist leider ausverkauft. Einen Tag vorher, am 29. Mai, treten sie in Mannheim auf und da gibt's noch ein paar Tickets. Nicht zu fassen, seit 1985 tritt Element of Crime schon gemeinsam auf, seit gut 40 Jahren und noch immer sind ihre Konzerte ganz oder fast ausverkauft. 7.52 Uhr. Der 9. Mai ist rum, die traditionellen Feierlichkeiten in Russland zur Erinnerung an den Sieg über Nazi-Deutschland. In dem Zusammenhang hat Kremlchef Putin dieses Jahr öffentlichkeitswirksam über ein mögliches Ende seines Angriffskriegs gegen die Ukraine nachgedacht. Aber unsere Russland-Expertin Sabine Adler warnt davor, diese Äußerungen als echte Friedensabsicht zu verstehen. Hier ihr Kommentar.
1: Wenn ein Präsident plötzlich vom Kriegsende spricht, ist es bis zum Frieden leider oft noch sehr weit. Wie der Triumph über die Ukraine, der für Wladimir Putin wohl Voraussetzung wäre. Doch der 81. Jahrestag des Sieges über Nazi-Deutschland dürfte ihm gerade die Schwäche seiner Armee vor Augen geführt haben, konnte sie doch noch nicht einmal Paradewaffen schützen. Selbst der Kremlherr fühlt sich unter freiem Himmel nicht mehr sicher, immer seltener tritt er öffentlich auf. Die Ukraine, die er einst in wenigen Tagen einnehmen wollte, setzt sich nicht nur immer weiter hartnäckig zur Wehr, sondern greift immer öfter russisches Hinterland an. Ukrainische Langstreckendrohnen zerstören Rüstungsbetriebe und Militäreinrichtungen sowie Öl- und Gasanlagen, um den Export und damit die Finanzierung des Krieges zu erschweren. Russland wird seine Größe zum Verhängnis. Das spüren die Menschen immer häufiger. Wie in Tuapse, wo tagelang dicke Rauchwolken in den Himmel stiegen und sich ein großer Ölteppich auf dem Schwarzen Meer ausbreitete. Auch in den Verladehäfen im Leningrader Gebiet, in einer Raffinerie in Perm im Ural, sogar in der Hauptstadt Moskau, wo in der Woche vor dem Tag des Sieges eine Drohne in ein Hochhaus einschlug. Fotos und Videos davon werden in die sozialen Medien gestellt, oft begleitet von ungehaltenen Nachfragen, wo eigentlich der Schutz der Bevölkerung bleibe. Längst macht sich Angst breit. Noch bekommen die Zivilisten den Krieg zwar längst nicht so zu spüren wie in der Ukraine, aber er ist nicht mehr nur eine Sache der hochbezahlten Söldner. Er zieht sich in die Länge, ohne die Ziele zu erreichen. Dass dies ausgerechnet in einer Zeit geschieht, in der die Ukraine auf Munitionsnachschub für die Patriot-Abwehrsysteme verzichten muss, weil diese im Krieg am Persischen Golf verbraucht wurden, lässt Moskau noch einmal schlechter aussehen. Die bedrängte Ukraine kann trotz eingeschränkter Verteidigungsmöglichkeiten Russland empfindliche Nadelstiche versetzen. Putin befindet sich gerade in der Defensive. Was er dem Volk aber nicht gesteht. Stattdessen verabreicht er Beruhigungspillen vom zu Ende gehenden Krieg. Das Aus könnte er selbst herbeiführen, ohne Donald Trump als Vermittler, erst recht ohne Ex-Bundeskanzler Gerhard Schröder. Er müsste nur seine Truppen abziehen. Doch der russische Despot braucht nicht Frieden, sondern Krieg, will er seine geballte innenpolitische Macht behalten. Er muss als Begründung für den hochgefahrenen Repressionsapparat herhalten. Das macht Putin unberechenbarer denn je, weshalb Deutschland dringend den Iskander-Raketen in Kaliningrad und Belarus etwas entgegensetzen muss. Der Besuch von Verteidigungsminister Boris Pistorius in Kiew findet gerade bei jemandem statt, der sich damit auskennt, sich schnell und effizient gegen die russische Bedrohung zu schützen. Denn Frieden ist, wie gesagt, noch nicht einmal in Sicht.
0: Die Meinung von Sabine Adler zu den Äußerungen von Kremlchef Putin zum Krieg gegen die Ukraine.

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1: 8 Uhr. Die Bundesregierung berät heute Abend über Entlastungsmöglichkeiten wegen der hohen Energiepreise. Hintergrund ist der gescheiterte Versuch einer 1.000-Euro-Prämie für Arbeitnehmer. Im Koalitionsausschuss wird auch über Chancen einer Steuerreform beraten. Noch liegen dabei die Positionen von Union und SPD weit auseinander. Aus Berlin, Oliver Neuroth.
2: Der Druck auf die Regierungsparteien, neue Entlastungen für die Bürger zu beschließen, ist groß und Forderungen kommen von vielen Seiten. Die Deutsche Industrie- und Handelskammer verlangt, dass Firmen schneller entlastet werden. Die Idee, die Unternehmenssteuerreform soll auf 2027 vorgezogen werden, sagte DIHK-Hauptgeschäftsführerin Melnikow den Funke-Medien. Die Bundesvereinigung der deutschen Arbeitgeberverbände pocht darauf, dass ein langfristiges Projekt der Regierung Fahrt aufnimmt, die Reform der Rentenversicherung. BDA-Hauptgeschäftsführer Kampeter sagte der Bild-Zeitung, Arbeitsministerin Baas müsse schnell ein Gesetz dazu vorlegen, ohne dass sich Arbeit weiter verteuere. Also ohne dass die Lohnnebenkosten steigen, etwa die Abgaben zu Renten und Krankenversicherung.
1: Die USA wollen mit weiteren Sanktionen den Druck auf den Iran verschärfen. Washington wirft mehreren Personen und Firmen vor, beim Verkauf von Öl von Iran nach China geholfen zu haben. Die Betroffenen kommen aus Hongkong und Saudi-Arabien. Die strafrechtliche Aufarbeitung der Millionenbetrügereien in ehemaligen Corona-Testzentren im Saarland kommen nur schleppend voran. Wie die Staatsanwaltschaft dem SR mitteilte, konnten bislang nur in etwa einem Fünftel der insgesamt 66 Verfahren abgeschlossen werden. In 8 Fällen wurden demnach die Ermittlungen eingestellt, in 4 Fällen Anklage erhoben. Dabei wurden teils mehrjährige Freiheitsstrafen verhängt. In mehr als 200 Testzentren sollen Corona-Tests zu Unrecht abgerechnet worden sein. Der Schaden dürfte sich laut Staatsanwaltschaft im zweistelligen Millionenbereich bewegen. In der EU sollen künftig mehr lebenswichtige Medikamente hergestellt werden. Laut Vertretern des EU-Parlaments und der Mitgliedstaaten will man so gegen medizinische Engpässe vorgehen. Im Fall von wichtigen Arzneimitteln sollen bei der Vergabe öffentlicher Aufträge künftig grundsätzlich in Europa hergestellte Medikamente bevorzugt werden. Außerdem sollen sich künftig mehrere Länder zusammenschließen und gemeinsam wichtige Medikamente beschaffen können. Die höheren Preise für Kerosin führen am Saarbrücker Flughafen offenbar nicht zu Ausfällen. Ryanair teilte auf Anfrage mit, dass die Treibstoffversorgung bis ins nächste Jahr abgesichert sei. Auch Eurowings erklärte, keine Flüge zu streichen. Die Flüge könnten aber teurer werden. Andere Airlines reagierten bisher nicht auf entsprechende SR-Anfragen. Deutschlandweit rechnet die Arbeitsgemeinschaft Deutscher Verkehrsflughäfen im Sommer mit Flugstreichungen. Das könnte Millionen Passagiere betreffen. Am Abend werden die 79. Festspiele in Cannes eröffnet. Der neuseeländische Filmemacher und Herr der Ringe-Regisseur Peter Jackson bekommt für sein Lebenswerk die Goldene Ehrenpalme. Auch das deutsche Kino ist vertreten. Für SR Info Bettina Dunkel.
3: Außerdem erwartet werden Stars wie Demi Moore, die Oscar-prämierte Regisseurin Chloe Zhao und der südkoreanische Filmemacher Park Chan-wook. Sie sind Teil der neunköpfigen Jury, die darüber entscheidet, welcher der 22 Wettbewerbsfilme dieses Jahr die Goldene Palme gewinnt. Im Rennen um den renommierten Filmpreis ist unter anderem die Berliner Regisseurin Valeska Griesebach. Ihr in Bulgarien gedrehtes Drama »Das geträumte Abenteuer« thematisiert den Mauerfall als Wendepunkt für Europa. Im Jahr 1949 spielt das Drama Vaterland. Hans Zischler und Sandra Hüller spielen darin den Schriftsteller Thomas Mann und dessen Tochter Erika. Der Spielfilm des polnischen Regisseurs Paweł Pawlikowski ist eine deutsche Co-Produktion und wurde unter anderem in Frankfurt und Weimar gedreht.
1: Das Festival endet am 23. Mai, dann werden die Gewinnerfilme bekannt gegeben. Und das waren die Nachrichten mit Luisa Oberhauser. 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
4: Die erste Tageshälfte ist erstmal freundlich und trocken, oft auch sonnig. Ab dem Mittag ziehen Wolken auf. Am Nachmittag kann es auch Schauer geben und die Höchsttemperaturen liegen heute zwischen 10 Grad im Hochwald und 14 Grad an der Saar. Morgen ist es mal locker, mal stärker bewölkt, vor allem am Nachmittag auch mit schauerartigem Regen. Vereinzelt ist auch Gewitter möglich. Bei bis 15 Grad morgen. 8.04 Uhr ist es, A6 Mannheim Richtung Saarbrücken zwischen Kreuz Neunkirchen und Rohrbach. Behinderungen nach einem Unfall auf der rechten Spur. Dort dauert alles etwa 15 Minuten länger. Und A620 Saarlouis Richtung Saarbrücken zwischen Völklingen-Geislautern und Saarbrücken-Gersweiler. 6 Kilometer Stau an einer Baustelle. Dort eine Verzögerung von 10 Minuten.
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4: Katrin Aue ist mein Name. Ich wünsche einen entspannten guten Morgen, wobei das eigentlich sein Job ist. Matt Bianco begrüßt den Morgen so entspannt, wie man sich das nur vorstellen kann. Joyride.

0: frische Musik auf SR Kultur Blühe mit Sober. Heute Abend geht's los in Cannes in Südfrankreich. Die 79. Filmfestspiele starten. 22 Filme treten im Wettbewerb um die Goldene Palme an. Unsere Reporterin Bettina Dunkel ist vor Ort in Cannes und schildert, was am Eröffnungsabend heute zu erwarten ist.
1: Viel Glamour und ein großer Starauflauf natürlich, denn am Eröffnungsabend flaniert jedes Jahr die Crème de la Crème der internationalen Filmbranche über den roten Teppich. Zur Jury dieses Jahr gehören unter anderem Hollywood-Star Demi Moore, die Oscar-prämierte Regisseurin Chloe Zhao und der südkoreanische Filmemacher Park Chan-wook, der in diesem Jahr den Vorsitz der Jury übernommen hat. Und außerdem wird der neuseeländische Filmemacher Peter Jackson die Ehrenpalme für sein Lebenswerk erhalten, zu dem ja unter anderem die mehrfach Oscar-prämierte Herr-der-Ringe-Trilogie gehört. Und Jackson, der arbeitet tatsächlich gerade an einer Erweiterung des Mittelerde-Universums. Und das Drehbuch dazu, das schreibt niemand Geringeres als Stephen Colbert, der ein riesiger Tolkien-Fan ist und demnächst jede Menge Zeit hat, weil ja seine Late-Night-Show am 21. Mai das letzte Mal ausgestrahlt wird. Dass er derjenige sein wird, der Jackson die Auszeichnung überreicht, ist deswegen eher unwahrscheinlich. Aber Gerüchten zufolge könnte Elijah Wood diese Aufgabe übernehmen, der in den Herr-der-Ringe-Filmen ja den Hobbit Frodo gespielt hat.
0: Der deutsche Film ist in diesem Jahr ziemlich präsent. Manche hoffen sogar auf Preise für deutsche Produktionen.
1: Mit Blick auf die Goldene Palme, also den Hauptpreis in Cannes, ist das die Berliner Regisseurin Valeska Griesebach. Ihr in Bulgarien gedrehtes Drama Das geträumte Abenteuer ist einer der 22 Wettbewerbsfilme und ganz grob zusammengefasst geht es darin um den Mauerfall als Wendepunkt für Europa, der die Menschen einerseits verbunden hat, durch die politischen Entwicklungen der Nachwendejahre aber auch getrennt hat. Und kein deutscher Wettbewerbsbeitrag im eigentlichen Sinne, aber eine deutsche Koproduktion ist Vaterland, der neue Spielfilm des polnischen Regisseurs Paweł Pawlikowski. Darin spielen Hans Zischler und Sandra Hüller die Hauptrollen, nämlich den Schriftsteller Thomas Mann und seine Tochter Erika. Und die in Berlin lebende Österreicherin Marie Kreuzer ist mit ihrem Film Gentle Monster ebenfalls im Wettbewerb vertreten. Und dann zeigt auch noch Volker Schlöndorff seinen neuen Film in Cannes. Er ist mit seiner Romanadaption Heimsuchung in einer Nebensektion vertreten und hat dafür ein riesiges Star-Ensemble zusammengetrommelt, das von Lars Eidinger über Martina Gedeck und Susanne Wolf hin zu David Bennett und Angela Winkler reicht, die ja schon in Die Blechtrommel für Schlöndorff vor der Kamera standen.
0: In den letzten Wochen gab es Kritik, weil dieses Jahr keine großen US-Produktionen sowie Mission Impossible oder Indiana Jones im Programm sind. Aber Bettina Dunkel meint, dass wohl trotzdem Blockbuster-Feeling in Cannes aufkommen dürfte.
1: Was dieses Jahr relativ kurzfristig bekannt gegeben wurde, ist, dass eine Art 25-jähriges Jubiläum der Fast and Furious-Filmreihe in Cannes gefeiert wird. Das sind ja diese immens erfolgreichen Auto- und Adrenalin-Blockbuster, in denen Vin Diesel die Motoren aufheulen lässt. Und Mittwochnacht könnte das wohl auch auf der Croisette passieren, weil kurz vor Mitternacht auch der erste Fast and Furious als Jubiläumsscreening gezeigt wird, zu dem unter anderem Vin Diesel und Michelle Rodriguez erwartet werden. Also insofern gibt es Blockbuster-Rummel der etwas anderen Art dieses Jahr. Und was die US-Stars an sich angeht, die sind dieses Jahr schon auch in Cannes. Scarlett Johansson, Adam Driver und Miles Teller zum Beispiel werden zur Premiere von Paper Tiger erwartet, dem Wettbewerbsbeitrag von US-Regisseur James Gray. Also präsent ist das US-Kino auf alle Fälle.
0: Heute Abend starten die 79. Filmfestspiele in Cannes.

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0: Wenn Sie schon immer wissen wollten, wie Ente und Gans auf Portugiesisch quaken, quing, quing, quing, gelernt haben wir das von Beber Gilberto aus Brasilien auf SR Kultur. Stellen wir uns mal folgende Situation vor. Es ist Abend, das Kind will partout nicht ins Bett gehen, es quengelt, boykottiert das Zähneputzen. Früher hätten Eltern da wohl irgendwann mal eine echte Ansage gemacht, so nach dem Motto, sonst setzt es was. In den letzten Jahren haben Erziehungsratgeber insgesamt eher das sogenannte Gentle Parenting empfohlen, also sanfte Erziehung, ruhig, geduldig, auf Augenhöhe erklären, mit dem Ziel, dass das Kind gut versteht, warum zum Beispiel Zähneputzen wirklich sinnvoll ist und ganz klar ohne Bestrafung. So, aber Eltern, die auf Social Media unterwegs sind, haben es vielleicht auch schon mitbekommen. Mittlerweile wird dieses Gentle Parenting wieder etwas mehr in Zweifel gezogen. Bisschen Autorität, bisschen klare Ansagen, nicht mehr überbehüten, können eben auch was Wichtiges vermitteln. Sicherheit, Grenzen, sowas. Professor Ulf Sauerbrei kann uns das genauer erklären. Er ist Erziehungswissenschaftler an der Uni Erfurt. Guten Morgen.
1: Guten Morgen.
0: Also war es das schon wieder mit geduldigem Gentle Parenting?
1: Ich glaube nicht. Also ein Grund, warum Social Media tatsächlich immer wieder vermeintlich neue Parenting-Ansätze hervorbringt, wird vor allem darin liegen, das sage ich jetzt eher vorsichtig, weil ich bin Erziehungswissenschaftler und kein Kommunikations- oder Medienwissenschaftler. Aber ich glaube, dass sowas wie diese Reichweitenerweiterung bestimmter Accounts, die viele Followerzahlen haben oder hohe Followerzahlen haben, vor allem darüber funktioniert, dass ständig neue Inhalte produziert werden. Und das betrifft ja nicht nur die Erziehung oder Pädagogik, sondern das betrifft auch die Politik, die Ökonomie. Dort wird informiert zu unterschiedlichsten Themen und es werden eben auch Ratschläge zu unterschiedlichsten Themen gegeben. Also Orientierung dazu, wie man sich verhalten sollte, im pädagogischen Kontext eben auch, wie man mit Kindern umgehen sollte. Übrigens nicht nur gegenüber Eltern, sondern es gibt auch eine ganze Menge Podcasts und Social-Media-Angebote inzwischen für Lehrkräfte oder für frühpädagogische Fachkräfte. Also insofern ist da ein gewisser Druck, allein schon aufgrund der medialen Logik vorhanden, immer wieder neue Inhalte zu produzieren. Warum ich glaube, dass Gentle Parenting und auch diese bindungs- und bedürfnisorientierte Erziehung nicht verschwinden wird, das sind die Kinderrechte der UN, die natürlich im Hintergrund eine große Rolle spielen. Und das ist auch das Gesetz zur Ächtung der Gewalt in der Erziehung in Deutschland. Und das ist auch der Hintergrund, dass gerade in Deutschland oder im deutschsprachigen Raum, könnte man sagen, diese neueren kindzentrierten Parenting-Ansätze vor allem reagiert haben auf autoritäre Ratgeberangebote, wie sie zum Beispiel von Bernhard Buob, Lob der Disziplin hieß das Buch damals 2006, oder auch Michael Winterhoff, Warum unsere Kinder Tyrannen werden, um 2010 reagiert haben.
0: Okay, aber Herr Sauerbrei, es scheint ja schon so zu sein, dass manche Eltern mit gentle und geduldig und alles immer bis ins Letzte erklären müssen, so an ihre Grenzen kommen, oder? Mhm.
1: Ja, das zeigt sich zumindest ein Stück weit, wenn man diese Debatten und Diskurse innerhalb von Social Media nachvollzieht, die natürlich viel dynamischer sind, als das noch um 2010 auf dem Buchmarkt der Fall war. Ja, damals konnten wir als Erziehungswissenschaftler sagen, wir suchen uns ein Sample an Ratgebern aus und wir interviewen Eltern dazu, welche Ratgeber lesen sie. Etwa um Mitte der 2010er Jahre gab es einen empirisch in vielen Nationen gut nachvollziehbaren Shift, etwas, zumindest ein Stück weit weg von den Print-Ratgebermedien hin zu den digitalen Ratgebermedien. Und in diesem Kontext können wir das inzwischen gut untersuchen, dass tatsächlich einige Eltern rückmelden, auch teilweise große Accounts, Marlies Johanna Heckner war jetzt in der Diskussion, dass die zumindest ein Stück weit dem bindungsorientierten Handeln oder auch dem Gentle Parenting in den Rücken kehren und ein Stück weit auf andere Parenting-Ansätze setzen. Und was man da gut nachvollziehen kann, ist weniger eine neue wissenschaftliche Orientierung. Mit Wissenschaft hat die Debatte oftmals gar nicht so viel zu tun, auch wenn das vordergründig so scheint, weil auf Begriffe wie Bindungs- und Emotionsregulation und Regulationskonflikte oder Ausscheidungskommunikation und so weiter Bezug genommen wird. Das scheint mir aber oftmals eher so eine Art Name-Dropping oder Begriffs-Dropping zu sein. Das ist vor allem Alltagswissen, was da diskutiert wird, an dem Eltern sich auch ein Stück weit ihre Meinung bilden können. Also ich würde das nicht alles als ein Problem beschreiben, sondern auch eher als eine Möglichkeit für Eltern, sich ihre Meinung zu bilden. Und mitzuverfolgen, was hat bei Personen funktioniert und was auch nicht, also in Anführungszeichen Funktion im Erziehungsgeschehen. Und genau, also insofern ist es erstmal ein Orientierungsangebot.
0: Ja, Herr Sauerer, welche Argumente könnte es denn dafür geben, diesen Gentle Parenting, wie Sie sagen, so ein bisschen den Rücken zu kehren?
1: Also sagen wir mal so, den Rücken kehren, da wäre ich erstmal vorsichtig. Ich würde eher sagen, ein Stück weit das Überbehüten oder das Overparenting, was zumindest möglich ist, was man so lesen kann, vielleicht gerade zu rücken. Wobei man sagen muss, diese ganzen neueren kindzentrierten Parenting-Ansätze haben eigentlich die Balance zwischen Kindbedürfnissen und Elternbedürfnissen zum Großteil schon mit thematisiert. Zumindest wenn man auf den Buchmarkt blickt. Natürlich ist es notwendig, dass man unterscheidet zwischen Wünschen von Kindern und den tatsächlichen Bedürfnissen von Kindern. Also der Wunsch beispielsweise, dieses oder jenes im Alltag zu tun, ist natürlich zu unterscheiden von dem von Grundbedürfnissen wie sich emotional wohlzufühlen, satt zu sein, nicht zu frieren und so weiter. Und das ist, glaube ich, etwas, was in der Diskussion oder worauf in der Diskussion auch immer wieder hingewiesen werden sollte. Wenn ich jetzt aber sozusagen mal die Extrembeispiele nehme, in der Vorbereitung sind mir auch ein paar Links von hier der Redaktion zugeschickt worden zum sogenannten FAFO-Parenting. Übersetzt, wird jetzt hier vielleicht ausgepiept, das weiß ich nicht. Fuck around and find out.
0: Ja, also, frei übersetzt, wenn du die Dummheit anstellst, musst du sie selbst ausbaden.
1: Genau, ja. Also probier's halt aus, du wirst schon sehen, was du davon hast. So könnte man das jetzt ja frei im Deutschen übersetzen. Da werden natürlich in Social Media jetzt teilweise auch Videos gezeigt im Umgang, also Kinder mit ihren Eltern, ja, wo man sagen kann, dass da müssen wir jetzt wirklich fragen, ist das nicht schon ein Verstoß gegen die Kinderrechte? Erstens, weil selten davon auszugehen ist, dass die Kinder eingewilligt haben, dass dieses Video veröffentlicht wird von ihnen. Ja, und zum anderen, weil das teils auch einen erniedrigenden Charakter hat. Und das ist, finde ich, insofern als Erziehungswissenschaftler interessant, weil man sagen kann, das ist gar nicht so neu. Also diese Formen des probier's halt aus, du wirst schon sehen, was du davon hast, das finden wir schon im 18. Jahrhundert in der Erziehungsdebatte, zum Beispiel bei Rousseau in Frankreich.
0: Über Trends in der Erziehung habe ich mit Ulf Sauerbrei gesprochen, Professor für Erziehungswissenschaften an der Universität in Erfurt. Live auf SR Kultur.

0: The A-Team von Ed Sheeran oder Edgy, wie meine Nichten sagen.
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0: Um kurz nach 8:30. Forderungen vor dem Koalitionsausschuss. SPD-Chef Klingbeil hat sich dafür ausgesprochen, Spitzenverdiener und große Erbschaften höher zu besteuern. Im Gegenzug müssten Menschen mit 2.500 bis 4.000 Euro Monatseinkommen entlastet werden. Die Union lehnt Steuererhöhungen für Topverdiener weiter ab. Neue EU-Regeln für lebenswichtige Medikamente. Künftig sollen mehr solcher Medikamente in der EU hergestellt werden. Laut EU sollen sich außerdem mehrere Länder zusammenschließen können und gemeinsam wichtige Medikamente beschaffen. Nazi-Raubkunst bei Nachkommen eines SS-Generals entdeckt. Der niederländische Kunstdetektiv Arthur Brandt hat das Werk Porträt eines jungen Mädchens des Malers Toon Kelder aufgespürt. Es handele sich dabei um ein geraubtes jüdisches Kunstwerk. Das Gemälde stammt nach Recherchen des Kunstdetektivs aus der Kollektion des jüdischen Sammlers Jacques Goldsticker. Weitere Meldungen finden Sie auf srinfo.de. Erstmal ist es freundlich und trocken, oft auch sonnig. Ab dem Mittag ziehen dann aber wieder Wolken auf. Am Nachmittag kann es auch Schauer geben, bei Temperaturen zwischen 10 und 14 Grad maximal. Morgen ist es mal locker, mal stärker bewölkt, vor allem am Nachmittag auch mit Regen, vereinzelt auch mit Gewittern bei bis 15 Grad. 8.34 Uhr, Vorsicht auf der A1, Saarbrücken Richtung Trier, in Höhe Hermeskeil, Gefahr durch ein defektes Fahrzeug. A6, Mannheim Richtung Saarbrücken, zwischen Kreuz Neunkirchen und Rohrbach, Behinderungen nach einem Unfall auf der rechten Spur, dort dauert alles etwa 10 Minuten länger. Und A620, Richtung Saarbrücken zwischen Völklingen-Geislautern und Saarbrücken-Gersweiler. Ein Stau hat sich gebildet, 6 Kilometer ist er lang und alles dauert etwa 10 Minuten länger.
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0: Schönen guten Morgen, ich heiße Katrin Aue und ich bin gerade etwas gerührt, denn in der Zeitung steht heute, dass in Berlin Kinder einen echten Schatz gefunden haben. Eine Kita-Gruppe hat auf einem Spielplatz rumgebuddelt und Münzen, Uhren und Bargeld gefunden. Und man glaubt es kaum, die Kinder waren auch noch so ehrlich, den Fund bei der Polizei abzuliefern. Die Beamten rufen den oder die Besitzer jetzt auf, sich zu melden. Für die Kinder gäbe es sicherlich einen schönen Finderlohn in Form von Keksen und Gummibärchen. Mal mindestens.

0: So klingt sie, die offizielle Hymne des Eurovision Song Contests 2026. Heute Abend geht's los in der Stadthalle Wien. Es wird um Glamour gehen, um Musik, um Kostüme, ja, und um Politik. Denn ja, der ESC will unpolitisch sein, aber geklappt hat das eigentlich nie so richtig, in den letzten Jahren auch schon nicht. Und derzeit ist eben der Gaza-Krieg ein Thema, das auch die Kunst- und Musikwelt umtreibt und spaltet. Ein Boykottaufruf fordert, dass der israelische öffentlich-rechtliche Sender Kan vom ESC ausgeschlossen wird. Und 5 europäische Länder machen von sich aus gar nicht erst mit bei dem Festival ab heute. Aus Protest gegen den Kandidaten aus Israel, Noam Bettan. Unser Korrespondent Marc Dugge ist vor Ort in Wien. Schönen guten Morgen.
1: Guten Morgen.
0: Herr Dugge, wie angespannt ist denn die Stimmung vor Beginn dieses ESC?
1: Also angespannt kommt ein bisschen drauf an. Ich glaube, bei den Fans, die hier sind, ist die Stimmung nicht so angespannt. Die freuen sich vor allen Dingen auf einige, ja, musikalische schöne Tage hier in Wien, auf viele Partys, auf viele, viele Auftritte von den Künstlern. Es ist aber natürlich so, dass das Ganze hier auch unter hohen Sicherheitsmaßnahmen geschieht. Davon kann man ein Bild bekommen, wenn man sich zur Stadthalle begibt, dem Ort, wo die ESC-Gala dann auch stattfinden wird am Samstag und wo heute auch das Halbfinale schon stattfindet, das erste. Da sieht man dann tatsächlich sehr viel Polizei. Die Polizei ist mit Scharfschützen vor Ort, mit Sprengstoffhunden, mit Robotern, die dann beispielsweise bei der Bombenentschärfung helfen können. Also man merkt schon, da ist ein gewaltiges Sicherheitsaufgebot, aber man sieht es eigentlich nur rund um die Stadthalle, nicht so sehr im Rest der Stadt.
0: Israels Kandidat Noam Bettan tritt heute Abend beim ersten Halbfinale gleich an. Sie haben es gerade geschildert, Sprengstoffhunde. Ja, wie kann man sich das vorstellen, was seinen Auftritt speziell jetzt hier betrifft?
1: Naja, also er wird hier aktuell sehr, sehr abgeschirmt, hat kaum öffentliche Auftritte jenseits der Proben. Es ist geheim, wo seine Delegation untergekommen ist, wie er wann wohin fährt. Er wird immer von Personenschützern begleitet, auch vom israelischen Geheimdienst Mossad bewacht. Also man weiß, es ist eben ein hohes Risiko mit seinem Auftritt verbunden, mit seiner Präsenz. Es liegt weniger an ihm, sondern einfach schlicht an der Tatsache, dass er für Israel ins Rennen geht. Denn es haben sich ja viele Palästina-Aktivisten hier auch angemeldet in Wien. Es finden hier mehrere Demonstrationen in den nächsten Tagen statt, allen voran am Samstag eine Großkundgebung. Und insofern wird das Thema Gaza hier in Wien auch sehr präsent sein.
0: Mehrere Länder haben auch ihre Teilnahme abgesagt aus Protest gegen die Teilnahme dieses israelischen Sängers. Ja, was würden Sie sagen, wie stark überschattet diese Boykottdebatte den ganzen Wettbewerb?
1: Also diese Boykottdebatte ist natürlich immer momentan Thema. 5 Länder sind nicht dabei, Sie haben es gesagt, darunter auch große, ja wirklich Schwergewichte wie Spanien oder die Niederlande. Und deren Fans werden hier dann eben auch nicht so zahlreich vertreten sein wie sonst. Das wird in den Ländern auch nicht im Fernsehen übertragen werden. Und insofern, das ist schon ein ziemlicher Schatten, der über dem Ganzen liegt. Auf der anderen Seite, der Rest, der wird hier schon auch Party machen. Das ist klar. Es gibt trotzdem viele, viele Fans, die den Weg hierher gefunden haben. Und auch dem israelischen Star werden gar nicht so schlechte Chancen eingeräumt. In den Wettbüros liegt er momentan auf Platz 6 immerhin in den Wettquoten. Also vielleicht könnte es dann sogar noch ein ganz erfolgreicher Auftritt von ihm am Samstag werden.
0: Der ESC ist ja eigentlich ein besonders buntes Musikevent. Ihre Prognose, kann sowas wie Feierstimmung trotzdem aufkommen?
1: Auf jeden Fall. Also die Feierstimmung wird da sein, da bin ich mir ganz sicher. Davon hat man schon einen Eindruck bekommen am Sonntag, als hier der türkise Teppich ausgerollt wurde und viele Künstlerinnen und Künstler über diesen Teppich dann geschritten sind am Rathaus. Und da waren schon sehr viele Menschen da, die angefeuert haben. Und da hat man schon gemerkt, also der ESC, dass der jetzt in Wien stattfindet, das freut hier viele, das freut die Stadt. Die ganze Stadt ist eigentlich in Feierlaune, allem zum Trotz.
0: Marc Dugge ist unser Korrespondent für den ESC in Wien. Heute das erste Halbfinale, das große ESC-Finale findet am Samstag statt ab 21 Uhr und das erste überträgt live.
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0: Filmmusik für Was dein Herz dir sagt, komponiert hat das Stück Christophe Julien. Seit mehr als 40 Jahren gibt es die sogenannten Jump-and-Run-Spiele, also zum Beispiel Super Mario Brothers. Dieses Genre ist ein absoluter Dauerbrenner. Nicht nur erscheint alle paar Jahre ein neuer Mario-Titel, es haben sich auch eine Reihe von neuen Genres daraus entwickelt, zum Beispiel 3D-Plattformer, Puzzle-Plattformer und die sogenannten Run-and-Gun-Spiele. Besonders beliebt sind die sogenannten Metroidvanias. Spieler hüpfen, klettern, lösen Rätsel und erkunden Schritt für Schritt die Welt des Spiels. Falls Sie jetzt neugierig auf die Welt der Metroidvanias sind, Kai Löffler hat was für Sie.
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2: Diese tiefe Stimme, das ist ein Baum. Genauer gesagt, es ist der große Geisterbaum, der die Geschichte von Ori erzählt. Ori ist ein kleiner Geist, der sich während eines Sturms gelöst hat und jetzt als einziger den verdorrten Baum und damit das Land, das ihn umgibt, retten kann. Im Spiel Ori and the Blind Forest muss ich hüpfen, klettern, Monstern ausweichen und immer mal wieder kleine Rätsel lösen. Und die magische, zweidimensionale Welt, die ich dabei erforsche, ist manchmal eine Herausforderung, aber nie unschaffbar schwer. Die verwunschene Atmosphäre erinnert an die Filme von Tim Burton oder an die japanischen Meisterwerke von Studio Ghibli. Also zum Beispiel die Waldgeister aus Prinzessin Mononoke könnte man sich auch gut in Ori vorstellen. Das Spiel ist gleichzeitig tief traurig und wunderschön und das unterstreicht sowohl das lebendige Design als auch die Musik. Environmental Storytelling nennt sich das, wenn ein Spiel mit Hilfe der Umgebung seine Geschichte erzählt, und Ori hat das gemeistert wie kaum ein anderes Spiel. Die verbrannten Wälder zum Beispiel, die nach und nach wieder aufblühen und leuchten. Überhaupt, die ganze Welt von Ori ist gefährlich, voller Dornen, Feuer und nicht zu vergessen, eine riesige Eule, die Ori um jeden Preis vernichten will. Aber gleichzeitig ist es eine magische Welt, zu der es mich immer wieder zurückgezogen hat. Ori and the Blind Forest hat mich verzaubert. Und als ich es dann vor kurzem mit meiner Tochter gespielt habe und es durch ihre Augen gesehen habe, direkt nochmal. Die Fortsetzung ist übrigens auch ganz toll und gilt als eins der besten sogenannten Metroidvania-Spiele. Ori and the Blind Forest gibt es für PC, Xbox und Nintendo Switch.
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Laura Janssen hat uns von ihrer verzauberten Welt vorgeschwärmt, Wicked World. Mein Name ist Katrin Aue und ich schwärme jetzt vorm Feierabend. Schluss für heute. Schönen Dienstag.

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1: 9 Uhr. In der Europäischen Union sollen mehr lebenswichtige Medikamente hergestellt werden. Unterhändler des Europaparlaments und der Mitgliedstaaten haben sich auf neue Regeln geeinigt. Ziel ist eine geringere Abhängigkeit von Pharmakonzernen, vor allem aus Asien. Katrin Schmidt.
2: Das hat in den vergangenen Jahren zeitweise dazu geführt, dass manche Medikamente in den Apotheken nicht mehr verfügbar waren, darunter etwa Schmerzmittel, Antibiotika oder Fiebersäfte für Kinder. Nach EU-Angaben stammten im vergangenen Jahr etwa 80-90% der Medikamente in Europa aus Asien, vor allem aus China. Ein Baustein der neuen Regeln betrifft die Vergabe öffentlicher Aufträge. Im Fall von wichtigen Arzneimitteln, bei denen es eine hohe Abhängigkeit von einem oder wenigen Ländern gibt, sollen hierbei künftig grundsätzlich in Europa hergestellte Medikamente bevorzugt werden. Außerdem ist vorgesehen, dass sich EU-Länder stärker zusammentun können, um gemeinsam wichtige Medikamente zu beschaffen. Das betrifft unter anderem Arzneimittel für seltene Erkrankungen, bei denen sonst, laut EU-Kommission, der Markt versagt.
1: Die Folgen des Iran-Kriegs machen das tägliche Leben in Deutschland immer teurer. Nach Berechnungen des Statistischen Bundesamtes ist die Inflation im letzten Monat auf 2,9% gestiegen. Preistreiber war vor allem die Energie. So waren im April Benzin und Diesel etwa 26% teurer als vor einem Jahr, Heizöl sogar etwa 55%. Nur gering fiel der Anstieg der Lebensmittelpreise aus. Während vor allem Eier und Süßwaren teurer waren, kosteten Butter, Kartoffeln und Milchprodukte weniger. Nachdem die 1.000-Euro-Prämie gescheitert ist, berät die Bundesregierung heute über weitere Entlastungsmöglichkeiten. Forderungen kommen von allen Seiten, zum Beispiel von der Industrie- und Handelskammer. Die IHK verlangt, dass Firmen wegen der hohen Energiepreise schneller entlastet werden. Dabei soll die Unternehmenssteuerreform 2027 vorgezogen werden. Die Bundesvereinigung der Deutschen Arbeitgeberverbände pocht darauf, die Rentenversicherung zu reformieren. Arbeit dürfe sich nicht weiter verteuern, also ohne dass Lohnnebenkosten steigen, wie Abgaben zu Renten- und Krankenversicherung. Die Welle von Hasskommentaren nach dem Urteil zu den tödlichen Schüssen auf den Polizisten Simon Bohr in Völklingen hat ein juristisches Nachspiel. Die Staatsanwaltschaft teilte auf SR-Anfrage mit, dass bislang 81 Ermittlungsverfahren wegen mutmaßlich strafbarer Postings eingeleitet wurden. Barbara Spitzer für SR Info.
3: Bei den meisten geht es um den Verdacht der Beleidigung, gefolgt von der öffentlichen Aufforderung zu Straftaten gegen Richterpersonen oder deren Bedrohung. Unmittelbar nach der Tat im August hatte es ebenfalls eine Welle von Hasspostings gegeben. Sie richteten sich gegen den getöteten Polizisten, gegen die Polizei allgemein oder waren mit Bezug auf den Tatverdächtigen ausländerfeindlich. Insgesamt waren nach der Tat 346 Ermittlungsverfahren eingeleitet worden. In 288 Fällen konnten laut Staatsanwaltschaft bislang Beschuldigte identifiziert werden.
1: Die IG Metall zeichnet den Kaiserslauterer Verein Vielfalter mit der Georg-Bernhardt-Plakette aus. Nach SWR-Informationen wird der Preis jährlich an Institutionen verliehen, die sich für demokratische Werte einsetzen. Der Vielfalter engagiert sich für Demokratie und gegen Rechtsextremismus sowie Ausländerfeindlichkeit, indem er Menschen unabhängig von Herkunft, Religion oder sozialem Status zusammenbringt. Die Plakette erinnert an Georg Bernhardt, einen ehemaligen Bezirksleiter des Deutschen Metallarbeitervereins, der 1945 im KZ Dachau ermordet wurde. Neben der Ehrung erhielt der Verein auch ein Preisgeld von 1.000 Euro. In Merzig wird die Hochwaldstraße voraussichtlich am Vormittag wieder auf beiden Spuren befahrbar sein. Nach Angaben der Stadt wurde die Fahrbahn gestern vollständig asphaltiert und komplett geschlossen. Am vergangenen Freitag war im vorderen Bereich der Ampelkreuzung die Fahrbahndecke eingebrochen. Und das waren die Nachrichten mit Luisa Oberhauser. 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
4: Ein sonniger Vormittag bei uns im Saarland. Später knubbeln sich wieder Wolken und es kann mal regnen. Es bleibt heute relativ kühl, maximal 14 Grad. Und wechselhaft geht es auch weiter über den Feiertag am Donnerstag bis zum Freitag hin. Zum Wochenende hin wird es trockener mit mehr Sonne. Und die Temperaturen gehen dann auch schon mal, sagen wir mal so, bis auf 17 Grad hoch.
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4: Mit Frank Hofmann. Herzlich willkommen. Wie ist Ihr Gefühl heute Vormittag, heute Morgen um kurz nach neun? Das Dienstagmorgengefühl, ich hoffe, es ist ein positives, mit ja, dem Willen und dem Wunsch, in diesen Tag zu starten und was daraus zu machen. Um Gefühl geht's auch bei John Allen, jetzt hier bei uns auf SR Kultur mit How It Feels.

0: schwebende Musik von Umberto Giordano. Er hat es komponiert, das Intermezzo aus dem zweiten Akt seiner Oper Fedora. Das Sinfonieorchester Göteborg unter Neeme Järvi hat es eingespielt. Und das war die Aufnahme, die Sie hier bei uns auf SR Kultur gehört haben. Was ist das für ein Mann, ein Schriftsteller, der selbst fordert, man möge seine Bücher verbrennen? Oskar Maria Graf, Jahrgang 1894. Auf einem Bild, das sein Freund Georg Schrimpf gemalt hat, sieht er aus wie ein Büroangestellter mit Anzug, Krawatte und Hut. Dabei war er Verwandlungskünstler. Er hielt sich mit Gelegenheitsjobs über Wasser, war bekannt mit den Anarchisten Erich Mühsam und Gustav Landauer, gab den Lebensreformer auf dem Monte Verita bei Ascona und passte wieder in einer anderen Verkleidung perfekt in jedes bayerische Wirtshaus. Graf hatte Prinzipien. Opportunismus war nicht seine Sache. Die Nazis hasste er von Anfang an. Am 12. Mai 1933, heute vor 93 Jahren, fordert er die Verbrennung seiner Bücher. Das heutige Zeitwort auf SR Kultur von Walter Filz.
1: Er kommt aus Bayern, aber er lebt in New York.
2: Ja, das ist wohl wahr, ne?
1: Er lebt in New York, aber die Stadt interessiert ihn nicht.
2: Ja, ich kann überhaupt kein Wort Englisch. Ich bin also in diesem Land ein vollkommener Analphabet.
1: New York interessiert ihn nicht, aber nach Bayern will er nicht.
2: Ich habe in New York einen Stammtisch und da finden sich Freunde zusammen.
1: Er will nicht nach Bayern, aber er hat Bayern dabei.
2: Denn ich glaube immer, dass die wahre Heimat die Sprache ist. Wenn man die Sprache verlässt, dann verlässt man die Heimat.
1: Heimat? 1938 ist er ins Exil gegangen, 1934 sind seine Bücher verbrannt worden. Ein Jahr zuvor hat er ausdrücklich darum gebeten.
3: Verbrennt mich,
1: fordert er am 12. Mai 1933 in der Wiener Arbeiterzeitung.
3: Nach meinem ganzen Leben und nach meinem ganzen Schreiben habe ich das Recht zu verlangen, dass meine Bücher der reinen Flamme des Scheiterhaufens überantwortet werden und nicht in die blutigen Hände und die verdorbenen Hirne der braunen Mordbande gelangen.
1: Die Mordbande hat nämlich nicht gewusst, wer er ist.
2: Wie war der werte Name? Dann habe ich gesagt, Oskar Maria Graf.
1: Das heißt, sie hat es schon gewusst, aber sie hat ihn nicht gekannt.
2: So, Sie sind der Herr Graf. Da sage ich ja.
1: Oskar Maria Graf, geboren 1894 in Berg am Starnberger See. Vater Bäcker, Mutter Bäuerin. Ein kantiger Kerl, Lederhosenträger, Polterer, Gemütsmensch und Schriftsteller aus Berufung, Selbstberufung.
2: Ich bin nach München gekommen, habe mir sofort eine Visitenkarte drucken lassen, Oskar Graf, Schriftsteller, und war damit Schriftsteller.
1: Und er wirkt dabei so volkstümlich, dass ihn die Nazis für völkisch halten. Obwohl er im Ersten Weltkrieg wegen Befehlsverweigerung verurteilt worden ist, obwohl er mit einer Jüdin zusammenlebt, obwohl sein autobiografisches Werk »Wir sind Gefangene« ebenso deutlich seine sozialistische und pazifistische Position zeigt wie sein satirischer Kleinbürgerroman »Bollwieser«.
3: Alle meine Bücher werden empfohlen. Ich bin also dazu berufen, einer der Exponenten des neuen deutschen Geistes zu sein.
1: Noch im November 1933 wird Oskar Maria Graf im Auftrag des Propagandaministeriums gefragt, ob er bei einem Buch über das bäuerliche alte Germanien mitarbeiten will.
3: Vergebens frage ich mich, womit habe ich diese Schmach verdient?
1: Ein Jahr später tun die Nazis Oskar Maria Graf den Gefallen. Sie vernichten seine Schriften in einer Sonderverbrennung. Graf wird ausgebürgert, er geht erst in die Tschechoslowakei, macht eine Stippvisite in Moskau.
2: Und wie ich in Moskau angekommen bin, habe ich mich im Hotel sofort umgezogen und bin in der bayerischen Tracht gegangen. Und ich war in einem Tag in ganz Moskau berühmt und in ganz Russland. Denn das haben die Russen noch nie gesehen.
1: Und am Ende landet Oskar Maria Graf in New York.
2: Wenn du was wirst, dann wirst es nur, wenn du aushältst. Wenn du nicht aushältst, dann wirst du auch nichts.
1: Und er gründet einen Verlag und er wird eingebürgert und wird Ehrendoktor. Und er schreibt den utopischen Roman Die Eroberung der Welt und Erzählungen und Gedichte.
2: Siehst du es, Bur, du bist doch was geworden.
1: Und er kommt 1957 nach Deutschland zurück.
2: Und dann fange ich also ungeheuer bayerisch zu fluchen an.
1: Aber nur zu Besuch.
0: Heute vor 93 Jahren, Oskar Maria Graf fordert die Nazis dazu auf, seine Bücher zu verbrennen. Das Zeitwort von Walter Filz. Sie hören SR Kultur. Es ist mehr als nur ein Coversong. Man kann ein Cover machen, aber hier ist es ein Song, einen Folk-Klassiker neu interpretieren. Da ist Herzblut drin, wenn Sharon Jones und die Dap Kings This Land Is Your Land, Original von Woody Guthrie, singt. Da geht es um soziale Gerechtigkeit, Inklusion und man merkt, dass das eine Herzensangelegenheit ist.

Loris Tjeck-Navorian auf SR Kultur, ein Komponist der zeitgenössischen klassischen Musik im Nahen Osten und in Armenien. Und wir gehen in die Romantik zurück zu einem, der ebenfalls Kultur bewahrt hat, und zwar die Art und Weise zu komponieren bewahrt hat. Er hat klassische Formen in einer Zeit bewahrt, in der sich Musik sehr verändert hat. Es geht um Camille Saint-Saëns. Wir sind hier in Frankreich im 19. Jahrhundert und wir hören jetzt einen Ausschnitt aus seiner Suite in D. Moll, Opus 16 für Violon, Cello und Orchester. Später, also eigentlich ist sie für Cello und Klavier geschrieben worden und die Orchesterfassung, die wir jetzt hören, die hat Camille Saint-Saëns in den Jahren vor seinem Tod geschrieben. Hier hören Sie das ORF Radio Sinfonieorchester Wien unter Howard Griffith.

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0: Die 17 Hippies auf SR Kultur. Eine deutsche Band, die seit 30 Jahren ihren ganz eigenen Musikstil pflegt. So eigen, dass sie Stücke von dieser Band an den ersten Takten erkennen würden? Sowas funktioniert öfter, als sie glauben. Also kurz was hören und schon wissen, um welches Stück es geht. Probieren Sie es mal aus mit uns.
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0: Aus dem Film Emma haben Sie gerade Musik gehört, sehr emotional, komponiert von Rachel Portman.
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0: Meine Kandidatin ist Margot Kusmirek. Sie ist Polin. Sie ist in Deutschland wohnhaft gewesen und wohnt jetzt in Frankreich. Und sie hat mir gerade am Telefon gesagt, ich bin Europäerin. Frau Kusmirek, ich grüße Sie.
2: Ja, hallo, Herr Hoffmann.
0: Sie haben das so überzeugt gesagt. Ich fühle mich als Europäerin. Wie kommt das?
2: Ja, das ist ganz einfach. Das ist hier so wunderbar, dass Leute sich eben in Europa bewegen können, hier bleiben, Berufswegen oder Liebe oder was weiß ich, und das ist alles möglich.
0: Das ist Freiheit. Und,
2: das ist die Freiheit, ja.
0: Ist das was, wo Sie sagen, Mensch, das haben wir haben uns an viele Dinge schon so gewöhnt, wir vergessen teilweise, dass da sehr viele positive Sachen sind?
2: Leider so. Es ist so. Ja, wir schätzen das nicht immer, wie gut das alles funktionieren kann und hat doch relativ gut funktioniert.
0: Man muss natürlich daran arbeiten und es ist nicht immer alles
2: immer,
0: gut.
2: Jeden Tag.
0: Es gibt Probleme, ja. Die muss man lösen, aber man kann sie lösen, ja, wenn man daran arbeitet. Das ist eine schöne Einstellung, Frau Kusmirek, da bin ich dabei. Jetzt sind wir aber auch hier bei unserem Urspiel.
2: Ja.
0: Ich hatte eben diesen kleinen grenzüberschreitenden Schnipselmusik Ihnen eingespielt.
2: Ja, genau.
0: Sie hatten sofort ein Gefühl.
2: Ja, das ist von Tschaikowski, Schwanensee.
0: Da gibt's nichts zu rütteln?
2: Nee.
0: Dann tue ich das auch nicht. Tschaikowski, Schwanensee. Das Ballett, das auf einer Sage beruht.
2: Genau.
0: Von der verzauberten Schwanenprinzessin, die nur durch die wahre Liebe aus dem Band des Bösen erlöst werden kann. So ist es.
2: Ja.
0: Wir hören das Thema aus Schwanensee jetzt komplett. Bleiben Sie bitte noch dran. Ich schreibe mir die Adresse auf und dann schicken wir dieses famose Präsent wir Ihnen zu. Nach Sagemünd. Danke Ihnen und einen schönen Tag noch.
2: Ihnen auch. Dankeschön.
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0: In einer halben Stunde spielen wir schon die nächste Runde SR-Kultur, das Urspiel.

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0: haben.
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The Slow Show, Who Knows, mit einer Stimme, die einen fast hypnotisiert, hat was Meditatives und das passt auch ganz gut für einen Dienstagvormittag. Einfach mal so ein bisschen zurücklehnen und die Musik wirken lassen. Vielleicht senkt sie ja sogar den Blutdruck und tut einem richtig gut. 1971 ist Susie Angerleider auf die Welt gekommen. Sie ist kanadische Singer-Songwriterin und hat über viele Jahre unter dem Namen O Susanna Musik gemacht. Seit ein paar Jahren tritt sie unter ihrem Geburtsnamen auf und macht ihre Musik, so wie sie das schon die Jahre vorher gemacht hat, weiter. Das ist eine wunderbare Musik, die wir Ihnen hier auf SR Kultur auch gerne spielen möchten. Das ist das Stück Golden.

musikalische Eindrücke aus der Schweiz, gesammelt von Felix Mendelssohn Bartholdy 1823. Michael Hofstetter dirigierte das Stuttgarter Kammerorchester. Entwaffnend ehrlich jetzt Billy Joel, bis ran an die SR-Info-Nachrichten um 10 mit einer Ballade. So ist es eben in der Liebe und in vielen anderen Bereichen des Lebens. And so it goes. 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Das ist der Dienstagvormittag.

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1: 10 Uhr. In der EU sollen künftig mehr lebenswichtige Medikamente hergestellt werden. Vertreter des Europaparlaments und der Mitgliedstaaten haben sich auf neue Regeln geeinigt. Unter anderem soll die Arzneimittelproduktion leichter mit öffentlichen Geldern unterstützt werden. Beim Beschaffen wichtiger Medikamente sollen EU-Länder künftig enger zusammenarbeiten. Ziel ist es, unabhängiger von Herstellern und Lieferanten, vor allem in Asien, zu werden. Seit Jahren kommt es in Apotheken immer wieder zu Engpässen, beispielsweise bei Schmerzmitteln, Antibiotika oder Kinderfiebersäften. Deutschlands größte Suchtklinik für Kinder und Jugendliche muss Ende Juni schließen. Die Dietrich-Bonhoeffer-Klinik bei Oldenburg in Niedersachsen kann aus wirtschaftlichen Gründen ihren Betrieb nicht mehr fortführen. Für SR Info Michael Nenzer.
2: Schon länger war die Klinik in Ahlhorn in einer finanziellen Schieflage. Auch einem neuen Betreiber gelang es nicht, das bundesweit einmalige Angebot auf finanziell tragbare Füße zu stellen. Am Wochenende lief eine letzte Frist der Betreiber aus. Der Kostenträger, die Deutsche Rentenversicherung, zeigte sich nicht bereit, die Tagessätze zu erhöhen. Der Beauftragte der Bundesregierung für Sucht- und Drogenfragen, Hendrik Streeck, kritisierte die aus seiner Sicht kompromisslose Haltung der Rentenversicherung scharf. Durch das Aus für die Klinik fallen 60 der bundesweit nur 85 Reha-Plätze für suchterkrankte Kinder und Jugendliche weg, so die Klinikbetreiber. Aus der Fachklinik soll nun eine Jugendhilfeeinrichtung werden. Fachleute werden künftig nicht mehr rund um die Uhr für Therapien, bei Rückfällen oder bei akuten Krisen zur Verfügung stehen.
1: Russland hat seine Angriffe auf die Ukraine wieder aufgenommen. Die Behörden in Kiew sprechen von 200 feindlichen Drohnen und mindestens einem Toten bei Angriffen im Osten der Ukraine. Auf X schrieb Präsident Selenskyj, Russland habe selbst entschieden, die Feuerpause zu beenden. Auf Bitten von US-Präsident Trump hatten beide Kriegsgegner 3 Tage lang ihre Luftangriffe weitgehend eingestellt. Die Aufarbeitung der Millionenbetrügereien im ehemaligen saarländischen Corona-Testzentren geht nur schleppend voran. Wie die Staatsanwaltschaft mitteilte, ist es bislang erst rund ein Fünftel der insgesamt 66 Ermittlungsverfahren abgeschlossen. SR-Reporter Thomas Gerber.
3: In 8 Fällen gab es keinen ausreichenden Tatverdacht. Die Verfahren wurden eingestellt. 4 Verfahren sind inzwischen allerdings strafrechtlich abgeurteilt, wobei in einem Fall ein Freispruch erfolgte. 3 Fälle jedoch landeten vor dem Landgericht. Insgesamt 12 Beschuldigte wurden dabei zu teils saftigen Freiheitsstrafen verurteilt. 7 Jahre bekam ein Angeklagter, der mehrere Testzentren im Raum Saarbrücken betrieben hatte und zu Unrecht mindestens 100.000 Tests, die gar nicht durchgeführt worden waren, bei der KV abgerechnet hatte. Aktuell sind noch 54 Ermittlungsverfahren anhängig. Es geht um an die 200 Testzentren, in denen möglicherweise Schmuh gemacht worden war.
1: Bei Festo in Rohrbach findet am Mittag eine Betriebsversammlung statt. Am Freitag hatte das Automationsunternehmen bekannt gegeben, dass es im Rahmen eines Transformationsplans bundesweit 1.300 Stellen abbauen will. Bei der Betriebsversammlung wird unter anderem auch Geschäftsführer Thomas Böck vor Ort sein. Dabei soll es darum gehen, wie sich der Esslinger Betrieb für die Zukunft aufstellen will. Nähere Informationen zu den einzelnen Standorten, also auch den 3 in St. Ingbert, wird es nach Unternehmensangaben wohl noch nicht geben. Unter der Belegschaft habe sich mit den angekündigten Maßnahmen zunehmend Verunsicherung breit gemacht, berichtet der Konzernbetriebsrat gegenüber dem SR. Und das waren die Nachrichten mit Luisa Oberhauser. 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
4: Sonnig der Vormittag, am Nachmittag knubbeln sich wieder die Wolken bei uns im Saarland. Es kann dann auch noch mal regnen und es ist kühl, so wie gestern, maximal 14 Grad. So bleibt es auch über den Feiertag bis hin zum Freitag. Zum Wochenende hin soll es noch mal trockener werden mit mehr Sonne. Dann gehen die Temperaturen auch noch mal hoch, aber peu à peu. Am Wochenende erstmal so bis 17 Grad.
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4: Mit Frank Hofmann herzlich willkommen. Eine Vorlage ist da und daraus wird jetzt was Neues gemacht. Die Vorlage, das ist Shakespeares Ein Sommernachtstraum. Und da hat John Christopher Smith eine Oper daraus geschmiedet. Eine frühe Adaption von Shakespeare Ende des 18. Jahrhunderts. Und aus diesem Stück hören wir jetzt die Ouvertüre hier bei uns auf SR Kultur. Und zwar spielt das Chamber Ensemble of London unter Peter Fischer.

0: 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Aber bei uns hier auf SR-Kultur, da bringt sie ein gutes Ohr richtig groß raus.
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0: 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Wer schafft das Unmögliche? 0681 65 100. Mit dieser Nummer erreichen Sie mich auf direktem Weg hier im SR-Kulturstudio. 0681 65 100. Gibt es jemanden, der auf Anhieb unseren Suchsong erkennt? 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Bach neu komponiert, recomposed, und Joseph Haydn macht in Zahlen 8 Minuten 40. Danach gibt's hoffentlich die Auflösung.

0: Das Finale aus dem S-Dur-Trompetenkonzert von Joseph Haydn hier auf SR Kultur, des English Chamber Orchestra, war das mit dem Finale.
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0: Mein Kandidat ist in der Nähe von Kassel zu Hause und unser Programm SR Kultur ist ihm von Tochter und Schwiegersohn empfohlen worden, die das Saarland ganz gut kennen. Am SR Kultur-Telefon ist Klaus Wiederhold. Guten Morgen.
2: Ja, schönen guten Morgen, Herr Hoffmann.
0: Warum kennen die beiden das Saarland so gut?
2: Ja, die sind beruflich im Saarland gelandet, wohnen in Saarbrücken und sind beides Musiker.
0: Benedikt, das ist der Schwiegersohn, Sarah ist ihre Tochter. Und
2: Richtig, genau.
0: Wo spielen die beiden?
2: Die Sarah spielt im Staatsorchester, ist dort Cellistin am Theater. Mhm. Und der Schwiegersohn spielt in der Deutschen Radiophilharmonie Bratsche, Solo-Bratsche.
0: Jetzt haben Sie mir erzählt, die haben sich im Studium kennengelernt. Und was ist das für ein Glück, dass die beiden zusammen hier in Saarbrücken arbeiten können und nicht eine Fernbeziehung führen müssen, oder?
2: Das ist tatsächlich bei Musikern nicht selbstverständlich, ja.
0: Absolut, Mensch.
2: Das ist Glück.
0: Da können Sie Ihr Glück, also die beiden und Sie wahrscheinlich auch, das Glück kaum fassen.
2: Ja, natürlich.
0: Herr Wiederhold, noch ein bisschen mehr Glück für Sie, wenn es jetzt stimmt, mit unserem, ja, unserem Suchtitel. Ich spiele nochmal ein, was wir haben. Und das ist jetzt echt nicht viel, aber bei Ihnen hat es Klick gemacht.
2: Ja, ich bin spontan drauf gekommen, das könnte eigentlich das Concerto de Adán Ruiz sein von Rodriguez, das Gitarrenkonzert.
0: Ach was.
2: Oh, das hört sich nicht gut an.
0: Nein, eine Sekunde des Nachdenkens, lassen Sie mich kurz drüber nachdenken. Hier ist die Antwort.
2: Ah, schade.
0: Es ist tatsächlich nicht. Aber trotzdem, es hat großen Spaß gemacht, mit Ihnen zu sprechen. Und wir wissen jetzt auch, dass das, was Sie jetzt gesagt haben, dass wir das jetzt einfach, dass wir einen Schritt weitergehen können und weitersuchen nach anderen Dingen, nach anderen Stücken. Ich danke Ihnen vielmals und wenn Sie noch mal im Saarland sind, besuchen Sie uns.
2: Ja, unbedingt, werde ich tun.
0: Lieber Klaus, danke. Alles Gute. Tschüss.
2: Ja, danke schön. Tschüss.
0: Tschüss, machen Sie es gut.
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0: Wir haben noch eine Spielrunde um 20 vor 11. Das Schnipselchen nehme ich mit und stelle meine Frage dann noch einmal. Ich bin da sehr beharrlich. SR Kultur ist hier.

17.30 Uhr haben wir es gleich. SR Kultur ist hier. Coco Chanel, die Frau kennt jeder. Sie hat dafür gesorgt, dass das Korsett abgeschafft wurde. Sie hat das kleine Schwarze etabliert. Sie hat aber auch Schattenseiten gehabt. Sie hat mit den Nazis kollaboriert und sie war Antisemitin. Die Schattenseiten werden im Film Der Beginn einer Leidenschaft mehr oder weniger an den Rand gedrängt. Da steht Coco Chanel eben für ihre Mode und für die Befreiung der Frau, was die Mode angeht. Mit Musik von Alexandre Desplat. Coco Chanel aus dem Film, dem Kino, hier auf SR Kultur.

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1: Harmonischer, mehrstimmiger Gesang, der ein bisschen Energie für den Dienstagvormittag bringt hier auf SR Kultur. Im Supermarkt, da sieht man es täglich eigentlich, Regalmeter über Regalmeter vollgestellt mit Alkohol. In allen Farben, in allen Formen und an der Kasse, wo man erfahrungsgemäß eher gelangweilt noch dasteht und in der Gegend rumguckt, da stehen dann auch noch ein paar Fläschchen Hochprozentiges direkt im Blickfeld. Die Ärztevereinigung Marburger Bund fordert jetzt, dass der Zugang zu Schnaps und anderem Hochprozentigem stärker reguliert wird. Man soll nicht mehr in jedem Supermarkt, in jedem Kiosk oder an der Tankstelle Alkohol kaufen können, sondern nur noch in speziell lizenzierten Shops. Das erinnert an Skandinavien. Susanne Jona ist Vorsitzende des Marburger Bunds, heute Morgen live auf SR Kultur, hat sie erklärt, warum jetzt diese Initiative gestartet wurde.
2: Es wird höchste Zeit, dass wir uns mehr um die Prävention von Erkrankungen kümmern. Wir wissen, dass wir in Deutschland etwa 57 Milliarden Euro volkswirtschaftlich für die Folgen des erhöhten Alkoholkonsums ausgeben. Es kann viel individuelles Leid und auch hohe Kosten vermieden werden, wenn wir aufzeigen, dass Alkohol eben kein harmloses Konsumgut ist.
1: Die Gesundheitsrisiken sind nicht neu, aber sind denn Verbote oder strengere Regeln, wie es jetzt von Ihnen gefordert wird, tatsächlich der richtige Weg? Manchmal lösen Verbote ja neuen Widerstand aus. Ein Modell mit Lizenzshops, ähnlich wie in Skandinavien, sei deswegen nur ein Teil der geplanten Maßnahmen.
2: Nun, zunächst mal ist es so, dass beispielsweise in Schweden, wo es das gibt, der Alkoholkonsum 2 Liter niedriger liegt als in Deutschland, also rein alkoholstatistisch ist das so. Und wir glauben, dass das neben der Tatsache, dass der Gelegenheitskauf dann natürlich nicht stattfindet, also es ist ja schwer zu erklären, warum man einen Schnaps ausgerechnet in einer Tankstelle kaufen kann, dass neben dieser Tatsache wir natürlich auch noch eine Aufklärungskampagne brauchen. Wir brauchen mehr Aufklärung, gerade auch in den Schulen. Wir müssen die Bevölkerung dafür sensibilisieren, dass das eben kein normales Lebensmittel ist, sondern letztlich eine Droge.
1: Der Verkauf von Schnaps und anderen hochprozentigen Alkoholika sollte stärker reguliert werden. Das fordern Susanne Jona und ihre Ärztegewerkschaft Marburger Bund. 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

0: Spellbound, das ist der Film, aus dem diese Musik ist, von Miklos Roscher komponiert. Sie haben sie auf SR Kultur gerade gehört. Fast 7 Minuten lang. Und diese Musik ist so sphärisch und passt wunderbar zu diesem Streifen aus eben 1945. Da spielt Ingrid Bergman eine Psychoanalytikerin und Gregory Peck den neuen Leiter einer psychiatrischen Klinik, der aber unter Gedächtnisverlust leidet und glaubt, den echten Leiter getötet zu haben. Und dann fliehen sie vor der Polizei und sie versucht dann über Psychoanalyse rauszukriegen, wer diesen Mord tatsächlich verübt hat. Und es gibt eine Traumsequenz in diesem Film, die von Salvador Dali entworfen wurde. Wunderbarer Streifen, 1945 rausgekommen hier auf SR Kultur, spielt jetzt ein Mann, der ein körperliches Merkmal zu seinem Eigennamen, zu seinem Künstlernamen gemacht hat. Bei ihm sind nämlich 2 Finger an einer Hand zusammengewachsen und deswegen nennt er sich Doppelfinger. Der Mann kommt aus Österreich, heißt Clemens Bäre und das ist My Oh My von ihm.
1: Hi.

Leaving Home Again von Madeleine Peru. Sie hören SR Kultur am Dienstagvormittag. Kolni 3, das bedeutet alle Gelübde, das ist eine Formel, eine Erklärung, die den Auftakt beim Abendgottesdienst am Yom Kippur bildet, der höchste jüdische Feiertag. Max Bruch ist Protestant gewesen, kein Jude, und hat aber ein Interesse entwickelt für die Religiosität und die Klänge in einer Synagoge und hat sich dann eben vorgenommen, diese Klänge in eine andere musikalische Form zu bringen, eine instrumentale Form, sozusagen als Gebet ohne Worte. Das ist ihm gelungen mit dem Kolni 3. Sie hören den zweiten Abschnitt daraus von Camille Thomas am Cello mit dem Ensemble Brussels Philharmonic.

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1: 11 Uhr. Bundeskanzler Merz hat beim Deutschen Gewerkschaftsbund weitreichende Reformen angemahnt. Merz rief bei dem Bundeskongress zur Zusammenarbeit dabei auf. Nicole Markwald für SR Info.
2: Deutschland müsse sich aufraffen, sagte der Bundeskanzler. In der Vergangenheit sei schlicht versäumt worden, das Land zu modernisieren. Merz beschrieb, dass Deutschland sich seit Jahren unter seinen Möglichkeiten bewege. Der Kanzler verteidigte die Reformvorhaben seiner Regierung. Die Reform der gesetzlichen Rentenversicherung bezeichnete Merz als das härteste Brett der kommenden Aufgaben. Unter Pfiffen betonte er, dass es nicht um Sozialabbau gehe, sondern um Reformen. Niemand in diesem Land schlägt Kürzungen der gesetzlichen Rente vor, unterstrich der Kanzler. Vielmehr sei das Ziel, die Altersversorgung auf Dauer sicher zu machen.
1: Die DGB-Vorsitzende Fahimi pochte bei den Reformen auf eine gerechte Lastenverteilung. Die geplante Ausweitung der täglichen Arbeitszeit lehnte sie erneut ab. In der EU sollen künftig mehr lebenswichtige Medikamente hergestellt werden. Vertreter des Europaparlaments und der Mitgliedstaaten haben sich auf neue Regeln geeinigt. Unter anderem soll die Arzneimittelproduktion leichter mit öffentlichen Geldern unterstützt werden. Beim Beschaffen wichtiger Medikamente sollen EU-Länder künftig enger zusammenarbeiten. Ziel ist es, unabhängiger von Herstellern und Lieferanten, vor allem in Asien, zu werden. Die umstrittenen Einschränkungen beim Zugang zu Integrationskursen sollen korrigiert werden. Nach Informationen von WDR, NDR und Süddeutscher Zeitung hat sich darauf die Koalition verständigt. Einzelheiten von Paulina Milling.
3: Es geht dabei vor allem um Menschen ohne gesicherte Bleibeperspektive. Einige könnten schon ab Juni wieder an Integrationskursen teilnehmen, auf staatliche Kosten. Der Kompromiss sieht demnach ein Kontingent von freiwilligen Teilnehmern vor, bei dem die Kosten übernommen werden. Wie groß oder klein dieses Kontingent ausfallen kann, soll je nach Haushalt und Finanzplanung entschieden werden. Priorität sollen Gruppen mit besonderem Integrationsbedarf haben, etwa Flüchtlinge aus der Ukraine, sowie EU-Bürger, die für den deutschen Arbeitsmarkt von Bedeutung sind. Auch Einzelfälle sollen berücksichtigt werden. Im Februar hatte das Bundesinnenministerium den Zugang zu kostenfreien Integrationskursen stark reduziert. Daraufhin war ein Streit mit der SPD entbrannt.
1: Kritik kam aber auch von Kommunen, Ländern und aus der Wirtschaft. Die Zahl der offiziell registrierten Schutzsuchenden in Deutschland ist im Laufe des vergangenen Jahres leicht zurückgegangen. Wie das Statistische Bundesamt mitteilte, hielten sich Ende Dezember rund 3,2 Millionen Menschen in Deutschland auf, die als schutzsuchend im Ausländerzentralregister registriert waren. Das sind demnach 2,1% oder 68.000 Menschen weniger als noch im Jahr davor. Im Saarland liegt der Bevölkerungsanteil der Schutzsuchenden bei 5,3%. Das ist bundesweit der zweithöchste Wert. Die CDU-Fraktion im saarländischen Landtag will einen parlamentarischen Untersuchungsausschuss zur Affäre der Neunkircher Verkehrsgesellschaft einsetzen. Einen entsprechenden Antrag wird die Fraktion nach SR-Informationen in der kommenden Woche in den Landtag einbringen. Der Ausschuss solle sich unter anderem mit offenen Fragen zur Rolle der NVG-Aufsichtsorgane befassen. Auch mögliche finanzielle Schäden sollten aufgearbeitet werden. Ziel sei unter anderem, die Kontrolle kommunaler Gesellschaften insgesamt zu stärken. Die strafrechtliche Aufarbeitung der Millionenbetrügereien in ehemaligen Corona-Testzentren im Saarland kommt nur schleppend voran. Wie die Staatsanwaltschaft dem SR mitteilte, konnten bislang nur etwa ein Fünftel der insgesamt 66 Verfahren abgeschlossen werden. In 8 Fällen wurden demnach die Ermittlungen eingestellt, in 4 Fällen Anklage erhoben. Dabei wurden teils mehrjährige Freiheitsstrafen verhängt. Und das waren die Nachrichten mit Marc Langels. 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
4: Der Vormittag noch sonnig, bei uns im Saarland später dann dichtere Wolken und es kann regnen. Es bleibt kühl heute, maximal 14 Grad.
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4: Tja, was hat eine Frau zu tun und was hat sie zu lassen? Das ist eine viel diskutierte Frage im viktorianischen Zeitalter. Das viktorianische Zeitalter in England, eine Lady, was die darf, das ist nochmal eine ganz andere Frage. Und es war eine außergewöhnliche Tätigkeit für eine Lady in dieser Zeit, ein Frauenstreichorchester zu leiten mit über 70 Musikerinnen. Sehr, sehr ungewöhnlich. Lady Ratner hat das allerdings getan und ein Denkmal hat ihr Hubert Parry gesetzt mit Lady Ratner's Suite. Das klingt sehr festlich. Wir hören das Prälude aus diesem Stück. Ich bin Frank Hofmann.

0: Das ist Musik von zwei Schweizer Musikerinnen, mit der wir aber direkt die Brücke ins Saarland schlagen, weil die beiden, sie heißen Melina Nora und Paula Mia, mit diesem Lied Dialekte aus dem Schweizerischen schützen wollen, dadurch, dass sie sie verwenden in ihrer Musik, das Walisertitsch und das Rätoromanische. Mit diesen beiden Dialekten singen sie nämlich in diesem Lied Moosmatu. Und im Saarland ist es ja ganz ähnlich. Das Moselfränkische und das Rheinfränkische sind ebenfalls Arten, die auf der Liste der bedrohten Sprachen des UNESCO-Weltkulturerbes stehen. Insofern eine direkte Brücke zu uns ins Saarland. 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Es gibt seit dem 16. Jahrhundert den Anwalt des Teufels und den Anwalt Gottes. Das Ganze im Umfeld einer Heiligsprechung. Der Anwalt des Teufels hatte da die Funktion, belastendes Material gegen eine Person vorzubringen, die heilig gesprochen werden sollte, um sicherzustellen, dass das auch wirklich verdient war. Advocatus Diaboli bei Laish, der britischen Band, heißt Devil's Advocate.
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0: SR-Kultur ist hier unser Album der Woche. Das kommt in dieser Woche von einem Berliner und zwar ist das Lambert, ein prominenter Vertreter der Neoklassik, wenn nicht der prominenteste. Also kurze Instrumentalstücke mit elektronischen Elementen und Ohrwurmgefahr. Das ist das, was er macht. So ganz hat der maskierte Pianist aber nie in diese Schublade gepasst. Das sagt Kai Löffler, der die neue CD angehört hat. Lambert kommt nämlich ursprünglich aus dem Jazz und steht mit einem Fuß im Indie-Rock. Auch auf seinem neuesten Werk verwischt er weiter Genregrenzen. Also nicht allein auf I Am Not Lambert hat er sich mit Gastmusikern aus Jazz, Klassik, Ambient und Pop umgeben. Kai Löffler hat sich's angehört und mit dem Mann hinter der Maske auch gesprochen.
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2: Sein Klaviersound hat hohen Wiedererkennungswert, anders als sein Gesicht. Lamberts Markenzeichen ist eine sardische Stiermaske, hinter der er sein Gesicht und seine Identität versteckt. Vor 10 Jahren war das erste Album unter diesem Namen für den Pianisten ein neuer Anfang.
3: Ich habe viel gespielt in Jazzclubs und zu der Zeit war es so, dass man da vor allem sehr, sehr alte Menschen vor der Nase hatte. Und das hat mich als junger Mitzwanziger irgendwie frustriert.
2: Nachdem er das nächste Album im Kasten hatte, hat er sich eine neue Persönlichkeit und einen neuen Namen ausgedacht, um so ein neues Publikum anzusprechen. Lambert ist anonym, steht aber trotzdem in der Öffentlichkeit. Zusammen mit Felix Weigt macht er den Podcast LK Jazz. Und auch sonst nimmt er es vor allem in letzter Zeit mit der Anonymität nicht mehr so genau.
3: Die Maske ist manchmal störend und ich habe im letzten Jahr auch angefangen, die während des Spiels hin und wieder auch mal abzunehmen. Da geht manchmal ein Raunen durch den Saal.
2: Das neue Album versteht er als Hommage an den Sound der 90er. Dafür hat Lambert sich neben der australischen Wahlberlinerin Cat Frankie eine Reihe von alten Bekannten ins Studio geholt. Zum Beispiel Rob Goodwin, mit dem er gerade noch ein Album aufgenommen hat, für den Song Hurts Like You. Die knarzige, sonore Stimme des Slowshow-Sängers ist das perfekte Gegenstück zu Lamberts warmem, getragenem Klaviersound. Wie auf Goodwins Album sind die Arrangements reduziert und es klingt, als läge das Ohr direkt auf dem Klavier. So hört man jede noch so kleine Bewegung des Fußes auf dem Pedal und der Finger auf den Tasten. Auch der US-amerikanische Sänger Brooklyn Decker singt einen Song auf dem Album. Mit ihm hat Lambert schon 2018 das Album We Share Phenomena aufgenommen. Und The Sum ist tatsächlich ein Überbleibsel aus diesen Sessions, wenn auch eins, das zeitweise verloren war. Die beiden hatten den Song damals zwar live gespielt, aber nicht aufgenommen.
3: Und dann haben wir das Internet durchforstet und tatsächlich in Utrecht hat zu der Zeit, wo wir getourt sind, uns jemand dabei gefilmt. Sehr hilfreich. Und ja, auf jeden Fall aufgrund dieses YouTube-Videos, was 80 Klicks hatte zu der Zeit, jetzt sind es vielleicht 83, konnten wir überhaupt diesen Song herstellen. 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

Mit 15 Songs verneigt sich der Berliner Pianist vor dem Sound der 90er und bildet gleichzeitig die ganze Breite seiner eigenen Musik ab. Von Jazz, Ambient und Neoklassik bis Singer-Songwriter, Pop und Indie-Rock. Dabei zurren er und Produzent Daniel Schaub die Songs klanglich so eng zusammen, dass sich daraus eine stimmige musikalische Reise ergibt. Mit so unterschiedlichen Stationen wie dem eindringlichen The Chase und dem stillen, melancholisch getragenen Parthenope, benannt nach der mythischen Sirene.

0: I am not Lambert fühlt sich an wie ein Fazit aus einer Karriere. Kein Schlussstrich. Oder hoffentlich nicht, sondern eine Bestandsaufnahme. Und auch wenn der Titel es abstreitet, es ist Lambert. Nicht nur das, es ist Lambert pur. Als hätte der Berliner Pianist sein facettenreiches Schaffen der letzten 10 Jahre auf kompakte, fesselnde 45 Minuten herunterdestilliert.
1: Aus unserem oder über das Album der Woche von Lambert, I am not Lambert, war das Kai Löffler. Hier kommt ein Ausschnitt aus dem Album. 3 Minuten jetzt zum Genießen. All at once.

Marie-Claire Schlameus war mit dabei am Cello bei dieser Aufnahme von Lambert aus I Am Not Lambert, dem neuen Album des Pianisten aus Berlin. All at Once war das Stück. Und vielleicht haben Sie das auch ganz genau gehört, dass man die Hämmer und jedes mechanische Geräusch des Flügels, des Klaviers sehr genau gehört hat. Das soll auch so sein. Das ist gewollt. Da ist das Mikrofon sehr nah an den Hämmern aufgestellt. Mehrere Kondensatormikrofone habe ich rausgefunden, sodass man das alles mitkriegt, was da im Klavier passiert und nicht nur die Klänge, die es produziert, also die offiziellen Klänge, sondern auch alles, was hinten dran passiert. Aus unserem Album der Woche war das ein Ausschnitt auf SR Kultur.

SR-Kultur mit Musik aus einer Anime-Serie hier an diesem Dienstagvormittag. Kurz nach 11:30 haben wir es. Was ganz Sphärisches, Entspanntes kommt jetzt noch für Sie, bevor wir dann nochmal eine nächste Runde, die letzte für heute, die dritte Runde im Urspiel angehen. Nochmal ein bisschen Entspannung mit einer Band aus Australien. Zwei Leute, denen man nachsagt, dass sie so Surfermusik machen würde oder zumindest, dass so eine Entspanntheit in ihrer Musik drin wäre. Die Holocaust mit Nothing to Lose. Der Vormittag auf SR Kultur.

0: Nach der Entspannung kommt jetzt die Anspannung.
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0: Probieren Sie es mal, herauszufinden, welches Lied zu diesem kleinen Anfang gehört. Probieren Sie es mal. Ich versuche jetzt auch, Sie zu motivieren und sage, Sie kriegen es eh nicht raus. Sie kriegen es eh nicht raus. Das ist meine Position und vielleicht sorgt das jetzt bei Ihnen für eine dermaßen intensive Motivation, dass Sie sagen, doch, ich kriege das raus. Ich, Hofmann, ich sag dir Bescheid gleich nach zwei Titeln. Das sind 3, 6, 7, 8 Minuten. Nach 8 Minuten, was das für ein Lied ist. Gerne. 0681 65 100. Die Telefonnummer direkt hinein ins Studio von SR Kultur. Und wenn das Ganze klappt, dann krieche ich natürlich zu Kreuze und schenke Ihnen einen SR Kultur Kaffeebecher. Einen wunderschönen und rund ist er noch dazu. 0681 65 100.

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1: Sie haucht das so hin und singt, während sie haucht. Halsey mit The End.
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1: Am SR Kulturtelefon ist Margit Blang. Sie ist in St. Ingbert zu Hause. Und wenn Frau Blang durch ihr Fenster in den Garten guckt, ja, dann sagt sie sich, ich muss noch ein bisschen warten, Frau Blang.
3: Ja.
1: Auf was?
3: Ich warte auf meine Blumenwiese, die frisch angesät wurde.
1: Wie weit ist sie denn?
3: Ganz, ganz mickrig.
1: Oh, mickrig. Auf welche Fläche?
3: Ach, das sind vielleicht so 15, 20 Quadratmeter.
1: Immerhin.
3: Und ja.
1: Jetzt haben wir dann Regen gehabt, dann gehe ich mal davon aus, in den nächsten Tagen.
3: Ja, wenn es jetzt wieder warm wird, hoffe ich auch. So langsam fängt es an zu keimen.
1: Ja.
3: Aber wie gesagt, im Garten muss man Geduld haben.
1: Wir haben die Eisheiligen ja, oder? Gerade im Moment.
3: Bitte?
1: Wir haben ja die Eisheiligen, das fällt mir jetzt gerade ein.
3: Ja, ja. Ja, genau.
1: Also insofern,
3: wenn diese Woche rum ist, wird es vielleicht wieder etwas wärmer und dann wächst das Ganze besser.
1: Und dann kommt die Blumenwiese in Fahrt. Vielleicht kriegen wir ja vorher schon ein Glücksgefühl und ein Erfolgserlebnis hin. Ich habe das eben so ein bisschen provokant gesagt, das kriegt eh keiner raus. Sie haben gesagt, unter Druck setzen lasse ich mich nicht. Das ist auch gut so. Sollte sie nur so ein bisschen herausfordern, weil wir auf der Suche sind. Was kann das sein?
3: Ja, also ich bin mir auch nicht so ganz sicher, aber es könnte Toccata und Fuge von Bach sein.
1: Toccata und Fuge von Bach. Da muss ich auf diesen Knopf hier drücken und dann hören Sie.
3: Ja, schade.
1: Aber insofern finde ich es auch gut und spannend, Frau Blang, dass wir genau das jetzt nach mitnehmen. Also in den Mittwoch hinein, dass wir morgen dann kurz nach 9 genau uns über dieses Problem nochmal drüber beugen.
3: Auf jeden Fall mal, was nicht da war, was es nicht ist, und vielleicht finden wir dann, was es ist.
1: Vielleicht sind Sie auch wieder dabei. Wenn Sie eine Idee haben, rufen Sie gerne durch.
3: Ja.
1: Frau Blang, ich drücke die Daumen für den Garten und wünsche Ihnen alles Gute.
3: Ja, vielen Dank, Ihnen auch.
1: Tschüss.
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2: 12 Uhr. Die CDU-Fraktion im Saarländischen Landtag will einen parlamentarischen Untersuchungsausschuss zur Affäre in der Neunkircher Verkehrsgesellschaft einsetzen. Einen entsprechenden Antrag wird die Fraktion nach SR-Informationen in der kommenden Woche in den Landtag einbringen. SR-Reporterin Sabine Wachs.
3: Nach Ansicht der CDU-Fraktion seien noch zahlreiche Fragen in der sogenannten NVG-Affäre offen. Unter anderem sei unklar, wie sich in einer kommunalen Gesellschaft ein System entwickeln konnte, das unter anderem von mutmaßlicher Vetternwirtschaft und dem Verdacht der Untreue geprägt gewesen sei, so der CDU-Abgeordnete Frank Wagner. Diese und andere Fragen, insbesondere auch die Rolle der Aufsichtsorgane betreffend, sollen im U-Ausschuss geklärt werden. Zudem sollen auch mögliche finanzielle Schäden aufgearbeitet werden. Der SPD und insbesondere der SPD-geführten Landesregierung wirft die CDU-Fraktion in diesem Zusammenhang einmal mehr vor, die Aufklärung in der NVG-Affäre zu verzögern bzw. die Verantwortung in dieser Sache abzuwälzen.
2: Die SPD-Fraktion im Landtag hatte mehrfach erklärt, bei der NVG-Affäre handle es sich um einen Neunkircher und nicht um einen SPD-Skandal. Nach der schweren Niederlage bei Kommunalwahlen lehnt der britische Premierminister Starmer einen Rücktritt weiter ab. Er sagte bei einer Kabinettssitzung, es sei in der Regierungspartei kein Verfahren zur Absetzung eingeleitet worden. Mit Innenministerin Mahmood und Außenministerin Cooper hatten zuvor zwei ranghohe Ministerinnen Starmer geraten, einen Zeitplan für seinen Rücktritt vorzulegen. Zudem hatten mehrere Abgeordnete öffentlich den Rücktritt des Premiers gefordert. Bundeskanzler Merz hat die Menschen in Deutschland aufgerufen, Veränderungen und Reformen zu unterstützen. Merz sagte beim Bundeskongress des DGB, der Handlungsdruck sei so groß wie lange nicht mehr. Er verwies auf die zahlreichen globalen Krisen sowie auf den Investitionsstau. Man habe es schlicht versäumt, das Land zu modernisieren. Mit Blick auf die anstehenden Sozialreformen sagte der Kanzler unter Buhrufen, die arbeitenden Menschen müssten entlastet und die Finanzierung etwa des Gesundheitssystems oder der Rente an die Altersstruktur der Gesellschaft angepasst werden. Die DGB-Vorsitzende Fahimi pochte bei den Reformen auf eine gerechte Lastenverteilung. Bundesinnenminister Dobrindt warnt vor mehr Cyberangriffen auf Bürger, Unternehmen und staatliche Stellen. Er sagte bei der Vorstellung des Lagebilds Cybercrime, Kriminelle nutzten zunehmend KI, damit die Angriffe schneller, gezielter und professioneller werden. Markus Sambale aus Berlin.
4: Der Schaden für die deutsche Wirtschaft durch Hackerangriffe, digitale Sabotage und Erpressung ist gigantisch. Die Summe beträgt nach Schätzungen mehr als 200 Milliarden Euro pro Jahr. Im vergangenen Jahr registrierte die Polizei rund 330.000 Fälle von Cyberkriminalität, vor allem aus dem Ausland. Das ist ein leichter Anstieg, allerdings werden viele Taten gar nicht angezeigt. Weiter steigt die Gefahr durch Hacker, die in IT-Systeme von Unternehmen und Behörden eindringen und dann Lösegeld fordern. Erst dann wollen sie verschlüsselte Daten und lahmgelegte Systeme wieder freigeben. Immer öfter drohen Kriminelle auch damit, sensible Daten zu veröffentlichen.
2: Dobrindt kündigte als Konsequenz härtere Strafen und mehr Befugnisse für die Sicherheitsbehörden an. Der neue Kreisvorsitzende der Linken in Saarbrücken ist David Amri. Das hat der Landesverband heute mitgeteilt. Als stellvertretende Vorsitzende wurden Julia Küchler und Dennis Kundrus bestätigt, sowie Farida Bukhari und Iman Mischrif neu gewählt. Den Angaben zufolge wird der neue Kreisvorstand seine Schwerpunkte vorerst auf die kommende Neuwahl der Regionalversammlung und die Landtagswahlen setzen. Und das waren die Nachrichten mit Marc Langels. 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
5: Der Vormittag noch sonnig, es wird noch ein bisschen halten. Später knubbeln sich die Wolken wieder, dann kann es mal regnen. Es bleibt heute kühl, maximal 14 Grad. Wechselhaft geht's über den Feiertag am Donnerstag bis Freitag weiter. Zum Wochenende hin wird's trockener mit etwas mehr Sonne. Die Temperaturen gehen ein bisschen hoch auf 17 Grad dann.
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5: Mit Frank Hofmann. Es ist kurz nach 12 und so klingt die Mittagspause hier bei uns im Radio auf SR Kultur. Nämlich so. mit einem Liedchen auf den Lippen, gepfiffen Sweetie von Jane for Tea. 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Schöne Mittagspause. Sweetie.

Santana hat das letzte Wort mit seiner Gitarre bei Primavera auf SR Kultur. Frühling heißt das Ganze. Aufbruch, Neuanfang, Freiheit. Auf einem Album 1999 rausgekommen. Supernatural, das mehrere Platin-Auszeichnungen bekommen hat. SR Kultur mit, ja, mit einem Stück eines Comebacks des Jahrhunderts von Santana. Die Tschechische Philharmonie spielt jetzt einen Walzer, und zwar von Antonín Dvořák. Es ist der fünfte. Er ist in G-Moll.

0: SR Kultur, es ist gleich 11:45. Heute Abend trifft sich in Berlin der Koalitionsausschuss. 9 Spitzenpolitiker, jeweils 3 von den Regierungsparteien CDU, CSU und SPD, darunter der Bundeskanzler und der Vizekanzler. Dabei dürfte auch die geplante Reform der Einkommenssteuer Thema sein. Über Reformen hat der Bundeskanzler am Morgen bereits gesprochen, auf dem Bundeskongress des DGB in Berlin. Von dort Nicole Markwald.
1: Deutschland müsse sich aufraffen, sagte der Bundeskanzler. In der Vergangenheit sei schlicht versäumt worden, das Land zu modernisieren. Er verwies auf den demografischen Wandel und die Herausforderungen durch fortschreitende Digitalisierung. Merz beschrieb, dass Deutschland sich seit Jahren unter seinen Möglichkeiten bewege. Er sagte, wir können einfach nicht so weitermachen wie in den letzten 20 Jahren. Der Kanzler verteidigte die Reformvorhaben seiner Regierung. Die Reform der gesetzlichen Rentenversicherung bezeichnete Merz als das härteste Brett der kommenden Aufgaben. Unter Pfiffen betonte er, dass es nicht um Sozialabbau gehe, sondern um Reformen. Niemand in diesem Land schlägt Kürzungen der gesetzlichen Rente vor, unterstrich der Kanzler. Vielmehr sei das Ziel, die Altersversorgung auf Dauer sicher zu machen und künftigen Wohlstand auch bei den Arbeitnehmern ankommen zu lassen.
0: Vizekanzler King Beil hat gestern beim DGB-Bundeskongress gesprochen und hat sich da erneut für eine höhere Belastung von Spitzenverdienern stark gemacht. Wie ist der Stand in der Regierung zu den anstehenden Reformprojekten vor dem Koalitionsausschuss heute Abend? Das und mehr gleich in der SR-Infobilanz am Mittag ab 12:30 heute mit Peter Weizmann.

Ein Klassiker, As Time Goes By auf SR Kultur, interpretiert von Anthony Armstrong. Ich wünsche Ihnen einen angenehmen Dienstag. Mein Name ist Frank Hofmann. Machen Sie es gut. Tschüss.

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2: Gleich zwei Regierungen unter Druck beschäftigen uns heute Mittag. In Berlin steht am Abend ein Koalitionsausschuss an und in London wackelt der Premier. Beides gleich bei uns. Außerdem berichten wir, wie die Ukraine zum militärischen Vorbild bei Drohnen geworden ist und wir schauen auf die Ansiedlung des Landmaschinenherstellers Fricke in Tholey. Mein Name ist Peter Weizmann. Schönen guten Tag. Bevor wir nach Berlin schauen, geht's erstmal in den saarländischen Landtag. Dort will die CDU nach SR-Informationen einen parlamentarischen Untersuchungsausschuss einsetzen, und zwar zur NVG-Affäre, also zu den Vorgängen rund um die Neunkircher Verkehrsgesellschaft. Einen entsprechenden Antrag wird die Fraktion in der kommenden Woche in den Landtag einbringen. Sabine Wachs.
3: Nach Ansicht der CDU-Fraktion seien noch zahlreiche Fragen in der sogenannten NVG-Affäre offen. Unter anderem sei unklar, wie sich in einer kommunalen Gesellschaft ein System entwickeln konnte, das unter anderem von mutmaßlicher Vetternwirtschaft und dem Verdacht der Untreue geprägt gewesen sei, so der CDU-Abgeordnete Frank Wagner. Diese und andere Fragen, insbesondere auch die Rolle der Aufsichtsorgane betreffend, sollen im U-Ausschuss geklärt werden. Zudem sollen auch mögliche finanzielle Schäden aufgearbeitet werden. Der SPD und insbesondere der SPD-geführten Landesregierung wirft die CDU-Fraktion in diesem Zusammenhang einmal mehr vor, die Aufklärung in der NVG-Affäre zu verzögern bzw. die Verantwortung in dieser Sache abzuwälzen. Die SPD-Fraktion im Saarländischen Landtag hatte mehrfach erklärt, bei der NVG-Affäre handele es sich um einen Neunkircher und nicht um einen SPD-Skandal. Für die Beantragung eines Untersuchungsausschusses im Saarländischen Landtag reicht ein Viertel der Stimmen aller Abgeordneten. Somit kann die CDU-Fraktion den Ausschuss mit den eigenen Stimmen durchbringen.
2: Die Bundesregierung sucht nach Entlastungsmöglichkeiten für die Bürger und braucht selbst Entlastung. Entlastung vom öffentlichen Druck und vom negativen öffentlichen Ansehen, das sich in Umfragen deutlich zeigt. Und für diese Entlastung müsste sie sich bei den großen Themen wie Steuern, Gesundheit, Pflege, Rente auf das einigen, was man so gerne einen großen Wurf nennt. Heute Abend tagt der Koalitionsausschuss der Parteispitzen. Und auf dem Weg dahin hatte der Kanzler heute Vormittag schon mal einen Auftritt, bei dem er ordentlich Gegenwind bekommen hat. Benjamin Großkopf berichtet.
4: Der ordentliche Bundeskongress des Deutschen Gewerkschaftsbundes ist nicht gerade ein Heimspiel für Friedrich Merz. Der Applaus am Anfang spärlich bis gar nicht, die Stimmung im Saal angespannt statt erwartungsvoll.
5: Wir wollen deshalb in dieser Wahlperiode des Deutschen Bundestages und in unserer Amtszeit die betriebliche Mitbestimmung weiter stärken.
4: Merz versucht, die Delegierten mitzunehmen auf den Weg seiner Bundesregierung, schildert, was sie Gewerkschaften ermöglicht.
5: Das wissen Sie, dass online Betriebsversammlungen möglich sind. Es sollen Online-Betriebsratssitzungen als Alternative zu Präsenzformaten ermöglicht werden. Und wir wollen auch,
4: doch den Gewerkschaftlern geht es um etwas anderes. Sie fürchten einen sozialen Kahlschlag, zeigen das auf Plakaten und Transparenten. Merz hält seine Standard-Reformrede mit leichten Arbeitnehmernoten, behutsame Veränderung statt brachialer Eingriff. Deutschland muss sich aufraffen, so der Kanzler, der seinen Reformfahrplan dazu schildert. Jetzt Gesundheit, dann Pflege, dann Rente.
5: Meine Damen und Herren, das alles ist keine Bösartigkeit von mir oder von der Bundesregierung. Ja, meine Damen und Herren.
4: Das kommt gerade beim Thema Rente bestenfalls mittelgut an, auch wenn Merz das Schlagwort Basisabsicherung inzwischen aus seinen Manuskripten gestrichen hat.
5: Das ist Demografie und Mathematik. Und es übersteigt ganz einfach die Kräfte von zwei Beitragszahlern, wenn sie in Zukunft eine Person in der Rente finanzieren sollen.

0: worden.
1: Und für mich ist völlig klar, es kann keine Einkommensteuerreform geben, bei der nicht auch die Spitzenverdiener in diesem Land mehr bezahlen müssen. Das sage ich übrigens nicht, weil ich Neiddebatten anzetteln will oder weil ich spalten will, aber weil ich fest davon überzeugt bin, dass eine Gesellschaft, in der Ungleichheiten zunehmen, keine produktive Gesellschaft ist.
0: Wie sichert man eine produktive Gesellschaft? Eines der Kernthemen für diese Bundesregierung. Gerade bei der Einkommenssteuer und der Frage, wer die Entlastung kleinerer und mittlerer Einkommen finanzieren soll, liegen die Parteien noch auseinander. Unionsfraktionschef Jens Spahn hat aber zumindest schon mal sein Ziel beschrieben, mindestens 10 Milliarden Euro Entlastungsvolumen, das müsse herauskommen. Eine hohe Hausnummer vor einem Koalitionsausschuss heute Abend, der viel aussagen wird über, Zitat Kanzler Merz, wie entscheidungswillig und entscheidungsfähig diese Bundesregierung ist.
2: Benjamin Großkopf war das aus Berlin. Eine Regierung, die vor großen Aufgaben steht, in den Augen vieler Bürger wichtige Probleme aber entweder gar nicht oder falsch anpackt und ein Regierungschef, der in Umfragen immer schlechter wegkommt. Nein, ich rede nicht mehr von Deutschland, sondern von Großbritannien. Dort hat die Regierung der Labour Party ja eine riesige Mehrheit im Parlament, aber nach den krachend verlorenen Regionalwahlen vergangene Woche ist offenbar ein Aufstand gegen Premierminister Keir Starmer im Gange. Christoph Prössel, unseren ARD-Korrespondenten in London, habe ich eben gefragt, wie ernst die Lage für den Premier momentan ist.
3: Ich würde sagen, die Lage ist ziemlich ernst. Es gibt fast 80 Abgeordnete seiner Fraktion, die gesagt haben, dass sie ihm nicht mehr vertrauen, dass sie wollen, dass er sein Amt aufgibt und dass ein Nachfolger, eine Nachfolgerin bestimmt werden muss. Und darüber hinaus gab es beispielsweise auch die Innenministerin aus seinem Kabinett, Shabana Mahmood, die sich auch dieser Forderung angeschlossen hat. Das heißt, da steht wirklich eine deutliche Äußerung im Raum und vor allem hat er letzte Woche eine desaströse Niederlage erlitten. Also es wird schwer für ihn sein, jetzt deutlich zu machen, warum er noch der Richtige ist zu dieser Zeit. Und das muss man schon sagen, ja, die Labour-Partei ist da jetzt in gewisser Weise in Panik geraten. Aber das steckt natürlich an, es kommen immer weitere dazu und es sieht danach aus, als würde sich das erstmal nicht beruhigen.
2: Und was macht Keir Starmer?
3: Heute Morgen gab es ein Kabinettstreffen. In diesem Treffen hat er sehr deutlich adressiert, dass er nicht gedenkt zurückzutreten. Das ist die gleiche Nachricht, die er gestern schon gehabt hat. Da hat er eine Rede gehalten, in der er nochmal so ein paar Punkte vorgebracht hat, warum er glaubt, dass er der Richtige ist, dass Labour die richtige Partei ist mit den Zielen, die man gerade verfolgt. Und auch heute Morgen hat er noch einmal deutlich gemacht, dass er die Ziele weiter verfolgen möchte, dass es falsch wäre, jetzt abzubrechen, einen anderen Nachfolger zu bestimmen, dass er aber auch nicht die richtige Person sei, die wegläuft, sondern er stellt sich den Aufgaben. Er will die Probleme dieses Landes jetzt lösen. Das war seine Message heute Morgen. Ob das durchdringt, ob das zur Beruhigung beiträgt, da würde ich mal ein großes Fragezeichen machen.
2: Wogegen richtet sich der Ärger denn konkret? Ist der Ärger gegen die Person Keir Starmer gerichtet oder gegen die Politik, die er macht?
3: Ich glaube ein bisschen beides. Also was wir erlebt haben in der vergangenen Woche, als ich mich auch in Wales beispielsweise umgehört habe, dort mit einzelnen Politikerinnen und Politikern im Haustürwahlkampf unterwegs war, da hat man schon sehr gespürt, das ist ein Referendum, was da stattgefunden hat über die Regierungspolitik, über die Politik von Keir Starmer. Man hat auch über regionale Themen abgestimmt, aber man hat vorwiegend auch Labour eine Nachricht mitgeben wollen und diese Nachricht lautet, du bist jetzt 2 Jahre im Amt, lieber Keir Starmer, aber es ist noch nichts passiert. Wir wollen endlich, dass der Wandel, den du versprochen hast, eintritt. Es geht um Migrationspolitik, es geht um die Lebenshaltungskosten, es geht darum, dass sich viele Menschen vom Staat über das Maß belastet fühlen, Steuern etc. pp. Da spüren die Menschen keine Veränderung und deswegen ja, dieses Wahlergebnis und das ist verknüpft mit ihm und da sagen jetzt viele in der Partei, okay, wenn alle Menschen in England, Wales und Schottland das so sehen, dann müssen wir handeln, dann müssen wir einen Kurswechsel vollziehen. Und das sieht dann eben in deren Meinung oft auch vor, dass man Keir Starmer als Parteichef und damit als Premier austauschen muss.
2: Ja, wenn man ihn austauscht, dann braucht man jemanden Neuen. Gibt es denn eine Person, auf die man wirklich Hoffnungen setzt da?
3: Ich glaube, dass viele mit dem Gedanken liebäugeln, dass man Andy Burnham dort ins Amt heben kann. Das ist der Bürgermeister von Greater Manchester. Der ist sehr beliebt, der ist charismatisch. Mit dem verbinden viele einen zugänglichen Politiker, der auch in den Sympathiewerten besser abschneiden kann als beispielsweise Keir Starmer. Es gibt nur ein Problem bei Andy Burnham. Der hat keinen Sitz im Unterhaus. Und das ist die Voraussetzung dafür, dass er kandidieren könnte für

0: die Nachfolge an der Parteispitze. Deswegen gibt es die Forderungen in der Partei, dass Keir Starmer einen geregelten Übergang ermöglichen soll. Und in dieser Zeit, beispielsweise Übergang bis September, könnte man dann in einer Nachwahl Andy Burnham ins Unterhaus wählen. Der könnte dann einen Sitz im Unterhaus einnehmen und dann in einem gesonderten Wettbewerb einer Abstimmung antreten als Nachfolger von Keir Starmer. Das ist die Wunschvorstellung vieler, aber es gibt noch andere Kandidatinnen und Kandidaten, die da ins Rennen gehen. Das ist beispielsweise Angela Rayner, die ja auch schon mal stellvertretende Premierministerin war, dem linken Parteiflügel zuzuordnen, musste wegen einer Steueraffäre zurücktreten. Oder Wes Streeting, der Gesundheitsminister, sehr smart, sehr charmant, der auch sehr ehrgeizig sich offenbar in Position bringt.
1: Wenn wir doch nochmal grundsätzlich drauf schauen, nun geht es seit einigen Jahren ja eigentlich in der Downing Street mehr oder weniger drunter und drüber, bislang mit konservativen Premiers. Wir erinnern uns an Boris Johnson oder an Liz Truss, die nicht mal 2 Monate im Amt überstanden hat. Was bedeutet das denn jetzt für die Politik in Großbritannien, wenn es auch Labour nicht schafft, Stabilität zu bringen?
0: Ich glaube, was wir gerade beobachten können, ist, dass es eine Panik gibt in der Partei, die vielleicht nicht unbedingt gerechtfertigt ist. Ich glaube, Ruhe würde der Partei besonders gut tun, aber die Panik ist so groß, weil auch das ganze Parteiensystem ins Wanken geraten ist hier im Vereinigten Königreich. Wir sehen ein Ende des Zwei-Parteien-Systems, wir sehen erstarken Reform UK, 1500 Gemeindesitze konnte die Partei klar machen bei den Wahlen letzte Woche und wahnsinnige Verluste bei Labour am linken Rand dann auch erstarkt beispielsweise die Grünen und die Regionalparteien sind stark geworden. Also Parteien, die eigentlich die Unabhängigkeit von London wollen. Das ist Plaid Cymru in Wales, das ist die SNP in Schottland. Das zeigt, da gerät etwas in die Brüche, da gerät etwas aus den Fugen und das sorgt für diese extreme Nervosität, wie wir sie jetzt bei Labour beobachten können.
1: Regierungskrise im Vereinigten Königreich. Aus London hat uns Christoph Plössl informiert. Nach Israel. Dort hat die Knesset die Einrichtung eines Militär-Sondertribunals beschlossen, mit dem Terroristen des 7. Oktober 2023 verurteilt werden sollen. Auch die Todesstrafe ist vorgesehen. Jan-Christoph Kitzler.
2: Wichtige Debatten und Entscheidungen in der Knesset, dem israelischen Parlament, sind in diesen aufgeheizten Zeiten oft mit Geschrei und Klamauk verbunden. Diesmal war es relativ ruhig im Plenum und es gab eine breite Mehrheit. 93 von 120 Abgeordneten stimmten dafür, hieß es im Anschluss. Damit soll nun ein Militär-Sondertribunal eingerichtet werden, um Terroristen des 7. Oktober 2023 zu verurteilen. Für die Abgeordnete Julia Malinowski, die als Vertreterin der Opposition die Initiative gestartet hatte, ist das ein Erfolg. Das sind die Prozesse gegen die neuen Nazis, wie der Eichmann-Prozess nur in Hunderten. Das wird in die Geschichtsbücher eingehen. Unsere Kinder und Enkel werden davon erfahren. Ich widme dieses Gesetz all den Getöteten, ihren Familien, den Geiseln und ihren Familien und dem Volk Israel. Schätzungsweise 5.000 bis 6.000 Terroristen aus dem Gazastreifen hatten Israel am 7. Oktober 2023 überfallen. Bei dem Angriff wurden 251 Menschen als Geiseln verschleppt, rund 1.200 starben, darunter hunderte Zivilisten. Schon lange wird in Israel gefordert, beteiligte Terroristen, die im Gazakrieg nicht getötet wurden, zu verurteilen. Nach Angaben von Menschenrechtsorganisationen wurden seit dem 7. Oktober mindestens 7.000 Palästinenser aus dem Gazastreifen verschleppt, über 5.000 wurden inzwischen wieder freigelassen, ohne Anklage, ohne Beweise. Etliche von ihnen berichten von Folter und Misshandlungen in israelischer Haft. Viele solcher Fälle sind dokumentiert. Rund 1.300 Palästinenser aus Gaza werden immer noch festgehalten als sogenannte ungesetzliche Kombattanten. Hunderte von ihnen könnten nun vor das neue Militärtribunal gebracht werden, das in Jerusalem eingerichtet werden soll. Menschenrechtsorganisationen kritisieren, dass sich nicht reguläre israelische Gerichte mit den Fällen befassen und dass auch die Todesstrafe angewendet werden könnte. Sari Bashi, die Direktorin der Kommission gegen Folter, einer israelischen Nichtregierungsorganisation, findet unter anderem problematisch, dass vor den Militärrichtern Anhörungen ohne die Angeklagten stattfinden könnten.
3: The Knesset passed a law authorizing show trials.
2: Die Knesset hat ein Gesetz beschlossen, das zu Schauprozessen führen wird. Dadurch werden massenhafte Hinrichtungen von Angeklagten beschleunigt, die auch unter Folter Geständnisse abgelegt haben. Ganz klar, die Familien der Opfer und auch die Überlebenden der Angriffe auf Zivilisten am 7. Oktober in Südisrael verdienen Gerechtigkeit, aber keine Rache und dafür sorgt dieses Gesetz.
3: And that's what this law does.
2: Seit 1962 gibt es in Israel keine Hinrichtung mehr. Damals wurde Adolf Eichmann, einer der Organisatoren des Holocaust, gehängt. Vor ein paar Wochen erst hatte Israels Parlament die Möglichkeit der Todesstrafe ausgeweitet, die dann de facto nur auf Palästinenser angewendet wird. Der Beschluss des israelischen Parlaments verstärkt in den Augen von Menschenrechtsorganisationen die Zweifel an Israel als demokratischem Rechtsstaat.
1: Sie hören die SR-Info-Bilanz am Mittag. Eine Unternehmensansiedlung im Saarland beschäftigt uns gleich, unter anderem noch bis 13 Uhr. Jetzt um 12.45 Uhr gibt es erstmal Wichtiges in Kürze für Sie mit Aaron Klein.
4: Bei Festo in Rohrbach findet zur Stunde eine Betriebsversammlung statt. Am Freitag hatte das Automationsunternehmen bekannt gegeben, dass es im Rahmen eines Transformationsplans bundesweit 1.300 Stellen abbauen will. Bei der Betriebsversammlung wird unter anderem auch Geschäftsführer Thomas Böck vor Ort sein. Dabei soll es darum gehen, wie sich der Esslinger Betrieb für die Zukunft aufstellen will. Nähere Informationen zu den einzelnen Standorten, also auch den dreien in St. Ingbert, wird es nach Unternehmensangaben wohl noch nicht geben. Unter der Belegschaft habe sich mit den angekündigten Maßnahmen zunehmend Verunsicherung breit gemacht, berichtet der Konzernbetriebsrat dem SR. In der EU sollen künftig mehr lebenswichtige Medikamente hergestellt werden. Vertreter des Europaparlaments und der Mitgliedstaaten haben sich auf neue Regeln geeinigt. Unter anderem soll die Arzneimittelproduktion leichter mit öffentlichen Geldern unterstützt werden können. Beim Beschaffen wichtiger Medikamente sollen EU-Länder künftig enger zusammenarbeiten. Ziel ist es, unabhängiger von Herstellern und Lieferanten, vor allem in Asien, zu werden. Seit Jahren kommt es in Apotheken immer wieder zu Engpässen, beispielsweise bei Schmerzmitteln, Antibiotika oder Kinderfiebersäften. Russland hat seine Angriffe auf die Ukraine wieder aufgenommen. Die Behörden in Kiew sprechen von 200 feindlichen Drohnen und mindestens einem Toten bei Angriffen im Osten der Ukraine. Auf X schrieb Präsident Zelensky, Russland habe selbst entschieden, die Feuerpause zu beenden. Auf Bitten von US-Präsident Trump hatten beide Kriegsgegner 3 Tage lang ihre Luftangriffe weitgehend eingestellt. Die strafrechtliche Aufarbeitung der Millionenbetrügereien in ehemaligen Corona-Testzentren im Saarland kommt nur schleppend voran. Wie die Staatsanwaltschaft dem SR mitteilte, konnten bislang nur etwa ein Fünftel der insgesamt 66 Verfahren abgeschlossen werden. In 8 Fällen wurden demnach die Ermittlungen eingestellt, in 4 Fällen Anklage erhoben. Dabei wurden teils mehrjährige Freiheitsstrafen verhängt. In mehr als 200 Testzentren sollen Corona-Tests zu Unrecht abgerechnet worden sein. Der Schaden dürfte sich laut Staatsanwaltschaft im 2-stelligen Millionenbereich bewegen.
1: Boris Pistorius hat es gestern ziemlich deutlich gemacht, die Bundeswehr kann von den ukrainischen Streitkräften einiges lernen. Beim Besuch des Verteidigungsministers in Kiew waren vor allem die Drohnenfähigkeiten des Landes ein wichtiges Thema. Unter anderem hat die Ukraine mittlerweile Drohnen entwickelt, die bis zu 1500 Kilometer weit fliegen und Russland empfindlich treffen können. Lange war man in Sachen Langstreckenfähigkeit ja abhängig von den westlichen Partnern und musste die USA oder andere um Erlaubnis bitten, wenn man Ziele in Russland angreifen wollte. Dem ist nun nicht mehr so. Etwa in einer weit entfernten Gegend mit Namen aus Sowjetzeiten. Rebecca Barth berichtet.
5: Die Region Leningrad liegt im Nordwesten Russlands, grenzt an Finnland und Estland und ist seit einigen Wochen Frontregion. Das zumindest verkündet der Gouverneur der Region, obwohl die von Russland überfallene Ukraine hunderte Kilometer entfernt liegt. Doch seit Monaten greift die Ukraine Leningrad und weitere Regionen tief in Russland an, zerstört und beschädigt militärische Objekte und nimmt Ölraffinerien ins Visier. Der Ukraine gelinge es so, Russland deutlich zu schwächen, meint der Militärexperte Wladislaw Selezniow. Das Vorgehen der ukrainischen Armee im Rahmen der Deep Strike-Kampagne hat ein ganz klares Ziel, die maximale Schwächung des Offensivpotenzials der russischen Besatzer. Lange war die Ukraine bei sogenannten Deep Strikes, also Angriffen tief im russischen Hinterland, von ihren westlichen Partnern abhängig, durfte mit gelieferten Waffen nicht überall angreifen, bekam den von Bundeskanzler Friedrich Merz damals noch im Wahlkampf versprochenen Taurus nie und musste auf eigene Produktion setzen. Und das mit Erfolg, wie ein selbstbewusster Michailo Fedorov, Verteidigungsminister der Ukraine, am Montag in Kiew betont. Bezüglich des Taurus haben wir mittlerweile Raketen, die eine ähnliche oder sogar größere Reichweite haben. Aber es kann nie zu viele Waffensysteme geben und wir sind immer offen dafür, mehr Waffen zu erhalten. In der Realität haben wir in diesem Bereich heute schon eine gewisse Unabhängigkeit. Wir haben alle die Angriffe auf Russland über eine Entfernung von 1500 Kilometern gesehen. Die Ukraine macht in diesem Bereich ihre Hausaufgaben. Mit 7000 Drohnen habe die Ukraine Russland allein im März 2026 angegriffen, geben unabhängige Analysten an. Damit hat die Ukraine erstmals mehr Drohnen in das Land des Angreifers geschickt als der zurück. Laut Bloomberg sei das russische Rohölverarbeitungsvolumen auf dem niedrigsten Stand seit 2009. Ukrainische Deep Strikes entwickeln zunehmend mehr Wirkung und die ukrainischen Fähigkeiten in diesem Bereich nehmen weiter zu, meint der Militärexperte Ihor Romanenko. Die ukrainische Armee und die ukrainische Rüstungsindustrie gewinnen sowohl bei Mittel- als auch bei Langstreckenfähigkeiten an Stärke. Das ist sehr wichtig. Meiner Ansicht nach sollte die Ukraine ihre Anstrengungen auf Orte konzentrieren, an denen Raketen hergestellt werden, vor allem ballistische Raketen, denn wir haben einen Mangel an Luftverteidigungsmitteln. Umgekehrt greift auch die Ukraine gezielt Luftverteidigungssysteme in Russland an, um dann Ölinfrastruktur und militärische Ziele attackieren zu können. Inwieweit die Angriffe den Kriegsverlauf verändern werden, ist noch unklar. Doch schon jetzt würden sich die Folgen der Angriffe spürbar auf Russlands Haushalt auswirken. Und auch an der Front nehmen aufgrund der ukrainischen Angriffe auf die russische Logistik die Probleme für den Aggressor zu.
1: Das Mittelmeer und das Sterben dort. Es ist nicht mehr so häufig Thema, aber das Sterben geht weiter bei Versuchen, das Meer zu überqueren. Seit Beginn des Jahres wurden laut der Internationalen Organisation für Migration bereits mehr als 1000 Tote oder Vermisste gemeldet. Menschen aus Seenot retten, das hat sich die Organisation Sea-Watch zur Aufgabe gemacht. Gestern ist ihr Rettungsschiff Sea-Watch 5 dabei offenbar unter Beschuss geraten. Lisa Weiß.
6: Der mutmaßliche Beschuss des zivilen Seenotrettungsschiffs Sea-Watch 5 durch die libysche Küstenwache ist nach Angaben der Nichtregierungsorganisation Sea-Watch vorbei. Die Crew habe mittlerweile in der Nähe von Malta weitere Menschen aus Seenot gerettet, so die Organisation. Allerdings dürfen die Menschen nach Angaben der Organisation nicht im nächstgelegenen Hafen an Land gehen. Die italienischen Behörden hätten den etwa 1000 Kilometer entfernten Hafen Brindisi zugeworfen, obwohl Crew und Gerettete durch den Vorfall schwer belastet sein. Italien weist zivilen Seenotrettungsschiffen häufig weit entfernte Häfen zu. Die NGOs werfen der Regierung vor, dadurch die zivile Seenotrettung aktiv behindern zu wollen. Die Organisation Sea-Watch sagt, die libysche Küstenwache habe ihr Seenotrettungsschiff mit scharfer Munition beschossen und über Funk damit gedroht, die Sea-Watch 5 zu entern und ans Festland nach Libyen zu bringen. Man habe sich an die zuständigen Behörden und die deutsche Bundespolizei gewandt, so die NGO. Die deutsche Bundespolizei hat nach eigenen Angaben Ermittlungen aufgenommen. Aus dem Auswärtigen Amt heißt es, man habe derzeit keine gesicherten eigenen Erkenntnisse zum Hergang des Vorgangs. Die deutsche Botschaft in Tripolis habe gegenüber den libyschen Behörden umgehende Aufklärung angefragt. Es ist nicht das erste Mal, dass NGOs der libyschen Küstenwache einen Beschuss ihrer Seenotrettungsschiffe vorwerfen. Die Europäische Union arbeitet mit der libyschen Küstenwache zusammen, um Schleuser und illegale Migration zu bekämpfen. Regelmäßig versuchen Migranten von Libyen aus über das Mittelmeer nach Europa zu kommen, oft in kaum seetauglichen Booten.
1: Das Saarland liegt im Herzen Europas. Das sagen wir uns ja selbst gerne. Und siehe da, diese ja tatsächlich zentrale Lage macht das Saarland, genauer gesagt Tholey, für den Landmaschinenhersteller Fricke interessant. Für rund 120 Millionen Euro hat das Familienunternehmen aus Niedersachsen nach eigenen Angaben dort eines der modernsten Logistikzentren Europas gebaut. Das riesige Gebäude bietet Platz für über 300.000 Teile. Anderthalb Wochen vor der offiziellen Eröffnung hat unser Reporter Peter Sauer schon mal einen Blick hinter die Kulissen geworfen.
7: Emsiges Treiben in den gewaltigen Hallen von Landmaschinenhändler Fricke in Tholey. Zahllose Gabelstapler wuseln zwischen den mehrere Stockwerke hohen Regalen, lagern Stoßdämpfer, Schrauben und Co. ein. Für die rund 100 Beschäftigten im Logistikzentrum läuft gerade die heiße Phase vor der offiziellen Eröffnung Mitte Mai. Das Team um Standortleiter Andreas Meinert ist damit beschäftigt, die Lager komplett aufzufüllen. So groß wie die Hallen ist auch die Größe des Sortiments.
8: Wir fangen an bei einer Unterlegscheibe und gehen hin bis Sitze, Scheiben, Achsen. Also wir haben eigentlich von klein bis groß alles in unserem Portfolio. Wir haben in unserem Webshop, wo der Kunde bestellen kann, 14 Millionen Artikel, die er bestellen kann. Davon werden wir hier am Standort ca. 85.000 Artikel hier lagerhaltig vorrätig haben.
7: Das neue Logistikzentrum des niedersächsischen Familienunternehmens liefert schon seit Januar erste Pakete an Kunden aus. Dabei wird ein gewisser Teil der Pakete nach wie vor von Hand verpackt, vor allem große und sperrige. Laut Standortleiter wurden so pro Tag bereits bis zu 3.500 Pakete versendet. Das Herzstück des Zentrums ist jedoch das AKL, das automatische Kleinteillager. Wer an der A1 an der Ausfahrt Primstal vorbeifährt, sieht den Koloss. 100 Meter lang und 30 Meter hoch, von den Mitarbeitern weißer Schuhkarton genannt. Das Feintuning der Maschine läuft noch, erklärt Randolf Atz, der Teamleiter Anlagentechnik bei Fricke.
9: Wir müssen auch noch mit der Anlage lernen, jeden Tag auf andere Geräusche achten und dann die Rückschlüsse ziehen, ob es dann ein Fehler ist oder ob das noch normal ist. Je mehr die Anlage belastet wird, umso mehr kommen verschiedene Störungen auf, die wir zusammen mit dem Hersteller dann bewältigen.
7: 180 Roboterschlitten sollen im AKL die Artikel automatisiert genau dahin bringen, wo sie benötigt werden. Durch die Kombination aus manuellem und automatisiertem Verpacken soll die Zahl der pro Tag verschickten Pakete nach der offiziellen Eröffnung deutlich gesteigert werden, sagt Schichtleiter Daniel Lost.
10: Wir arbeiten uns jetzt immer Tag für Tag hoch, weil wir mehr Artikel einlagern, also mehr auch Produkte einlagern. Deswegen gehen wir jetzt auf die nächste Zeit dann so erstmal hoch bis 10.000 Pakete und haben dann immer schrittweise für schrittweise dann 25.000 Pakete, dann 45.000 Pakete, wo dann so die nächsten Steps sind.
7: Dazu muss das automatische Kleinteillager auf Hochtouren laufen. Bis zur offiziellen Eröffnung kommende Woche Donnerstag bleibt noch Zeit, die letzten Kinderkrankheiten auszumerzen.
1: Ja, und einen Blick in diesen weißen Schuhkarton, den gibt's auch heute Abend im SR Fernsehen um 18.50 Uhr in Wims Service. Jetzt gibt's noch den Blick auf das Wetter im Saarland. Heute Nachmittag sind aus den kompakteren Quellwolken ein paar Regenschauer möglich, aber nicht überall. Die Temperaturen bleiben heute verhalten bei maximal 10 bis 14 Grad. Im Laufe der Nacht verdichten sich die Wolken, Regen gibt's aber kaum, es kühlt ab auf 6 bis 3 Grad. Morgen am Mittwoch wechselnd bewölkt und vor allem am Nachmittag immer wieder Regen oder Schauer, vereinzelt auch Gewitter, starkböiger Wind und Höchstwerte von 11 bis 15 Grad. Das war sie, die SR-Infobilanz am Mittag mit Peter Weizmann. Tschüss.
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12: US-Präsident Trump hat den jüngsten Vorschlag des Iran zur Beendigung des Krieges als Mist bezeichnet und die Waffenruhe als schwach wie nie. Dazu schreibt das Wall Street Journal aus den USA: Der Iran hat in der letzten Woche den Waffenstillstand missachtet, US-Kriegsschiffe angegriffen und wiederholt auf die Vereinigten Arabischen Emirate, einen Verbündeten der USA, geschossen. Die USA reagierten lediglich auf die Angriffsquellen. Präsident Trump hielt trotz allem am Waffenstillstand fest. Er hat damit das falsche Signal gesendet. Das iranische Regime glaubt offenbar, es könne einen Konflikt aussitzen, den der US-Präsident ohnehin nicht länger will. Das Problem ist, dass Trump tatsächlich unter Druck steht und jeder das weiß. Auch der österreichische Standard meint, der Iran sehe sich als unbesiegt. Das iranische Regime selbst sieht sich in der Lage, noch lange durchzuhalten. Es gibt bisher keinen einzigen Punkt, in dem der Iran einlenkte. Alle iranischen Forderungen liegen weiter auf dem Tisch. Der Einschluss des Libanon in die Waffenruhe, Reparationen, Sanktionsaufhebungen, das Recht auf Urananreicherung und Raketen, die iranische Kontrolle der Straße von Hormus. Letzteres ist nicht nur für die arabischen Staaten am Golf besonders bitter. Es ist ein Symbol für die politische Fehlkalkulation, die diesem Krieg zugrunde lag. Der Corriere della Sera aus Italien erwartet, dass die Waffenruhevereinbarung im Irankrieg Bestand hat. Trump hat bereits Themen vom Tisch genommen, die den Konflikt ausgelöst hatten. Wenn er nun auch die Frage des angereicherten Urans beiseite lässt, wird es viel einfacher, eine Einigung zu erzielen. Das ist sicherlich nicht das, was Israel will. Premier Netanyahu warnte den US-Präsidenten in einem Telefonat erneut, dass der Krieg nicht vorbei sei. Er erachtet die Frage des Urans als vorrangig und drohte mit der Wiederaufnahme der Bombardements gegen den Iran. Doch es ist klar, dass der US-Präsident keine Lust hat, sich in einen weiteren offenen Konflikt mit unvorhersehbaren Folgen zu verwickeln. Der Waffenstillstand wird trotz einiger Brüche Bestand haben. Das waren Auszüge aus Kommentaren der internationalen Presse, zusammengestellt von Claudia Drews.
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14: Dienstag, 12. Mai, Pankratius, das ist unser heutiger Eisheiliger. An dieser Stelle nochmal dran erinnert, Sie haben es aber sicher schon gemerkt, die Temperaturen durchaus gefühlt im einstelligen Bereich und heute Morgen zum Start in den Tag ja durchaus auch mit einem Minus gefühlt. Aber es war nicht unter Null. So habe ich es zumindest mal wahrgenommen. Also, große Sprünge machen wir heute nicht mehr in Sachen Temperaturen, dafür musikalisch mit Emiliana Torini. Big Jumps! Schönen Dienstag, wünscht Jochen Marmitt.

Musik aus Italien von Pippo Pollina, der Liedermacher, ein Mann und seine Gitarre, könnte man sagen. Se poi, dieser Titel. Pippo Pollina schon vor vielen, vielen Jahrzehnten ja unter anderem von Konstantin Wecker in Deutschland mit auf die Bühne gehoben, muss man sagen. Er hat ihn mehr oder weniger entdeckt und auch gefördert. Und aus Pippo Pollina ist längst ein Liedermacher geworden, der für sich selbst steht und der immer noch unterwegs ist und Musik auf der Bühne bietet. Ich würde sagen, ich würde ihn gerne mal wiedersehen. 14. August in Saarburg, da gibt's die Chance dazu. In der Kaserne gibt's ein Open Air in Saarburg am 14. August mit Pippo Pollina und dem Palermo Acoustic Quintett in Concerto. So heißt das Ganze. Vielleicht ja für Sie auch ein Punkt, nochmal nach Saarburg zu fahren und gute Musik zu hören. Gute Musik hören Sie auch hier auf SR Kultur aus der C-Dur-Sinfonie von Wolfgang Amadeus Mozart. Das Finale mit der Academy of St. Martin in the Fields.

Die Musik, das Finale der C-Dur-Sinfonie von Wolfgang Amadeus Mozart. Frische Musik hier auf SR Kultur, dreht sich allerdings ums immerwährende Thema No Money, Awa Fina.

Jasper Harris mit diesem Titel Corridors hieß der. Neueste Ergebnisse aus der Forschung in Großbritannien haben sich Forscher mal angeschaut, was wirkt eigentlich am besten, sprich beruhigend, auf Tiere, auf Haustiere, wenn sie die alleine zu Hause lassen. Also sie gehen raus, die Tiere bleiben alleine und sie spielen ihnen entweder akustisch etwas oder im TV vor. Was wirkt dann am besten? Überraschenderweise eine Forschungsgruppe, die das untersucht hat, fand heraus, dass Heavy Metal Hunde eher nervös macht. Ja? Klassische Musik dagegen beruhigt sie und sie sind ganz gechillt. Popmusik dagegen hatte keinen wahrnehmbaren Effekt, weder in die eine noch in die andere Richtung. Finde ich auch ein interessantes Ergebnis dieser Studie. Und was ist mit TV? Nun, am besten ist es, man spielt ihnen etwas vor, wo keine Explosionen, Geschrei, Kampfhandlungen oder abstürzende Flugzeuge drin vorkommen. Das zumindest konnten die Forscher auch feststellen. Also ich würde empfehlen, Testbild.

Aus der dritten Sinfonie in F-Dur war das der dritte Satz. Musik von Johannes Brahms. Am heutigen 12. Mai hier auf SR Kultur. Blick auf Pankratius, der zweite Eisheilige in dieser Woche. Gestern hatten wir ja schon Mamertus, der hat den Reigen eröffnet. Heute nun eben Pankratius, einer der Märtyrer der frühen christlichen Kirche. Nur als Hintergrund, er ist wohl so um 304 in Rom enthauptet worden und gilt schon seit vielen, vielen Jahrhunderten eigentlich als Schutzpatron der Landwirte. Und im Volksmund ist überliefert, dass an diesem Tag der Frost dann die Ernte von Frühsommergemüse, Tomaten, Gurken und so weiter beeinflussen kann. Und da hält man dann wohl besser ein bisschen Abstand. Ja, also empfindliche Pflanzen vom Frost, da sollte man Abstand dazwischen bringen. Am heutigen 12. Mai. Ich sag mal so, wenn Sie das jetzt in den frühen Morgenstunden nicht gemacht haben, jetzt ist es erstmal egal. Aber es kommen ja noch drei. Servatius, Bonifatius und Sophia in Sachen Eisheilige. Immer noch vielleicht Zeit, was zu retten, was heute Morgen ein klein bisschen gelitten hat unter Pankratius. Away from Home, Titel von Laila Richter. Zur NSR Kultur. Schönen Eisheiligen Dienstag.

Gregor Samsa hieß dieser Titel von der Band Dressed Like Boys. SR Kultur haben sie eingeschaltet und wir wechseln ein klein bisschen das Fach. Natürlich bleiben wir im Musikalischen, aber wir gehen zur Filmmusik. Sprich, die Musik, die läuft, wenn eben die Bilder flimmern und dann eine wunderschöne verstärkende Wirkung ausüben. So auch bei Dr. Nock, ein Arzt mit gewissen Nebenwirkungen. Am Titel kann man schon so ein klein bisschen merken, es geht unter anderem auch um Liebelei. Arrival at Saint-Maurice, so eben einer der Titel aus dieser Filmmusik von Cyril Aufort. Er, Komponist, Filmkomponist vor allen Dingen, unter anderem Die Königin und der Leibarzt, das hat er komponiert als Musik, oder auch Splice und Hostage. Also sehr breit aufgestellt, Cyril Aufort, hier aus Dr. Nock. Kommen wir in Saint-Maurice musikalisch jetzt an.

unschwer zu erkennen. La vie en rose. Wenn alles rosig rot blüht, dann ist das Leben wunderbar. La vie en rose in der Gitarren-Instrumentalversion von Alexander Whittingham. 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Wir bleiben im Französischen und kommen zu Adeline. Und die hat Patro de Pen und von Francis Cabrel, dieser Song. Man könnte sagen, auch ein Oldie, ein Klassiker. 1984 entstanden.

So der dritte Satz aus der zweiten Streicherserenade in C-Dur von Robert Fuchs, das Kölner Kammerorchester, hier auf SR Kultur. Um 3 Minuten vor 14 Uhr, vor 2, gleich SR-Info mit den aktuellen Nachrichten. Mira Lukovac noch mit Pain Train. Und ich wünsche Ihnen einen entspannten Dienstagnachmittag.

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1: 14 Uhr. Der Tankrabatt kommt tatsächlich weitgehend bei den Kunden an. Zu diesem Ergebnis kommt die Monopolkommission in einer ersten Analyse. Weitere Informationen von Nadine Micholek.
2: Die Bundesregierung hat den Mineralölkonzernen fast 17 Cent Steuererleichterungen ermöglicht. Die haben sie offensichtlich an die Kunden weitergegeben. Laut der Bonner Kommission habe der erhebliche mediale und politische Druck dazu beigetragen. Dagegen hat die Regelung, dass Tankstellen nur einmal am Tag die Preise erhöhen dürfen, erst einmal zu Preissteigerungen geführt. Auch das ein Ergebnis der Datenanalyse. Die Ergebnisse seien nur vorläufig. Eine belastbare Bewertung sei erst nach längerer Beobachtung möglich. Trotz der Preissenkungen ist die Kommission gegen eine Verlängerung des Tankrabatts. Sie kritisiert unter anderem die hohen Kosten für den Staat und die sozial ungleichen Entlastungen.
1: In Hannover hat am Vormittag der Deutsche Ärztetag begonnen. Im Mittelpunkt steht das geplante Sparpaket von Bundesgesundheitsministerin Wagen, mit dem die gesetzlichen Krankenkassen finanziell entlastet werden sollen. Der Präsident der Bundesärztekammer, Reinhardt, sprach auf der Veranstaltung von einem Affront für Versicherte und Beschäftigte im Gesundheitswesen. Weiterhin werde die gesetzliche Krankenversicherung von milliardenschweren Belastungen durch versicherungsfremde Leistungen nicht befreit. Wagen verteidigte ihr Sparpaket. In einer Rede in Hannover erklärte sie, ohne Reform laufe es auf einen Kollaps des Systems hinaus. Bei Festo in St. Ingbert läuft aktuell eine Betriebsversammlung. Nach Angaben des Betriebsrates herrscht in der Belegschaft große Verunsicherung wegen des geplanten Stellenabbaus. Inwiefern die rund 2300 Mitarbeiter an den Standorten in St. Ingbert betroffen sind, wird heute aber wohl noch nicht mitgeteilt. Festo hatte in der vergangenen Woche bekannt gegeben, dass über alle deutschen Standorte hinweg 1300 Stellen abgebaut werden sollen. Der Rohrbacher Betriebsratsvorsitzende Roth beklagte sich gegenüber dem SR auch über die Art der Kommunikation. Viele Beschäftigte hätten die Nachricht aus den Medien erfahren. Erste Kommunen im Saarland haben Gelder aus dem Sondervermögen des Bundes für Infrastrukturinvestitionen erhalten. Nach Angaben des saarländischen Innenministeriums wurden über 205 Millionen Euro an den Regionalverband und an seine Städte und Gemeinden verteilt. Der größte Anteil von über 92 Millionen Euro geht an die Landeshauptstadt. Das Saarland hat aus dem Infrastrukturprogramm des Bundes rund 1,2 Milliarden Euro erhalten. Davon gehen 40% an das Land und 60% an die Kommunen. Auf dem Zweibrücker Flughafen werden die Häuschen für Flüchtlinge abgebaut. Wie die Bundesanstalt für Immobilienaufgaben mitteilte, werden sie auf Standorte der Bundespolizei verteilt, um dort als Lagerräume genutzt zu werden. Jürgen Rademacher berichtet.
3: In diesen Tagen werden in Zweibrücken noch Vorarbeiten durchgeführt, also Elektrokabel abgeklemmt und Löcher gebohrt. Dann werden die Häuser einzeln auf Lkw gehoben und an ihre Bestimmungsorte gebracht. Der ganze Umzug der Häuschen kostet nach Angaben der zuständigen Bundesanstalt rund 1,2 Millionen Euro. Die Häuschen wurden 2016 von der Landesregierung angeschafft, weil sie damit rechnete, dass mehr Geflüchtete aus Syrien nach Deutschland kommen. Das war dann aber nicht der Fall, sodass die Häuschen nur ganz kurz wirklich genutzt wurden und anschließend haben sie dann vor sich hingegammelt.
1: Der Bau und dass die Häuschen nur so kurz genutzt wurden, ist vom Steuerzahlerbund als Steuerverschwendung in das Schwarzbuch eingetragen worden. Und das waren die Nachrichten mit Marc Langels. 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
4: Ganz im Sinne der eisheiligen Temperaturen heute bei bescheidenen 10, 12, 13 Grad. Mehr wird's nicht mehr an diesem Nachmittag. Dazu auch noch in Böen frischer, starker Wind aus West, aus Nordwest auch noch. Das heißt nochmal zusätzlich gefühlt auf jeden Fall kälter. Es bleibt dafür aber trocken. Hier und da Sonne, blauer Himmel, ein paar Wolken. In der Nacht dann zum nächsten eisheiligen, sprich zum Mittwoch, 3 bis 6 Grad. Überwiegend trocken, aber morgen dann wird es wieder regnerisch und die Temperaturen bleiben erstmal ähnlich bescheiden.
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4: Das Streben des Menschen nach oben, das besingt gleich Melody Gardot mit If the Stars Were Mine, wenn die Sterne mir gehören würden. Das führt mich zum Kingdom Tower, ein Bauprojekt in Jeddah. Das ist an der Westküste von Saudi-Arabien. Dort entsteht seit mehreren Jahren der höchste Wolkenkratzer der Welt. Zumindest mal ist das so geplant. Es gab schon zweimal einen Baustopp, aber jetzt wurde verkündet, nachdem sie wieder weitergebaut haben, 400 Meter Höhe sind erreicht. Das ist jetzt im Vergleich zu den anderen gar nicht so hoch, aber 1007 Meter, also 1 Kilometer hoch, soll der Kingdom Tower, der jetzt Jeddah Tower heißt, werden. Ursprünglich 1,6 Kilometer, aber man hat sich jetzt auf 1 Kilometer geeinigt. Kommen wir den Sternen noch ein klein bisschen näher. Mal schauen, 2028 soll er fertig sein. Sie hören SR Kultur mit Jochen Marmit. Schönen Dienstag.

0: Musik wie ein Gemälde aus dem Film Chocolat, Musik von Rachel Portman, wie ein Setup The Shop. 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Apropos Gemälde, auch natürlich Geschriebenes, kann durchaus Gemäldecharakter annehmen. Oskar Maria Graf, er war Schriftsteller, 1894 geboren. Und er war Verwandlungskünstler, kann man sagen. Ob nun wie ein Büroangestellter mit Anzug, Krawatte und Hut oder eben als Gelegenheitsjobber war er unter anderem mit Anarchisten wie Erich Mühsam und Gustav Landau unterwegs. Dann hat er mal den Lebensreformer gegeben auf dem Monte Verita in Ascona und passte wieder in einer anderen Verkleidung, dieser Oskar Maria Graf, perfekt in jedes bayerische Wirtshaus. Er hatte Prinzipien, Opportunismus war nicht so seine Sache und die Nazis, die hasste er von Anfang an. Heute, auf den Tag genau, am 12. Mai 1933, da forderte Oskar Maria Graf die Verbrennung seiner Bücher. Walter Filz mit dem Zeitwort.
1: Er kommt aus Bayern, aber er lebt in New York.
2: Ja, das ist wohl wahr, ne?
1: Er lebt in New York, aber die Stadt interessiert ihn nicht.
2: Ja, ich kann überhaupt kein Wort Englisch. Ich bin also in diesem Land ein vollkommener Analphabet.
1: New York interessiert ihn nicht, aber nach Bayern will er nicht.
2: Ich habe in New York einen Stammtisch und da finden sich Freunde zusammen.
1: Er will nicht nach Bayern, aber er hat Bayern dabei.
2: Denn ich glaube immer, dass die wahre Heimat die Sprache ist. Wenn man die Sprache verlässt, dann verlässt man die Heimat.
1: Heimat? 1938 ist er ins Exil gegangen, 1934 sind seine Bücher verbrannt worden. Ein Jahr zuvor hat er ausdrücklich darum gebeten.
3: Verbrennt mich,
1: fordert er am 12. Mai 1933 in der Wiener Arbeiterzeitung.
3: Nach meinem ganzen Leben und nach meinem ganzen Schreiben habe ich das Recht zu verlangen, dass meine Bücher der reinen Flamme des Scheiterhaufens überantwortet werden und nicht in die blutigen Hände und die verdorbenen Hirne der braunen Mordbande gelangen.
1: Die Mordbande hat nämlich nicht gewusst, wer er ist.
2: Wie war der werte Name? Dann habe ich gesagt, Oskar Maria Graf.
1: Das heißt, sie hat es schon gewusst, aber sie hat ihn nicht gekannt.
2: So, Sie sind der Herr Graf. Da sage ich ja.
1: Oskar Maria Graf, geboren 1894 in Berg am Starnberger See. Vater Bäcker, Mutter Bäuerin. Ein kantiger Kerl, Lederhosenträger, Polterer, Gemütsmensch und Schriftsteller aus Berufung, Selbstberufung.
2: Ich bin nach München gekommen, habe mir sofort eine Visitenkarte drucken lassen, Oskar Graf, Schriftsteller und war damit Schriftsteller.
1: Und er wirkt dabei so volkstümlich, dass ihn die Nazis für völkisch halten. Obwohl er im Ersten Weltkrieg wegen Befehlsverweigerung verurteilt worden ist, obwohl er mit einer Jüdin zusammenlebt, obwohl sein autobiografisches Werk »Wir sind Gefangene« ebenso deutlich seine sozialistische und pazifistische Position zeigt wie sein satirischer Kleinbürgerroman »Bollwieser«.
3: Alle meine Bücher werden empfohlen. Ich bin also dazu berufen, einer der Exponenten des neuen deutschen Geistes zu sein.
1: Noch im November 1933 wird Oskar Maria Graf im Auftrag des Propagandaministeriums gefragt, ob er bei einem Buch über das bäuerliche alte Germanien mitarbeiten will.
3: Vergebens frage ich mich, womit habe ich diese Schmach verdient?
1: Ein Jahr später tun die Nazis Oskar Maria Graf den Gefallen. Sie vernichten seine Schriften in einer Sonderverbrennung. Graf wird ausgebürgert, er geht erst in die Tschechoslowakei, macht eine Stippvisite in Moskau.
2: Und wie ich in Moskau angekommen bin, habe ich mich im Hotel sofort umgezogen und bin in der bayerischen Tracht gegangen. Und ich war in einem Tag in ganz Moskau berühmt und in ganz Russland. Denn das haben die Russen noch nie gesehen.
1: Und am Ende landet Oskar Maria Graf in New York.
2: Wenn du was wirst, dann wirst es nur, wenn's aushältst. Wenn's nicht aushältst, dann wirst auch nichts.
1: Und er gründet einen Verlag und er wird eingebürgert und wird Ehrendoktor. Und er schreibt den utopischen Roman Die Eroberung der Welt und Erzählungen und Gedichte.
2: Siehst du es, Bur, du bist doch was geworden.
1: Und er kommt 1957 nach Deutschland zurück.
2: Und dann fange ich also ungeheuer bayerisch zu fluchen an.
1: Aber nur zu Besuch.
0: Oskar Maria Graf im Zeitwort von Walter Filz hier auf SR Kultur.

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0: Musik mit dem Kansai Philharmonic Orchestra aus dem japanischen Osaka. Musik aus der ersten Sinfonie in Estour, den zweiten Satz von Camille Saint-Saëns. Und damit sind wir hier auf SR Kultur in Frankreich. Da tut sich etwas rund um den traditionsreichen französischen Verlag Grasset. Mittlerweile haben über 200 Schriftstellerinnen und Schriftsteller Grasset den Rücken gekehrt. Kurz rekapituliert, 2023 übernimmt das rechtskonservative Medienkonsortium Bolloré rund um den Milliardär Vincent Bolloré. Man kann sagen, ein Imperium in Sachen Medien, das Journal du Dimanche, Europe 1, Canal Plus, die Hachette Verlagsgruppe und eben dann auch der Verlag Grasset, der war Teil des Pakets. Nun hat am 14. April diesen Jahres Bolloré den Generaldirektor Olivier Nora entlassen. Der war 26 Jahre lang der Kopf des Verlags und daraufhin sagten sich auf einmal 130 Autorinnen und Autoren vom Verlag los. Nun auch außerhalb von Frankreich, also Grasset-Autoren international, Nobelpreisträgerin Han Kang, Jon Kallmann Stefansson und Uwe Wittstock, die sagen nein danke. Mit Uwe Wittstock bin ich jetzt am Telefon verbunden. Grüße Sie.
1: Ich grüße Sie.
0: Herr Wittstock, was hat Sie denn bewogen, nicht mehr beim französischen Verlag Grasset publizieren zu wollen? Als Sie dort angefangen haben, das war 2023, da gehörte Grasset ja schon zu Bolloré.
1: Das kommt da auf Wochen an. Die Übernahme von Bolloré war, glaube ich, erst 2-3 Wochen später. Aber egal, die Sache ist die, bis jetzt war Grasset ein von einem hervorragenden Verleger liberal und fair geführter Verlag. Jetzt soll er offensichtlich auf Linie gebracht werden. Bolloré betreibt diese Mediengruppe Hachette, zu der ja auch Zeitungen und Sendeanstalten gehören, offensichtlich als Propaganda-Instrument für das Rassemblement National, also für die Partei von Marine Le Pen, und will sie benutzen, um die Rechtsnationalen in Frankreich bei der Präsidentschaftswahl nächsten Jahres durchzusetzen. Das kann man sich als Autor, der andere politische Richtungen vertritt oder Überzeugungen vertritt, einfach nicht gefallen lassen, dann muss man Nein sagen.
0: Also es ist ja sogar so, Sie haben es angesprochen, dieses Medienimperium von Bolloré unter anderem finanziert den Wahlkampf des Rassemblement National Präsidentschaftskandidaten, ja. Jordan Bardella.
1: Genau.
0: Wenn Sie jetzt sagen, ich will da nicht mehr dazugehören, ist das natürlich nach vorne erstmal gewandt, das, was dort von Ihnen und auch von den anderen, die sich jetzt losgesagt haben, bereits verlegt wird, das bleibt ja dort.
1: Ja, das ist gerade im internationalen Geschäft werden Buchrechte nur zeitlich befristet verkauft. Also auf 5 Jahre, auf 7 Jahre, maximal auf 10 Jahre. Danach fallen die Rechte an den Originalverlag zurück und müssen neu verhandelt werden. Also Grasset wird sehr bald in ein paar Jahren ohne diese Rechte dastehen.
0: Das heißt dann auch ohne vielleicht liberale Stimmen in Sachen Werke, die dort publiziert werden. Wenn Sie sich das nun im Detail anschauen, was passiert da gerade bei Bolloré, vielleicht auch nicht als Einzelfall? Was wird dort von rechtskonservativen Kräften versucht?
1: Also man muss sich, glaube ich, darüber klar sein, dass diese rechtsnationalistischen bis extremen Kräfte über die Ländergrenzen hinaus zusammenarbeiten. Und dass Medienunternehmen immer stärker, auch gerade von Milliardären, die sich das leisten können, also quasi Oligarchen, dazu benutzt werden, die öffentliche Meinung stark zu beeinflussen. Man sieht das bei Elon Musk, der sich Twitter gekauft hat, oder Amazon-Chef Jeff Bezos, der sich Washington Post gekauft hat. So hat sich eben Vincent Bolloré Hachette gekauft und versucht jetzt, seine Meinung durchzusetzen mit demagogischen Mitteln und versucht damit eben Politik zu machen, wie sie ihm gefällt. Ich glaube, das ist ein Problem der Demokratie, dass sie für solche mit starken Finanzen versehene Demagogie anfällig ist.
0: Das heißt, im Endeffekt ist es grenzüberschreitender Hass, der dort versucht wird, auch in Schriftform oder in anderer medialer Form verbreitet zu werden. Wie kann man dem entgegentreten, grenzüberschreitende Solidarität?
1: Naja, ich meine, eben grenzüberschreitende Solidarität. Die liberalen Kräfte müssen sich klar sein darüber, dass sie dagegen nur Widerstand leisten können, wenn sie selber sich auch über die Grenzen hinweg verbinden und gemeinsam versuchen, diese Kräfte zurückzudrängen. Ich meine, man muss sich vorstellen, das wäre ungefähr so, als würde Björn Höcke den Rowohlt Verlag übernehmen und das zu seinem Propagandainstrument für die AfD machen. Das kann man so nicht akzeptieren.
0: Sie selbst haben Februar 33, der Winter der Literatur, geschrieben, Marseille 1940, die große Flucht der Literatur. Sie haben sich also auch mit, ich sag mal, Schicksalen oder Entwicklungen beschäftigt in der Vergangenheit, die genau mit diesem Thema zu tun haben. Befürchten Sie, wir sind wieder auf genau dem gleichen Weg?
1: Naja, also ich meine, natürlich ist das entsetzlich und man bekommt eine Gänsehaut, wenn man sieht, wie diese Rechtspopulisten in ganz Europa und großen Teilen der Welt auch sonst Oberwasser bekommen. Andererseits muss man auch differenzieren. Es gibt Indizien, die positiv sind, zum Beispiel eben jetzt die Abwahl von Orbán in Ungarn oder von Peace in Polen, auch in Brasilien ist eine rechtspopulistische Regierung wieder abgelöst worden. Also es gibt ermutigende Zeichen und ich finde, es lohnt sich unbedingt, Widerstand zu leisten und darum zu kämpfen, dass wir unsere liberale Demokratie erhalten.
0: Sagt Uwe Wittstock. Mit ihm haben wir hier auf SR Kultur gesprochen über den Grasset Verlag, dem traditionsreichen französischen Verlag, der immer weiter nach rechts abdriftet unter Vincent Bolloré. Danke Ihnen vielmals, Herr Wittstock.
1: Vielen Dank.
0: Uwe Wittstocks Bücher übrigens erscheinen bei CH Beck in Deutschland. Zuletzt Karl Marx in Algier. Das Gespräch dazu finden Sie auch auf srkultur.de.

die nicht so ganz greifbar sind. Beja Bullitt mit Fables hier auf SR Kultur. Das Album heißt übrigens auch The Garden von Beja Bullitt. North Country Blues, mighty popular. Der Titel verrät schon ein klein bisschen, was für ein Sound jetzt kommt. Nämlich ganz entspannter, mit ganz weitem Himmel, wo es ganz flach ist. Und Pferde und Kühe. Ach ja. Von Bob Dylan übrigens dieser Titel. Zur NSR-Kultur.

ganz entspannter Sound. So ein bisschen nach Schaukelstuhl hat er sich angehört. Sarah Isaacson hat gesungen und Anders Widmark saß am Klavier. Zusammen waren sie Holly Hanna. 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Wir kramen ein klein bisschen in den Erinnerungen des Yuri Kunitz. So dieser Titel mit den Münchner Symphonikern.

0: Coldplay. We live in a beautiful world, das kann ich nur unterschreiben, auch wenn es hier und da ein klein bisschen knirscht. Don't Panic, Titel von Coldplay hier auf SR Kultur. Don't Panic, das gilt auch für alle, die heute Abend über den roten Teppich laufen werden, und zwar an der Croisette in Frankreich. Das große Filmfestival in Cannes, es steht an. Und so ganz profan, wie unsere Kollegin Caroline Diller erfahren hat, beginnt es ja mit dem Aufbau von vor allen Dingen der Bühne. Aber natürlich, der Glamour, der liegt quasi schon in der Luft.
1: Noch ist der legendäre rote Teppich nicht ausgerollt und auch die Geräusche vor dem Festivalpalast an der Croisette sind wenig glamourös. Spanplatten werden zurechtgesägt. Ein Mitarbeiter streicht das Podest schwarz an, auf dem bald ein Wald aus Kameras stehen wird. Das Filmfestival als Work in Progress. Auf der anderen Straßenseite haben die eingefleischten Cannes-Liebhaber schon ihre Hocker und Trittleitern aufgebaut, befestigen sie mit schweren Eisenketten.
2: C'est des amis, hein, on se connaît depuis très longtemps et donc il y a une très grande complicité. On a tous quelque chose en commun, c'est le cinéma.
1: Eine eingeschworene Truppe sei das, erzählt France. Man kenne und helfe sich, weil alle eine Leidenschaft teilten, das Kino. Der Glamour, das Flair und nicht zuletzt die Nähe zu den Stars. All das sei einzigartig in Cannes, findet France.
2: Moi j'ai une rencontre avec Robert De Niro l'année dernière qui est venu signer.
1: Letztes Jahr habe ich Robert De Niro getroffen, der mir ein Autogramm gegeben hat. Leonardo DiCaprio war hier. Brad Pitt hat mal meine Brille aufgehoben, die runtergefallen war. Brad hat sie für mich aufgehoben. Sylvester Stallone war so wundervoll. Und John Travolta hat mich mit Küsschen auf die Wange gegrüßt.
2: Sylvester Stallone, qui a été absolument adorable. John Travolta, qui m'a fait la bise.
1: Jolene kommt aus Trinidad und Tobago, arbeitet in der Medienbranche und wollte unbedingt etwas von dieser Atmosphäre mitbekommen.
3: So, this is right up my alley, and because I'm on vacation, my family, I guess.
1: Das ist genau mein Ding. Ich mache hier gerade mit meiner Familie Urlaub, aber wenn man einen kreativen Beruf hat, legt man das, glaube ich, in keinem Moment so richtig ab. Deshalb wollte ich an diesen symbolträchtigen Ort kommen. Ich erzähle in meinem Job selbst Geschichten, zwar nicht als Film, aber ich finde es so wichtig, gute Geschichten in die Welt zu tragen. Unter den Filmen und Geschichten, die aus Cannes in die Welt getragen werden, sind in diesem Jahr auch viele deutsche Beiträge oder solche, die sich mit deutscher und europäischer Geschichte befassen. Der polnische Regisseur Paweł Pawlikowski etwa erzählt in Vaterland Thomas Manns erste Reise durch das vom Krieg zerstörte Nachkriegsdeutschland. Laut Festivalchef Thierry Frémaux ist Vaterland ein Film,
4: qui en une heure et quart va balayer la question de l'Europe.
1: Der in eineinviertel Stunden Themen abräumt wie Europa nach dem Krieg und die Rolle der Literatur, der das Verhältnis zur Vergangenheit erforscht, denn es geht auch um Goethe. Ein Film, der auch rein biografische Aspekte hat. Es geht um Thomas Mann, seine Tochter Erika und seinen Sohn Klaus. Ich war so glücklich, Dinge zu lernen. Das Kino erlaubt es, solche Dinge in nur eineinviertel Stunden zu lernen, zu verstehen.
4: Il y a des choses comme ça que le cinéma en une heure et quart permet d'apprendre.
1: Der Film, in dem Hans Zischler und Sandra Hüller die Hauptrollen spielen, hat in Cannes am Donnerstag Premiere. Vielleicht sitzen France und ihre eingeschworene Cannes-Clique auch dann auf ihren Hockern und Trittleitern, um der Filmcrew zuzuwinken. Für France jedenfalls ist die Atmosphäre auch nach all den Jahren, die sie schon hier ist, immer noch und immer wieder etwas Besonderes. Es sei wie ein Traum, sagt sie. Feenhaft, großartig, fantastisch. Kann eben.
2: C'est un rêve, en fait, hein. C'est féerique, voilà. C'est magnifique, c'est féerique. C'est fantastique, c'est Cannes, voilà.
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1: 15 Uhr. Die saarländische Landesregierung rechnet in diesem und im nächsten Jahr mit deutlich weniger Steuereinnahmen. Im Vergleich zur letzten regionalen Steuerschätzung im Oktober erwartet Finanzminister von Weizsäcker für dieses Jahr Mindereinnahmen von rund 105 Millionen Euro. SR-Reporterin Jennifer Klein.
2: Auch 2027 werden laut Schätzung rund 60 Millionen Euro weniger Steuern eingenommen. Hauptgrund für die deutlich schlechtere Prognose sieht Finanzminister von Weizsäcker in den Auswirkungen des Iran-Kriegs. Sie bremsten die Wirtschaft und damit auch die Steuereinnahmen aus. Negative Auswirkungen hätten auch rechtliche Änderungen wie die Senkung der Mehrwertsteuer in der Gastronomie oder die Erhöhung der Pendlerpauschale. Eine vergleichsweise gute Entwicklung erwartet das Finanzministerium für die Einnahmen der saarländischen Kommunen. Für 2026 und 2027 rechnet das Finanzministerium mit Mehreinnahmen von rund 15 Millionen Euro pro Jahr.
1: Der staatliche Tankrabatt von fast 17 Cent pro Liter wird inzwischen weitgehend an die Verbraucher weitergegeben. Das zeigt eine Untersuchung der Monopolkommission. Sie sieht den Grund dafür auch in dem erheblichen medialen und politischen Druck. Die Kommission sieht den Tankrabatt insgesamt aber sehr kritisch. Demnach kostet er den Staat sehr viel und entlastet sozial nur sehr ungleich. Der Rabatt sollte daher nicht verlängert werden. Der Tankrabatt gilt im Mai und Juni und kostet den Staat rund 1,6 Milliarden Euro. Der Deutsche Ärztetag übt Kritik am geplanten Sparpaket von Bundesgesundheitsministerin Warken. Die CDU-Politikerin will damit die gesetzlichen Krankenkassen finanziell entlasten. Viele Ärzte rechnen durch die Reform aber mit sinkenden Einnahmen und einer schlechteren Patientenversorgung. Aus Hannover, Bertil Starke.
3: Ärztepräsident Reinhardt fand deutliche Worte für die geplante schwarz-rote Gesundheitsreform. Die sinkenden Bundeszuschüsse für Bürgergeldempfänger bezeichnete er wörtlich als Affront für Krankenversicherte und Beschäftigte im Gesundheitswesen. Der Umbau im Gesundheitssystem sei keineswegs die größte Sozialreform der letzten Jahrzehnte, sondern ein reines Spargesetz. Dem widersprach Bundesgesundheitsministerin Warken in ihrer Rede nicht. Sie zeigte Verständnis für den Unmut, der in weiten Teilen der Ärzteschaft über die Pläne herrscht. Das Reformpaket sei auch für die Mediziner eine Zumutung, gab Warken zu. Eine Alternative gibt es aus ihrer Sicht aber nicht. Zu dramatisch sei die finanzielle Situation der Krankenkassen.
1: Das Oberverwaltungsgericht des Saarlandes hat den Bebauungsplan Gartenreden für unwirksam erklärt. Dieser sah unter anderem vor, eine Zufahrtsstraße zum Haldenplateau und Parkplätze auf der Bergehalde Reden zu schaffen. Wie das Gericht mitteilte, leide der Plan an beachtlichen Verfahrensfehlern, unter anderem bei der Beteiligung der Öffentlichkeit. Auch sei der voraussichtliche Eingriff auf den Lebensraum geschützter Arten nur unzureichend ermittelt und bewertet worden. Gegen den Plan hatte sich die Umweltvereinigung NABU im Rahmen einer Normenkontrolle gewandt. Das Werk des Unternehmens Wolfgarten in St. Wendel steht vor dem Verkauf. Wie die IG Metall Neunkirchen dem SR bestätigte, will sich der bisherige Eigentümer Stanley Black & Decker von dem Werk für Gartenhandgeräte trennen. Geplant sei ein Verkauf an den Berliner Finanzinvestor Hypex. Bislang gäbe es aber weder von Seiten der Gewerkschaft noch vom Betriebsrat einen Austausch mit dem künftigen Besitzer. Nach aktuellem Stand plant dieser, die Tarifbindung für die etwa 130 Beschäftigten bei Wolfgarten enden zu lassen. Und das waren die Nachrichten mit Marc Langels. 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
4: 9, 9, 8, 8, 8, 9. Das ist keine Gewinnzahl, sondern das sind die Spitzenwerte. Die Durchschnittswerte für Saarland in dieser Woche der Eisheiligen und Überraschung, ab nächsten Montag 11, 13, 14, 15 kann man immer weiter nach oben zählen. Es scheint sich zu bewahrheiten. Um bei heute nochmal zu bleiben, an diesem Dienstag zwischen 10 und 14 Grad maximal, meist trocken, paar Wolken, kühler Wind dazu. Das ändert sich in der Nacht, da kommen wieder mehr Wolken, 3 bis 6 Grad geht es morgen in den Mittwoch. Und es kann immer mal wieder Schauer geben bei 11 bis 15 Grad morgen.
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4: In den USA gibt es ja diesen Groundhog Day, also Murmeltier. Sie kennen vielleicht den Film Täglich grüßt das Murmeltier. Ist immer im Februar. Da geht es auch darum, wie das Wetter für das restliche Jahr wird. Bei uns entscheidet sich das anscheinend hier in Deutschland, in Europa eher so im Mai. Ob nun beides zutrifft, auf jeden Fall in dieser Woche. Sie haben schon gemerkt, die Eisheiligen durchaus repräsentant mit Temperaturen knapp über Null. Morgens, aber tagsüber dann auch zweistellig. Genießen Sie es trotz allem mit uns, mit SR Kultur. Like a Disease, The Lone Dining Society. Am Mikrofon ist Jochen Marmit.
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La Belle Affaire, Coralie Clermont auf SR Kultur. Kranion, das ist aus dem Altgriechischen und bedeutet Hirnschale. Und wenn man nun nur die Hälfte von dem Kranion nimmt, hat man Hemigrania. Im Mittellateinischen hieß das einseitiger Kopfschmerz. Daraus ist der Begriff Migräne entstanden. Wer darunter leidet, der weiß, was es bedeutet, Migräne zu haben. Und stellt sich vielleicht hin und wieder auch die Frage, was kann ich eigentlich noch tun, um diesen unglaublichen Kopfschmerz mit all den Auswirkungen, die sehr vielgestaltig sein können, endlich loszuwerden. Es gibt mittlerweile mehr Stimmen, die sagen, man muss eine ganzheitliche Migränebehandlung machen. Auch Katrin Lisa Junicke aus Bremen, sie ist Fachärztin für genau diesen Bereich und sie hat ein neues Buch geschrieben, das genau darauf eingeht. Mit ihr sprechen wir gleich über ihre Vorschläge hier auf SR Kultur.

0: Thomas Indermühle an der Oboe mit dem Staatlichen Sinfonieorchester Estland und Musik von Johann Wenzel Kalivoda hier auf SR Kultur. Migräne, also einseitiger Kopfschmerz, ist mehr als Kopfschmerz. Das ist mittlerweile bekannt. Und es ist eine neurologische Erkrankung, die rund 10% der Bevölkerung betrifft in Deutschland. Und gerade bei Frauen tritt sie etwa dreimal so häufig auf wie bei Männern. Was dagegen tun? Tablette einwerfen oder noch andere, vor allen Dingen ja chemische Varianten wählen, um den Schmerz nicht ertragen zu müssen? Dr. Med-Katrin Lisa Junicke, sie ist Bremer Fachärztin für physikalische rehabilitative Medizin und Osteopathin. Und sie sagt, die ganzheitliche Migränebehandlung, das ist eigentlich der Weg. Darüber hat sie ein neues Buch geschrieben, Naturheilpraxis Migräne heißt es. Und jetzt ist sie am Telefon. Ich grüße Sie.
1: Moin aus Bremen.
0: Frau Junicke, ich habe es gerade schon erwähnt, vor allen Dingen sind Frauen etwa dreimal so häufig betroffen wie Männer und nicht selten in der Rush-Hour des Lebens, familienberufsmäßig davon betroffen. Wird es denn dann heißen, stellt den Stress ab und dann geht die Migräne zurück?
1: Ja, also der Stress, die inneren Anspannungen, aber auch äußere Anspannungen sind multifaktoriell die Begründung, warum man überhaupt eine Migräne bekommt.
0: Der Auslöser also durch Stress. Auch noch andere Auslöser außer Stress?
1: Also zu wenig Schlaf, ungesundes Essen, Spannungsfelder in den Wohnbereichen, die WLAN, die immer angelassen werden in der Nacht, zu wenig Sport, Progesteronmangel, zu viel Stress, Cortisol zu hoch. Das sind ganz, ganz viele Gründe, die eine Migräne in der Regel ausmachen.
0: Und eine Veranlagung, wie man so schön sagt, gibt es die auch für Migräne, dass man sagt, das habe ich von meiner Oma oder meiner Mutter oder meinem Vater geerbt?
1: Ja, die gibt es auf jeden Fall. Das hat sicherlich auch mit der Festigkeit des Bindegewebes zu tun, aber natürlich auch mit der Sozialisation in der eigenen Familie. Wie geht man mit Stress um? Also es ist, wie gesagt, multifaktoriell. Es gibt kein Gen, was eine Migräne bestimmt beispielsweise.
0: Jetzt kann ich das Symptom, den Schmerz mit einer Schmerztablette, sage ich jetzt mal, behandeln, zumindest mal wegdrücken. Sie sagen nun aber, die Naturheilkunde, die kann die Schulmedizin sehr sinnvoll ergänzen. Inwiefern?
1: Ja, also erstmal, was die Schulmedizin macht, das ist eine rein symptomatische Therapie. Also man versucht in irgendeiner Form den Schmerz zu unterdrücken, aber man geht überhaupt nicht an die Ursache ran. Und eine der Hauptursachen, die ich in meiner Praxis sehr, sehr erfolgreich behandle, ist, dass man den obersten, aber auch den zweiten und den dritten Halswirbel manuell mobilisiert, locker macht. Und da muss man nicht zwingend zu einem Atlas-Therapeuten gehen. In Hamburg gibt es so Leute, die nehmen dann 150 Euro für eine halbe Stunde. Bei mir geht das in der Sprechstunde mit einer kleinen Rechnung obendrauf, weil es keine Schulmedizin ist. Also Mobilisierung, Übungen machen, da gibt es auch im Internet einige Übungen. In meinem Buch habe ich schöne Übungen, wie man die Halswirbelsäule stabilisieren kann.
0: Jetzt sagen Neurologen allerdings auch, es ist eine neurologische Erkrankung in erster Linie. Bestimmte Medikamente, Tabletten sind erforderlich. Wo muss man denn jetzt aufpassen, dass man in Sachen Naturheilkunde nicht falsche Heilsversprechen, sage ich mal, macht oder auch falsche Hoffnungen weckt?
1: Also A, ist das eine Erkrankung, die nicht, wenn ich jetzt schulmedizinische Chemiekeulen nicht nehme, dann wird diese Erkrankung nicht immer schlimmer. Das kann man klar sagen. Das heißt, man kann die immer noch im Hinterkopf haben und zu Spitzenzeiten oder eben sagen, ich probiere mal noch mal 3 Monate und dann nehme ich die Sachen. Und die naturheilkundlichen Sachen, da gibt es keine einzelne Sache, sondern es ist ein Konglomerat an Dingen, die man eben nacheinander immer mehr dazu nimmt und dann in der Regel bei meinen Patienten und übrigens einschließlich mir selbst, ich war auch Migränepatientin, die Anfälle wurden immer weniger und inzwischen habe ich gar keine Anfälle mehr und bei meinen Patienten genau das Gleiche. Die werden weniger in der Intensität, aber auch in der Häufigkeit und irgendwann, wenn man Glück hat, kommt man dann wirklich in den komplett freien Bereich rein.
0: Welchen konkreten ersten Tipp haben Sie denn für Menschen, die schon länger unter Migräne leiden und eigentlich nicht mehr wissen, wohin?
1: Ja, also das erste ist auf Bioessen umstellen, das zweite ist ganz viel klares Wasser trinken und das dritte ist ein Manualtherapeuten. Das geht durchaus auch über Physiotherapierezepte vom Orthopäden. Einen, der wirklich gut sich mit der Halswirbelsäule auskennt und einem da Lockerheit reinbringt. Und natürlich diese eigene Initiative, dass man seinen Bewegungsapparat wieder aktiviert und nicht stumpf immer am Schreibtisch sitzt und in den Computer starrt.
0: sagt die Autorin und Ärztin hier auf SR Kultur, Dr. Med-Katrin Lisa Junicke. Sie hat das Buch geschrieben, Naturheilpraxis Migräne, die Kraft der Natur nutzen, innovative und bewährte Methoden aus der Naturheilkunde, im Trias Verlag erschienen. Danke Ihnen vielmals.
1: Sehr, sehr gerne.

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0: Jacobinia. La danse, Sie hören SR Kultur. Tanzend, das ist das, was er auch unter anderem mit seinen Materialien, seinem Pinsel und verschiedenen Farben macht. Armin Rohr, saarländischer Künstler, aus der saarländischen Kunstszene nicht wegzudenken. Und vor allen Dingen die prallen Farben in verschiedensten Kompositionen, aber auch gezeichnet oder eben designt. Das ist ein Markenzeichen. Seit Jahrzehnten prägt er die Szene und heute erhält er den Albert-Weisgerber-Preis der Stadt St. Ingbert für sein Schaffen. Armin Rohr. Also bekommt er einen der wichtigsten Kunstpreise im Saarland. Grund genug für unsere Kulturreporterin Barbara Krech, den Maler in seinem Atelier im Kulturbahnhof in Saarbrücken zu besuchen.
1: Wir sind hier heute Morgen im Atelier von Ihnen und es ist wirklich wie im Klischee, ne? Paletten mit Farbschichten, ja, diverse Tuben, das übliche kreative Chaos und auch noch ein Bild auf der Staffelei. Sind Sie so Klischeekünstler?
2: Nein, ich versuche überhaupt nicht dem Klischee zu entsprechen. Das Atelier ist normalerweise geschützter Raum. Normalerweise kommen auch keine Besucher, außer vielleicht an den Wochenenden der Tage der Bildenden Kunst. Dafür wird das Atelier aber völlig klischeefrei aufgeräumt, leergeräumt und in einen einigermaßen passablen Zustand gebracht. Das ist einfach eine Werkstatt.
1: Eine Werkstatt, in der Armin Rohr seine Bilderwelten erschafft. Und das durchaus mit Erfolg, denn der 65-Jährige lebt von seiner Kunst. Es sind mehrere Werkreihen, die er verfolgt, von abstrakt bis gegenständlich. Doch seine jüngsten Werke haben es in sich und auch Erfolg. Bunte Waldszenen auf den ersten Blick hübsch anzuschauen, bunt und farbig und trotzdem kommt einem beim Betrachten ein merkwürdiges Gefühl auf.
2: Diese undefinierbaren, hellen Figuren, die in den Bildern auftauchen, in diesen weißen Schutzanzügen und dann ganz andere Funktionen in den Bildern hatten.
1: Dieses Undefinierbare, das wird ja oft zitiert bei Ihren Gemälden, dass das alles so ein bisschen komisch ist

0: Das ist nicht alles
1: Eitel
0: harmonisch,
1: Sonnenschein.
0: Genau. Eitel Sonnenschein ist, wie man es eigentlich beim ersten Eindruck zunächst mal dachte.
2: Armin Rohr, der nach seinem Studium an der Hochschule für Bildende Künste Saar auch dort als Lehrbeauftragter für Zeichnen unterrichtet, hat eigentlich schon alles an Preisen und Förderungen eingeheimst, was man im Saarland so zu vergeben hat. Ob das Stipendium an der Cité des Arts in Paris oder Kunstpreise der Stadt Saarbrücken und den Saarlor Lux Kunstpreis. Doch der Albert-Weisgerber-Preis, so Rohr, das ist dann schon nochmal eine andere Nummer.
0: Es hat eine längere Zeit gedauert, bis ich das realisiert habe.
1: Barmer Geldregen, ne? Ich glaube, das ist relativ gut dotiert, kann man jetzt gar nicht mal so meckern, das saarländische Verhältnis.
0: Das ist wirklich ein hochdotierter Kunstpreis im Saarland, einer der höchsten überhaupt. Und es ist bis jetzt immer noch eine unglaubliche Freude und vor allen Dingen auch eine Ehre, weil man sich selbst auch immer so ein bisschen anders verortet. Es ist auf jeden Fall eine Anerkennung über einen Preis, das ist natürlich wirklich eine aufbauende, motivierende Sache.
3: Armin Rohr. Der Maler bekommt heute Abend in der Stadthalle St. Ingbert den Albert-Weisgerber-Preis verliehen. 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

Say Hallelujah, Tracy Chapman, was für ein Welthit. Apropos Musik, die eigentlich jeder kennt, die Filmmusik von Das Boot oder auch die Filmmusik von Die unendliche Geschichte oder die hier. Sie wissen, worum es geht. Um die Tatort-Melodie. Und die hat Klaus Doldinger komponiert. Sein wahrscheinlich größter Geniestreich. Der Mann, der heute auf den Tag genau vor 90 Jahren geboren wurde in Berlin. Er gilt ja als einer der ganz Großen, was die musikalische Untermauerung vor allen Dingen von Filmen angeht. Aber er war auch jemand, der ganz gerne auf der Bühne gestanden hat. Bis ins hohe Alter war er dort aktiv. Und vor allen Dingen, das hat er mal gesagt, seine Musik, das Saxophon, eigentlich ein Power-Saxophon, Jazz-Rock und ähnliche Musikstile hat er auf die Bühne gebracht. Gerne auch mal mit der großen Combo oder auch ganz zu Beginn mit seiner Band Passport. Die hatte er unter anderem noch mit Udo Lindenberg am Schlagzeug gegründet. Der ist dann allerdings schnell woanders hingegangen und hat eine eigene Karriere aufgebaut. Aber Klaus Doldinger, er hat bis ins hohe Alter weiter Musik gemacht und Musik geliebt. Heute, wie gesagt, wäre er 90 geworden. Wir erinnern mit einem Stück von ihm, und zwar La Mut, Klaus Doldingers Passport.

0: Chillout und Lounge Jazz. Alias Klaus Dollinger und Passport. 1996 ist dieser Titel rausgekommen. La Mut, so hieß er, haben wir gespielt hier auf SR Kultur. Im Gedenken an Klaus Dollinger, der ja vergangenes Jahr gestorben ist und heute auf den Tag genau 90 geworden wäre. Kommen wir zu einem Gedankenspiel. Wie wäre es mit einem kleinen Häuschen in den Bergen? Vielleicht in der Schweiz? Vielleicht irgendwo im Unterengadin? Klingt doch ganz gut, oder? Aber was bedeutet das eigentlich, wenn die Häuser, die den Schweizerinnen und Schweizern dort gehören, viele vielleicht schon über Jahrhunderte, in Familienhand sind, wenn sie dann verkauft werden? Was bedeutet das für die Menschen? Damit hat sich die Schweizerin Florina Badel auseinandergesetzt, Künstlerin, Journalistin, Schriftstellerin. Und dieser Roman, sie schreibt auf Rätoromanisch, ist nun auf Deutsch erschienen. Nebelflüchtlinge, so heißt diese deutsche Übersetzung. Und dafür hat sie unter anderem auch einen Preis bekommen, den Bündner Literaturpreis, weil sie eben sehr nah dran ist, was dieses Thema angeht. Susanne von Schenk hat die Autorin im Unterengadin besucht und stellt Nebelflüchtige vor.
1: Aita, so heißt eine der beiden Hauptfiguren des Romans, kehrt zurück aus Wien in ihre Heimat im Unterengadin. Der Anlass ist traurig. Die Mutter ist gestorben. Einer ihrer Brüder hat es ihr nüchtern per WhatsApp mitgeteilt. Die Geschichte setzt kurz nach der Beerdigung ein. Nun soll zügig das Elternhaus verkauft werden. So wollen es die beiden älteren Brüder. Denn der Luxusimmobilienmarkt boomt und sie möchten daran teilhaben. Zum Abschied nehmen ist keine Zeit.
2: Sie muss ihr Zuhause räumen, den Ort, der ihre Welt zusammenhielt, ihren Spielplatz aus der Kinderzeit, ihre Zuflucht bis heute. Heute muss sie von Zimmer zu Zimmer gehen, urteilen, entscheiden.
1: Ein Makler ist sofort zur Stelle. Auch eine Cousine, die mit ihrer Familie beengt im Ort lebt, würde das alte Engadiner Haus gerne kaufen. Keine Chance. Sie möchten einen Ferrari zum Preis eines Fiats, kanzelt Aitas Bruder sie ab. Und schon ist man mitten im Thema des Romans von Florina Badel, die Gentrifizierung der Engadiner Ortschaften. Florina Badel weiß, wovon sie schreibt. In Ftan, wo sie lebt, hat sie eine Organisation mitgegründet, die versucht, auch Einheimischen bezahlbaren Wohnraum zu ermöglichen, ohne deswegen die Touristen zu vergraulen.
3: Jetzt könnte eine junge Generation Familien, wir könnten hier alle leben und diese Dörfer beleben, aber es ist nicht möglich wegen dem ganzen Luxusimmobilienmarkt. Das finde ich einfach eine krasse Tendenz und ich finde schon, dass wir da gesetzlich dagegen halten müssen.
1: Mit ihrem Roman Nebelflüchtige legt die Autorin auch literarisch den Finger in die Wunde. Am Beispiel von Aita und später im Roman auch von Luis zeigt sie auf, was dieser Ausverkauf mit den Menschen macht. Aita, Mitte 30, ist vor einigen Jahren nach Wien gezogen und lebt dort mit ihrem Freund Johannes. Aber sie hat sich nie abgenabelt. Das rächt sich nun. Im ersten Drittel des Romans springt die Handlung zwischen Wien, wo Johannes als urbaner Landwirt die Welt verbessern möchte, und Aitas Heimatort hin und her. Aber dann bleibt Aita in ihrem Dorf und mietet sich dort ein. Sie fällt in eine tiefe Depression. Auch Johannes kann sie nicht mehr erreichen.
2: Der Kopf füllt sich mit Nebelschwaden. Sie presst ihn an den Heizkörper. So viele Nebelschwaden im Kopf erzeugen einen dichten Nebel, Rauschen. Die grünen Ziffern der Uhr wechseln nicht. Aita reißt die Augen auf, bis sie ihr fast aus den Höhlen fallen. Fühlt nur Nebel, Nebel, Nebel. Sie schlägt heftiger. Nebel, ein Hieb mit voller Wucht.
1: Dieser Nebel, in den Aita immer wieder hineinsinkt, ist ein Leitmotiv in Florina Badels Roman. Die titelgebenden Nebelflüchtigen sind Menschen aus dem Schweizer Unter- und Mittelland, die den nebligen Tagen dort entkommen möchten und daher von einem Zweitwohnsitz jenseits der Nebelgrenze träumen. Die Figuren des flüssig zu lesenden Romans kommen zuweilen etwas holzschnittartig daher, vor allem die, die dem Häuserverkauf positiv gegenüberstehen. Etwas mehr Differenzierung hätte der Geschichte nicht geschadet. Florina Badel legt den Schwerpunkt auf Aita und ihren alten Schulfreund Luis. Die beiden verkörpern den unterschiedlichen Umgang mit der Gentrifizierung. Resignation einerseits, Widerstand andererseits. Luis ist nie weggegangen. Er betreibt den örtlichen Dorfladen mit Kaffee, der einzige Treffpunkt, den es dort noch gibt. Luis ist ein Hitzkopf, trotzig, kantig, grantig und verliert im Dorf zusehends an Ansehen.
3: Louis hat so viel Wut in sich, so viel Wut, dass er aber auch irgendwie paralysiert ist und nicht in die Gänge kommt und nicht weiß, wie zu transformieren, um wirklich was zu erreichen und diesem Ausverkauf der Dörfer etwas zu entgegensetzen. Und dann Aita, die steht für den anderen Teil der Gesellschaft, für diese ganze Trauer. Die ganze Situation ist eine große soziale Herausforderung.
1: Das Engadin ist für viele nicht nur in der Schweiz ein Sehnsuchtsort. Aber die vermeintliche Idylle ist bedroht, wenn Luxuswohnungen die alten Nachbarschaften verdrängen. Dafür gibt es Land auf, Land ab zahlreiche Beispiele. Florina Badels Nebelflüchtige ist daher höchst aktuell.
0: Und übersetzt aus dem rätoromanischen Valader von Ruth Gantert im Rotpunkt Verlag erschienen. 224 Seiten für 25 Euro. Florina Badel, Nebelflüchtige.

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1: 16 Uhr. Der Tankrabatt kommt inzwischen weitgehend bei den Kunden an. Zu diesem Ergebnis kommt die Monopolkommission in einer ersten Analyse. Informationen von Nadine Micholek.
2: Die Bundesregierung hat den Mineralölkonzernen fast 17 Cent Steuererleichterungen ermöglicht. Die haben sie offensichtlich an die Kunden weitergegeben. Laut der Bonner Kommission habe der erhebliche mediale und politische Druck dazu beigetragen. Dagegen hat die Regelung, dass Tankstellen nur einmal am Tag die Preise erhöhen dürfen, erst einmal zu Preissteigerungen geführt. Auch das ein Ergebnis der Datenanalyse. Die Ergebnisse seien nur vorläufig. Eine belastbare Bewertung sei erst nach längerer Beobachtung möglich. Trotz der Preissenkungen ist die Kommission gegen eine Verlängerung des Tankrabatts. Sie kritisiert unter anderem die hohen Kosten für den Staat und die sozial ungleichen Entlastungen.
1: Bundesgesundheitsministerin Waken hat Kritik an ihrer Reform der gesetzlichen Krankenversicherung zurückgewiesen. Waken sagte dem Bayerischen Rundfunk, in den letzten Jahren sei immer mehr Geld in das System gegeben worden, ohne dass sich etwas verändert habe. Das könne sich Deutschland nicht mehr länger leisten. Die Gesundheitsministerin ist heute auch zu Gast auf dem Deutschen Ärztetag. Der Präsident der Bundesärztekammer Reinhardt sprach auf der Veranstaltung von einem Affront für Versicherte und Beschäftigte im Gesundheitswesen. Weiterhin werde die gesetzliche Krankenversicherung von milliardenschweren Belastungen durch versicherungsfremde Leistungen nicht befreit. Die saarländische Landesregierung rechnet in diesem und im nächsten Jahr mit deutlich weniger Steuereinnahmen. Im Vergleich zur letzten regionalen Steuerschätzung im Oktober erwartet Finanzminister von Weizsäcker für dieses Jahr Mindereinnahmen von rund 105 Millionen Euro. Auch 2027 werden laut Schätzung rund 60 Millionen Euro weniger Steuern eingenommen. Den Hauptgrund für die deutlich schlechtere Prognose sieht Finanzminister von Weizsäcker in den Auswirkungen des Iran-Krieges. Sie bremsten die Wirtschaft und damit auch die Steuereinnahmen aus. Die CDU-Fraktion im saarländischen Landtag will einen parlamentarischen Untersuchungsausschuss zur Affäre in der Neunkircher Verkehrsgesellschaft einsetzen. Einen entsprechenden Antrag wird die Fraktion nach SR-Informationen in der kommenden Woche in den Landtag einbringen. SR-Reporterin Sabine Wachs.
3: Nach Ansicht der CDU-Fraktion seien noch zahlreiche Fragen in der sogenannten NVG-Affäre offen. Unter anderem sei unklar, wie sich in einer kommunalen Gesellschaft ein System entwickeln konnte, das unter anderem von mutmaßlicher Vetternwirtschaft und dem Verdacht der Untreue geprägt gewesen sei, so der CDU-Abgeordnete Frank Wagner. Diese und andere Fragen, insbesondere auch die Rolle der Aufsichtsorgane betreffend, sollen im U-Ausschuss geklärt werden. Zudem sollen auch mögliche finanzielle Schäden aufgearbeitet werden. Der SPD und insbesondere der SPD-geführten Landesregierung wirft die CDU-Fraktion in diesem Zusammenhang einmal mehr vor, die Aufklärung in der NVG-Affäre zu verzögern bzw. die Verantwortung in dieser Sache abzuwälzen.
1: Die SPD-Fraktion im Landtag hatte mehrfach erklärt, bei der NVG-Affäre handele es sich um einen Neunkircher und nicht um einen SPD-Skandal. Die Waffen- und Messerverbotszone in Teilen der Kaiserslauterer Innenstadt kann in Kraft treten. Das rheinland-pfälzische Innenministerium teilte mit, der Entwurf der entsprechenden Landesverordnung sei gebilligt worden. Innerhalb der ausgewiesenen Zone ist das Führen von Messern und anderen Waffen verboten. Verstöße können mit einer Geldbuße von bis zu 10.000 Euro geahndet werden. Hintergrund der Maßnahme sind unter anderem zwei Messerangriffe in Kaiserslautern in den vergangenen Monaten. Und das waren die Nachrichten mit Marc Langels. 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
4: Die Sonne kommt noch mal ein klein bisschen raus und wärmt auf maximal 14 Grad, eher so um die 10 im Saarland. Dazu ein bisschen Wind und der ist durchaus kühlend. Aber es bleibt trocken an diesem Dienstagnachmittag. Ein eisheiligen Dienstag, wie er im Buche steht. Denn die Temperaturen gehen noch runter. 3 bis 6 Grad morgen früh zum Start in den Mittwoch. Teils aufgelockert, dichte Wolken, hier und da schon ein paar Tropfen. Vor allen Dingen am Nachmittag dann durchaus stärker auch mal Regen und Schauer. 11 bis 15 Grad.
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4: Bis zum 20. Mai hat sich dieses Wetter wieder verabschiedet. Das Eisheiligenwetter, wenn man es so nennen mag, diese Woche. Weil die weitere Voraussicht, Vorhersage sagt, dass wir ab Montag wieder steigende Temperaturen haben, dann auch über 20 Grad. Und warum bis zum 20. Mai dieser Tag? Nun, dann ist Weltbienentag. Und Nabu Saarland unter anderem lädt am Nachmittag zum Weltbienentag in den Naturgarten nach Losheim ein. Eine der Veranstaltungen rund um den Weltbienentag, 20. Mai. Ich kann Ihnen dann schon mal sagen, auch für die Bienen, ganz angenehm, die Eisheiligen sind dann vergessen. Sie hören SR Kultur. Schönen Dienstag wünsche ich auch mal mit.

0: SR Kultur spielte Musik von Christopher Ernst Friedrich Weise. Wie betätigen Sie sich ganz gerne mal, wenn Sie kreativ sind? Vielleicht fotografieren Sie oder Sie basteln was oder schreinern oder Sie machen eine Handarbeit, wo Sie sagen, das ist so mein Kunstbereich in Anführungszeichen. Vielleicht aber auch Gemälde, die Sie darstellen oder Zeichnungen und so weiter und so fort. All diese Kunstformen sind herzlich willkommen bei Made in Pirmasens. Das ist eine Mitmachausstellung im Forum Alte Post in Pirmasens und die gibt es aktuell dort zu sehen. Und zwar, weil in Pirmasens man sich gedacht hat, wir laden einfach alle im Umfeld ein. Sie dürfen was dazu beitragen. Es gibt ein Tenor, Faszination Wasser in diesem Jahr bei Made in Pirmasens. Und am Telefon ist jetzt Lara Basso, Kuratorium des Forums Alte Post. Ich grüße Sie.
1: Hallo, guten Tag.
0: 70 Kunstschaffende, habe ich gelesen, haben sich beteiligt bei dieser Aktion. Das hört sich nach ziemlich viel an für den Bereich Pirmasens. Hat Sie das auch überrascht?
1: Ja, also dieses Jahr haben wieder ganz viele teilgenommen an der Made in Pirmasens und tatsächlich schon am ersten Abgabetag kamen die meisten Kunstwerke hier im Forum Alte Post an und da haben wir schon gemerkt, dieses Jahr machen wirklich richtig viele mit.
0: Glauben Sie, es liegt am Thema Faszination Wasser oder daran, dass es in und um Pirmasens einfach unglaublich viele Kunstschaffende gibt?
1: Ich glaube tatsächlich beides. Also wir haben dieses Jahr auch einige neue Teilnehmenden, also die auch tatsächlich noch nie an der Ausstellung generell teilgenommen haben, die jetzt die Aktion genutzt haben, um erstmals ihre Kunst zu präsentieren. Ich glaube aber auch, dass das Thema Wasser sehr vielfältig ist. Also wir haben ja das auch nicht wirklich eingegrenzt, also weder was eben die Techniken, Stile, die Gattung angeht. Und Wasser lädt eben auch ein, ein bisschen zu experimentieren und das sieht man auch bei uns in der Ausstellung.
0: Also es gibt Zeichnungen, Gemälde, Skulpturen, Handarbeiten, Fotografien, Aquarelle, alles erlaubt. Alles richtig, zum Thema Wasser und muss irgendwie mit Pirmasens zu tun haben. Erstmal nochmal vorab, ich hätte jetzt gedacht, das Thema Wald in Pirmasens, das würde ja auch naheliegen, oder hatten Sie das schon?
1: Das hatten wir tatsächlich schon vor 2 Jahren. Da war das Thema Heimatwald. Und von daher hatten wir jetzt überlegt, also schon im letzten Jahr, was wir als nächstes Thema nehmen könnten. Letztes Jahr war es ja die deutsch-französische Freundschaft. Und Pirmasens hat eben auch einiges an Wasser zu bieten, den Schlossbrunnen oder die Hexenklamm, der Strecktalsee. Und von daher dachten wir, ist Wasser auch eine gute Idee, die man eben auch hier in Pirmasens gut umsetzen kann.
0: Was ist denn Ihr Lieblingswerk in Anführungszeichen oder Ihr Lieblingspunkt, wo Sie sagen, das hat für mich auch was Neues gebracht? Also jetzt, ich sag mal, nicht nur eine Fotografie Ihres Brunnens.
1: Also das ist natürlich eine schwierige Frage. Also ich würde jetzt nicht sagen, dass ich ein Lieblingswerk habe. Es gibt einige Werke, die ich ganz toll finde. Also das überraschendste Werk ist auf jeden Fall eine selbst gebaute Gitarre, die also komplett funktionsfähig ist und gemalt, also angemalt wurde, lackiert wurde und darauf zu sehen ist der Wasserfall in der Hexenklamm. Okay. Also das war sehr überraschend und ist wirklich ein tolles Gesamtkunstwerk.
0: Interessante Perspektive mal auf jeden Fall. Musikalische Wasserfälle in der Pfalz rund um Pirmasens. Inwiefern würden Sie denn sagen, liefert diese Ausstellung auch neue künstlerische Perspektiven? Das hat sich gerade so ein bisschen danach angehört.
1: Da muss ich kurz überlegen. Also auf jeden Fall, was eben die Made in Pirmasens ausmacht, ist, dass jeder eben teilnehmen kann und dadurch eben ganz verschiedene Ansätze auch bei uns ankommen, eben gezeigt werden und es eben diese Einschränkung nicht gibt. Also es geht wirklich von abstrakten Annäherungen ans Thema, dann die Fotografie, die eben auch freier sein kann und das ist eben so das Spannende, wie jeder individuell an dieses Thema rangeht und das umsetzt.
0: Was ist so Ihre Rückmeldung dann von den Künstlerinnen und Künstlern, Besucherinnen und Besuchern, dass eben jeder mitmachen kann, also am Format selbst?
1: Das kommt gut an, auf jeden Fall. Wir hatten ja am Sonntag die Ausstellungseröffnung. Da kamen auch viele positive Rückmeldungen, gerade auch, dass eben an dieser Veranstaltung dieser Austausch untereinander stattfinden kann und sozusagen auch die kleineren Künstler sich somit präsentieren können und in den Austausch kommen mit anderen und wachsen können durch die Ausstellung. Und das freut uns natürlich auch.
0: dann nicht zuletzt, für wen ist diese Ausstellung denn eigentlich zu empfehlen und bis wann können wir sie wo sehen?
1: Also die Ausstellung ist wirklich für jeden gedacht. Also wir haben auch ein schönes Mitmachprogramm für Kinder, unter anderem Origami-Falten zum Thema Wasser. Aber auch natürlich sind Erwachsene willkommen. Also wirklich, es gibt gar keine Einschränkungen. Jeder sollte ein Werk finden, das ihm gefällt. Und die Ausstellung ist bis zum 7. Juni zu sehen. Und am 7. Juni gibt es dann auch noch auch beim Sommerintermezzo, das zeitgleich ist um 18 Uhr, die Auslösung für einen Publikumspreis. Es kann nämlich jeder, der die Ausstellung besucht, für sein Lieblingswerk abstimmen. Und das wird dann am Sommerintermezzo um 18 Uhr am 7. Juni verkündet.
0: Made in Pirmasens. Faszination Wasser, das diesjährige Thema im Forum Alte Post in Pirmasens. Die Kuratorin hier auf SR Kultur im Gespräch war das Lara Basso. Danke Ihnen vielmals.
1: Vielen Dank.

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Something Casual, Pina Palau, hier auf SR Kultur. Die Zukunft studieren. Das ist die Überschrift einer Pressemitteilung, die heute von der Universität Trier kommt. Und da guckt man natürlich mal drauf. Und da steht, es gibt zwei neue Bachelor-Studiengänge ab dem Wintersemester. Und die drehen sich um die Frage, ja, wie wollen wir künftig mit künstlicher Intelligenz leben und wie lässt sich kulturelles Erbe in einer digitalen Welt bewahren und neu vermitteln? Das sind die beiden Studiengänge. Menschenzentrierte künstliche Intelligenz ist der Obertitel und da wird einem doch klar, dass man immer weiter lernen sollte, weil es immer weiter Neuerungen gibt und natürlich auch unser kulturelles Erbe, das wird wohl irgendwann digital, irgendwann nur noch zu vermitteln sein. Hoffentlich nicht, aber auf jeden Fall an der Universität in Trier. Da verbindet man schon mal Tradition und Zukunft im Studiengang. Wie lässt sich in KI-Zeiten auch kulturelles Erbe eigentlich bewahren und vor allen Dingen neu vermitteln? Finde ich einen interessanten Ansatz.

0: Filmmusik voller Dramatik von Hans Zimmer, No Time to Die 007, der war da natürlich mit involviert bei No Time to Die. Dramatisch wird es auch am Wochenende. Wenn Sie Eurovision Song Contest Fan sind, dann wissen Sie ja, was Sie am Samstagabend machen und vielleicht ja auch schon heute Abend, denn heute Abend ist das erste Semifinale des 70. ESC, größter Musikwettbewerb nach wie vor der Welt. Nicht nur Musik. Auch politisch ein Thema. Mehrere Länder wollen nicht teilnehmen, aus Protest dagegen, dass Israel mit dabei ist. Für viele Fans ist der ESC trotzdem ein Ereignis, auf das sie lange hingefiebert haben. Daniel Kähler ist schon in Wien und berichtet von der Stimmung dort.
1: Die Stimmung ist gut, während das israelische ESC-Team um Sänger Noam Bettan sich vor den Proben warm singt. Den Sprung vom Halbfinale ins große Finale am Samstag wird er mit seinem Song Michelle vermutlich schaffen. 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Ob er mit diesem Titel den ESC sogar gewinnen könnte, da sind sich die Expertinnen und Experten uneins. Sprachwissenschaftler und ESC-Kenner Dr. Irving Wolter äußert Kritik.
2: Also es ist ein sehr gefälliger Beitrag und sie haben den Künstler auch extra gewählt, weil er französischen Wurzeln hat, eben auch glaubwürdig und gut französisch singen kann. Es ist ein sehr eingängiger Titel, ist auch textlich völlig unverfänglich. Das war in der Vergangenheit ja nicht immer so. Und bei dieser Bemühung, unverfänglich zu sein, ist auch vielleicht so ein bisschen das Interessante bei dem Titel verloren gegangen, muss ich sagen.
1: Der Songtext unverfänglich, unpolitisch. Die ganze Teilnahme Israels ist allerdings das Politikum schlechthin. 5 Länder boykottieren den ESC, weil Israel dabei ist. Die Niederlande etwa. Der dort zuständige Fernsehsender gab in einem schriftlichen Statement Ende vergangenen Jahres bekannt:
3: Wir haben das große Leiden der Menschen in Gaza zur Kenntnis genommen. Außerdem die Einschränkung der Pressefreiheit und die politischen Einflüsse, die den Eurovision Song Contest beim letzten Mal umgeben haben. All das ist nicht kompatibel zu den Werten, für die wir stehen.
1: Irland, Spanien, Slowenien und Island bleiben dem ESC in diesem Jahr ebenfalls mit ähnlicher Argumentation fern. Das sei schade, aber werde die Stimmung für die Zuschauerinnen und Zuschauer kaum trüben, glaubt die Medienwissenschaftlerin Aida Holje.
4: Ich glaube, dem breiten Publikum wird es gar nicht auffallen. Es würde auffallen, wenn 10 Länder nur noch teilnehmen. Aber auf 35 oder 40 oder 42. Man weiß natürlich nicht, wie sich der Wettbewerb und auch die Proteststimmen weiterentwickeln. Aber die Proteststimmen gegen die Teilnahme Israels gibt es, seitdem Israel teilnimmt. Also wirklich seit dem Anfang los. Nun drückt die Welt ein bisschen mehr zusammen und man hört die.
1: Israels Sänger Noam Bettan will sich von diesen Proteststimmen nicht ablenken lassen, sagte er dem israelischen Nachrichtensender i24.

Find My Way, Kirsten Cobbles Club, Sie hören SR Kultur. Den Weg finden, wenn man älter wird, das ist manchmal gar nicht so einfach, weil wohin? Und wenn man dann so richtig alt ist und es ist alles nicht mehr so einfach in Bewegung und in Selbstversorgung, was tun? Das Seniorenheim ist natürlich eine Möglichkeit. In Finnland allerdings gibt es auch WGs für Menschen. Ich sage jetzt mal grob, Ü75. Ein Altersheim mit betreutem WG-Status. Was sich dahinter verbirgt, zum heutigen Internationalen Tag der Pflegenden, schauen wir da gleich drauf. In 4 Minuten hier bei SR Kultur.

0: My Favorite Hill, Titel von Rivers of England, so hieß diese Band, gehört dir auf SR Kultur. Verscherz es dir nicht mit deinen Kindern, die suchen für dich dein Altersheim aus. Das ist ein geflügelter Begriff, durchaus nicht ganz von der Hand zu weisen, aber auf jeden Fall, wer alt wird, hat irgendwann vielleicht die Frage zu klären. Und jetzt? Ein Altersheim ist die eine Variante, ins Seniorenheim zu gehen und sich dort betreuen zu lassen. In Finnland, und das ist ein ganz neues Modell, gibt es immer mehr Betreuungs-WGs. Das heißt, privat organisiert und die Menschen, die in einer Art WG dort leben, werden auch betreut. Wie das Ganze funktioniert, was für Vor- und Nachteile es bietet, Christian Blenker war am Internationalen Tag der Pflegenden in Finnland unterwegs.
1: Wenn er überhaupt ist.
2: Raimo Sumuinen ist schon früh auf den Beinen. Der 87-Jährige schaut nach den Pflanzen in einem kleinen Gewächshaus. Die Tomaten und Gurken brauchen dringend Wasser, sagt er. Normalerweise wache ich morgens sehr früh auf, gegen 5 oder 6 Uhr. Dann fange ich an, die Blumen zu gießen und die Pflanzen zu pflegen. Danach lese ich. Ich lese gerne und viel. So sind die Tage besonders angenehm. Raimo lächelt zufrieden. Sein Blick ist wach, die Backen noch etwas rosig von den kühlen Temperaturen im Garten. Fast wirkt es so, als habe er hier in Askola, etwa eine Stunde von Helsinki entfernt, schon immer gelebt. Dabei ist es streng genommen nicht sein Garten und das rote Backsteinhaus dahinter gehört ihm auch nicht, sondern seiner Pflegerin. Meine Frau ist vor einiger Zeit an Demenz erkrankt. Sie kam zuerst. Dann habe ich es an den Nieren bekommen und bin zu meiner Frau gezogen. So sollte das laufen, wenn ein Paar Pflege braucht. Beide sollten an denselben Ort kommen und nicht getrennt werden. Ein gewöhnliches Altersheim kam für Raimo und seine Frau nicht in Frage. Zu groß, zu unpersönlich findet der Finne. Zweimal in der Woche fährt er zur Dialyse in ein Krankenhaus. Den Rest kriege er noch weitgehend allein hin. Das Angebot von Mervi Laurila war deshalb perfekt für ihn. Die Pflegerin hat ihre eigenen 4 Wände in eine Art Senioren-WG umgebaut. 4 Bewohner leben bei ihr, jeder hat sein eigenes Zimmer, Küche, Wohnzimmer und Garten teilen sich alle.
3: Ich wohne hier mit ihnen, jeden Tag das ganze Jahr über. Ich helfe ihnen beim Aufstehen, beim Anziehen, beim Waschen und koche den Frühstücksbrei. Und so startet der Tag. Dann gibt es den Vormittagskaffee, das Mittagessen, Nachmittagskaffee, Abendessen. Dann helfe ich ihnen abends beim Schlafengehen.
2: Die Auflagen für die Betreuung in den eigenen 4 Wänden, die Räume müssen groß genug und barrierefrei sein. Außerdem musste sich die Finnin für die neuen Aufgaben schulen lassen.
3: Der Sinn der Schulung ist auch, dass man sich selbst mit der Frage beschäftigen kann, ob das etwas für mich ist. Und natürlich lernt man auch, wie man ältere Menschen pflegt, ihnen Medikamente verabreicht und etwas über ihre Krankheiten. Die Ausbilder beurteilen dann, ob man für die Pflege zu Hause geeignet ist.
2: Pro Bewohner bekommt Mavi eine Pflegepauschale von umgerechnet mindestens rund 1.000 Euro. Hinzu kommen Aufwandsentschädigungen für Essen, Wasser und Strom. Dafür muss sie fast rund um die Uhr da sein. Pro Monat hat sie nur 3 freie Tage. Sie trage viel Verantwortung, erzählt die Frau mit den langen blonden Haaren, aber sie trage sie gerne.
3: Der größte Vorteil ist, dass ich Zeit habe, sie gut zu betreuen, so wie ich möchte, dass ältere Menschen betreut werden. Ich habe 4 Jahre in einem Altersheim gearbeitet. Hier hat man viel mehr Zeit für sie. Ich lerne sie besser kennen, ihre Krankheiten und ihre Persönlichkeit. Wir haben einen Bewohner, der hier schon seit 5 Jahren lebt. Mittlerweile kenne ich auch seine Verwandten.
2: Ins Leben gerufen hat das Modell Sanna Kosonen. Die Krankenschwester will Altenpflege in Finnland neu definieren. Etwa 300 dieser Familienpflegeheime gäbe es schon. Tendenz steigend.
3: Ältere Menschen bleiben gesünder, wenn sie in so einer familiären Betreuung sind. Sie bleiben aktiv, sie essen, sie schlafen, sie gehen nach draußen, sie leben. Sie können so viel länger in einem ganz normalen Haus leben, inmitten einer ganz normalen Familie. Das ist Lebensqualität. Und zudem ist es für die finnische Regierung und für das ganze Land kostengünstiger.
2: Raimo Sumuinen genießt besonders den Austausch mit den anderen Bewohnern. Man koche zusammen und spiele oft. Das ist ein sehr persönlicher Ort der Pflege. Hier kümmert man sich um jeden Menschen. Niemand wird irgendwo krank liegen gelassen. Das ist sehr gut. Auch deshalb wünscht sich der Finne, dass bald noch mehr solcher privaten Senioren-WGs entstehen.
0: Familiär und auch gesund. Die kleinen Betreuungseinrichtungen, Betreuungs-WG in Finnland. Christian Blenker hat berichtet.

Dan Töpfer am Klavier mit der improvisierten Invention in Gestur. Hat er selbst komponiert und gespielt. Ein bisschen Soul noch? Gerne doch. Ida Sand mit Burning bringt sie zu den SR-Info-Nachrichten. 2,5 Minuten, 17 Uhr. 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
1: 17 Uhr. Das saarländische Bildungsministerium prüft aktuell dienstrechtliche Maßnahmen gegen den Lehrer und Politiker Michel Dörr. Das hat das Ministerium auf SR-Anfrage bestätigt. Dörr soll trotz einer längeren Krankschreibung in seinem Beruf als Lehrer für die AfD-Landtagsfraktion gearbeitet haben. Er ist der Sohn des AfD-Fraktionsvorsitzenden Josef Dörr. Einzelheiten von SR-Reporter Aaron Klein.
2: Von der Nebentätigkeit bei der AfD-Landtagsfraktion habe das Bildungsministerium erst durch eine SR-Berichterstattung im März dieses Jahres erfahren. Daraufhin sei Dörr Junior aufgefordert worden, zu seinem Nebenjob Stellung zu nehmen. Sein Vater und Fraktionschef Josef Dörr hat mitgeteilt, zu Personalangelegenheiten keine Stellung zu nehmen. Der stellvertretende Fraktionschef Schaufert sagte, Dörr Junior arbeite vor allem für ihn. Dörr Junior steht aktuell auf Platz 1 der Wahlvorschlagsliste der AfD für die Neuwahl zur Regionalverbandsversammlung. Er ist aber kein Parteimitglied mehr. Das Bundesschiedsgericht der AfD hatte ihn vor 2 Jahren aus der Partei ausgeschlossen. Er soll daran beteiligt gewesen sein, unmittelbar vor der Landtagswahl 2022 die Landesliste der AfD heimlich zurückgezogen zu haben.
1: Die saarländische Landesregierung rechnet in diesem und im nächsten Jahr mit deutlich weniger Steuereinnahmen. Im Vergleich zur letzten regionalen Steuerschätzung im Oktober erwartet Finanzminister von Weizsäcker für dieses Jahr Mindereinnahmen von rund 105 Millionen Euro. Auch 2027 werden laut Schätzung rund 60 Millionen Euro weniger Steuern eingenommen. Den Hauptgrund für die deutlich schlechtere Prognose sieht von Weizsäcker in den Auswirkungen des Irankrieges. Sie bremsten die Wirtschaft und damit auch die Steuereinnahmen aus. Bundesfinanzminister Klingbeil dämpft die Erwartungen an den Koalitionsausschuss am Abend. Der SPD-Co-Vorsitzende sprach von einer Arbeitssitzung. Dabei gehe es um die Aufarbeitung des jüngsten Streits und den Blick nach vorne auf Reformen, etwa im Gesundheits- und Rentensystem. Weitere Informationen von Benjamin Großkopf.
3: Der Streit der vergangenen Wochen habe viel überlagert, sagte Vizekanzler Klingbeil. Ich will etwas Gemeinsames hinbekommen, so der SPD-Chef wörtlich. Im Mittelpunkt des Koalitionsausschusses steht das Geld. Können Bürger und Unternehmen weiter von hohen Energiekosten entlastet werden, obwohl die Länder eine Entlastungsprämie von 1.000 Euro zunächst gestoppt haben? Und zeichnet sich eine gemeinsame Linie bei der lange geplanten, aber inhaltlich umstrittenen Einkommenssteuerreform ab? Die Opposition hier in Berlin hat geringe Erwartungen, dass diese Fragen heute Abend gelöst werden. Die Bundesregierung müsse dringend priorisieren und schnell eine Reformagenda auf den Weg bringen, so zwei der Forderungen.
1: Die Europäische Kommission hat Vertreter der in Afghanistan regierenden Taliban erneut für Gespräche nach Brüssel eingeladen. Ein Sprecher sagte, es soll dabei um die Rückführung von afghanischen Staatsangehörigen gehen. Konkret gehe es um Personen, die kein Aufenthaltsrecht in den EU-Staaten hätten und ein Sicherheitsrisiko darstellten. Ein ähnliches Treffen hatte bereits im Januar stattgefunden. Der Sprecher der EU-Kommission betonte, dass diese Gespräche nicht bedeuteten, dass man die Taliban anerkenne. Die Gegner des Atommüllendlagers in Buer in der Region Grand Est sind erneut vor Gericht gezogen. In einer Mitteilung heißt es, eine Anwältin habe unter dem Namen von 28 Organisationen vor einem Gericht in Nancy einen Eilantrag gestellt. Darin wird gefordert, die öffentliche Anhörung zum Genehmigungsverfahren für den Bau des Atommüllendlagers aufzuheben. Beispielsweise hätten die betroffenen Gemeinden nicht genügend Zeit zur vollständigen Stellungnahme gehabt. Und das waren die Nachrichten mit Marc Langels. 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
4: In Sachen Temperaturen, da sind wir bei den Spitzenwerten 10 bis 14 Grad angelangt. Es wird nur noch weniger bis morgen früh, und zwar 3 bis 6 Grad. Weitgehend bleibt es trocken, auch in der Nacht aufgelockert, im Bliesgau vielleicht leicht bewölkt. Im Laufe des Tages, des Dienstages, also morgen, verdichten sich die Wolken, vor allen Dingen am Nachmittag, dicht bewölkt. Einige Schauer, kurze Gewitter vom Saargau her sogar möglich. 11 bis 15 Grad.
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Malia II, Fugitives in the Night. Sie hören SR Kultur. Wer einmal im Gebäude in Berlin von Daniel Liebeskind war, das Jüdische Museum, der wird das nie wieder vergessen. Ein Beispiel, wahrscheinlich das beste Beispiel seiner Architektur, die berührt, die einen anfasst, die etwas mit einem macht. Das war schon immer seine Vision. Heute wird er 80 und gleich haben wir ihn hier im Beitrag unseres Kollegen aus New York, der sich mit ihm, mit Daniel Liebeskind, getroffen hat.

0: Noch keine 2 Minuten lang, dieses Largo, der zweite Satz. Aus den 4 Jahreszeiten der Winter, das F-Moll-Violinkonzert von Antonio Vivaldi. Esther Abrami an der Violine, hier auf SR Kultur. Musik, die in aller Kürze doch, wie ich finde, sehr tief berührt. Und das ist auch seine Vision. Berührung, Auseinandersetzung, vor allen Dingen mit der Geschichte. Orte der Erinnerung schaffen, das hat er mit dem World Trade Center, dem Neubau, den er mitgestaltet hat, aber vor allen Dingen mit dem Jüdischen Museum in Berlin. Daniel Liebeskind. Der Architekt selbst lebt im Hier und Jetzt. Unser Kollege Martin Ganselmeier hat das erlebt, als er ihn kurz vor seinem heutigen 80. Geburtstag in New York besucht hat.
1: In seinem Studio inmitten berühmter Architekturmodelle und neuer Entwürfe wirkt Daniel Liebeskind nicht wie ein 80-Jähriger. Ob er die Arbeit nun etwas ruhiger angehen lässt? Liebeskind muss lachen. Danach sieht es wirklich nicht aus, sagt er. Bei all den Projekten, die immer noch dazukommen, steht Entschleunigung nicht auf meiner Agenda.
2: It doesn't look like it. With projects accumulating more and more, I don't think it's on my agenda to slow down.
1: Unter seinen aktuellen Projekten befinden sich unter anderem das Albert Einstein Discovery Center in Ulm und ein neues Eingangsportal für das Tennisstadion der US Open im New Yorker Stadtteil Queens. Weitere Gebäude entstehen in Paris, Prag, Antwerpen und im finnischen Tampere. Geboren wurde Liebeskind als Kind von Holocaust-Überlebenden in einem Flüchtlingslager im polnischen Lodz. Über Israel wanderte seine Familie nach New York aus. Schon früh galt Liebeskind als Wunderkind auf dem Akkordeon, weshalb er zunächst Musik studierte, erst später Architektur. Liebeskind ist über 50, als sein erstes Gebäude fertiggestellt wird. Das Jüdische Museum in Berlin wurde auf Anhieb sein Meisterwerk.
2: I never designed a building before. I'm a late bloomer, as my wife calls me.
1: Ich habe davor nie ein Gebäude entworfen. Ich bin ein Spätzünder, wie meine Frau sagt. Mein Weg zur Architektur führte über Zeichnen und Philosophie und nicht nur über die Ingenieurskunst. Ich hatte solch ein Glück, dass das Jüdische Museum mein erstes Gebäude wurde. Die Zickzackform des Jüdischen Museums erinnert von oben an einen Blitz oder einen zerbrochenen Davidstern. Leere Betonschluchten im Gebäude vermitteln einen Eindruck der Leere nach der Vernichtung jüdischen Lebens. Der hohe, nur durch einen schmalen Schlitz belichtete Holocaust-Turm ist ein beklemmender Ort. Auch 25 Jahre nach Eröffnung des Museums hat es für Liebeskind nichts von seiner Wirkung verloren. Es ist nicht gealtert, es fühlt sich immer noch frisch und radikal an, so wie es die Schönheit und die Katastrophe von Berlin vermittelt, von Deutschland und von 2000 Jahren jüdischer Geschichte. Für den Bau des Jüdischen Museums zog Liebeskind mit seiner Frau noch vor dem Mauerfall nach Berlin, was in seiner jüdischen Familie zunächst für Empörung sorgte. Eine der schicksalhaften Wendungen in seinem Leben kam am 11. September 2001. An diesem Tag sollte das Jüdische Museum eröffnet werden, was die Terroranschläge vom 11. September verhinderten. Für Liebeskind war klar, er muss zurück in seine Wahlheimatstadt New York. Dort gewann er 2003 den Wettbewerb für den Wiederaufbau von Ground Zero. Und erneut dient Liebeskinds Architektur der Erinnerung. Niemand hatte die Stätte für heilig erklärt, aber ich war ethisch überzeugt, du kannst nicht bauen, wo so viele Menschen gestorben sind. Ich kämpfte dafür, die Fundamente der beiden Türme unbebaut zu lassen und einen Gedenkort mit Wasserfällen zu gestalten, sodass man an diesem Ort eine spirituelle Erfahrung hat. Die Gedenkstätte am Ground Zero gehört heute zu den meistbesuchten Orten in New York. Noch wichtiger ist Liebeskind jedoch, dass ihm auch heute noch Familienangehörige der Terroropfer dankbar sind für einen ebenso würdevollen wie ergreifenden Ort der Erinnerung.
0: Martin Ganselmeier aus New York über den Architekten Daniel Liebeskind, der heute 80 wird. Und der Begriff Ruhestand, der ist ihm, glaube ich, nicht wirklich bekannt.

Die Musik von Christopher Gunning aus Agatha Christie's Poirot, der Krimiserie. 5 Minuten vor 5:30. Zeit, dass Pankratius, das ist der heutige Eisheilige, und Jochen Marmitt, das ist der heutige Moderator, sich verabschieden. Morgen komme ich auf jeden Fall wieder und Servatius, wissen Sie, der nächste Eisheilige ist auch schon auf dem Weg. Gleich gibt's Peter Weizmann, der ist das komplette Gegenteil von Eisheiligem. Der ist nämlich ganz warm und der möchte Ihnen die SR-Infobilanz am Abend präsentieren. Tschüss.

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1: Nach einem Jahr soll wohl so eine Art Neustart her. Die Koalitionsspitzen treffen sich heute Abend und wir schauen gleich auf die Lage dieser Bundesregierung. Außerdem geht es um die Regierungskrise in Großbritannien und um die Lage bei Festo, wo ein Arbeitsplatzabbau droht. Mein Name ist Peter Weizmann. Schönen guten Abend. Pfiffe und Buhrufe hat der Kanzler heute schon hinter sich und er hat sie ruhig über sich ergehen lassen. Beim Bundeskongress des Deutschen Gewerkschaftsbundes waren die Delegierten vor allem von Merz' sozialpolitischen Äußerungen offensichtlich wenig überzeugt. Pfiffe und Buhrufe dürften dem Kanzler heute Abend erspart bleiben, wobei es ja auch im Kreise der Koalitionäre Berichten zufolge durchaus mal lautstark zugeht. Es trifft sich jedenfalls der Koalitionsausschuss, also die Spitzen von Union und SPD. Über die Ausgangslage habe ich gerade eben mit unserem Korrespondenten gesprochen, mit Georg Schwarte im ARD-Hauptstadtstudio. Georg, was steht denn heute Abend auf der Agenda?
2: Naja, erstmal wird es eine gruppendynamische und gruppentherapeutische Veranstaltung werden, möglicherweise da heute im Kanzleramt. Die werden sich tief in die Augen gucken und sich noch einmal versichern gegenseitig, jetzt müssen wir es wirklich gemeinsam hinkriegen. Der Streit und der Zwist der Vergangenheit, der muss jetzt aufhören. Die Außendarstellung war nicht vernünftig. Was steht noch auf der Agenda? Die Entlastungsprämie, 1000 Euro, die wird schnell abgeräumt werden. Die ist vom Tisch, die ist tot, da haben alle begriffen, das war möglicherweise keine gute Idee. Und dann reden sie darüber. Kommt denn trotzdem eine Entlastung kurzfristiger Art? Der Instrumentenkasten ist da. Sie könnten die Stromsteuer senken für alle, die Pendlerpauschale erhöhen, die Anhebung des Arbeitnehmerpauschbetrages diskutieren. Das alles sind Möglichkeiten. Ob es dazu kommt, Lars Klingbeil ist heute Mittag gefragt worden. Was macht ihr denn? Und da hat er das hier gesagt.
3: Sie verstehen, dass ich jetzt hier nicht spekuliere, was am Ende das Ergebnis sein wird, sondern ich möchte es jetzt gerne am Tisch heute Abend mit den anderen besprechen, ob es Schritte gibt und wenn ja, welche das sind.
2: Ja, ob und wenn, das wollen Sie intern klären. Also die Lernkurve zeigt schon mal nach oben. Das wollen sie alles hinter verschlossenen Türen machen und nicht wie beim letzten Mal schon vorher alles auf den Markt werfen.
1: Ja, zumindest Teile der Öffentlichkeit haben ja von ob und wenn eher die Nase voll. Wie groß ist denn der Druck, dass da heute Abend etwas Konkretes rauskommt? Und wie groß sind die Chancen dafür?
2: Also die Chancen, dass was Konkretes rauskommt, sind nicht so gut. Wer jetzt erwartet, es wird eine kurzfristige Entlastungsvariante als Ersatz für die ausgefallene Entlastungsprämie geben, der wird möglicherweise enttäuscht. Es ist ein bisschen ein Blick in die Glaskugel, aber vielleicht konzentrieren Sie sich jetzt tatsächlich darauf, die großen Bretter zu bohren. Ein großes, ein dickes Brett ist die Einkommensteuerreform. Darüber wollen Sie heute Abend intern auch reden. Da wird kein fertiges Konzept auf dem Tisch liegen und ich höre, dass es heute keine Nachtsitzung wird, dass man in erster Linie eben sich um die Atmosphäre und um ein paar grundsätzliche Diskussionen kümmern will. Anschließend wird es auch keine Pressekonferenz geben, ist jedenfalls nicht angesagt. Das spricht alles dafür, dass es genau das ist, was es ursprünglich mal bei dieser Regierung sein sollte, dieser Koalitionsausschuss. Kein High Noon, kein Showdown, sondern eine ganz normale Arbeitssitzung.
1: Es gibt ja eigentlich vier große Themenfelder, über die jetzt immer wieder gesprochen wird. Steuern hast du eben schon angesprochen, dann hätten wir noch Gesundheit, Pflege und Rente. Gibt es Bereiche, bei denen man einer Einigung näher scheint als bei anderen?
2: Naja, Gesundheit ist auf dem Weg und mittlerweile demnächst dann im Bundestag, da wird dann nachgebessert, aber da ist man sich grundsätzlich einig. Pflege soll jetzt kommen, Rente. Dickstes Brett. Und da ist noch völlig unklar, wohin die Reise geht, denn die Rentenkommission muss noch ihre Vorschläge vorlegen. Erst danach will sich dann der Koalitionsausschuss und wollen die Parteien sich damit befassen. Steuern. Wir haben eben schon drüber gesprochen. Lars Klingbeil hat klar gemacht, es wird eine Einkommensteuerreform geben. Das ist klar. Der Stichtag auch. 1. Januar 2027. Untere und mittlere Einkommen entlasten. Auch das steht fest. Nur das, wie wird's finanziert? Da fangen die Probleme an. Lars Klingbeil war gestern beim DGB-Bundeskongress. Der hat das nochmal sehr klar gesagt.
3: Für mich ist völlig klar, es kann keine Einkommensteuerreform geben, bei der nicht auch die Spitzenverdiener in diesem Land mehr bezahlen müssen.
2: Ja, und für den Kanzler ist völlig klar, dass es genau das nicht geben wird, dass die Spitzenverdiener nochmal zur Kasse gebeten werden, noch mehr Steuern zahlen sollen. Also da fahren zwei Züge aufeinander. Da reden sie jetzt darüber. Jens Spahn, Unionsfraktionschef, hat jetzt einen interessanten Vorschlag gemacht. Der sagte, lass uns doch Subventionen und Steuervergünstigungen pauschal um 5% kürzen. liegt jetzt auf dem Tisch. Der Vorschlag ist originell, aber so ganz neu nicht. Ältere unter uns erinnern sich vielleicht, 2003 war es, da gab es einen Ministerpräsidenten in NRW, Per Steinbrück hieß der, und einen Ministerpräsidenten in Hessen, Roland Koch. Die haben gemeinsam genau einen solchen Plan schon mal vorgelegt damals. Rasenmäherplan hieß das Ganze, ist nachher auch von Per Steinbrück als Finanzminister umgesetzt worden, in Teilen jedenfalls. Also gut möglich, dass die SPD hier tatsächlich auch auf diesen Idee eingehen könnte. Also man hört schon, ein paar Türchen und Türen stehen da durchaus offen. Insofern Einkommensteuerreform, da werden Sie möglicherweise heute ein oder zwei Schritte weiterkommen.
1: Nun ist diese Koalition ja mittlerweile ein gutes Jahr alt und zu Beginn hat CSU-Chef Söder mal von der letzten Patrone der Demokratie gesprochen. Jetzt hat man als Beobachter nicht immer den Eindruck, als sei die Brisanz der Lage immer handlungsleitend bei dieser Regierung. Gibt es Zeichen, dass sie den Turnaround im Handeln und auch in der Wahrnehmung der Öffentlichkeit schaffen kann?
2: Ja, alle haben verstanden, dass es jedenfalls so, wie es jetzt im Augenblick gelaufen ist, nicht weitergehen kann. Das hat Bärbel Baas heute auf dem DGB-Kongress gesagt, das hat Lars Klingbeil zuletzt wiederholt und das hat Markus Söder gesagt. Er sprach ja von mentalen Aufräumarbeiten, die da heute erst einmal stattfinden sollen. Aber alle begreifen auch und haben begriffen, sie müssen jetzt liefern. Insofern werden sich da heute tief in die Augen gucken und Markus Söder hat ja schon mal das hier gesagt.
0: Aber wir tragen schon selbst einen großen Anteil dazu bei, auch in der Regierung, das ständige Hin und Her, vor und zurück. Und auch natürlich auch manche Streitigkeiten, die nach außen getragen werden.
2: Und das soll sich ändern. Wem es bekannt vorkommt, der hat nicht ganz Unrecht. Das haben sie schon mehrfach gesagt und sich anschließend wieder nicht daran gehalten. Aber allen ist klar, so kann das jedenfalls die nächsten 3 Jahre sicher nicht weitergehen.
1: Die Bundesregierung versucht sich zusammenzuraufen, um die großen Themen anzugehen. Über die Lage vor dem Koalitionsausschuss am Abend haben wir gesprochen mit Georg Schwarte im ARD-Hauptstadtstudio. In London ist die Regierung offenbar noch deutlich näher am Abgrund als in Berlin. Da gibt es offene Rücktrittsforderungen an den Premierminister von einem wachsenden Teil der Abgeordneten seiner eigenen Labour-Partei. Die garantieren Premierminister Keir Starmer bislang eine stattliche Mehrheit im Parlament. Aber nach den vergeigten Regionalwahlen vergangene Woche ist nun offenbar Meuterei angesagt. Einfach so abtreten will der Regierungschef aber nicht. Aus London, Franziska Hoppen.
4: Should the Prime Minister resign, Minister? Is it over for Keir Starmer?
5: Wird der Premierminister zurücktreten, ist es für Keir Starmer aus? Fragen, die sich am Dienstagmorgen nicht nur dieser Journalist in der Londoner 10 Downing Street gestellt hat. Reihenweise warteten dort die Kamerateams auf das Ergebnis einer entscheidenden Kabinettssitzung. Mehr als 70 Abgeordnete hatten den Premier zu diesem Zeitpunkt zum Rücktritt aufgefordert. Doch der schwor drinnen sein

0: Hut und Außenministerin Yvette Cooper sollen dem Premier nach Medienberichten ans Herz gelegt haben, einen Zeitplan für seinen Rücktritt vorzulegen. Der Eindruck, Labour ist tief gespalten, die Partei wirkt konfus. Bemüht bestimmt klang da das schriftliche Statement Starmers, er werde weiter regieren. Die letzten 48 Stunden hätten die Regierung ins Schwanken gebracht mit wirtschaftlichen Folgen fürs ganze Land. Dabei sei das offizielle Verfahren, um den Parteichef anzufechten, gar nicht in Gang gesetzt worden. Eine Aufforderung an die möglichen Anwärter in der Partei. Put up or shut up, schien Starmer ihnen zu sagen, allen voran Gesundheitsminister Wes Streeting. Tritt endlich vor oder halte den Mund. Bislang scheint es auch nicht so, als könnten Starmers Kritiker sich hinter einem alternativen Kandidaten vereinen, sagt Professor Jonathan Tong von der Universität Liverpool. Die 70 bis 80 Labour-Abgeordneten, die sich bisher geäußert haben, haben sich noch nicht auf einen bestimmten Kandidaten geeinigt, sondern verteilen sich auf verschiedene Optionen. Vorerst scheint sich der Premier also im Sattel halten zu können. Allerdings wirft Andy Burnham einen langen Schatten, der beliebte Bürgermeister von Greater Manchester. Der kann Starmer erst anfechten, wenn er durch eine Nachwahl zum Beispiel als Abgeordneter ins Parlament käme. Wenn man sich Umfragen unter Fraktions- und Parteimitgliedern anschaut, die über den nächsten Parteichef entscheiden werden, wird ziemlich deutlich, dass sie Andy Burnham gegenüber Wes Streeting bevorzugen. Ein Wahlkampf ohne Burnham würde also seltsam anmuten. Es besteht die Gefahr, dass selbst wenn Streeting antreten und gewinnen sollte, die ganze Angelegenheit damit noch nicht erledigt wäre. Und dann wäre da noch die lange Zeit, die es vom Rücktritt des Premiers bis zur tatsächlichen Wahl eines neuen Parteichefs dauert. Im Schnitt 111 Tage. Ungewissheit, die das Vereinigte Königreich eigentlich nicht gebrauchen kann. Doch noch ist Starmer nicht über den Berg. Die Kritik und die Rücktritte eigener Regierungsmitarbeiter halten vorerst an.
1: Die Fälle werden immer mehr und die Schäden immer größer. Cyberkriminalität hat in Deutschland im vergangenen Jahr 202 Milliarden Euro gekostet, so eine Erhebung des Digitalverbands Bitkom. Die Zahl der erfassten Straftaten hat sich leicht auf rund 334.000 Fälle erhöht, so das Bundeslagebild Cybercrime, das Bundesinnenminister Dobrindt heute vorgestellt hat. Hinter diesen Zahlen stehen viele Unternehmen, Behörden und sonstige Einrichtungen, die Opfer der Kriminellen wurden. Bitte Sönnigsen.
2: An einem Montag im Februar geht im Franz-Sales-Haus in Essen digital nichts mehr. Ein Hackerangriff legt die soziale Einrichtung aus Nordrhein-Westfalen lahm. Die Erpresser haben Daten verschlüsselt und drohen, diese zu veröffentlichen, wenn die Einrichtung kein Lösegeld zahlt, sagt der Vorstandsvorsitzende Holger Giert.
3: Die Erpresser haben uns wissen lassen, dass sie einen höheren sechsstelligen Betrag von uns erwarten.
2: So wie dem Franz-Sales-Haus ist es vielen Kommunen, Stadtwerken oder Unternehmen ergangen. Im letzten Jahr haben die Behörden mehr als 330.000 Fälle von Cyberkriminalität erfasst. Viele Taten werden gar nicht erst gemeldet und landen nicht in der Statistik. Das Dunkelfeld ist hoch.
4: Cyberkriminalität ist eine der größten Herausforderungen für die öffentliche Sicherheit in Deutschland,
2: sagt Bundesinnenminister Alexander Dobrindt. Im vergangenen Jahr haben vor allem die sogenannten Ransomware-Angriffe zugenommen, wie sie auch das Franz-Sales-Haus erlebt hat.
4: Nach den USA, Kanada ist Deutschland auf der Rangliste an Top 3, was die Angriffsziele anbelangt.
2: Es trifft vor allem kleine und mittelständische Unternehmen. Nur die wenigsten haben tatsächlich Lösegeld bezahlt. Wenn, dann wurde im Schnitt aber eine 500.000 Euro fällig. Der Schaden durch Erpressung, Sabotage oder Hackerangriffe ist riesig. Er wird auf mehr als 200 Milliarden Euro im Jahr geschätzt. Innenminister Dobrindt will deshalb stärker als bisher gegen die Angreifer vorgehen. Er nennt das aktive Cyberabwehr.
4: Wir wollen uns auch zur Wehr setzen und die Infrastruktur der Angreifer stören und zerstören können. Technisch sind wir dazu heute in der Lage. Die rechtlichen Rahmenbedingungen, die müssen wir dazu erreichen.
2: Dobrindt will deshalb in diesem Monat ein Gesetz durchs Kabinett bringen. Das soll den deutschen Sicherheitsbehörden wie dem BKA mehr Möglichkeiten geben, gegen Täter im Ausland vorzugehen. Ein Problem ist aber, dass man in vielen Fällen gar nicht weiß, wer tatsächlich hinter den Angriffen steckt. Cyberattacken laufen häufig über gehackte Server. Daher gibt es die Befürchtung, dass Unbeteiligte getroffen werden könnten. Der Innenminister findet diese Sorge unbegründet.
4: Wir gehen nicht wahllos in das Netz und versuchen irgendwo Angriffe abzuwehren, sondern es geht ganz gezielt darum, dass man kriminelle Netzwerke erkennt, diejenigen, die dahinter steht, identifiziert und dann dagegen vorgeht.
2: Ohne internationale Zusammenarbeit wird es nicht gelingen, mehr Tätern das Handwerk zu legen. Es wird aber auch in Zukunft Länder geben, die dabei nicht mitmachen.

0: und Tätern weiter ein Schlupfloch für ihre kriminellen Machenschaften bieten. Daran wird wohl auch Dobrindts geplante Gesetzesänderung nichts ändern.
1: 1300 Stellen will das Automatisierungsunternehmen Festo streichen, deutschlandweit. Eine Nachricht, die die Beschäftigten bei Festo in St. Ingbert Rohrbach sicherlich besorgt. Infos darüber, ob und wie viele Jobs hier im Saarland in Gefahr sind, das haben sich die Beschäftigten heute erhofft von einer Betriebsversammlung. Vor Ort ist unser Reporter Jimmy Booth. Jimmy, gab es denn neue Details heute?
2: Ja, wie viele Leute an den einzelnen Standorten, also auch in Rohrbach und Hassel, betroffen sind, darüber hat die Konzernleitung noch nichts gesagt. Nach Angaben der Gewerkschaft IG Metall verlief die Versammlung ruhig und sachlich. Der Rohrbacher Betriebsrat hatte allerdings schon im Vorfeld wenig Hoffnung, dass es heute Details gibt. Die Nachricht über den Stellenabbau hat den Betriebsratsvorsitzenden Martin Roth letzte Woche kalt erwischt.
3: Wenn man es für Rohrbach nicht abgesehen hat, dass sowas überhaupt kommt. Es wurde jetzt in eine Logistikhalle Geld investiert, es wurden neue Produkte für den Standort in Auftrag gegeben und wir machen Wochenendarbeit. Die Kolleginnen und Kollegen sind flexibel, arbeiten an fast jedem Wochenende, am Feiertage und dann auf einmal kommt die Nachricht, es soll 1300 Stellen abgebaut werden und das passt jetzt für Rohrbach zum Beispiel gar nicht zusammen.
2: Dementsprechend groß sei die Verunsicherung in der Belegschaft. Auch die Art der Kommunikation hat der Betriebsrat kritisiert. Viele Beschäftigte hätten vom Stellenabbau aus den Medien erfahren. Für den Produktionsstandort Rohrbach könnte es allerdings leichte Entwarnung geben. Die Gesamtbetriebsratsvorsitzende Kaya Helbig schätzt, dass es eher Stellen in der Verwaltung treffen könnte.
1: Der Betriebsratsvorsitzende hat es ja gerade schon geschildert, dass der Konzern eigentlich in den Standort in St. Ingbert investiert. Gilt das denn jetzt noch und passt das irgendwie zusammen mit diesen Streichungen?
2: Laut Konzernspitze bleiben alle Festo-Standorte in Deutschland erhalten. Der Stellenabbau betrifft dann aber auch jeden Standort. Rohrbach und Hassel sollen aber weiterhin zentrale Rollen im Konzern spielen. Das hat der Vorstandsvorsitzende Thomas Böck im SR-Interview bekräftigt. Die Gründe für den Stellenabbau haben wir in letzter Zeit so oder so ähnlich bei vielen Firmen gehört. Dazu der Festo-Vorstandsvorsitzende Thomas Böck.
4: Ja, wir leben in einer extrem dynamischen Umwelt. Das heißt also, von Zollankündigungen und Veränderungen bis hin zu asiatischem Wettbewerb, der verstärkt dadurch, dass jetzt Zölle in Amerika immer wieder neu aufgerufen werden, neue Märkte jetzt in Europa suchen, haben wir verstärkten Wettbewerb, das nicht nur in Europa, sondern global. Und wir haben uns jetzt entschieden, diesen Schritt zu gehen, um uns wirtschaftlich auf die Zeit mit höherer Dynamik vorzubereiten, profitabel zu bleiben und eben auch in neue Technik investieren zu können.
2: Über Festo dachte man tatsächlich lange noch, dass der Konzern in der aktuellen Krise resilient wäre. Aber auch beim Spezialisten für Automatisierungs- und Fertigungstechnik sind die Aussagen jetzt ähnlich wie bei anderen Industrieunternehmen.
1: Die Hoffnung, dass man heute jetzt wirklich Konkretes erfährt, was St. Ingbert angeht, die hat sich ja nun nicht erfüllt. Wann könnte es denn soweit sein?
2: Also in 2 bis 3 Wochen könnte es erste Details zu den einzelnen Standorten geben. Dazu nochmal CEO Böck.
4: Es geht um Freiwilligenprogramme, es geht um Rentenbrücken. Da gibt es Maßnahmen, die auch vom Arbeitsrecht und auch den Regierungen entsprechend dann angeboten werden. Und genau diese Instrumente werden wir entsprechend aussprechen und auch Angebote machen für die Mitarbeiter.
2: Betriebsbedingte Kündigungen sind aber auch nicht ausgeschlossen. Der Vorstand sicherte allerdings zu, dass alle Standorte in Deutschland erhalten bleiben. Veränderungen könnte es höchstens bei Zweigstellen im Ausland geben. Warschau etwa soll geschlossen werden.
1: Jimmy Booth hat uns schon kurz vor der Sendung über die Betriebsversammlung bei Festo in St. Ingbert informiert. Dort gibt es Angst vor Arbeitsplatzverlusten, aber Genaues weiß man noch nicht. Den Verlust von tausenden Arbeitsplätzen, den hat man bei Ford in Saarlouis hinter sich gebracht. Morgen ist der Tag, ab dem auf dem Gelände Neues entstehen soll. Morgen soll der offizielle Spatenstich für ein Werk des Pharmaunternehmens Vetter erfolgen. Wir schauen diese Woche deshalb auf die Pharmabranche im Saarland. Heute auf 2 Start-ups und auf die Herausforderung, sich in dieser Branche zu behaupten. Sven Wertzelles berichtet.
5: Ein Unfall, eine Blutspende ist notwendig, aber die sind nicht immer vorrätig, halten nicht ewig und spätestens nach 42 Tagen werden sie entsorgt. Das Saarbrücker Startup Sysmic setzt genau dort an. Mit einem selbstentwickelten Gerät soll die genaue Haltbarkeit des Blutes bestimmt werden, damit es sicherer und länger nutzbar ist, so Gründer Stefan Quint.
6: Wir simulieren den Fluss von roten Blutzellen durch sogenannte Mikrochips. Auf diesen Mikrochips bilden wir Kanäle nach, Kapillargefäße des menschlichen Körpers und schauen, wie die Zellen durch diese Kapillargefäße strömen und sich im Falle einer Erkrankung verformen.
5: Je besser sich das Blutkörperchen verformen kann, desto gesünder. Ein selbstgebautes Gerät soll mit Hilfe von KI genau das bestimmen. Doch um es flächendeckend einzusetzen, braucht es eine klinische Studie. Die Kosten dafür gehen in die Millionen, so Quint.
6: Wir haben das Gefühl, dass die Mittel, die heute zur Verfügung gestellt werden, hauptsächlich Neugründungen helfen, also als in der Form von Seed-Finanzierung gestandene Startups oder Startups, die schon weiter sind und auch schon ein Produkt im Markt haben, habe ich nicht das Gefühl, dass da die Förderung wirklich ankommt.
5: Das Wirtschaftsministerium betont auf SR-Anfrage, bei Pharma-Startups sei sehr viel Kapital nötig. Und laut einer Befragung ist es im Saarland besonders schwierig, private Investoren zu finden. Öffentliche Förderungen hätten ihre Grenzen, so das Ministerium. Beispiel 2, inspiriert durch die Pandemie. Auch das Startup Mucosatec in Schiffweiler ist aus einem Forschungsprojekt entstanden und will künftig mit einem Nasenspray Virusinfektionen verhindern. Geschäftsführer Marius Hittinger hat sich bewusst für das Saarland entschieden und mittlerweile einen Standort in Berlin geschlossen, weil die Strukturen hier besser seien.
7: Und daneben gab es dann jetzt seit neuestem im Saarland auch die Saarab Venture. Ein ganz wichtiges Werkzeug zum De-Risken auch von Investoren. Und dieses Umfeld kombiniert eben mit der Möglichkeit, mit dem Forschungsumfeld, das wir hier vorfinden, mit der Unterstützung, die wir auch haben, auch von seitens der Regierung. Das macht es einfach aus, dass wir gesagt haben, wir halten den Standort im Saarland.
5: Das Nasenspray wird wohl nicht vor 2032 auf dem Markt sein. Auch Marius Hittinger sieht strukturelle Probleme darin, Unternehmen langfristig in der Region zu halten. Das Wirtschaftsministerium will Finanzierung und Strukturen weiter verbessern, damit Start-ups auch in den späteren Phasen länger durchhalten.
1: Sven Berzelis hat über die Start-ups in der saarländischen Pharmabranche berichtet. Hier in der SR-Infobilanz am Abend. Wie viel Steuergeld hat das Saarland in den kommenden Jahren zur Verfügung? Darum geht es gleich unter anderem noch bei uns. Jetzt gibt's erstmal Meldungen in Kürze mit Aaron Klein.
8: Die Europäische Kommission hat Vertreter der in Afghanistan regierenden Taliban erneut für Gespräche nach Brüssel eingeladen. Ein Sprecher sagte, es soll dabei um die Rückführung von afghanischen Staatsangehörigen gehen. Konkret gehe es um Personen, die kein Aufenthaltsrecht in den EU-Staaten hätten und ein Sicherheitsrisiko darstellten. Ein ähnliches Treffen hatte bereits im Januar stattgefunden. Der Sprecher der EU-Kommission betonte, dass diese Gespräche nicht bedeuteten, dass man die Taliban anerkenne. Der staatliche Tankrabatt von fast 17 Cent pro Liter wird inzwischen weitgehend an die Verbraucher weitergegeben. Das zeigt eine Untersuchung der Monopolkommission. Sie sieht den Grund dafür auch in dem erheblichen medialen und politischen Druck. Die Kommission sieht den Tankrabatt insgesamt aber sehr kritisch. Demnach kostet er den Staat sehr viel und entlastet sozial nur sehr ungleich. Der Rabatt sollte daher nicht verlängert werden. Der Tankrabatt gilt im Mai und Juni und kostet den Staat rund 1,6 Milliarden Euro. Erste Kommunen im Saarland haben Gelder aus dem Sondervermögen des Bundes für Infrastrukturinvestitionen erhalten. Nach Angaben des saarländischen Innenministeriums wurden über 205 Millionen Euro an den Regionalverband und an seine Städte und Gemeinden verteilt. Der größte Anteil von über 92 Millionen Euro geht an die Landeshauptstadt. Das Saarland hat aus dem Infrastrukturprogramm des Bundes rund 1,2 Milliarden Euro erhalten. Davon gehen 40% an das Land und 60% an die Kommunen.
1: Deutlich weniger Steuereinnahmen für das Saarland. So kann man das Ergebnis der regionalen Steuerschätzung zusammenfassen. Die hat Finanzminister von Weizsäcker heute vorgestellt. 2026 und 2027 rechnet er im Saarland mit rund 165 Millionen Euro weniger Steuereinnahmen als bei der letzten Steuerschätzung verkündet. Die gab es im Oktober und die war damals noch deutlich positiver ausgefallen. Jennifer Klein aus der Landespolitikredaktion. Warum ist die neue Prognose jetzt deutlich schlechter?
9: Der Hauptgrund ist der Iran-Krieg. Der bremst nämlich die Wirtschaft aus und Finanzminister von Weizsäcker hat dazu konkret gesagt, dass er zum Beispiel bei den Unternehmen für Unsicherheiten sorgt und die dann wiederum weniger investieren, weniger Umsatz erzielen und damit auch für weniger Steuereinnahmen sorgen. Darauf ist zumindest der Großteil der Mindereinnahmen laut von Weizsäcker zurückzuführen, aber es gibt auch Änderungen durch rechtliche Entwicklungen. Da hat er zum Beispiel genannt, dass die Gastronomie weniger Mehrwertsteuer auf Speisen zahlen muss und auch zum Beispiel die Pendlerpauschale angehoben wurde.
1: Das heißt also, es sind eigentlich mal wieder ziemlich Maueraussichten für die Finanzlage des Saarlandes. Gab es denn nur negative Entwicklungen heute?
9: Nein, es gab auch Überraschungen, nämlich was die Steuereinnahmen der Kommunen angeht. Die sehen nämlich deutlich besser aus als noch im Oktober vermutet. Konkret hat das Finanzministerium mitgeteilt, dass es mit 15 Millionen Euro an Mehreinnahmen in diesem Jahr und dann auch noch mal rund 15 Millionen Euro Mehreinnahmen im nächsten Jahr rechnet. Und der Grund ist laut von Weizsäcker Entwicklungen im Bereich Lohn- und Gewerbesteuer. Was das genau bedeutet, hat er nicht gesagt, auch nicht auf Nachfrage. Er sagte nur, dass es bei ein paar Unternehmen positive Entwicklungen gegeben habe. Und nicht zu vergessen, es gibt auch einen neuen Gesetzentwurf auf Bundesebene. Das Ziel hierbei ist es, Länder und Kommunen zu entlasten. Und davon soll das Saarland über 4 Jahre hinweg pro Jahr 10,5 Millionen Euro bekommen. Und die gehen laut von Weizsäcker komplett an die Kommunen. Das heißt, das wirkt sich natürlich auch gut auf diese aus. Aber was man auch dazu sagen muss, bei der aktuellen sehr schlechten Finanzlage der Kommunen ist das wirklich nur ein Tropfen auf den heißen Stein.
1: Also in Summe, wenn dann eher kleine Lichtblicke. Wenn wir insgesamt auf die Steuerprognose schauen, ist sie eher negativ. Welche Auswirkungen hat das denn jetzt?
9: Da gibt es noch nichts Konkretes, aber was klar ist, wir müssen weiter auf Sparkurs bleiben. Von Weizsäcker hat erneut betont, dass der Bund jetzt unbedingt helfen soll, zum Beispiel die Altschulden der Kommunen auszugleichen. Da muss man aber dazu sagen, da hat es bisher noch keine Lösung gegeben. Und noch eins, nach der letzten Steuereinschätzung, die ja deutlich positiver ausgefallen ist, hat das Finanzministerium angekündigt, zum Beispiel mehr Geld für Kommunen, aber auch für die Krankenhausfinanzierung ausgeben zu wollen. Und das hat jetzt das Finanzministerium auf SR-Anfrage gesagt. Daran wollen sie festhalten, denn das sei jetzt in dem jetzigen Haushalt schon verplant.
1: Die Steuerschätzung für das Saarland ist da. Jennifer Klein aus der SR-Politikredaktion hat uns die Ergebnisse kurz vor der Sendung aufgedröselt. Und wir bleiben bei den Staatskassen und den Ausgaben, die daraus bezahlt werden. Effizienter Ressourceneinsatz bei Leistungsgesetzen. So heißt eine Arbeitsgruppe, die zuletzt einige Aufregung verursacht hat. Bund, Länder und Kommunen nehmen beim Sparen nämlich offenbar auch die Kinder- und Jugendhilfe und die Eingliederungshilfe für Menschen mit Behinderungen in den Blick. Der Kinderschutzbund sieht darin einen versteckten Abbau von Kinderrechten, der Paritätische Wohlfahrtsverband einen Kahlschlag bei Alltagshilfen. Betroffen wären unter anderem Kinder, die in der Schule Unterstützung brauchen. Denise Friemann hat sich das mal vor Ort angeschaut.
10: Der 9 Jahre alte Marco geht in die Ganztagsgrundschule in Scheid, in die 3. Klasse. Mit dabei ist auch immer Klepp Zytowitz. Er ist gelernter Heilerziehungspfleger und Schulassistent und begleitet Marco, aber auch die anderen Kinder in ihrem Schulalltag.
11: Schwerpunkt ist da zu schauen, wie ist so der emotionale Zustand? Ist vielleicht eine Situation, die im Vorfeld stattgefunden hat, die man ein bisschen auffangen muss, bevor es eskaliert? Oder gibt es vielleicht eine Herausforderung im feinmotorischen Bereich, jetzt beim Schreiben? Und da gucken wir, wie können wir damit umgehen?
10: Marco hat eine Autismus-Spektrum-Störung. Manchmal sind ihm Dinge zu laut oder zu viel. Zum Beispiel, wenn sich gewohnte Abläufe ändern, der Sportunterricht ausfällt oder ein Vertretungslehrer da ist. Dann geht er gerne in den sogenannten Hafen der Schule. Ein Raum mit Spielzeugen, Malbüchern, aber auch Kuschelecken und einem Klettergerüst.
12: Wenn ich wütend oder traurig bin, auch wenn ich mal Streit hatte oder einen stressigen Morgen, wie wenn es zu laut war.
10: Hier können sich alle Kinder der Schule in schwierigen Situationen eine Auszeit nehmen. Das sei Teil des inklusiven Konzepts. Die Grundschule in Scheid setzt seit Februar bereits auf das Pool-Modell bei der Eingliederungshilfe. Das bedeutet, Klepp Zytowitz ist nicht nur für Marco da, sondern für alle Kinder. Sollten die vorgeschlagenen Kürzungen der Arbeitsgruppe aus Bund, Ländern und Kommunen umgesetzt werden, würde dieses Modell flächendeckend greifen. Grundsätzlich kritisieren die Schule und auch Heilerziehungspfleger Zytowitz die Kürzungen. Speziell das Pool-Modell habe aber durchaus Vorteile.
11: Diese Sonderrolle, die ja im Sinne der Inklusion gar nicht vorgesehen ist, aber halt zwangsläufig entsteht durch so eine Begleitung durch einen Erwachsenen, dass das zurückgenommen wird, dass der Marco auch das Gefühl hat, ich bin nicht der Einzige, der jetzt aus der Rolle tanzt und Unterstützung braucht, sondern wir Erwachsene sind für alle da.
10: In vielen Momenten sei Marco ein ganz normales Kind. Er brauche keine 24/7-Betreuung. Aber dieses Konzept funktioniert nicht für alle Betroffenen. Das sieht man an dem Beispiel von Finn. Er ist 14 Jahre alt und geht schon auf die weiterführende Schule. Auch er ist Autist. Sein Integrationshelfer Raphael Eisenbart begleitet ihn jeden Tag. Dass er sich noch um andere Kinder kümmert, kann Finn sich nicht vorstellen.
13: Der hilft mir bei Situationen, wo ich nicht klarkomme. Er sitzt halt dann in meiner Nähe und kann auch sofort reagieren, wenn ich nervös oder traurig bin. Wenn er halt beim anderen ist, dann kann der Raphael nicht reagieren so schnell.
10: Finns Integrationshelfer sieht das ähnlich. Die Kürzungen bei den Schulassistenzen und Eingliederungshilfen sind der größte Streichposten in dem Vorschlagspapier. Rund 3 Milliarden Euro sollen dadurch eingespart werden. Aber es geht um mehr. Insgesamt 70 Kürzungsvorschläge im sozialen Bereich hat eine Arbeitsgruppe aus Bund, Ländern und Kommunen gemacht. Betroffen sind Hilfsangebote für Menschen mit Behinderungen, aber auch für Geflüchtete. Kritik daran kommt von verschiedenen sozialen Trägern. Die Einsparungen sollen unter anderem die Kommunen finanziell entlasten. Der saarländische Städte- und Gemeindetag versteht die Kritik, aber Geschäftsführer Stefan Spanjol sagt:
14: Wir müssen schon eine offene Diskussion führen können, was in Zukunft noch leistbar ist, denn die finanzielle Schieflage der Kommunen ist bundesweit dramatisch.
10: Zudem seien einige der Vorschläge längst zurückgenommen worden. Im Sommer soll die Arbeitsgruppe aus Bund, Ländern und Kommunen finale Vorschläge veröffentlichen.
1: Fehlt uns noch das Wetter im Saarland. Am Abend sind noch Regenschauer möglich, wenn auch eher selten. Im Laufe der Nacht verdichten sich die Wolken, Regen gibt es aber auch dann kaum. Es kühlt ab auf 6 bis 3 Grad. Morgen am Mittwoch ist der Himmel zunächst wechselnd bewölkt. Es fallen nur selten ein paar Tropfen. Am Nachmittag ist es dann oft dicht bewölkt und es ziehen einige Schauer oder auch kurze Gewitter durch. Dazu gibt es morgen stark böigen Wind und Höchstwerte von 11 bis 15 Grad. Und auch der Feiertag am Donnerstag wird unbeständig mit vielen Wolken, etwas Sonne, einigen Schauern und kurzen Gewittern. Das war sie, die SR-Info-Bilanz am Abend, heute mit Peter Weizmann. Zum Nachhören gibt's unsere Sendung auch heute bei ARD Sounds. Ich wünsche Ihnen jetzt noch einen schönen Abend. Tschüss.
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16: Mit Chris Ignazi, ich grüße Sie und wir starten mit Musik von Tim Harden. Didn't I Say? Damit einen schönen Abend.

die Fantasien eines Gentlemans, die Fantasia. Para un gentilhombre, so klingt das, wenn sich das Joaquin Rodrigo ausdenkt. Der dritte Satz, die Danza de las Hachas war das, gespielt von Miloš Karadalić an der Gitarre. Von Joaquin Rodrigo vom heißen Süden gehen wir zu Peter Tschaikowski ins kühlere St. Petersburg. Hier haben wir aus dem Streichquartett Nummer 1 in D-Dur das Andante Cantabile. Das ist der zweite Satz, gespielt vom Simanowski-Quartett.

Die ganze Welt, so heißt dieses Stück von Ghalia, und sie hat hier von der ganzen Welt aber auf Arabisch gesungen, gehört auf SR Kultur Viertel nach sechs in der Abendmusik, wo wir zu einem ganz anderen Klang jetzt kommen, farblich, musikalisch, zu Franz Schubert und seinem Ave Maria, hier gespielt von Sol Gabetta, die ihr Cello singen lässt, gemeinsam mit Irina Zaharenkova am Fortepiano.

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Believe von Lenny Kravitz. Und ich believe mal, ich glaube, dass der sehr gut Gitarrensoli spielen kann. Zumindest haben wir das hier gehört auf SR Kultur an diesem Dienstagabend. Und das war Lenny Kravitz mit allem. Ja, Gesang, Gitarre, hat alles selbst gemacht. Ganz großer Künstler. Das Stück schon 26 Jahre alt. Noch älter ist dieses Stück hier. Und zwar eigentlich aus dem Film Breakfast at Tiffany's. Gesungen von Audrey Hepburn und hier in der Version von James Taylor und John Pizzarelli, Moon River.

Paul Mottram mit Vibrant Heritage. Moderne Klänge hier auf SR Kultur. English Session Orchestra war mit dabei. Er hat selbst dirigiert. Wenn man an Georges Bizet denkt, dann denkt man wahrscheinlich zuallererst mal an Carmen, als zweites an die Arlésienne und dann erst an seine Symphonien. Und so heißt es auch in diesem Album. Ja, Bizet, Carmen, L'Arlésienne und Symphonie. Und wir hören das letzte Stück, nämlich die Sinfonie in C-Dur, Roma, daraus das Andante Molto, Michel Plasson, das Orchestre du Capitole de Toulouse.

hat sich in Rom dann davon inspirieren lassen und hat es aber dann nie erlebt. Die vollständige Fassung wurde erst 1875 uraufgeführt, da hat er schon nicht mehr gelebt. Vollendet hatte er sie trotzdem, auch wenn man sie oft als unvollendet bezeichnet. Das hier ist Ukulele Death Squad mit Cui.

So ein Bandoneon, das sorgt immer für eine ganz besondere Abendstimmung, finde ich, in der Musik, gerade hier in der Filmmusik auch von Il Postino. Das war Bicycle von Luis Enriquez Bacalov und Hector Ulises Passarella hat Bandoneon gespielt. Bacalov war hier am Klavier mit dabei und das Orchestra Sinfonietta di Roma haben wir gehört. Mio Cuore, mein Herz, davon singt uns jetzt Fabio Viscogliosi.

Johann Sebastian Bachs brandenburgisches Konzert Nummer 3 in G-Dur, daraus das Allegro, gespielt vom Café Zimmermann. Das gibt es übrigens in Paris, das Café Zimmermann. Da treffen sich zuweilen auch Musiker, um miteinander zumindest mal Dinge zu besprechen, musikalische Dinge, und sich vielleicht auch Inspiration zu holen. John Ireland hat seine Downland Suite komponiert. Daraus hören wir das Minuet, Julian Lord Webber und das English Chamber Orchestra.

Spark mit Burned. Ja, die gute Frau hat ihren Namen bekommen, Indigo, und damit die Musik direkt in die Wiege gelegt. Denn Indigo, das ist ein Jazz-Song von Duke Ellington. Mutt Indigo, ihre Eltern, waren sehr musikverliebt und haben sie dann nach diesem Ellington-Song benannt. Und klar, dass sie dann irgendwie auch irgendwas mit Musik machen musste. Und dann ist sie Jazz- und Rockmusikerin geworden. Hier haben wir sie gehört mit Burn, diesem Dienstagabend um kurz nach 7 jetzt inzwischen. Und das hier sind die Sons of the East mit Hard to Tell.

Csabasabos barockes Rondo für Klavier gespielt, hier von Josef Balog, ein Pianist aus Ungarn. Und das hier war er mit diesem Rondo auf ein barockes Klavier. Sie hören SR Kultur. Das hier ist Giuseppe Tartini, der ja einst diesen Teufelsgeiger-Traum hatte hier. Mal ein normales Stück für ihn, von ihm, das Violinkonzert in H-Moll. Das Allegro daraus, Ariadne Daskalakis spielt's mit dem Kölner Kammerorchester unter Helmut Müller-Brühl.

Ariadne Daskalakis mit Zartinis Violinkonzert in Hameln. Das war der dritte Satz daraus mit dem Kölner Kammerorchester unter Helmut Müller-Brühl. Und das war die Abendmusik auf SR Kultur. Hier gibt's gleich unseren Diskurs. Und davor haben wir Parker Millsap und Gillian Welch mit Wilderness Within You. Wir hören uns morgen wieder, wenn Sie mögen. In der Abendmusik, selbe Zeit, selber Ort. Machen Sie es gut und bis dann.

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1: Mit einer Übernahme der Gesprächszeit von Bremen 2.
2: Er ist einer der bekanntesten Schauspieler im deutschen Fernsehen. Er ist ein Typ, dem man alles abnimmt. Das stand mal über ihn geschrieben. Harald Krasnitzer, herzlich willkommen.
3: Danke vielmals für die Einladung und für die netten Einführungsworte. Bin ich ganz erstaunt.
2: Sie sind der Typ, der alles abnimmt. Können Sie damit was anfangen?
3: Ich tue mir immer schwer. Ich versuche nur meine Arbeit zu machen und die versuche ich so zu machen, dass sie erstens mir großen Spaß macht und dass ich sie einfach gut mache.
2: Ich habe noch zwei Zitate, Herr Krasnitzer, die Sie, finde ich, ganz gut
3: super
2: beschreiben.
3: Bringen Sie mich gleich in den ersten zwei Minuten schwer in Verlegenheit.
2: Okay, in der Süddeutschen stand mal geschrieben, Sie sind wohl nicht der wandlungsfähigste Schauspieler, aber ein sehr nahbarer.
3: Ja, das ist richtig. In einem gewissen Sinne stimmt das.
2: Schön fand ich auch, Harald Krasnitzer ist ein Repräsentant der Bodenständigkeit. Das fand ich sehr schön. Können Sie damit was anfangen?
3: Finde ich auch spannend, weil das hat eigentlich gefällt mir das am besten, muss ich sagen.
2: Warum?
3: Weil, wie immer wir die Bodenständigkeit auslegen, sie hat etwas mit Wirklichkeiten und mit Konfrontationen mit Wirklichkeiten zu tun. Und das ist etwas, was eigentlich für mein Leben immer eine ganz wichtige Rolle spielt. Und ich auch gerne versuche, meine Rollen auch auf dieses Glatteis zu führen. Und das ist etwas, was mich schon sehr fasziniert.
2: Millionen Krimi-Fans kennen Sie natürlich aus dem Wiener Tatort als grummeligen Kommissar Moritz Eisner, aber es wäre zu kurz gesprungen, Sie nur auf diese Rolle zu reduzieren. Macht es Ihnen aber trotzdem Spaß, so einen granteligen Moritz Eisner zu spielen?
3: Ich finde ja sehr lustig, dass der immer als grantig und grummelig.
2: Sie finden das nämlich gar nicht, ne?
3: Ich finde das überhaupt nicht. Nein, ich finde im Gegenteil, auch hier ist ein Mensch am Werk, der über Jahrzehnte einen Job ausübt. Das sind Menschen, die über Jahrzehnte jedes Mal irgendwo vor jemanden stehen, der am Boden liegt und der übel zugerichtet ist. Und die aufgrund dieser Zurichtung und aufgrund dessen, was ihnen da begegnet, wie Seismographen reagieren. Sie wissen, was los ist da draußen in der Gesellschaft. Aber ich halte den für einen hochempathischen Menschen. Der hat nur einfach keine Zeit für Sinnlosigkeiten und die Dinge, die so nebenbei laufen, sondern der geht direkt auf die Sachen zu, die ihn interessieren und wo er weiß, um das geht's jetzt.
2: Und das macht ihn ja auch wieder sympathisch. Noch in diesem Jahr hängt Harald Krasnitzer die Rolle als Moritz Eisner im Wiener Tatort an den Nagel. Wie sich das nahende Ende anfühlt und warum es in seinem neuen Film geht und vieles mehr, das erzählt uns Harald Krasnitzer jetzt in der Gesprächszeit am Mikrofon. Begrüßt Sie, Hilke Thesen. Schönen guten Tag.

0: Es gibt einen neuen Film mit Harald Krasnitzer. Der Schauspieler ist heute zu Gast in der Gesprächszeit. Herzlich willkommen nochmal.
1: Danke vielmals.
0: Der verlorene Mann, so heißt der neue Film mit Dagmar Manzel, August Zirner und eben Harald Krasnitzer. Es ist ein Film von Welf Reinhardt und es geht um ein Thema in diesem Film, was uns alle angeht, Demenz. Die Künstlerin Hanne und ihr Mann, der pensionierte Pfarrer Bernd, die führen eine glückliche, aber ein bisschen eingefahrene Ehe, bis eines Tages Kurt, gespielt von Harald Krasnitzer, vor der Tür steht, der Ex-Mann von Hanne. Problem ist, durch seine Demenzerkrankung kann er sich gar nicht erinnern, dass man sich bereits vor 20 Jahren voneinander getrennt hat. Die Demenzerkrankung war nicht das erste Mal Thema in einem Film für Sie. Auch im Tatort kam das schon vor, ne?
1: Ja.
0: Um Tatort Elektriker, da ging es um einen Mord im Pflegeheim, der niemanden kalt ließ. Und da haben Sie eine alte Freundin wieder getroffen. Und zunächst merkt man das gar nicht, aber die war auch an Demenz erkrankt. War das Thema für Sie so spannend, dass Sie es gleich zweimal bearbeitet haben?
1: Nein, das sind dann Korrelationen, die sich manchmal ergeben. Es scheint offensichtlich in der Luft zu liegen. Und in dem Film von Welf Reinhardt ist die Krankheit gar nicht der Vordergrund, sondern es ist eine Liebesgeschichte. Und es erzählt eine Liebesgeschichte. Die Umstände, die dazu führen, sind ganz anders. Und sie haben nicht den Schwerpunkt darauf, dass man jetzt sich auf einen Dementkranken und seine Merkwürdigkeiten und all das, was halt in dieser Krankheit so passiert, konzentriert, sondern es geht sehr stark um das, wie reagiert dieses Trio. Es hat viel mit Erinnerung zu tun, es hat viel mit aus einer Zeit zu kommen zu tun. Also alle drei sind angetreten vor 50, 60 Jahren mit einem Ideal. Und dieser Kurt kommt mit seiner Langzeiterinnerung quasi genau in dieses Segment hinein, dass er sich erinnert, dass da mal etwas war, wo man aufgebrochen ist. Und das schafft Emotionen unter diesen dreien, die einfach so, ich nenne es jetzt mal so merkwürdig, einfach sehr berührend sind und manchmal so komisch sind, aber auch eine ganz große Tiefe in sich haben.
0: Und als das Paar, also Bernd und Hanne, ihn vorübergehend bei sich aufnehmen, da kehrt zwischen den beiden auch so eine verloren geglaubte Leichtigkeit wieder in die Ehe zurück. Und je mehr Zeit vergeht, desto stärker gerät das gemeinsame Leben der beiden dann auch aus den Fugen. Also das macht wirklich Spaß beim Zuschauen.
1: Ja, ich fand auch, also erstens uns hat's bei den Dreharbeiten, muss man sagen, auch nochmal unglaublich Spaß gemacht, weil Welf hier so eine genaue Zeichnung abgegeben hat und uns sehr genau geführt hat. Und wir drei eigentlich auch alle in so einem Alterszyklus sind, wo das durchaus Thema ist. Also du kannst es nicht mehr verleugnen, du kannst nicht mehr sagen, naja, was geht mich das an? Sondern all diese Themen stehen vor der Tür. Wir sind in sozusagen, wir sind keine Zeitgenossen mehr, sondern wir gehen also nicht mehr mit der Zeit, sondern wir kommen in eine eigene Zeitschiene, die bedeutet, jetzt kommen wir in eine ganz andere Runde, dort gibt's andere Reflexionen und auch eine Endlichkeit, ja. Das finde ich ein unglaublich spannendes Biotop.
0: Und es ist ein unglaublich ruhig erzählter Film mit ruhiger Hand, fast elegisch, mit einem ganz tollen Cast. Ich finde, dass Sie, Dagmar Manzel, August Zirner, unheimlich toll miteinander agieren. Was hat Sie gereizt an dieser Zusammenarbeit?
1: Erstens gereizt an den Zweien, dass Dagmar und August für mich immer einfach traumhaft gute, unglaubliche Schauspieler sind. Und darüber hinaus, und das ist mindestens genauso viel, wenn nicht sogar mehr, bei mir ein Ausschlag. Es sind ganz wunderbare Menschen. Und was im Zuge dieser Arbeit einfach so spannend war und was auch so selten ist, also das hat man nicht so oft. Ich habe es mit der Adele, ich habe es mit meiner Frau manchmal, wenn wir an Drehorte kommen, wo wir dann merken, okay, jetzt gelingt uns das, eine Atmosphäre zu schaffen, die nichts mit Konkurrenz zu tun hat, sondern mit einem gemeinsamen Ziel und etwas, was zutiefst freundschaftlich ist. Diese Bereitschaft, einfach die Hosen runterzulassen und zu sagen, komm, lass mal alle Ellbogen und Eitelkeiten weg. Worum geht's hier? Ja, was wollen wir uns hier erzählen? Wollen wir virtuos sein oder wollen wir ehrlich sein? Und das ist eine Mischung, die findet man bei den beiden im gleichen Ausmaß und unglaublich hoch entwickelt. Und das macht so großen Spaß, weil du weißt, du kannst jeden Tag frei sein. Du musst nicht auf irgendwelche Absichten Acht geben. Du musst auf keine anderen Sachen, Spielarten Rücksicht nehmen. Und das ist etwas, was ein freies Arbeiten ermöglicht. Und dadurch kommen dann auch Dinge zustande, die plötzlich sehr nahe sind und sehr, sehr warm werden. Und das hat in uns eine so große Freundschaft auch entwickelt. Und das ist auch so ein schönes Ergebnis dieses Films. Eine wirklich tiefe entwickelte Freundschaft zwischen diesen dreien.
0: Die Atmosphäre spürt man tatsächlich auch, wenn man den Film sieht. Sie haben gerade gesagt, es sind natürlich Themen, die uns alle angehen. Und im wahren Leben ist dieses Thema Demenz in unser beider Leben auch sehr präsent. Unsere beiden Mütter waren oder sind dement. Und ich finde auch tatsächlich, dass die Umstände und der Umgang mit der Demenz in diesem Film einerseits sehr berührend ist, andererseits auch real, wenn man mal schaut auf die Dinge, die da passieren. Kein adäquater Heimplatz, wo geht man hin mit diesen Leuten? Die Überforderung natürlich auch, die Demenz auch in einer Familie auslöst. Ich fand das unheimlich real dargestellt.
1: Das ist eine der dunklen Seiten dieser Krankheit, ja? Dass die Angehörigen sozusagen immer ein ganz wesentlicher Teil dieser Krankheit sind, insofern, dass sie einfach unglaublich belastet sind und dass sie in vielen Bereichen sehr alleine gelassen werden. Also wenn dieses Vergessen einsetzt, wenn die eigenen Welten der betroffenen Personen größer werden als die, die nicht mehr zugänglich sind für dich, also wo du keinen Eingriff mehr hast, wo du verzweifelt scheiterst, weil du jemandem etwas erklären willst, was für dich normal ist und für den nicht mehr normal ist. Das alles sind zum Teil wirklich große Tragödien und die bergen aber gleichzeitig auch manchmal wirklich viel Humor in sich.
0: Das stimmt.
1: Das ist das eine. Das zweite ist aber, was mich an diesem Film so fasziniert, wir sehen etwas anderes. Hier wird nicht nur sozusagen das Scheitern wirkmächtig, sondern es wird ein ganz anderes Prinzip wirkmächtig. Das Prinzip der Würde und das Prinzip der Liebe. Und wenn diese beiden Prinzipien sozusagen gepaart mit gesundem Menschenverstand aufeinandertreffen und dieser Krankheit begegnen, dann hat die was. Sie zwingt uns nämlich sozusagen in ein anderes Tempo und sie zwingt uns in einen anderen Blickwinkel. Diese anderen Blickwinkel, die sind deswegen so toll, weil sie uns gleichzeitig etwas Neues lernen. Ich kann das jetzt nur so von meiner Mutter erzählen, weil das in den letzten Tagen einfach sehr spannend war. Ich war immer der Ansicht, ich habe ein sehr rationales Bild auf die Welt, ein sehr nüchternes und durchaus emotional. Und ich dachte, über meine Arbeit habe ich viel Ahnung über das, was Liebe ist oder auch was Menschen ausmacht. Aber ich wurde eines wirklich Besseren belehrt über meine Schwester, die das noch viel ausgeprägter hatte. Wenn ich gesagt habe, du, wir müssen jetzt langsam mal darüber reden, was ist noch würdig? Wann beginnt das unwürdig zu werden für meine Mutter? Dann hat meine Schwester nichts zu antworten gewusst. Aber dann ist sie mit mir ins Altersheim gegangen und wir haben unsere Mutter in den Rollstuhl gesetzt und sie hat gesagt, komm mit. Und wir sind rausgefahren und wir standen in der Sonne und meine Mutter hat ihren Kopf wie eine Sonnenblume Richtung Sonne bewegt. Und in diesem Augenblick wurde mir klar, da gibt's eine ganz andere Fähigkeit, in Beziehung zu treten mit den Wirklichkeiten, nämlich wie eine Sonnenblume. Das heißt, sie kann das vielleicht nicht benennen. Sie kann nicht sagen, Sonne und warm und schön und ist das heute ein toller Tag. Aber sie hat das tiefe Gefühl dafür. Und diese Beziehung, die ich darüber beobachten konnte, wenn sie einen Baum ansieht, du spürst förmlich, dass da eine Beziehung zwischen ihr und diesem Baum ist. Und die fangen an, in irgendeiner Form zu kommunizieren. Oder sei das, auch wenn sie einen nicht mehr kennt und dir nicht mehr den Namen sagen kann und manchmal auch durch dich hindurchblickt und dich anschaut und du weißt, der Blick geht ganz woanders hin. Und dann nimmt sie die Hand und plötzlich läuft die gesamte Energie des Speichers in dir herüber und sagt, ich bin deine Mutter. Und dann weißt du, jetzt ist was anders. Das ist eine andere Dimension. Dort wird's warm, dort wird's sozusagen würdig. Und ich habe meinen Begriff diesbezüglich wirklich massiv ändern müssen. Bis zuletzt. Und das fand ich wirklich faszinierend und wirklich außergewöhnlich schön.
0: Der neue Film mit Harald Krasnitzer, Der verlorene Mann, läuft im Kino. Und seit 1999 spielt er den Moritz Eisner im Wiener Tatort. Aber damit ist in diesem Jahr Schluss. Und darum geht's gleich auf Bremen 2.

0: Seit mehr als 25 Jahren spielt Harald Krassnitzer Kommissar Moritz Eisner am Tatort Ost-Wien. Mit dabei an seiner Seite die tolle Adele Neuhauser. Mit Adele Neuhauser alias Bibi Fellner gelten sie beide als das wildeste Tatortpaar überhaupt. Im Tatort verbindet sie eine enge Freundschaft, aber das auch im echten Leben so, oder?
1: Ja.
0: Sie beide lösen in diesem Jahr ihren letzten gemeinsamen Fall. Zu sehen ist er dann im Herbst. Haben Sie beide eigentlich das Ende besprochen? Also waren Sie sich einig, dass es jetzt Zeit wäre zu gehen?
1: Ja, also da gibt es mehrere Dinge dazu zu sagen, weil das ist ja eine Reise. Zum einen gibt es den Punkt der Entscheidung, der beginnt irgendwann, wenn man feststellt, der hat auch was mit Älterwerden zu tun und der hat etwas mit, wie lange kannst du noch selbst bestimmen und wie lange kannst du sagen, das ist jetzt gut und das ist noch meins und jetzt wird es nicht mehr meins. Jetzt hat es etwas mit einem Zwang zu tun oder es hat etwas mit einer anderen Störung zu tun in dir. Das musst du kontrollieren können. Und das Angenehme war, dass man das mit der Adele, wenn man so befreundet ist wie wir, dass uns das völlig klar war, dass wir jetzt genau an dem Punkt sind und uns klar war, dass wir an diesem genau diesen Punkt aufhören müssen und wollen.
0: Und auch gemeinsam aufhören.
1: Und auch gemeinsam aufhören, weil es uns gut tut und weil wir es selbstbestimmt machen, wir nicht rausgetragen werden und nicht irgendwo plötzlich jemand sagt, also hören Sie, jetzt sind Sie aber schon und wie lange wollen Sie denn noch machen? Oder auch die Momente, die wir ja auch kennen, dass du am nächsten Tag die Zeitung aufschlägst und sagst, der Sender hat das abgestellt und du hast vorher mit niemandem gesprochen. Also das kann dir alles passieren und das sind alles Dinge, die passieren. Und das wollten wir nicht und wir haben gesagt, das tut uns viel besser, wenn wir sagen jetzt und eigentlich haben wir festgestellt, viel besser können wir nicht werden. Also wir können nicht noch mehr an Substanz bringen, als wir ohne dies versucht haben zu bringen. Und jetzt können wir einfach schön gehen und wir haben uns nochmal ein paar Sachen einfallen lassen, so für den Schluss, für die letzten beiden. Und das war für uns wichtig und ist gut.
0: Sie haben den Moritz Eisner seit 1999 gespielt. Sie sind einer der dienstältesten Kommissare im Tatort. Hätten Sie damals eigentlich gedacht, als Sie Ende der 90er angetreten sind, dass das so lange dauern würde?
1: Nein, ich denke überhaupt nie.
0: Aber etwa irgendwie so auf der halben Strecke, da haben Sie dann Adele Neuhauser alias Bibi Fellner dazu geholt oder sie ist dazu gestoßen. Wie wichtig war sie denn eigentlich für die Entwicklung dieses Tatorts?
1: Immer wichtig, wenn sozusagen dann auch zum richtigen Zeitpunkt etwas dazukommt, was absolut wichtige Impulse setzt. Und noch dazu in dem Fall eine Frau zu einer Zeit, wo wir gewusst haben, jetzt müssen wir mal wirklich aufhören mit diesen Lonesome Wolf und all diesen Merkwürdigkeiten, die da so als Attribute herumschweben und wo man immer so ein Klischeebild zeigt, sondern lass uns da nochmal was anderes erzählen. Und insofern war das der super Gewinn, den wir uns nur einfallen lassen können haben. Also es konnte uns nichts Besseres passieren. Das ist ein wirkliches Geschenk und ein Turbo nochmal gewesen für all das, was wir gemacht haben.
0: Mit welchen Empfindungen blicken Sie denn so auf diesen letzten Tatort? Das ist nach 25 langen Jahren ja auch ein ganz schönes Pfund.
1: Ach, da halten wir es ganz einfach, weil wir sagen, das ist ja noch eine Reise. Der 4. Oktober ist noch weit weg. Ja? Und der wirkliche Abschied und all das, was wir dann empfinden und all das, was dann passiert und all was, was wir dazu denken, wird im Grunde genommen in dem Augenblick stattfinden, wenn wir am Zaun sind und den Fuß zum Klettern bewegen müssen. Und wir denken, das ist nicht vor September oder also vor Ende September, Anfang Oktober.
0: Also haben Sie noch einen langen Sommer vor sich, aber macht man sich trotzdem Gedanken über das filmische Ende?
1: Nee, weil wir frei sind und weil unser Ende war ja, Drehende war ja bereits letztes Jahr im November, Dezember. Dort haben wir den letzten abgedreht, davor haben wir den vorletzten gemacht. Beide haben etwas miteinander zu tun, die genau zuschauen können, das sehen. Da entwickelt sich etwas. Aber die eigentliche Arbeit, das, was uns ausmacht, das, wo wir unseren Raum haben und uns wohlfühlen, ist der Augenblick, wo jemand sagt, morgen um 6 Uhr in der Früh wirst du abgeholt und um 6.30 Uhr sitzt du in der Maske. Und um 7.30 Uhr ist die erste Probe. Und bis dahin könnt ihr nochmal mit dem Regisseur die ersten 5 Szenen durchgehen. Schönen Drehstart. Das ist sozusagen unser Raum. Und dann geht es 21 Tage, wie es im Tatort üblich war, darum, was können wir aus dieser Geschichte rausholen und wie können wir sie in dieser Zeit, wo wir uns hier versammelt haben, noch besser machen und Spaß haben und frei sein und uns achten und respektieren und eine Lebenszeit verbringen, die gut ist und dabei eine gute Geschichte zu erzählen. Das ist unser Arbeitsraum. Und den hatten wir im Dezember und der war im Dezember wirklich sehr dicht und sehr gut mit allen Emotionen, mit allen Sachen, die halt so passieren. Und das war schön und war gut. Und den Rest, den können wir noch gar nicht ahnen, weil da beginnt ja, so, wie wir immer sagen, die Folklore. Jetzt wird man dann irgendwann uns wohin stellen und sagen, guckt, da sind sie und jetzt heute haben wir die letzte Vorstellung und dann wird es irgendeine Emotion geben. Und ich weiß aber gar nicht, ob die noch was mit uns zu tun hat oder ob das nicht schon was anderes ist.
0: Ja, die ist ja dann auch schon ziemlich weit weg.
1: Ja, und man merkt natürlich auch, wie schnell sich das wandelt. Wir empfanden das immer sehr lustig, dass es anfänglich immer hieß, oh, das ist aber traurig, dass hier geht. Ja? Und plötzlich fingen die Fragen an, ah, interessant, wisst ihr denn schon, wer die Neuen sind? Und ab diesem Zeitpunkt wussten wir, dass wir eigentlich schon Geschichte sind.
0: Beim Tatort gibt es ja gerade sowas wie einen Generationenwechsel. Sie und Adele Neuhäuser als das Wiener Ermittlerduo gehen in München, haben Udo Wachtfeitel und Miroslav Nemec Schluss gemacht. Da gibt es so einen Umbruch. Glauben Sie, das wird dieser Serie gut tun?
1: Den gibt es laufend. Also wenn jetzt zwei so alte Walfische wie die Münchner und die Wiener quasi stranden und ihre Badehosen ausziehen, dann ist das natürlich ein Ereignis. Aber die Veränderung hat es in dieser Reihe eher laufend gegeben, wenn man genau hinsieht. Und es hat immer irgendwo einen Wechsel gegeben. Mal kam wieder ein neues Team dazu, mal gab es wieder eins weniger. Es ist immanente Bewegung in dieser Reihe. Und das ist mit Sicherheit einer der Erfolgskriterien dieser Reihe, dass sie immer in Bewegung bleibt und einfach reagiert und tut und auch, muss man sagen, ausprobiert.
0: Viele Schauspieler oder Schauspielerinnen, die wollen ja auch gar nicht so lange in so einer Serie spielen, weil sie Angst haben vor Schubladen. Das war bei Ihnen aber nicht so, oder?
1: Ach, ich habe nie Schubladenangst gehabt. Also ich habe ja nun 3 Serien gemacht. Den Bergdoktor, den Tatort, den Winzerkönig. Und ich habe nebenbei andere Sachen auch gemacht und habe nie das Gefühl gehabt, jetzt in irgendeiner Schublade zu sein. So einfach ist das.
0: Wofür hätten Sie denn gerne nach dem Tatort mehr Zeit?
1: In erster Linie, glaube ich mal, zum Verarbeiten. Weil man kommt auch in ein Alter, wo man weiß, also ich werde jetzt dieses Jahr 66 und dann weißt du, dein Zeitfenster ist in etwa, sagen wir mal, 15 bis maximum 20 Sommer, die du ohne medizinische Hilfsmittel über die Runden kommst, also keinen Rollator oder keine Säckchen an deiner Seite rumhängen hast. So lange kannst du, glaube ich, mal autonom sein. Und wenn das passiert, ist das ein Glücksfall. Und jetzt muss irgendwann mal so der Plan her, was heißt das denn eigentlich? Und wie begegnest du dem dann auch? Das ist der eine Punkt. Und der zweite Punkt ist, man muss sich auch irgendwann auseinandersetzen mit der Vergänglichkeit auch dieses Berufes. Alles, was wir tun, hat eine sehr kurze Halbwertszeit. Wir als Schauspieler denken nur immer, wow, jetzt habe ich eine unglaubliche Karriere gemacht. Aber das kannst du ausklicken innerhalb von einer Woche und dann ist es weg. Und das geht sehr schnell und es geht auch immer schneller. Aber wie entwöhnst du dich selber von diesem Gift der Aufmerksamkeitsökonomie, die dir ja immer vorgaukelt, etwas zu sein? Und wo dämmst du diese Reflexe ein, zu meinen, du verdientest jetzt irgendeine Aufmerksamkeit? Man fragt sich dann auch, wofür eigentlich jetzt? Ja? Und das sind so die Dinge, die jetzt mal auf jeden Fall anstehen. Das ist das eine. Und das andere ist, Zeit zu haben, noch genauer hinzuschauen und zu sagen, oh, das würde mir jetzt Spaß machen. Und auch mal zu sagen, das macht mir jetzt gerade weniger Spaß, weil jetzt bin ich gerade am See und da ist schöner.
0: Dass Harald Krasnitzer Schauspieler wurde,

0: Harald Krasnitzer, der Schauspieler, ist heute zu Gast in der Gesprächszeit. Herr Krasnitzer, Sie sind in Grödig bei Salzburg geboren. Ihr Vater war Schlosser, Ihre Mutter arbeitete in einer Süßwarenfabrik. Und Ihre Herkunft haben Sie mal mit den Worten beschrieben: Meine Eltern waren liebevoll und warmherzig, aber es war auch prekär und restriktiv. Halt diese kleine Welt eines Arbeiters geprägt von Ängsten. Was für Ängste waren denn das?
1: Wie immer, existenzielle. Wie schafft man den Anschluss an das, was man Aufschwung nannte? Wann können wir uns auch ein Auto leisten, so wie es der Nachbar schon hat? Oh, guck mal, der da drüben hat schon einen Farbfernseher, wir sehen noch schwarz-weiß. Getrieben von diesen konsumistischen Dingen, die da durchaus berechtigt waren, weil er vorher nichts war und die durchaus auch so der verzweifelte Versuch sind, endlich Lebensfreude zu empfinden für all die schwere Arbeit, gab es natürlich immer Spannungen, weil die Wünsche nicht kohärent waren mit den Einkommen. Und so kam es halt immer wieder dazu, dass man gesagt hat, na gut, dann nehmen wir halt den Kredit auf. Aber diese Kredite, die schlingen dich dann halt mit der Zeit auch immer enger ein. Und das ist manchmal spürbar. Und dann kommt der Stress, dann kommt der Druck und dann ist der auch spürbar in einer Familie. Und dann ist das manchmal durchaus schwierig.
0: Sie haben dann später Abitur gemacht an der HTL Eisenstadt mit Fachrichtung Elektrotechnik. Und dann haben Sie eine Ausbildung zum Speditionskaufmann absolviert. Das ist alles sehr weit weg von der Schauspielerei. Nun war das sicher kein Zuhause, wo man sich das Leben eines Schauspielers gut vorstellen kann. Aber wie haben Sie dann trotzdem Ihre Liebe zur Schauspielerei entdeckt?
1: Aber das ist eine dieser unendlichen Geschichten, die immer irgendwo auftauchen, aber leider nicht wahr sind. Also ich habe kein Abitur.
0: Sie haben Speditionskaufmann
1: gelernt. Ich habe Speditionskaufmann gelernt und ich habe den auch abgeschlossen. Und dann, als ich das alles hatte, weil das eine Zeit war, wo ich meinem Vater niemals hätte sagen trauen, hör mal zu, ich habe da gerade durch einen Schulfreund etwas entdeckt. Das würde ich gerne verfolgen und das ist die Leidenschaft für das Theater. Und da war relativ klar, der hat gesagt, nee, du musst jetzt einen anständigen Beruf erlernen. Und etwas, was aus seiner Sicht als Arbeiter was Besseres war, also das ist der, der im Büro sitzt, dann musste ich das machen. Und dann habe ich das gemacht und dann habe ich ihm den Lehrabschlussbrief vorgelegt und auch dieses eine Jahr danach noch gemacht. Und dann haben sie mich, muss man ehrlichkeitshalber auch sagen, sie haben mich gefeuert, weil ich schon so unzuverlässig war in diesem Beruf und eigentlich mehr mit Theater beschäftigt. Und ich habe zwei Container vertauscht und habe die wechselseitig wieder dorthin geschickt, wo sie eigentlich hergekommen sind. Und das hat dann zu so einer großen Verwechslungskomödie am damaligen Grenzübergang Walserberg bei Salzburg geführt, dass der Zollbeamte mich hochzitiert hat und wir beide nur diese beiden Container aufgemacht haben und gewusst haben, da stimmt hinten und vorne alles nicht. Und nachdem mich das ja überhaupt nicht interessiert hat, habe ich den Zollbeamten angeschaut und habe mit den Schultern gezuckt und bin verzweifelt abgetrottelt und wusste, this is the end. Und so war es dann auch. Am Nachmittag kam dann der Anruf vom

0: Firmenchef und sagte, hat einmal durch die Arbeit und sagte, Sie haben noch 14 Tage Urlaub, die geben wir Ihnen und wir würden uns freuen, wenn Sie am Montag nicht ins Büro kommen. Viel Erfolg bei Ihrer Reise. Das war eine der schönsten Entlassungen, die ich mir hätte vorstellen können.
1: Sie haben dann eine Schauspielausbildung an der Elisabethbühne in Salzburg gemacht. Mhm. Und dann gab es da Mitte der 80er Jahre noch festes Engagement. Es folgten dann ganz viele Jahre am Theater in Graz, in Wien oder auch in Saarbrücken. Wie schauen Sie dann auf Ihre Theaterjahre zurück? Haben Sie gerne auf der Bühne gestanden?
0: Ja, habe ich. Aber auch da gilt das Prinzip. Ich fand das ja schon immer als junger Schauspieler ganz fürchterlich, wenn man irgendwo in Kantinen kam und dann saßen da ältere Schauspieler und die sagten, oh, ich habe 1963. Und dann erzählten die, wo sie was gespielt haben. Und weißt du noch, wie Hans auf die Bühne kam und sagte, ich habe. Und dann wusste er nicht weiter. Dann kam die Soufflöse raus und hat von der linken Ecke. Und als die dann so anfingen, diese ganzen Dinge zu erzählen, die in der Situationskomik wirklich lustig sind, aber in der Wiedererzählung niemanden mehr in einen Reflex der Komik bringen, weil sie die Zusammenhänge nicht sehen, hat das was total Trauriges. Und genau das wollte ich nie. Mir war immer klar, wenn eine Vorstellung abgespielt ist, wenn eine Rolle abgespielt ist an einem Theater für einen bestimmten Zeitpunkt, dann ist sie weg. Du kannst dann nicht Jahre danach sagen, wissen Sie eigentlich, dass ich den Hamlet gespielt habe oder dass ich den Faust gespielt habe in Saarbrücken 1900. Das interessiert niemanden. Und du selber darfst dich auch nicht dafür interessieren, weil es war. Und das ist dann gut, weil dann hast du eine ganz gesunde Seelenmentalität. Du bleibst in der Echtzeit, du bleibst in der Realität und vermogelst dich nicht irgendwo in Vergangenheiten, die keinen Wert mehr haben und die überhaupt nichts erzählen.
1: Und war das der Grund auch, warum Sie dann von der Bühne zum Film gewechselt sind?
0: Nee, der war nochmal ein bisschen anders. Es gab eine Aufführung von Die Trojerinnen in Wien und zu einer Zeit, als der Ex-Jugoslawien-Krieg noch aktiv war und wir haben Die Trojerinnen auf die Frauen von Sarajevo gemünzt. Also das war darauf hingespielt. Und gleichzeitig hat es aber in Sarajevo täglich Angriffe gegeben und Bomben. Und dann sind die Schauspieler, inklusive mir, am Abend immer nach Hause, haben Nachrichten gesehen und am nächsten Tag in der Früh traf man sich und hat sich erzählt, unter Tränen und tiefster Erschütterung, dass man am Vorabend gesehen hat, wie einer Frau beim Milchholen das Kind aus der Hand geschossen wurde. Und wir waren alle, standen wir da und regelmäßig wurde geweint vor der Probe. Und dann ist mir irgendwann richtig schlecht geworden, weil ich gemerkt habe, was für eine Blasphemie. Wir sitzen hier in fetten Wien und tun so, als würden wir auch nur annähernd uns irgendwie annähern können, das nicht beschreibbar ist. Krieg ist nicht beschreibbar. Das Grauen, der Wahnsinn ist nicht beschreibbar. Du kannst dir nicht anmaßen, so zu tun, als würdest du auch nur annähernd dieses Gefühl nachspielen können oder es auch nur annähernd tun zu dürfen. Und ich fand das so blasphemisch, dass mir richtig schlecht wurde und ich habe mich richtig geschämt, weil ich mir gedacht habe, alles, was uns passieren kann, ist, dass wir betrunken vor die Straßenbahn laufen. Aber wenn wir hier von Krieg reden, wo er in Zeitgleichheit, Echtzeit stattfindet, in einer Luftlinie zu Wien von knapp 400 Kilometern und das auch noch mit einer genetisch-historischen Verbindung zu dieser Stadt, ja, die ja schon einmal für Wien und für Europa einen ganz entscheidenden Punkt gespielt hat, dachte ich, das kann ich nicht und das will ich nicht. Ich will nicht so Theater machen. Ich will nicht in diesen Türmen sitzen, wo dann immer so getan wird, als wäre das das Wichtigste und man eigentlich weit weg ist vom Wichtigen. Und so hat dann das andere mir erstmal den Raum gegeben, mich anders zu kalibrieren und festzustellen, oh, man kann drehen. Das ist jetzt vielleicht nicht Hochkultur, aber es ist eine Form des Geschichtenerzählens. Aber ich habe gleichzeitig die Zeit, die Welt anders nochmal zu erfahren und nochmal anders hinzusehen und was zu lernen von dieser Welt. Und das fand ich eigentlich sehr angenehm.
1: Harald Kassner zu Gast in der Gesprächszeit.

0: Der Schauspieler Harald Krasnitzer, den kennen viele aus dem österreichischen Tatort als Kommissar Moritz Eisner. Das ist natürlich nicht die einzige Rolle. Er spielte unter anderem auch in den Fernsehserien Der Bergdoktor, Der Winzerkönig. Und privat ist er mit der Schauspielerin Ann-Kathrin Kramer verheiratet. Sie nennt ihn Harry, er nennt sie Anne. Was mich total überrascht hat, ist, dass sie gar nicht in Österreich leben, sondern in Wuppertal. Fühlen Sie sich da wohl?
1: Ja, natürlich. Also es gibt einen starken Österreich-Bezug, der auch aufrechterhalten wird. Und so haben wir beides.
0: Aber Sie haben auch einen großen Garten im Bergischen Land, ein 1000 Quadratmeter Grundstück am Steilufer der Wupper. Das klingt erstmal super. Und in diesem Garten tun Sie nur das Allernötigste. Wodurch zeichnet sich dieser Krasnitzer Kramer-Garten aus?
1: Durch Wildheit und Ungepflegtheit und völlige Anarchie unter den Pflanzen und Respektlosigkeit uns Besitzern gegenüber. Dort können vor unseren Augen Wühlmäuse nackig herumtanzen und wir haben keine Chance. Sie respektieren uns nicht. Sie zeigen uns ihre tiefste Verachtung und wir genießen das mit größtmöglicher Leidenschaft, dass die alle sich vor unseren Augen völlig anarchisch bewegen und walten und schalten dürfen, wie sie gerade können.
0: Das wäre meine nächste Frage gewesen. Ich habe gelesen, wenn man den Garten betritt, über den Fußweg an der Kleingartengrenze entlang, dann ist das erste Gefühl Anarchie und Harmonie in gleichen Teilen.
1: Ja, die einen sagen so, die anderen sagen so. Aber ich würde es in erster Linie, sagen wir mal, ich würde mich schämen, daraus den Begriff des Kulturgartens abzuleiten, weil er ist einfach nur vernachlässigt. Aber das Wesentliche ist, auf der Terrasse zu sitzen und sich über jeden Maulwurfhügel zu freuen und nicht dann in Hysterie zu verfallen und zu sagen, Gottes Willen, was ist denn hier los?
0: In der Datsche auf diesem Grundstück an der Wupper, da gibt es einen westafrikanischen Thron. Was hat es denn damit auf sich?
1: Das ist ein Geschenk von meiner Agentin aus Wien. Das war aus einer Zeit, wo wir sehr viel in Afrika waren. Und sie hat den eines Tages bekommen. Und wir nennen ihn einen Thron, weil er was hat von einem Thron. Aber es ist ein sehr schöner, bestickter Holzsessel, wirklich schönes Kunsthandwerk. Und mich erinnert er an eine wichtige Zeit in Afrika.
0: Sie engagieren sich auch sozial in Afrika immer noch, oder?
1: Das soziale Engagement in Afrika hat so ein bisschen abgenommen. Ich kann ja nichts, ich bin ja kein Arzt, ich bin kein Techniker.
0: Aber Sie sind ja auch politisch engagiert und Sie haben viel für Afrika getan und gespendet.
1: Ja, das ist aber Pipifax. Das ist wirklich Pipifax.
0: Die österreichischen Sozialisten, denen Sie nahestehen, die könnten doch einen, wie Sie gebrauchen, oder?
1: Da sagen auch die einen so und die anderen so. Aber ich glaube, dass, um das nochmal klarzustellen, ich glaube, wir reden von einer Weltanschauung und nicht von einem Dogma. Und ich habe aus der Sozialdemokratie eine Weltanschauung gelernt. Und die beinhaltet im Wesentlichen den unerschütterlichen Glauben daran, dass es eine gerechte Welt gibt. Und alles andere, was in diesen Parteien stattfindet, an Kleinzänkereien und an Wirrnissen, interessiert mich mittlerweile überhaupt nicht mehr, weil ich einfach merke, dass bei vielen sozialdemokratischen Bewegungen der eigentliche Kern dieser Weltanschauung, nämlich uns immer wieder zu zwingen, zu hinterfragen, was ist denn eigentlich das Bessere und wo können wir tatsächlich jetzt anfangen, unkonventionell zu gestalten. Das war sozusagen die Kernzone dieser Bewegung und das war die Kernaufgabe, sich selbst immer wieder zu hinterfragen, tue ich das Richtige? Und aus dem System heraus gab es in Wien eine unglaublich dichte Schule dieser Sozialdemokratie, die erstaunlicherweise überwiegend aus Ärzten bestand. Und es gibt ein ganz schönes Zitat von Lenin, der dort lange Zeit im Exil war und immer in einem bestimmten Kaffeehaus mit den Wiener Genossen Schach gespielt hat. Und er schreibt dann in sein Tagebuch, also die Wiener Genossen, ich habe selten sowas Kluges und Tolles und die haben so ihre Ideen und wirklich gute Pläne und haben tolle Sachen auf die Reihe gekriegt. Aber es sind keine Revolutionäre. Und er hatte natürlich vollkommen recht damit. Sind keine Revolutionäre gewesen, es waren Heiler. Und das Heilen von Gesellschaften ist in meinem Blickwinkel das Wichtigste, was Sozialdemokratie machen kann.
0: Sie waren früher mal in Ihrer jugendlichen Zeit relativ wild. Nach eigenen Angaben waren Sie Fallschirmspringer, Autorennfahrer, Bungee-Jumper. Bräuchten Sie das heute auch noch, so viel Adrenalin?
1: Autorennfahrer ist ein völliger Blödsinn. Ich habe ein einziges Mal an einem Autorennen teilgenommen. Da durfte ich 3 Runden fahren und dann hat der Sender gesagt, mach das nicht, das ist zu gefährlich, weil wir brauchen dich zu drehen. Also stand ich nur mit irgendeiner Rennfahrerkluft dann in der Box und habe mich geärgert, dass ich da überhaupt teilgenommen habe, weil ich ja nicht mitfahren durfte. Dann habe ich Bungee-Jumpen gemacht. Das hat einfach Spaß gemacht, weil es entspannend war und weil ich es ausprobieren wollte. Plötzlich war ich der wilde Hund, der Bungee-Jumpen macht. Dann habe ich Fallschirmspringen gemacht, weil es mich interessiert hat, weil ich wissen wollte, wie das geht. Und ein Freund von mir hat gesagt, du, das ist wie Fahrradfahren. Das ist ganz einfach, das lernst du schnell. Also habe ich es ausprobiert. Ja, dann war ich der wilde Hund. Und das alles hat aber für mich eine ganz andere Bewandtnis gehabt.
0: Nämlich welche?
1: Zu gucken, was passiert eigentlich immer genau an diesen Dingen. Tun wir das, um uns selbst dann irgendwie eine noch dickere Hose anzuziehen? Oder passiert etwas in uns, wenn wir an diese Grenzen gehen? Und dieses Passieren in uns, wenn so ein Impact kommt, dass du plötzlich aus dem Flugzeug fällst, das ist nochmal was anderes. Und das schafft in dir andere Geschichten. Und ich habe dann auch nach einer bestimmten Zeit, ich habe das gar nicht so lange gemacht, ich habe mir dann mal, also irgendwann die Füße auch gebrochen. Und dann habe ich gemerkt, jedes Mal, wenn ich in den Flieger einsteige, überlege ich, ob ich den Schirm das letzte Mal richtig gepackt habe. Und dann weißt du, das ist Humbug, was du hier machst. Es hat nichts mit wirklich dem Sport zu tun, sondern es hat jetzt nur mit Laune zu tun, also lass es. Und so habe ich das mit all den Dingen gemacht. Ich habe sie ausprobiert, ich habe sie gemacht aus Neugierde. Dann habe ich festgestellt, manchmal auch als Eitelkeit oder eben auch, um irgendwie so Heldentum, so männliche Attribute in einem zu fühlen oder zu denken. Und unterm Strich kommt raus, alles Quatsch. Ja, und das finde ich dann auch wieder gut.
0: Sie hören jetzt im Tatort auf in diesem Jahr und Sie haben gesagt, es ist Zeit zu gehen und sich auch zu überlegen, was man gerne mit seiner verbleibenden Zeit noch machen möchte. Ich habe gelesen, Sie würden auch nicht ausschließen, nochmal ganz umzusatteln, was ganz anderes zu machen, einen ganz neuen Beruf zu lernen. Was wäre denn das? Irgendwas mit Holz oder vielleicht Gärtnern?
1: Nein, Gärtnern, das wäre ich könnte Landschaftsgärtner in Wuppertal werden und dann hätten die aber eine Freude. Also das wäre spannend, ja. Nein, ich werde nach wie vor diesem Beruf treu bleiben und es wird auch in diesem Jahr, mache ich sowieso schon wieder viel zu viel, als ich eigentlich gedacht habe, dass ich machen will. Und im nächsten Jahr leider auch schon vieles angedacht. Aber es gibt tatsächlich oft den Gedanken, dass man sich manchmal mit Dingen auseinandersetzen könnte, die wichtiger wären. Meine Generation ist eine, die aufgebrochen ist mit einem Ideal oder einer Sehnsucht. Und im Grunde genommen haben wir das an die Wand gefahren, muss man auch sagen. Und wir übergeben der nächsten Generation etwas, was ein wirklich schwieriges Unterfangen wird. Und insofern überlege ich oft, welche Wege es gäbe, denn nochmal Fundamente zu legen für die, die jetzt nach uns kommen, dass sie es besser haben oder dass sie es vielleicht besser machen können. Und wie wir ein paar Dinge nochmal aus der Welt schaffen und nochmal klarer dafür auftreten, dass man sagt, hey, jetzt muss es doch endlich mal ein bisschen gerechter werden. Jetzt muss mal Schluss werden mit diesem Zeitalter der Oligarchen. Und das ist etwas, was mich durchaus manchmal noch sehr reizt und ich aber noch nicht den richtigen Punkt gefunden habe, wo ich ansetzen kann.
0: Wir machen jetzt auch Schluss, Herr Krasnitzer. Unsere Zeit ist um. Ich bedanke mich sehr für das Gespräch.
1: Ich sage danke für Ihre Zeit.

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1: 20 Uhr. Für die saarländischen Werke des Industriezulieferers Festo gibt es eine vorsichtige Entwarnung. Die Gesamtbetriebsratsvorsitzende Helbig sagte bei einer Versammlung in St. Ingbert-Rohrbach, sie schätze, dass der geplante Stellenabbau eher Jobs in der Verwaltung treffen könnte, zum Beispiel im Hauptsitz in Esslingen. Festo-Vorstandschef Böck sagte im SR, der deutschlandweite Jobabbau solle vor allem über Rentenbrücken und Freiwilligenprogramme ablaufen. Allerdings seien auch betriebsbedingte Kündigungen nicht ausgeschlossen. Das saarländische Bildungsministerium prüft dienstrechtliche Maßnahmen gegen den Lehrer und Politiker Michel Dörr. Das hat das Ministerium auf SR-Anfrage bestätigt. Dörr soll trotz einer längeren Krankschreibung in seinem Beruf als Lehrer für die AfD-Landtagsfraktion gearbeitet haben. SR-Inforeporter Aaron Klein.
2: Von der Nebentätigkeit bei der AfD-Landtagsfraktion habe das Bildungsministerium erst durch eine SR-Berichterstattung im März dieses Jahres erfahren. Daraufhin sei Dörr Junior aufgefordert worden, zu seinem Nebenjob Stellung zu nehmen. Sein Vater und Fraktionschef Josef Dörr hat mitgeteilt, zu Personalangelegenheiten keine Stellung zu nehmen. Der stellvertretende Fraktionschef Schaufert sagte, Dörr Junior arbeite vor allem für ihn. Dörr Junior steht aktuell auf Platz 1 der Wahlvorschlagsliste der AfD für die Neuwahl zur Regionalverbandsversammlung. Er ist aber kein Parteimitglied mehr. Das Bundesschiedsgericht der AfD hatte ihn vor 2 Jahren aus der Partei ausgeschlossen.
1: Bundesfinanzminister Klingbeil dämpft die Erwartungen an den Koalitionsausschuss heute Abend. Der SPD-Co-Vorsitzende sprach vor dem Treffen von einer Arbeitssitzung. Dabei gehe es um die Aufarbeitung des jüngsten Streits und den Blick nach vorne auf Reformen, etwa im Gesundheits- und Rentensystem. Auch aus der Union hieß es, dass der Koalitionsausschuss vor allem der Planung und dem Meinungsaustausch dienen solle. Der Verband Deutscher Verkehrsunternehmen VDV fordert mehr Geld für den ÖPNV. Nach einem Gutachten, das die Verkehrsunternehmen vorgestellt haben, müssten bis 2040 bundesweit zusätzlich 12 Millionen Euro bereitgestellt werden. Damit könnte der Bestand gesichert und die angebotene Leistung stabilisiert werden. In einem zweiten Szenario hat der VDV untersuchen lassen, was ein besseres Angebot kosten würde. Dazu zählen zum Beispiel flächendeckende Linienbusversorgung, zusätzliche Abrufangebote und die schon geplanten Bahnreaktivierungen. Dabei läge die jährliche Zusatzinvestition bei 36 Millionen Euro. Im Saarland kostete der ÖPNV im Jahr 2024 insgesamt 385 Millionen Euro. Und das waren die Nachrichten mit Vido Wittekind. 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Das Wetter. In der Nacht bleibt es meist trocken bei 6 bis 3 Grad. Morgen hin und wieder Schauer, vereinzelt auch Gewitter bei Temperaturen zwischen 11 und 15 Grad. Die Zeit, es ist 20.03 Uhr.
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3: 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Bonne écoute wünscht Monsieur Chanson Gertiger.

Klassiker, neu aufgenommen mit der fabulösen Saz Charles Aznavours J'aime Paris au mois de mai. Ein bisschen Mai-Gefühle in dieser Folge. Dazu eine Neuentdeckung aus Paris mit seltsam deutsch-englischem Namen und ein paar Konzerthinweise für die nächste Zeit in Deutschland. Der nicht unterzukriegende Renaud, der allerdings in Frankreich, der schickt seine Schöne des Monats Mai sicher auch auf die Bühne bei seinen mit Spannung erwarteten Konzerten. Vom 14. bis 16. Mai im Riesensaal Zénith de Paris. Unterstützt wird er von Stars und Freunden wie Francis Cabrel, Pascal Obispo oder Axel Räde, aber auch von echten Textchanson-Leuten, die sonst nicht im Rampenlicht stehen, zum Beispiel Leila Huissoude, Colin Rio oder Gauvin. Und vorher hören wir die Jazzsängerin Virginie Ramirez, die war Ende der 90er Jahre auf Tour mit Chansons der Vergangenheit, begleitet von einer tollen Band, damals auch beim Saarländischen Rundfunk zu Gast.

Ja, auch sie ist immer noch auf der Bühne, Céline Dion. Ihre Konzerte im Oktober in Paris sind komplett ausverkauft. Der Schwarzmarkt blüht so sehr, dass sich inzwischen viele abwenden und andere sich drüber lustig machen. 2000 Euro für ein Konzert, naja. Die Fußball-WM ist aber teurer. Jean-Jacques Goldman war dafür verantwortlich, dass sie 1995 endlich auch in Frankreich der Star wurde, der sie weltweit schon war. Und das neue Lied, das wir eben gehört haben, das hat er ja auch geschrieben. Deutlich ruhiger und von der Stimme her sehr viel vorsichtiger als früher. Und damit gehen wir rüber ins frankophone Amerika mit der arkadischen Band Blue und der Musikpionierin Edith Butler aus Moncton. Die tanzen auch alle.

Frankophone Musik aus Amerika, die gibt es nicht nur oben in Kanada, sondern auch in Louisiana. Gleich das vielleicht bekannteste Chanson acadienne Travailler c'est trop dur mit Zachary Richard. Und damit möchte ich auf einen Menschen hinweisen, der den Swamps und der Gegend um Lafayette und ihren Menschen unglaublich verbunden ist, Brice Holmes, H-O-M-S. Im Chanson ist er als Hitlieferant, als Textlieferant für Hits von Michel Fugain, Enzo, Hugo Frey und vielen anderen bekannt. Inzwischen hat er großen Erfolg als Romanautor. Sein aktueller spielt in einem Altersheim für alte Bluesmusiker und erzählt die unglaublich bunte und rührende Geschichte von diesen Leuten, ihrem Engel von Krankenschwester und einer Geschichte aus den Sezessionskriegen. Also, das spielt in Amerika. Leider bisher nur auf Französisch zu haben. Quelque chose comme de l'or. Und dann gleich mitlesen die fiktive Lebensgeschichte einer Cajun-Musikerin Allons danser. Ja, da wird auch wieder getanzt.

Ihr haarloser Schick ist inzwischen in der ganzen Chansonwelt bekannt. Auch ihr Name, Blaubird, ja, gemixt aus Deutsch und Französisch. Früher sang sie lyrisch, Mahler, Dowland, Schubert. Inzwischen nutzt sie ihre intensive Stimme für ihre eigenen Chansons. Eine echte Entdeckung. Gerade war Laure Slabiak in der Schweiz beim Festival Paxson in Wadeswil und würde super gerne auch mal in Deutschland spielen. Die Lorelei hat sie schon mal im Repertoire.

Eine der ganz wenigen Hymnen zu der großen Studentenrevolte Mai 68 in Frankreich. Claude Nougaros Paris, Mai. 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Les Yeux de la Tête, schon oft hier in der Sendung zu hören gewesen, eine der am meisten in Deutschland tourenden französischen Bands. Am 16.04. waren sie in Aschaffenburg und im Juni in Tübingen und Karlsruhe, werden sie sein, nicht verpassen. Ach ja, die Gypsy Kings sind auch auf Tour. Mal sehen, ob sie nachher die Sängerin erkennen bei der deutschen Version von Aznavours Les Deux Guitares.

Haben Sie es erkannt? Das war Annette Louisan. Und das eben, das war Les gens qui doutent. Die Menschen, die zweifeln. Ein immer noch viel gesungenes Lied von Anne Silvestre. Anne Silvestre war zu Zeiten von Brel, Brassens, Béart und Barbara eine der bekanntesten Liedermacherinnen in Frankreich. Mehr Rive droite als Rive gauche und immer sehr unabhängig. Die erste Frau, die ein eigenes Label für ihre Lieder aufgemacht hat, weil sie die Schnauze voll hatte von der Bevormundung durch die alten Herren der Plattenindustrie. Eine Feministin, bevor man das Wort kannte. Der Abstand zum Showbusiness hat sie zwar ein wenig in der Karriere gebremst, aber in den letzten Jahren, schon länger vor ihrem Tod 2020, da war sie 86 und längst wieder oben auf, auch weil unglaublich viele Leute im aktuellen Textchanson sie als Vorbild hatten und haben. So Navel, Dombrowski, Garance, Lili Luca, Johanna und Louise Osman. Sie nennen sich in einem Lied von Anne Silvestre Les Sorcières, wenn sie gemeinsam auftreten, die Hexen, und waren zum Teil bei den im Milieu legendären Sonntagnachmittagen bei der Silvestre daheim. Da wurde über Chanson gesprochen und es gab sogar Hausaufgaben. Am 13. Mai sind die Sorcières erstmals in Deutschland beim Saarländischen Rundfunk. Da werden nämlich die 30 Jahre der frankophonen Konzerte beim SR gefeiert. Und sie kommen mit Liedern der anwesenden Damen, mit denen von Anne Silvestre und auch mit einigen Fabulettes. Denn Anne Silvestre war eine der ersten in Frankreich nach dem Krieg, die Kindern Lieder schrieb, die nicht kindisch waren. Das war ein Tipp. Und für alle, die zu weit weg wohnen vom Saarland, Arte Plus. Dort finden Sie die sehr witzige Suche nach einem Käse. Arthur Teboul von Feu Chatterton ist da auf der Suche im Replay. Seine Band ist überall im Sommer, unter anderem bei den Francophonie im luxemburgischen Esch Anfang Juni. Und damit, merci pour votre curiosité, danke für Ihre Neugier. Mein Name ist Gerd Heger und vergessen Sie nicht, en France, tout finit par une chanson et peut-être un fromage.

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1: Heute mit Aufnahmen vom Jazzfest Berlin 2025. Zum 62. Mal hatte das traditionsreiche Festival im vergangenen Herbst stattgefunden. Mit fast 30 Konzerten und 120 internationalen Musikerinnen und Musikern. Zwei dieser Acts vom finalen Sonntag hören wir in der kommenden Stunde, zu der sie Nina Polaschek herzlich begrüßt. Die Pianistin Angelica Sanchez, Altmeister Barry Guy am Bass und Ramon Lopez am Schlagzeug gehen als Trio verschlungene Wege zwischen Lyrik und Energie, klarer Struktur und schwebenden Fortspinnungen. Ausschnitte aus ihrem umjubelten Konzert am 2. November im A-Train hören Sie im zweiten Teil der heutigen Jetztmusik. Zunächst begeben wir uns in Gedanken ins Berliner Festspielhaus. Der Saal ist voll besetzt und auf der großen Bühne steht ein einzelner Flügel. An diesem sitzt Pat Thomas. Oder ist es ein Magier? Rund 10 Minuten dauerte seine erste spannungsgeladene Improvisation.

0: Wie im Flug ging das Konzert des britischen Pianisten und Improvisationskünstlers Pat Thomas beim Jazzfest Berlin am 2. November 2025 vorbei. Voller Konzentration, voller Energie spielte er, ganz unabhängig in welcher Lautstärke und mit welcher Klanglichkeit. Unprätentiös, dynamisch und auf den Punkt gebracht. Blitzartige Wechsel, kontrastreich, bis ins Detail gestaltete einzelne Gesten, ein feiner, klangreicher Anschlag. Abstraktion und Konkretes bis hin zu Monk-Anleihen, all dies vermag Pat Thomas völlig organisch miteinander zu verbinden. Um aber in diesen speziellen Zustand völliger Konzentration zu kommen, um 100% im Moment sein zu können, muss man sich als Spieler oder Spielerin in andere Sphären begeben, ins Unbewusste.
1: When you're playing, you go into another zone completely.
2: Wenn du spielst, bewegst du dich in eine komplett andere Zone. Egal, ob du gläubig bist oder nicht, du gehst in einen anderen Zustand des Bewusstseins über. Bei vielen europäischen Musikerinnen und Musikern ist das vielleicht eher eine unbewusste Spiritualität. Aber man muss in diese Zone, in der du alles vergisst. Vor allem in improvisierter Musik, in der du immer neue Musik erschaffen willst.
0: Vor allem beim Improvisieren, meint Pat Thomas, sei es unumgänglich, sich in diesen anderen Zustand zu begeben. Basis für gelungene Improvisation sei es, es zu schaffen, sich ganz vom Alltagsbewusstsein zu lösen. Dann nämlich, so könnte man weiterdenken, ist es möglich, das Gehirn denken zu lassen, im übertragenen Sinne versteht sich. Das sogenannte Alltagsbewusstsein ist nämlich zu langsam, um die Entscheidungen zu fällen, die beim Improvisieren in rasendem Tempo geschehen müssen. Und dennoch ist die Aufmerksamkeit auch des aktiv denkenden Gehirns, so wie wir es täglich verwenden, vorhanden beim Improvisieren. Hinzu tritt aber das, was wir mit dem Begriff der Intuition beschreiben. Salopp gesagt, eine Art gedankliche Abkürzungsmöglichkeit, die Spiel- und Reaktionsvarianten kombiniert und entscheidet. Viel schneller, als es unser bewusstes Denken vermag. Aus dem Nichts kommt da allerdings nichts. Denn Intuition, der normalerweise verwendete Begriff für diese Abkürzungen im Gehirn, Intuition kann nur auf Basis von Wissen und langjähriger Übung und Erfahrung entstehen. Egal, ob in der Wissenschaft, wenn ich nach einem Tag des intensiven Nachdenkens über eine komplexe Fragestellung nachts aufwache und mich der ersehnte Geistesblitz zur Lösung scheinbar plötzlich trifft. Ähnlich ist es, wenn Musik in Echtzeit entwickelt wird. Das heißt, wenn ich viel improvisiert habe, mein Instrument genau kenne und mein Gehirn mit unzähligen Ideen und Fertigkeiten gefüttert habe, dann kann es im Schnellmodus arbeiten und unter Umständen sogar klangliche Kombinationen im Moment erfinden, die nicht nur schlüssig, intelligent und passend sind, sondern in seltenen Momenten wirklich im Wortsinne unerhört. Und um das zu erreichen, ist, so Pat Thomas, eines besonders wichtig: das Publikum.
1: I think people don't realize that improvised music, which is why it's so, is totally dependent on the audience, on people being there. There's a very big difference between an empty room.
2: Ich glaube, Leute realisieren oft gar nicht, wie sehr improvisierte Musik vom Publikum abhängt. Es ist wirklich ein großer Unterschied, ob man in einem leeren Raum oder vor Leuten spielt. Gerade wenn man improvisiert. Natürlich ist in einem Tonstudio die Aufnahmequalität besser, aber ich finde, gerade von dieser Musik gibt es kaum gute Studioalben. Ich sage nicht, dass sie unmöglich sind, aber es gibt einen Grund dafür, dass die besten Aufnahmen improvisierter Musik Live-Mitschnitte sind. Wenn man an John Coltrane denkt zum Beispiel, seine beste Musik ist technisch oft schrecklich aufgenommen worden, aber man kann hören, er hat sie für ein Live-Publikum gespielt.
1: John Coltrane, some of the best music he made is terrible recordings, you know. But again, he's playing to a live audience.
0: Pat Thomas, Solo beim Jazzfest Berlin 2025.

Der britische Pianist Pat Thomas mit einem fulminanten Solokonzert im großen Saal des Hauses der Berliner Festspiele am 2. November 2025 im Rahmen des jährlichen Jazzfests. Pat Thomas' Musik speist sich durch vielerlei Stilistiken. Diese fließen organisch und oft ganz im Hintergrund in sein Spiel ein. Ob die Geschichte des Jazz oder abstraktes Spiel. Ob die Erfahrungen, die er in der Kombination des Klaviers mit Elektronik gesammelt hat, oder aber seine intensive Auseinandersetzung mit arabischer Musik und deren vertrackter und raffinierter Rhythmik. Wie vielfältig und verschieden freies Spiel sein kann, das zeigt auch das folgende Trio. Fest im Jazz verwurzelt sind alle drei fixe Größen des freien Spiels. Die Pianistin Angelica Sanchez ist seit ihrem Umzug von der US-amerikanischen Ost- zur Westküste eine feste Größe in New York. Und der britische, in der Schweiz lebende Kontrabassist Barry Guy sowie der spanische, in Frankreich lebende Schlagzeuger Ramon Lopez in Europa ebenso. Barry Guy und Ramon Lopez verbindet eine jahrelange musikalische Freundschaft. Unter anderem spielen sie im Trio mit Pianist Agustí Fernández zusammen. Im Trio mit Pianistin Angelica Sanchez traten sie erstmals 2023 beim Festival Jazz Door in Straßburg auf. Der Mitschnitt dieses Konzertes ist bei Barry Geis und Maya Homburgers Label Maya Records erschienen. Angelica Sanchez war beim Jazzfest auch in Barry Geis

traditionelle Rollenverteilung der Instrumente im Jazz. Das Klavier als Soloinstrument, die beiden anderen begleiten. Doch natürlich ist das bei diesen drei Größen des freien Spiels nicht immer der Fall. Die Übergänge sind fließend, organisch, ganz so, wie auch ihr Spiel changiert zwischen zarten Balladen und kraftvoller Energie. Angelica Sanchez, Barry Guy und Ramon Lopez beim Jazzfest Berlin 2025.

Die Pianistin Angelica Sanchez, der Kontrabassist Barry Guy und der Schlagzeuger Ramon Lopez beim Jazzfest Berlin 2025. Damit sind wir am Ende der heutigen Jetzt-Musik angelangt. Sie stand ganz im Zeichen zweier Konzerte des Jazzfest Berlin 2025, eine Produktion von SWR Kultur. 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Noch einen interessanten Abend mit SWR Kultur wünscht Nina Polaschek.

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1: 22 Uhr. Für die saarländischen Werke des Industriezulieferers Festo gibt es eine vorsichtige Entwarnung. Die Gesamtbetriebsratsvorsitzende Helbig sagte bei einer Versammlung in St. Ingbert Rohrbach, sie schätze, dass der geplante Stellenabbau eher Jobs in der Verwaltung treffen könnte, zum Beispiel am Hauptsitz in Esslingen. Festo-Vorstandschef Böck sagte im SR, der deutschlandweite Jobabbau solle unter anderem über Freiwilligenprogramme ablaufen. Allerdings seien auch betriebsbedingte Kündigungen nicht ausgeschlossen. Das saarländische Bildungsministerium prüft dienstrechtliche Maßnahmen gegen den Lehrer und Politiker Michel Dörr. Das hat das Ministerium auf SR-Anfrage bestätigt. Dörr soll trotz seiner längeren Krankschreibung in seinem Beruf als Lehrer für die AfD-Landtagsfraktion gearbeitet haben. SR-Reporter Aaron Klein.
2: Von der Nebentätigkeit bei der AfD-Landtagsfraktion habe das Bildungsministerium erst durch eine SR-Berichterstattung im März dieses Jahres erfahren. Daraufhin sei Dörr Junior aufgefordert worden, zu seinem Nebenjob Stellung zu nehmen. Sein Vater und Fraktionschef Josef Dörr hat mitgeteilt, zu Personalangelegenheiten keine Stellung zu nehmen. Der stellvertretende Fraktionschef Schaufert sagte, Dörr Junior arbeite vor allem für ihn. Dörr Junior steht aktuell auf Platz 1 der Wahlvorschlagsliste der AfD für die Neuwahl zur Regionalverbandsversammlung. Er ist aber kein Parteimitglied mehr. Das Bundesschiedsgericht der AfD hatte ihn vor 2 Jahren aus der Partei ausgeschlossen.
1: Im Berliner Kanzleramt tagt derzeit der Koalitionsausschuss. Union und SPD dämpften vorab die Erwartungen. Es gehe lediglich um einen Austausch über strittige Projekte. Ein Thema dürfte die geplante Reform der Einkommenssteuer sein. Der SPD-Co-Vorsitzende und Bundesfinanzminister Klingbeil sprach von einer Arbeitssitzung. Er verspreche sich davon zumindest einen Fahrplan für die anstehenden Vorhaben der Regierung. Im südlichen Brandenburg sind erneut Rinder von einer Weide gestohlen worden. Wie der RBB berichtet, wurden in der vergangenen Nacht 31 Tiere, wohl mit einem LKW, abtransportiert. Die Polizei ermittelt. Wenige Tage zuvor waren in der Nähe 48 Rinder und schon im April 70 Tiere von einer Weide verschwunden. Mit einer Gala hat das internationale Filmfestival von Cannes begonnen. Die chinesische Schauspielerin Gong Li und US-Schauspielerin Jane Fonda erklärten das 11-tägige Festival für eröffnet. Bei der Eröffnungsfeier wurde dem neuseeländischen Herr-der-Ringe-Regisseur Peter Jackson eine Ehrenpalme verliehen. Unter den 22 Filmen, die im Wettbewerb um die Goldene Palme antreten, sind in diesem Jahr auch 3 deutschsprachige. Das waren die Nachrichten mit Emanuel Glestzus. 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Das Wetter. In der Nacht bleibt es meist trocken bei 6 bis 3 Grad. Morgen hin und wieder Schauer, vereinzelt auch Gewitter bei Temperaturen zwischen 11 und 15 Grad. Die Zeit, es ist 22.03 Uhr.
3: 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Open World ist online in ARD Sounds und dieses Mal unterwegs zwischen Mosambik und Brasilien mit Lena Bauli. In ihrer afrodiasporischen Soundvision finden aber noch viele weitere Länder und Regionen Platz. Ich bin Noella Brian Coker. Willkommen.
4: Oh ja.

0: Zum metallischen Sound der Schitende wird gegluckst, gegurrt und gekichert. Vokale Sounds in all ihrer Vielfalt sind ein zentrales Motiv in der Musik der mosambikanischen Musikerin Lena Bawuli. Geboren Ende der 80er Jahre in Maputo, der Hauptstadt im Süden von Mosambik. Hier hat ihr Vater als Elektriker gearbeitet, wodurch Lena früh mit Computern und Softwares in Berührung gekommen ist. Nebenher war ihr Vater dann auch noch DJ und Plattensammler und so hat sie von klein auf zusätzlich viel gute Musik mitbekommen und erinnert sich gern zurück an die Momente, in denen ihr Vater ihr beigebracht hat, wie die unterschiedlichen Instrumente klingen.
1: Actually my dad, he was a DJ and a music collector. So I grew up with good music at home and diverse music in a way. Okay, very Euro-referenced music, US-referenced music. But yeah, I definitely value those moments where I was actually, you know, listening to the CDs, organizing my dad's CDs, him sitting down and showing to me like, you know, what's this instrument, you know, what's that instrument. And then also in touch with a lot of technology because my father is an electronic engineer. So very soon I was dealing with computers. I feel like that kind of like was a little gate opening for me to see the world more.
0: Schade findet Lena Bawuli bis heute, dass sie damals vor allem europäische und US-amerikanische Musik kennengelernt hat. Mit 5 Jahren haben ihre Eltern sie in der Musikschule angemeldet. Das war die 2. Musikschule überhaupt in ganz Maputo. Und auch hier hat man sich sehr stark nach Europa orientiert, hat unter großen Anstrengungen versucht, Geigen und Trompeten ranzuschaffen. Und so hat Lena schon als Kind verschiedene Instrumente gelernt, aber nur ein traditionell mosambikanisches, nämlich die Timbila, ein hölzernes Xylophon mit hohlen Kürbissen als Resonanzkörper.
1: In the school I learned Timbila, but that was it. That was the only traditional instrument that I learned. Mostly because, I mean, the music school, again, is so very Euro-referenced, you know. We were like struggling to get all these violins and all these horns and everything when we have so many traditional instruments in the country and we were not putting them in the curriculum. So I think in a way that kind of like shaped my relationship with traditional instruments. So I only got to get in touch with traditional instruments only when I came to Brazil. Actually, I had to uncolonize myself in order to find my authenticity.
0: Erst nachdem Lena 2012 nach Brasilien gezogen ist, hat sich ihre Beziehung zu traditionellen mosambikanischen Instrumenten verändert. Genauso wie ihre ganze afrikanische Identität sich dadurch richtig herausgebildet hat. Sie beschreibt das als einen Dekolonisierungsprozess, durch den sie zu ihrer Authentizität gefunden hat. Ein erstes Ergebnis dieses Prozesses war ihr Solo-Debütalbum Nomad, das 2026 sein 10-jähriges Jubiläum feiert. Und von dem stammt auch der Song Oração, portugiesisch für Gebet.

0: Eigentlich hatte die mosambikanische Musikerin Lena Bawuli Anfang der 2010er Jahre einen Platz am renommierten Berklee College of Music in Boston, USA. Sie hatte sogar ein Teilstipendium, das hat aber nicht ausgereicht, um ihre Kosten zu decken. Also ist Lena erstmal nach Brasilien gegangen, sprachlich und kulturell nicht weit weg vom ebenfalls lusophonen Mosambik. Die Zwischenstation Sao Paulo ist dann aber doch zum dauerhaften Wohnsitz geworden. Und heute findet Lena das ziemlich gut, denn sie ist überzeugt, so viel Diversität wie in Brasilien hätte sie in den USA nicht finden können. Brasilianische Kultur, sagt sie, ist ein Mix aus afrikanischen, indigenen, europäischen, sogar japanischen Einflüssen, die nicht einfach nebeneinander stehen, sondern wirklich zu einem großen Ganzen verschmelzen.
1: Brazilian culture is very blend, is pure blend of a lot of cultures like African culture, indigenous, South American indigenous cultures with also some of European culture, some of Japanese cultures. It's this whole bunch of things. It's a blend. It's not like buckets of different cultures on the same place, you know? I really found a very nice and easy and diverse blend between traditional music, between popular music. Here in Brazil, they say like MPB, which is the música popular brasileira, popular Brazilian music, like which is like the samba, the bossa nova, the... I feel like there's more richness, there's more options, and there's a whole historical background on top of this that connects you to something more authentic, that is not like so technical, it's more colorful.
0: Brasilianische Musik ist reich und bunt, verbindet traditionelle und populäre Musik ganz selbstverständlich miteinander, sagt Lena Bawuli. Sie ist überzeugt, dass sie in diesem Umfeld schneller ihre authentische Stimme gefunden hat, als ihr das an einer Musikhochschule hätte gelingen können. Und es gibt auch zwei konkrete Techniken, die dabei für Lena entscheidend waren und die sie in Brasilien für sich entdeckt hat. Wortloses Singen und Body Percussion, deutlich zu hören in Pour le chant du Maloya.

0: Pioniere der Körpermusik und des Beatboxings, das ist die Formation Barbatukis aus Sao Paulo. Seit Mitte der 90er Jahre ist die Gruppe aktiv, hat im Januar 2026 ihr Album Barbatukis Convida rausgebracht. Barbatukis lädt ein. Und darauf findet sich auch dieser Song Yeté mit Featuregast Lena Bauli. Beide verbindet inzwischen eine lange Musikbeziehung. Für Lena hat sich durch die Arbeit mit Barbatukis, mit Body Percussion und Improvisation eine ganz neue Welt eröffnet, durch die sie ohne Umwege mit nichts als ihrem Körper und ihrer Stimme auf ihre Kreativität zugreifen konnte.
1: And that opened up a whole new world of creativity for me that I didn't have. Literally creating from scratch out of your own personal repertoire, your personal references, what you hear, what you feel, what you have. In my case, what did I have? My voice and my body. Right? So that was liberating for me. So with all these improvisation practices, I started seeing a whole world of creativity that I could just, you know, use it and put it out there to get my ideas out. Because I didn't know how to speak in any African language, I started creating from the genuine need to communicate and articulate in a sounding way, and then the meaning came afterwards.
0: Um ihre Kreativität so direkt anzapfen zu können, hat Lena Bauli auch angefangen, ohne Worte zu singen. Denn mit Sprache hat sie zu der Zeit eh gehadert. Nach ihrem Umzug nach Brasilien haben sie nämlich viele Menschen gefragt, welche Sprachen sie spricht. Und erst da ist ihr schmerzlich bewusst geworden, dass sie mit Portugiesisch und Englisch eigentlich nur Kolonialsprachen spricht und keine einzige afrikanische Sprache, obwohl sie ja in Mosambik aufgewachsen ist.
1: When I came here, definitely language was a thing. People wanted to know, like, what language do you speak? Do you speak Portuguese? No, all these questions. And I was like, yeah, I do speak Portuguese, I do speak English, and that's it. I was like, shit, I'm from Africa and I don't speak any African language. Existential crisis, oh my God, therapy, la la la.
0: Diese Erkenntnis hat bei Lena eine Art Identitätskrise ausgelöst. Sie hat aber auch ihren kreativen Prozess angetrieben. Heute lernt sie verschiedene afrikanische Sprachen und viele von ihnen verwendet sie auch in ihren Songs. Zum Beispiel Shona, Kosa, Swahili oder Yao. Das ist die Muttersprache ihrer eigenen Mama, die vor allem im Norden Mosambiks gesprochen wird. Einen anderen Weg, sich mit ihrer mosambikanischen Identität auseinanderzusetzen, hat Lena Bauli auf ihrem zweiten Album umgesetzt. Memorias daqui, das heißt Erinnerungen von hier. Ein Album mit Neuinterpretationen von mosambikanischen Kinderliedern.

Das war Coitus, lateinisch für Zusammenkunft, in diesem Fall der Perkussionsinstrumente, denn das Rhythmusensemble aus Barcelona hat Giro, Cajon, Klanghölzer, Shaker und Trommeln aller Art zusammengebracht, um die Rhythmen der verschiedenen Regionen der Iberischen Halbinsel in einem großen Ensemble zusammenzubringen. Gründer Alex Tobias Sabater hat sich dabei ein Beispiel genommen an afrikanischen Trommelformationen und brasilianischen Samba-Gruppen. Und die mosambikanische Musikerin Lena Bauli hat das auf jeden Fall abgeholt. Sie nennt Coitus als einen großen Einfluss auf ihre aktuelle musikalische Identität. Denn Rhythmus und Stimme, auf diese Grundzutaten hat sich Lena auch zurückbesonnen, als sie sich stärker mit ihren Wurzeln und ihrer Beziehung zur Musik beschäftigt hat. Eine ähnlich reduzierte Formel bringt eine andere Musik mit, die Lena Bauli geprägt hat, nämlich Maloya, der traditionsreiche Folk aus Réunion im Indischen Ozean, der seinen Ursprung in der Musik der Sklavinnen und Sklaven im 19. Jahrhundert hat. Lena nennt unter anderem Sainte-Marie Barré mit seiner hellen, erzählerischen Stimme und dem Hauptinstrument Bob. Der erinnert mit seinem Bogen und seiner einen Seite ein bisschen an einen Schützenbogen, wenn da nicht die Kalebasse wäre, die an Bogen und Seite befestigt ist und als Resonanzkörper dient. Der Bob aus Réunion ist damit sozusagen das Geschwisterkind eines der Instrumente, die Lena Bauli häufig nutzt, nämlich die mosambikanische Chitende, die nach dem gleichen Prinzip aufgebaut ist. Sainte-Marie Barré gilt als eine Hauptfigur der Renaissance des Maloya in seiner traditionellen akustischen Form. Zuletzt hat er sich aber mit dem Produzenten Nico Prott zusammengetan, der auf seinem Album Mind, Maloya is not dead, von 2023 das Genre mit programmierten, Hip-Hop-inspirierten Beats weiterdreht. 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

0: Wer hätte damit gerechnet, dass in diesem Song plötzlich karnatischer Gesang auftaucht? Lena Bauli hat sich für Sandekani ihre bekannte Varijashri Venugopal aus Indien mit an Bord geholt. Mit seinem etwas düsteren, aber verheißungsvollen Vibe für mich ein Highlight von Lenas aktuellem Album Kumlango. Das bedeutet Tor oder Portal auf Yao, der Erstsprache ihrer Mutter, und der Titel steht für die Transformationen des Lebens. Die zeichnet das Album in drei Akten nach. Der erste steht für Aufbruch, klingt sonnig und offen. Teil 2 beschreibt einen Rückzug, ist nachdenklicher, vielleicht zweifelnd. Der dritte ist eine Art Auflösung, die nach Balance und Ausgeglichenheit klingt. Diesen Transformationsprozess wollte Lena auch im Sound räumlich fühlbar machen. Deshalb gibt es viele Stereospielereien. Kumlango ist also ein Kopfhöreralbum.
1: It's an album that was made to be listened with headphones, because there's a lot of spatial stuff happening, a lot of like timbres, so it's very sensorial and you have like excitement, and then you have introspection and then you have balance. So it's an album that gives you a trip on into the cycle of life, you know. So I've transcended cultures specifically. So I'm talking about like humanness. Like, so I have the pandero cuadrado from the East Spain happening. So I have India. So I have Portugal. I have Brazil. I have Eswatini. I have, you know. I'm talking about Mozambique, but I've transcended the borders. I've seen myself as part of the universe. I've seen myself as part of something bigger.
0: Mit ihrem Album Kumlango will Lena Bauli Grenzen überwinden, bezieht sich auf ihre mosambikanischen Wurzeln, bringt aber Gäste, Genres und Sprachen aus vielen weiteren Ländern mit rein. Aus Spanien, Indien, Portugal, Brasilien oder Eswatini. Denn das ist das Ergebnis ihrer Suche nach sich selbst, sagt sie. Sie ist Teil von etwas Größerem, einer Welt und einer Menschheit ohne Grenzen.

0: Wenn Lena Bauli in ihre musikalische Zukunft schaut, hört sie Songs wie diesen. Kolon Bai von ihrem Lieblingsalbum von Mumbana, Musiker und Instrumentenbauer aus Guinea-Bissau. Die beiden haben auch schon zusammengearbeitet. Seine schnörkellose, minimalistische, aber eindringliche Präsenz, das ist Lenas Ziel für ihre nächsten Projekte.
1: He says what he needs to say. He takes time to sit down with you and tell you what he needs to tell you when he sings. And he takes that time with his instrument. No big arrangements, no la la la. Just presence and just. And that's what I'm looking for at this moment. Simple and easy and, you know, I want to get to that level of, you know, flow.
0: Einfach, aber gehaltvoll. Ich bin jedenfalls richtig gespannt auf die kommende Musik von Lena Bauli. 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Ich bin Noella Bryan-Coker und spiele noch Tino Gona von Lena Bauli zusammen mit einem ihrer musikalischen Wegbegleiter, dem brasilianischen Bassisten João Taubkin. Tschüss, bis zum nächsten Mal.

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1: Der Weg für den Finanzexperten Kevin Warsh an die Spitze der US-Notenbank Federal Reserve ist frei. Der US-Senat bestätigte ihn mit 51 Ja-Stimmen bei 45 Nein-Stimmen zunächst als Gouverneur. Zugleich leitete die Kongresskammer das Verfahren für seine Ernennung als Notenbankchef ein. Warsh soll auf Powell folgen, dessen Amtszeit als Fed-Vorsitzender am Freitag endet. Der designierte Notenbankchef Warsh hatte einen Kurswechsel in der Geldpolitik angekündigt. Er strebt eine engere Abstimmung mit der Regierung von Präsident Trump an. Dieser fordert Zinssenkungen und versucht, mehr Einfluss auf die Notenbank zu gewinnen. Der britische Premierminister Starmer will trotz Rücktrittsforderungen aus seiner Partei im Amt bleiben. Er erklärte auf einer Sitzung des Kabinetts, das Land erwarte, dass die Regierung ihre Arbeit fortsetze. Zahlreiche Labour-Abgeordnete sicherten dem Premier ihre Unterstützung zu. Mehr als 100 Abgeordnete stellten sich in einer Erklärung, die britischen Medien vorliegt, hinter Starmer. Allerdings entzogen auch mehr als 80 der gut 400 Labour-Abgeordneten dem Premier öffentlich die Unterstützung. Auch das Kabinett ist uneins. Hintergrund der Labour-Krise ist das schlechte Abschneiden der Partei bei den Kommunal- und Regionalwahlen in Großbritannien. Der Vorsitzende des französischen Rassemblement National, Bardella, hat sich von der AfD distanziert. Viele Positionen der AfD seien mit den Grundsätzen seiner Partei unvereinbar, sagte Bardella der Frankfurter Allgemeinen Zeitung. Die AfD habe einen starken europafeindlichen Flügel, der einen EU-Austritt fordere. Das sei nicht die Position des Rassemblement National. Zugleich lobte Bardella die Migrationspolitik von Bundeskanzler Merz. Deutschland habe wieder Grenzkontrollen eingeführt, die einen abschreckenden Effekt hätten. Zugleich warb Bardella in dieser Frage für eine Kooperation mit Deutschland und Italien. Im kommenden Jahr findet in Frankreich die Präsidentschaftswahl statt. Sollte auch ein Berufungsgericht die Nichtwählbarkeit der früheren Parteivorsitzenden Le Pen wegen Veruntreuung bestätigen, rechnen Beobachter damit, dass sich Bardella um das höchste Staatsamt bewirbt. Der Europäische Gerichtshof hat die Rechte von Presseverlagen gegenüber Online-Plattformen wie Facebook gestärkt. Laut einem Urteil des Gerichtshofes in Luxemburg dürfen die EU-Mitgliedstaaten die Online-Plattformen durch nationale Gesetze zur Vergütung von Nachrichten zwingen, wenn diese Presseinhalte online nutzen. Ausgenommen sind einzelne Wörter und kurze Auszüge, die kostenlos verwendet werden können. Der Facebook-Mutterkonzern Meta hatte gegen italienische Vorschriften zur Umsetzung der EU-Urheberrechtslinie geklagt. Diese verpflichtet Online-Dienste unter anderem dazu, mit Verlagen über eine Vergütung zu verhandeln und währenddessen die Sichtbarkeit der Inhalte nicht einzuschränken. Der jüdische Holocaust-Überlebende Albrecht Weinberg ist im Alter von 101 Jahren gestorben. Das teilte die Stadt Leer mit. Weinberg kehrte vor 14 Jahren aus New York in seine ostfriesische Heimat zurück. In der NS-Diktatur überlebte er 3 Konzentrationslager sowie mehrere Todesmärsche. Seine Eltern wurden von den Nazis ermordet. Weinberg wurde als Zeitzeuge vielfach geehrt. Er setzte sich gegen das Vergessen ein. Das ihm verliehene Bundesverdienstkreuz gab er im vergangenen Jahr aus Protest gegen politische Entwicklungen in Deutschland zurück. Im südfranzösischen Cannes hat das internationale Filmfestival begonnen. Die französisch-malische Schauspielerin Eye Aidara moderierte die Eröffnungsfeier. Der für seine Herr-der-Ringe-Trilogie bekannte neuseeländische Regisseur Peter Jackson bekam eine Ehrenpalme verliehen. Als Eröffnungsfilm wurde La Venus Électrique, die elektrische Venus, gezeigt, der Ende der 1920er Jahre in Paris spielt. Unter den 22 Filmen, die im Wettbewerb um die Goldene Palme antreten, sind 3 deutschsprachige. Das Wetter. Nachts von Nordwesten her Bewölkungsverdichtung und gebietsweise Regen, in der Südhälfte gering bewölkt. Tiefstwerte 9 bis minus 3 Grad. Am Tag meist wolkig bis stark bewölkt, im Südosten teils heiter. Von Nordwesten her Schauer, teils mit Gewittern. Temperaturen 11 bis 17 Grad. Die weiteren Aussichten: am Donnerstag wechselnd bewölkt mit Schauern und Gewittern bei 10 bis 17 Grad. Das waren die Nachrichten.
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2: Je déclare le 79e Festival de Cannes ouvert!
3: Jane Fonda hat am Abend die Filmfestspiele in Cannes eröffnet, wie jedes Jahr ein Stell-Dich-Ein der internationalen Stars in den kommenden 10 Tagen. Und um Stars und Star-Kult geht es in dieser Fazitausgabe auch jenseits der Korsett. Stars und Phantom erlebten schon im 19. Jahrhundert eine erste große Blüte, wie eine Ausstellung in Nürnberg zeigt, in der es auch frühe Fanartikel zu sehen gibt. Jerome Bells Tanzstück Gala kommt ausdrücklich ohne Stars aus, es tanzen Laien und es geht nur um Freude an der Bewegung und um Gemeinschaft. Heute Abend die Premiere bei den Ruhrfestspielen Recklinghausen und das Maxim Gorki Theater hat Pläne für die künftige Spielzeit unter der neuen Intendantin Jala Ilk vorgestellt. Die postmigrantischen Zeiten am Gorki, so viel steht fest, die sind vorbei.

0: Und mal wieder steht Cannes in den kommenden 10 Tagen ganz im Zeichen des internationalen Films und dem Rennen um die begehrte Goldene Palme. Stammgäste haben sich zum Festival angekündigt, zum Beispiel der Spanier Pedro Almodovar oder der US-Amerikaner James Gray. Aber auch neue Talente gibt es zu entdecken. Der deutsche Beitrag, Das geträumte Abenteuer, läuft im Wettbewerb, ein Film von Valeska Griesebach. Und zum Auftakt heute war die französische Tragikomödie The Electric Kiss zu sehen. Unsere Filmkritikerin Anke Lewicke ist vor Ort. Anke, bist du ab jetzt im Kinofieber?
1: Ab jetzt bin ich im Kinofieber und ich muss sagen, heute Morgen winkte mir der Käseverkäufer auf dem Markt schon vom Weiten zu. Und eigentlich ist es so ein bisschen so, als sei ich gar nicht weg gewesen. Aber das Programm wechselt ja Gott sei Dank jedes Jahr. Und in Cannes ist es ja immer so, dass man anders aus dem Kino kommt, als man reingegangen ist. Also man entdeckt sich und die Welt nochmal neu. Deshalb bin ich sehr vorfreudig. Aber es gibt natürlich auch eine große Erwartung an das Festival.
0: Ja, und diese flirrende Stimmung, die ist vermutlich überall zu spüren.
1: Ja, auf alle Fälle. Und es war ganz schön heute auf der Jury-Pressekonferenz. Da waren die schon wie ein eingespieltes Team, weil die hatten gestern Abend ein Dinner und der Jurypräsident ist in diesem Jahr der Südkoreaner Park Chan-wook. Und es gibt dann immer zu Ehren des Jurypräsidenten ein thematisches Dinner. Und er hatte hier vor Jahren den Film Old Boy. Und da ging es um einen Mann, der unschuldig im Gefängnis saß, dann rauskommt. Und dann gibt es diese brutale Szene, wo ein Tintenfisch lebendig verschlungen wird. Deshalb gab es dann gestern Tintenfisch mariniert in Wein. Aber auf der Jurypressekonferenz ging es auch um die Politik, natürlich wie Kunst und Politik, in welchem Verhältnis sie stehen. Aber alle Jurymitglieder waren sich da einig, dass, und das hat Park Chan-wook dann auch gesagt, dass Kunst und Politik nicht miteinander im Widerspruch stehende Konzepte seien, solange sie künstlerisch zum Ausdruck kämen. Und dann seien sie eben wertvoll. Dafür gab es viel Applaus. Und viel Applaus gab es auch für Stellan Skarsgård, den schwedischen Schauspieler, als er meinte, warum er sich so freut, jetzt hier in der Jury zu sein.
2: It's much more comfortable to be the judge than to be judged. I'm glad that there's no pressure of that kind on me.
1: Ja, also er liebt es mehr zu urteilen, als beurteilt zu werden. Das ist auch meine Aussage.
0: Ja, und die Laune scheint ja ganz gut zu sein. Cannes gilt als das Festival, auf dem noch die Filme genossen werden, hat also nicht so den Ruf wie etwa die Berlinale, dass alles politisch sehr aufgeladen ist. Du hast jetzt eben schon auch erwähnt, dass das wohl ein Thema ist, dass man so ganz an der Politik nicht vorbeikommt. Aber schweben denn mögliche Diskussionsthemen bereits jetzt über dem Festival?
1: Nein, das kann man nicht sagen. Also auch eben war es eine Eröffnung, die das Kino feiert und natürlich auch Cannes, wie wichtig Cannes für das Kino ist. Und es ging da gar nicht groß um Politik. Sehr schön war die Verleihung der Goldenen Ehrenpalme an den neuseeländischen Regisseur Peter Jackson, der mit seinem Herr der Ringe-Produktion das Kino ja doch revolutioniert hat. Also man kann sagen, das Fantasy-Kino geboren aus einer Kinoversion. Und dann am Ende wurde es aber dann doch ein bisschen politisch eröffnet, haben die 79. Filmfestspiele die chinesische Schauspielerin Gong Li und die US-Schauspielerin und linke Politaktivistin Jane Fonda. Und die hat es sich dann doch nicht nehmen lassen, eine schöne politische Rede zu halten.
3: Stories that allow us to feel across difference. Stories that let us see that there is an alternative future.
1: Jane Fonda sagt, wir brauchen Geschichten, die uns eine alternative Welt zeigen. Eine Welt, die möglich ist. Hier in Cannes geht es besonders um die Freiheit und den Mut, Geschichten überhaupt zu erzählen. Also feiern wir den Mut und die Wut des Geschichtenerzählens.
3: Freedom and the fierce act of creation.
0: Jane Fonda, wie sie leibt und lebt bei der Eröffnung der Filmfestspiele in Cannes. Ansonsten, Anke, ist das US-Kino ja eher nicht so präsent an der Croisette.
1: Ja, aber das macht Cannes, glaube ich, gar nicht so viel aus, weil wir haben ja hier große Autorennamen, die Regiewahnsinnigen sind wieder versammelt. Und wenn man allein sich mal anschaut, 5 Filme werden immer für den Auslands-Oscar nominiert. In diesem Jahr liefen davon 4 in Cannes im letzten Jahr, darunter der wahnsinnige Film Sirat oder Jafar Panahis Film Ein einfacher Unfall. Und jetzt noch mal auf das US-Kino zurückzukommen. Also in Cannes spielt eher das US-amerikanische Autorenkino eine große Rolle. Und das ist in diesem Jahr auch im Wettbewerb vertreten. Also nehmen wir doch zum Beispiel James Gray. Der läuft wieder mit Paper Tiger. Und der ist bekannt für seine klugen Polit-Thriller. Oder es gibt den neuen Film von Ira Sachs, The Man I Love. Und das ist einer der wichtigsten Vertreter des queeren Kinos in den USA. Also das Hollywood-Kino ist vielleicht nicht da, aber der etwas andere Blick auf Amerika ist auf alle Fälle in Cannes in diesem Jahr auch präsent.
0: Den Eröffnungsfilm The Electric Kiss habe ich eben schon mal kurz erwähnt. Eine Tragikomödie, die in den späten 1920er Jahren spielt. Was kann dieser Film?
1: Leider kann dieser Film nicht so viel. Also der Schauplatz ist ein Jahrmarkt. Eine Artistin gibt sich als Medium aus und heilt so einen Künstler, der den Tod seiner Geliebten so überwinden kann. Und er beginnt wieder zu malen. Und man kann sich denken, dass zwischen den beiden vielleicht schon etwas passiert. Also in dem Stoff ist ja eigentlich viel angelegt. Also auch das Kino war in seinen Anfängen eine Jahrmarktattraktion. Es geht um die Erzeugung von Illusionen, um die Entstehung von Kunst. Aber das ist alles so voraussehbar und offensichtlich erzählt und das Tempo ist so behäbig. Also der Film ist wie ein Leierkasten, der immer wieder dasselbe von sich gibt.
0: Dann lass uns doch noch mal kurz über die deutschen Beiträge sprechen. Volker Schlöndorff hat den Roman Heimsuchung von Jenny Erpenbeck verfilmt und er hat sich hier bei uns im Interview ja auch noch mal auf das letzte Jahr und einen deutschen Beitrag in Cannes bezogen.
4: Man sieht ja auch die Preisträger der letzten Jahre. Das ist wirklich knallharte Filmkunst. Das Ereignis von In die Sonne schauen letztes Jahr, ein Film, der es ohne Cannes wahrscheinlich gar nicht in die Welt geschafft hätte.
0: In die Sonne schauen von Mascha Schilinski, das war wirklich ein Überraschungserfolg und Filmkunst, ja. Wie schaut es denn in diesem Jahr aus, Anke?
1: Naja, im Wettbewerb, das hast du ja schon in der Anmoderation gesagt, läuft Valeska Griesesbach, Das geträumte Abenteuer. Und das ist eine Regisseurin, die ja immer mit nicht professionellen Darsteller, Darstellerinnen ihre Geschichten erarbeitet. Also da kann man wirklich drauf gespannt sein. Der spielt an der Grenze zu Bulgarien. Es geht um Wanderarbeiter. Und überhaupt sieht es ja ganz gut mit dem deutschen Kino aus. Also es gibt ein von Wim Wenders produziertes Regie, Debüt in der Nebensektion En certain regard einer jungen Regisseurin. Und wir haben viele deutsche Schauspieler, also Hans Zischler und Sandra Hüller spielen in Vaterland Thomas und Erika Mann, die durch das zerstörte Nachkriegsdeutschland reisen. Dann haben wir aber auch noch Lars Eidinger, der in dem Wettbewerbsfilm Moulin Klaus Barbie spielt, also den sadistischen Folterer und sogenannten Schlechter von Lyon. Und wenn ich das jetzt schon so sage, Thomas Mann und Erika Mann im Nachkriegsdeutschland, Klaus Barbie, also dann kriegt man auch mit, dass es durchaus wieder ein sehr politischer Jahrgang in Cannes werden könnte.
0: Anke Lewicke über die Eröffnung der Filmfestspiele in Cannes und wir halten Sie in den kommenden Tagen hier bei Fazit und im Programm von Deutschlandfunk Kultur natürlich auf dem Laufenden. Anke, dir viel Spaß und gutes Durchhalten.
1: Ja, bonsoir, à la prochaine.

0: Wenn es einen Begriff gibt, den man mit dem Maxim Gorki Theater in Berlin verbindet, dann ist das wohl postmigrantisch. Ein Theater, das unter der Leitung von Shermin Langhoff neue Wege ging und die Themen und Geschichten einer diversen, eben postmigrantischen Gesellschaft ganz selbstverständlich auf die Bühne brachte. Gleich zweimal wurde das kleinste Berliner Landestheater Theater des Jahres, mehrfach mit Inszenierungen auch zum Theatertreffen eingeladen. Der Erfolg aber wurde auch ein bisschen überschattet durch Debatten um den autoritären Führungsstil der Intendanz. Die Ära Langhoff, die geht nun zu Ende. Ab Herbst übernimmt Jala Ilk das Haus und bei einer Pressekonferenz konnte man sich ein erstes Bild davon machen, wie es weitergeht mit dem Gorki. Susanne Burkhardt war für uns dabei, ist jetzt im Studio. Susanne, Jala Ilk, sie kommt ja aus der bildenden Kunst. Was hat sie denn jetzt am Gorki vor?
1: Ja, also ziemlich deutlich kann man sagen, dass das klassische Stadttheater, wie wir es kannten, dieses postmigrantische Theater, was du ja gerade beschrieben hast, das wird es erstmal so nicht mehr geben. Das alte Ensemble ist weg. Stattdessen wird aus dem Gorki, aus dem neuen Gorki, ein interdisziplinäres Haus, das die verschiedenen Künste vereint. Und wir hören mal, wie Jala Ilk das heute beschrieben hat.
2: Ich denke, Theater als Raum, als soziale Form, als Körper, als Klang, als politische und sinnliche Erfahrung. Es ist nicht nur Text. Theater ist nicht auf Texte zu reduzieren. Es ist körperlich, akustisch, räumlich, visuell. Und nun, wenn es diese Möglichkeiten ausschöpft, dann kann es auch politisch sein.
1: Aha. Ja, das ist ein bisschen so ein Kuratoren-Kauderwelsch, wie man es aus der bildenden Kunst vielleicht ein bisschen kennt. Also Transdisziplinarität, das bedeutet für Jala Ilk jetzt, die Kunstform nicht nebeneinander zu stellen, sondern Arbeitsweisen zu verschieben. Wie das genau aussehen wird, kann man sich noch nicht wirklich vorstellen. Man merkt nur an der Auswahl der Künstler, die sie jetzt zusammengesucht oder zusammengefunden hat, dass es in eine ganz neue Richtung gehen wird.
0: Wen bringt sie denn mit, Jala Ilk, als Künstler und Künstlerin?
1: Naja, weil sie ja aus der zeitgenössischen Kunst kommt. Wir wissen ja, dass sie den deutschen Pavillon bei der Kunstbiennale in Venedig vor 2 Jahren kuratiert hat. Und da hat ja Ersan Montag eine Arbeit präsentiert. Aber eben auch, und die kommt jetzt ans Gorki, die israelische Multimedia-Künstlerin Yael Batana. Auch die Klangkünstlerin Nicole Lullier, die damals auf der Insel Certosa so ein Klangprojekt gemacht hat, die wird auch mit von der Partie sein. Leila Hekmet, die kennt man in Berlin aus Arbeiten am Hau, aber auch aus einer Ausstellung im Gropiusbau, aus einer Ausstellung im Haus am Waldsee, das sie in ein Hospital verwandelt hat. Die wird jetzt auch ans Gorki kommen. Hochgehandelt in der Kunstszene ist auch die Künstlerin Göksü Kunak. Sie soll sich am neuen Gorki um Strawinskys Frühlingsopfer kümmern. Und es geht immer wieder um Körper, Körper, Körper. Das hört man sehr, sehr viel. Und es bleibt natürlich noch relativ vage, wie das dann konkret aussieht.
0: Das hört sich alles danach an, als ob es ein bisschen mehr von allem gibt, aber wahrscheinlich deshalb dann auch ein bisschen weniger Theater. Also was bedeutet das denn für so einen Betrieb, für so ein kleines Landestheater, wenn man dort alles machen will, aber halt ja auch nur, ja, begrenzte Kapazitäten hat.
1: Also interessant war erstmal, dass sie gesagt hat, ach, dieser Sparkurs-Theater lebt eigentlich immer, wenn es im Konflikt ist und wenn Druck da ist. Das findet sie gerade interessant. Sie hat sich auch gleich am Anfang der Pressekonferenz für die Werkstätten stark gemacht und sogar Leute von den Werkstätten sprechen lassen, dass sie nicht im Bühnenservice aufgehen sollen, wie es ja von der Kulturpolitik angedacht war. Die erste Theaterinszenierung, die kommt erst im Dezember. Ulrike Ottinger wird inszenieren, Filmemacherin, Künstlerin, Fotografin. Sie bringt den Roman Das Hörrohr von Leonora Carrington auf die Bühne und dass ihr Fokus nicht wirklich auf dem Theater liegt. Also man sieht, es gibt noch ein paar Theaterleute, die da arbeiten werden, zum Beispiel Sandra Hüller mit dem Fahnenkollektiv, Marie Schleef wird inszenieren, Sebastian Baumgarten, der übrigens auch zur künstlerischen Leitung gehört. Das können wir daran hören, was sie hier gesagt hat.
2: Es soll ein Ort werden, der erfahrbar ist, ein Haus, in dem man nicht nur eine Vorstellung besucht, sondern in dem man Zeit verbringt. Ein Haus, das nicht erst aufwacht, wenn abends der Vorhang aufgeht. So entsteht ein Programm, das nicht auf eine Genre, eine Zielgruppe oder eine Disziplin reduziert werden kann. Gemeinsam haben wir nach Performern gesucht, Schauspielern gesucht, die Lust haben, diesen Weg mit uns zu gehen.
1: Ja, und eine von diesen Performern ist zum Beispiel Lea Dreger. Die hat viele Jahre am Gorki frei und auch fest gearbeitet. Und die hat mir erzählt, dass für sie Ulrike Ottinger eine Ikone ist und dass sie sich wahnsinnig darauf freut, mit ihr zu arbeiten. Es schwang aber auch so ein bisschen die Sorge. Sie meinte dann so, aber nicht, dass ihr als Presse das Haus jetzt gleich so runterschreibt. Also, weil da ist schon so die Angst da, die man ja kennt damals, als Chris Derkon die Volksbühne übernommen hat, dass das so eine Eventbude wird. Der Unterschied da ist ja jetzt, dass Chris Derkon wirklich von außen kam und dass Charla Ilk, das hat sie mehrfach betont, seit über 3700, ich weiß nicht was, Tagen an diesem Haus gearbeitet hat. Sie war ja eben auch Kuratorin unter Shermin Langhoff. Das Verhältnis von den beiden war dann nicht so doll. Wurde auch nicht erwähnt, der Name heute. Aber es wird in eine ganz neue Richtung gehen, weil diese Schubladen, so sagt sie, von Diversität, die sind ihr einfach zu eng.
3: Was hältst du denn jetzt von dem Programm?
1: Also zum einen mochte ich natürlich das Gorki so, wie es war, mit seinem Ensemble. Ich war da sehr gern, habe da sehr viele tolle Produktionen gesehen. Und wir haben es ja gerade gehört, Charla Ilk will das Haus nicht auf eine Zielgruppe, auf ein Genre reduzieren. Wir sehen momentan gerade sehr viele Theaterleute, die in der zeitgenössischen Kunst unterwegs sind. Ersan Montag hat ja auch den Pavillon bespielt, den deutschen. Dann haben wir jetzt auf der aktuellen Biennale in Venedig Miet Warlop, die den belgischen Pavillon bespielt, Florentina Holzinger im österreichischen Pavillon. Also da verändert sich möglicherweise was und ich finde es erstmal immer interessant, so einen neuen Weg zu gehen und ich finde, man muss da auch die Zeit lassen. Was mir halt ein bisschen seltsam vorkommt, ist, dass zum Beispiel Constanza Makras und Meg Stewart, die beiden Choreografinnen, jetzt ans Gorki kommen und die kennt man ja aus der Volksbühne oder eben auch aus dem Hebbel am Ufer und ich sehe da sehr viel Parallelen zu den Konzepten vom Hebbel am Ufer, aber auch von den Sophienseelen in Berlin und in 2 Wochen wird Matthias Lilienthal sein Konzept für die Volksbühne vorstellen. Da sind ja auch 2 Choreografinnen im künstlerischen Team. Also ich frage mich ein bisschen, ob Berlin so viel Tanz wirklich braucht und wie sich das Gorki dann wirklich von all diesen anderen Häusern unterscheiden kann in Zukunft. Also da bleibt jetzt wirklich mal abzuwarten, wie das umgesetzt dann wirklich funktioniert.
3: Das heißt, die Berliner Theater nähern sich in ihrem Andersmachen und Erweitern der Grenzen dann allmählich aneinander an.
1: Das hätte ich jetzt nicht besser sagen können, genau.
3: Susanne Burkhardt über die Zukunft des Maxim-Gorki-Theaters in Berlin unter der neuen künftigen Leitung von Charla Ilk. Danke, Susanne.
1: Gerne.
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3: Der Pariser Choreograf Jérôme Bel gilt als einer der prägenden Erneuerer des zeitgenössischen Tanzes, vor allem mit seiner radikalen Haltung im Umgang mit Starkult und Imperfektion. Schon früh holte er Laien als Tänzer auf die Bühne und verlieh dem Unvermögen ja auf charmante Weise Sichtbarkeit. Gala ist ein solches Stück, seit 11 Jahren immer wieder in verschiedenen Städten aufgeführt. Eine Gala, die gerade keine Gala sein will, immer mit anderer Besetzung, unterschiedliche Generationen, Menschen mit und ohne Beeinträchtigung, ein paar Profis. Auch bei den Ruhrfestspielen in Recklinghausen war der Galaabend von Jérôme Bel heute zu sehen, mit einem bunt gemischten Ensemble. Und für uns dabei war die Kritikerin Elisabeth Luft. Elisabeth, hat Gala auch heute eine besondere Wirkung entfalten können?
5: Guten Abend, Marietta. Ja, mir hat es großen Spaß gemacht. Es gab viele wunderbare kleine Momente und ich muss dazu sagen, ich kannte den Abend selbst bisher nur von Videoaufnahmen, die uns unsere Tanzprofessorin kurz nach der Premiere damals gezeigt hat. Und jetzt auch hier in Recklinghausen ist die Bühne leer, ein weißer Tanzboden, der ist so gerahmt von einem schwarzen Vorhang. Und auf dieser Bühne, da stehen 18 TänzerInnen, darunter mindestens 3 oder 4 Professionelle. Und sie folgen einer festgelegten Struktur, die an so eine Nummernrevue erinnert. Auf einem Schild am Bühnenrand steht dabei, was gerade passiert. Also wenn dort zum Beispiel Ballett geschrieben steht, dann versuchen die TänzerInnen sich an Pirouetten und Sprüngen, so wie früher im Ballettunterricht, von einer Ecke der Bühne zur anderen. Aber sie probieren auch den Moonwalk von Michael Jackson oder Walzerschritte. Und besonders mochte ich so Momente, in denen zum Beispiel die professionelle Balletttänzerin dann plötzlich zur Anfängerin wird, wie du das eben schon so ein bisschen beschrieben hast, weil ein anderes Mädchen richtig gut im Tanzen mit dem Hula-Hoop-Reifen ist und die Ballerina eben nicht. Oder wenn zum Beispiel zu sehen ist, wie unterschiedlich auch die Körper professioneller TänzerInnen bei ein und derselben Bewegung aussehen können, wie zum Beispiel eine Pirouette bei einem zeitgenössischen Tänzer aussieht und wie bei einer Ballerina.
3: Es gibt ja Kritiker, die sagen, was dieser Jérôme Bel macht, das sei eigentlich gar keine Choreografie. Also was sicher auch damit zu tun hat, dass bei ihm auf der Bühne dann anscheinend häufig auch nicht getanzt wird. Also gibt es auch oder gab es auch heute Abend so solche bewegungslosen Momente?
5: Ich habe die kaum finden können, muss ich sagen. Also in diesen Momenten, die man vielleicht als bewegungslos oder nicht inszeniert lesen könnte, lassen sich nach meinem Empfinden viele kleine Dinge entdecken. Zum Beispiel gibt es eine Nummer, die heißt 3 Minuten Improvisation in Stille. Da ist die ganze Gruppe dann gemeinsam auf der Bühne und jeder der TänzerInnen improvisiert für sich alleine. Und so hatte einer von ihnen vorne am rechten Bühnenrand, weil er zufällig an diesem Platz gelandet ist, einen dann doch sehr schönen tänzerischen Moment mit dem Bühnengerüst. Das war dann irgendwie fast zärtlich und wirkte irgendwie ganz natürlich trotzdem. Und diese Momente, die sind dann ja eben nicht choreografiert, aber trotzdem voller Bewegung, mal kleiner, mal größer. Und ohne diesen Rahmen würde das vielleicht nie entstehen.
3: Voller Bewegung und vermutlich dadurch, dass die Leute auch nicht perfekt sind, voller Emotionen, stelle ich mir vor.
5: Auf jeden Fall. Also das merkt man sehr, diese Freude am Tanz, der Spaß an der Bewegung. Und ich würde auch sagen, dass das Besondere ist hier, obwohl dieses Stück jetzt schon so alt ist, bleibt es irgendwie trotzdem bei seinem Ursprung. Denn indem diese von Jerome Bell gegebene Struktur, dieser Rahmen, dieser Nummernrevue, auch das Timing und sogar die Vorgaben auch zur Gruppenzusammensetzung, dass Kinder dabei sein sollen, dass ältere Menschen dabei sein sollen, dass sowohl Professionelle als auch Laien mit auf der Bühne dabei sein sollen, dass das bestehen bleibt, dadurch bleiben diese Vorstellungen irgendwie immer vergleichbar. Und trotzdem machen die TänzerInnen auch immer was Eigenes draus, indem sie zum Beispiel Musik selbst auswählen. Heute unter anderem ein Ausschnitt aus der Opernmusik Don Quixote von Ludwig Mincus.

0: Ja, das klingt natürlich jetzt schon sehr nach Ballett. Es gab aber auch zum Beispiel so Stücke wie La Mer von Charles Trenet oder den Titel Zoo von Shakira. Und trotz dieser persönlichen Note, die jede Vorstellung in einer anderen Stadt und mit einer anderen Besetzung bekommt, sorgt dieses Muster, das Jerome Belder geschaffen hat, für Orientierung. Und der Abend hat dadurch auch einen sehr hohen Wiedererkennungswert, finde ich.
1: Dieser Ansatz, mit Laien vor Ort zu arbeiten, der passt natürlich irgendwie auch wunderbar zur Tradition der Ruhrfestspiele. Dazu fand Gala heute Abend ja auch noch in einem Zelt statt. Man stellt sich dann fast schon so eine Art Zirkusatmosphäre vor. Stimmt das?
0: Naja, also diese Nummern, die erinnern natürlich sehr an den traditionellen Zirkus. Auch dass zwischen den einzelnen Nummern viel geklatscht wurde und die Kostüme unheimlich knallig, voller Glitzer, voller Tücher und Schmuck waren. Aber das Zelt, das wirkt von außen riesig und hat auch Platz für 500 ZuschauerInnen, hat aber trotzdem eher so eine Atmosphäre wie ein gemütlicher Tanzabend. Denn die Bühne, die scheint mir eher klein, und da diese Freude und Begeisterung der TänzerInnen auf der Bühne so ansteckend ist und manche Momente so, ja, so nah und leise waren, kam eher Wohnzimmergefühl auf anstatt Zirkusatmosphäre.
1: Es ist also eine Arbeit, die beweglich und anpassungsfähig geblieben ist und auch heute noch genauso gut

0: Preis Deutsche Sprache ausgezeichnet. Sie erhält den mit 30.000 Euro dotierten Jakob-Grimm-Preis für ihr Lebenswerk. Das teilten die Eberhard-Schöck-Stiftung und die Deutsche Akademie für Sprache und Dichtung als Veranstalter mit. Der Jurysprecher sagte wörtlich: Mit dem musikalischen Werk von Annette Humpe wurde die deutsche Sprache cool, lässig und emotional. Humpe war als Sängerin der Band Ideal eine prägende Figur der neuen deutschen Welle. Später feierte sie mit dem Duo Ich und Ich Erfolge. Wegen der Zerstörung kultureller Stätten einer indigenen Volksgruppe muss das australische Bergbauunternehmen Fortescue umgerechnet 92 Millionen Euro zahlen. Diese Strafe setzte ein Bundesgericht in Australien fest. Demnach hat das Unternehmen 124 als Kulturerbe eingestufte Stätten der Volksgruppe der Jinjibandi vollständig zerstört. Weitere Stätten seien ausgegraben, von Straßen überdeckt oder überflutet worden. Es handelt sich australischen Medienberichten zufolge um die höchste Entschädigungssumme, die jemals auf Grundlage der Gesetze zur Anerkennung der Landrechte indigener Völker verhängt wurde.
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2: Fankultur gilt im Allgemeinen als Phänomen der jüngeren Zeit, verbunden mit Sport, Fußball oder Pop und Film. Überall dort, wo außergewöhnliche Stars auftauchen und sich Anhängerschaften bilden. Doch das Ganze ist weit älter und es geht bis zu den Gladiatorenkämpfen der Antike zurück. Das Germanische Nationalmuseum in Nürnberg widmet sich nun in einer Ausstellung dem Genie- und Starkult des 19. Jahrhunderts. Auch damals gab es offenbar eine Sehnsucht nach starken Vorbildern. Wer die großen Idole waren und wie das Fantum damals gepflegt und auch angeheizt wurde, darüber habe ich vor der Sendung mit der Kuratorin Karin Rein gesprochen. Hallo und guten Abend.
3: Ja, hallo.
2: Frau Rein, warum ist die Fankultur im 19. Jahrhundert überhaupt so richtig groß geworden?
3: Na, ich würde sagen, sie hat eine Blütezeit erlebt, weil sich einmal die ganze Medienlandschaft verändert hat in der Zeit. Wir haben eine größere Vielfalt der Zeitungen, der Zeitschriften. Es gibt neue Medien wie die Fotografie, aber auch die Konsumkultur, die hat sich in der Zeit sehr stark verändert. Und es gab dem Ganzen großen Auftrieb. Aber drumherum gab es auch politische, gesellschaftliche Verhältnisse, die das Ganze sehr befördert haben. Denn wir merken das bis heute immer in Zeiten von Krisen oder großen Umbrüchen. Da wächst das Bedürfnis entweder nach starken Männern oder Idolen oder Menschen, über die man sich zeitweise mal in so eine andere Welt träumen kann. Also im Grunde bereitet die Aufklärungszeit das vor, dann kommt die Französische Revolution, der Zerfall des Heiligen Römischen Reiches, dann kommt die Industrialisierung, wir haben große Emanzipations- und Demokratisierungsbewegungen. Also da tut sich eine ganze Menge und einiges hat den Menschen damals sicher auch schon Angst gemacht, wie das heute auch so ist. Und dann wünscht man sich eben Menschen, hinter denen man sich versammeln kann, bei denen man glaubt, die hätten Visionen für die Zukunft oder die wüssten, wie es gut weitergehen kann.
2: Welche Zeitgenossen wurden denn damals angehimmelt?
3: Ach, es waren erstaunlich viele, deshalb war es auch fast schwierig, eine Auswahl für die Ausstellung zu treffen. Also natürlich gibt es so die klassischen Dichter- und Denkergenies wie Goethe und Schiller, Musikgenies wie Beethoven und Wagner, aber auch Politstars der Zeit wie Bismarck oder Robert Blum. Es gab das Tatengenie Napoleon, das Wissenschaftsgenie Alexander von Humboldt. Es gab Helden der Vergangenheit, die stark idealisiert wurden und verehrt wurden, wie Friedrich den Großen. Es gab die Königin Luise, die zu einem Idol der Zeit wurde und dann viele, viele Bühnenstars.
2: Wie wurde denn dieses Phantom damals ausgelebt? Man kann sich das ja gar nicht vorstellen, so jenseits der elektronischen Medien.
3: Ah, da gab es auch schon sehr, sehr viel und wir zeigen da auch eine ganze Menge in der Ausstellung. Im Grunde für die etwas wohlhabenderen Menschen und Sammler gab es Büsten, Skulpturen, für den kleineren Geldbeutel dann Reproduktionen in Druckgrafik, aber Bildnisse auch schon auf Tellern, auf Tassen, auf Pfeifenköpfen, Medaillen. Wir haben Sammelbilder, etwa die Liebig-Sammelbilder, wo es auch schon Reihen zum Sammeln etwa zu Richard Wagner gab. Es entwickelt sich im 19. Jahrhundert die Autogrammkarte, weil die Fotografie eben die Grundlage dafür bildet. Also da gab es schon einiges und manches ist unseren heutigen Fanobjekten wie den Kaffeetassen und ähnlichem schon recht nah.
2: Das sind heutzutage Menschen, die etwas besonders gut können oder manchmal auch einfach nur gut aussehen. Welche Qualitäten haben damals einen Star ausgezeichnet?
3: Bei den Stars war es schon so, dass natürlich auch ein besonderes

0: Talent, eine besondere Fähigkeit vorliegen musste, etwa eine besondere Genialität des Musizierens, des Singens, des Schauspielerns. Aber das war es nicht nur. Im 19. Jahrhundert entsteht so ein neuer Typus des Bühnenstars, bei dem das Auftreten und ja die Wirkung auf sein Publikum ganz wichtig ist. Der Franz Liszt, also der Pianist, hat zum Beispiel mal gesagt, das Konzert bin ich. Also er selbst war auch Teil oder war das Erlebnis überhaupt. Ging schon darum, auch die Menschen im Publikum zu emotionalisieren und ja, für sich zu begeistern.
1: Jetzt haben Sie gerade schon von Stars gesprochen, aber auch von Vorbildern. Machen Sie da in der Ausstellung einen Unterschied?
0: Es ist manchmal schwierig, genaue Grenzen zu ziehen. Beim Genie reicht es, auch wenn es nach seinem Tod erst große Anerkennung findet. Der Star muss sofort sein Publikum an sich binden. Es gibt dann eben noch so Idole wie die Königin Luise, die weder Genie noch Star ist, oder die Vorbilder. Ja, also im Grunde, es gibt da ganz unterschiedliche Kategorien und unterschiedliche Bedürfnisse der Verehrung, die sich dann auch darin widerspiegeln.
1: Haben Sie denn in Ihren Depots überraschende Entdeckungen gemacht, als Sie mit dieser Ausstellungsidee im Hintergrund da durchgegangen sind?
0: Na, wir zeigen schon einige Objekte, die man so vielleicht noch nicht gesehen hat. Überraschend war aber mehr die Vielfalt, auch gerade dieser Fanobjekte. Da waren wir schon überrascht. Also wir haben zum Beispiel eine ganze Reihe von Pfeifenköpfen, die immer wieder verschiedene Stars aufgreifen oder Genies. Da ist Napoleon auf dem Pfeifenkopf oder Franz Liszt oder eine Szene aus dem Faust. Also das war so eine ganz nette Entdeckung. So ein bisschen die Parallele zum heutigen Kaffeebecher, auf dem dann eben Taylor Swift oder AC/DC oder wer auch immer abgebildet ist.
1: Heute sagt man Merch dazu.
0: Genau.
1: Frau Rein, was hat sich denn an den Mustern der Heldenverehrung verändert? Lässt sich alles, was wir von heute kennen, auch auf dieses 18., 19. Jahrhundert übertragen?
0: Nee, es gab da natürlich schon große Veränderungen und gerade Social Media hat natürlich in unserer heutigen Zeit das Ganze sehr beschleunigt und auch verändert. Es wurde schneller global. Vielleicht ebben manche Trends und Bewunderungen aber auch schneller ab. Interessant sind eher, es gibt schon so Gemeinsamkeiten, also gerade Hysterie, die man eher mit dem 20., 21. Jahrhundert verbindet, die gab es auch schon sehr intensiv im 19. Jahrhundert, auch für so Künstler wie Paganini oder Liszt, also dass die Damen in Konzerten in Ohnmacht fallen oder kreischen oder den Stars Küsse zuwerfen oder vor Hotels warten, dass man sich beschwert über hohe Konzertpreise, das gab es alles schon im 19. Jahrhundert. Ich glaube, ein bisschen verehrt hat sich das im 19. wirklich das außergewöhnliche Individuum mit ganz besonderen Talenten sehr verehrt wurde. Und heutzutage scheint es ein bisschen Trend zu sein, dass man Menschen bewundert, die eigentlich so ähnlich sind wie du und ich, die aber damit sehr viel erfolgreicher sind. Aber nicht nur, es gibt auch immer noch die außergewöhnlichen Stars.
1: Was ist denn so Ihre große Entdeckung gewesen oder Erkenntnis?
0: Eigentlich wirklich die Nähe von damals zu heute, dass sich menschliche Bedürfnisse nicht so sehr verändern und Sehnsüchte. Interessant war aber auch für mich zu sehen, wie groß die Nähe ist zwischen Genie und Starkult einerseits und religiöser Verehrung. Das war spannend.
1: Quasi religiös.
0: Genau, manchmal wurden die Genies und Stars des 19. Jahrhunderts auch schon als Ersatzheilige angesehen. Hat auch was damit zu tun mit der Säkularisation in der Zeit, also dass einige sich doch von der Kirche entfernten oder Zweifel an ihr hatten und dass man dann irgendwie neue Menschen suchte, hinter denen man sich versammeln kann.
1: Also eine Ausstellung, in der wir auch ja etwas über unsere Gegenwart erfahren können.
0: Das denke ich. Ich glaube, das ist ein ganz, ganz aktuelles Thema. Ja. Also gerade jetzt, wie gesagt, in unseren Krisenzeiten wächst ja bei manchen auch das Bedürfnis nach starken Männern. Und natürlich gilt da Vorsicht. Und wir sind, glaube ich, heute etwas skeptischer, wenn es um Personenkult geht. Aber trotzdem, man lernt auch, dass Verehrung manchmal auch eine wichtige gesellschaftliche Funktion übernehmen kann. Gerade so in Momenten der Zersplitterung und Spaltung einer Gesellschaft, da finden sich über Verehrung dann auch Gemeinschaften, die gemeinsame Werte teilen oder Gefühle ausleben können, ohne dass es immer gefährlich sein muss.
1: Ab morgen im Germanischen Nationalmuseum in Nürnberg zu sehen, die Ausstellung Genie, Idol, Star, Verehrung im 19. Jahrhundert, kuratiert von Karin Rein. Vielen Dank, Frau Rein, für das Gespräch.
0: Ja, sehr gerne.

0: School of X featuring Lord Shiva mit Collarbone. Geschichten, die das Leben schrieb, findet man häufig in der eigenen Familie, so auch die Fotografin Saskia Daria Gettel, deren Großeltern in Berlin die einzige Giftschlangenzucht der DDR betrieben. In ihrem Giftbuch hat Gettel die Geschichte recherchiert und fotografisch aufgearbeitet. Die Giftschlangenzucht war weit mehr als nur eine Erwerbstätigkeit. Passion verband sich mit Nerdtum und Freizeitspaß, wie Tobias Lehmkuhl erfahren konnte.
1: Saskia Daria Gettel ist im Südosten von Berlin in Erkner groß geworden. Auf demselben Grundstück, auf dem ihre Großeltern während der DDR-Zeit eine Giftschlangenfarm betrieben hatten. Mit dem Ende der DDR gaben sie die Giftproduktion auf, hielten aber weiter ungiftige Riesenschlangen, mit deren Zucht sie parallel zu der Giftschlangen begonnen hatten.
2: Ich glaube, in mir hat sich so ein Wunsch gebildet, einfach weil wir in dem kleinen Dorf aufgewachsen sind und jeder wusste so, du kommst aus der Schlangenfamilie, was hat's denn da auf sich? Und ich hatte da aber nicht so richtig einen Zugang zu, weil ich einfach zu jung war. Und dann sind sie auch irgendwann verstorben und ich hatte irgendwie nie wirklich die Gelegenheit, mich damit richtig auseinanderzusetzen oder da eine Verbindung zu erschaffen. Und deswegen war es mir eine Herzensangelegenheit, mich da so ein bisschen mehr reinzuknien und zu schauen, was ich da auch für mich selber finden kann als Enkeltochter, aber auch als Künstlerin, die ich halt dann nun mal mittlerweile auch geworden bin.
1: Gettel, Mitte 20, lebt in Berlin-Friedrichshain und hat in Potsdam Fotografie studiert. Sie konnte bei der Arbeit an Das Giftbuch auf umfangreiches Archivmaterial zurückgreifen, denn ihre Großeltern haben zahlreiche Dokumente und Fotografien über Jahrzehnte hin aufbewahrt. Vieles davon hat Eingang in ihr mit dem Deutschen Fotobuchpreis in der Kategorie Fotografische Abschlussarbeit ausgezeichnetes Werk gefunden. Aufnahmen des Großvaters, wie er das Gift der Schlangen melkt und wie seine Frau ihm dabei assistiert, Bilder von Brutbehältern und Babyschlangen, die gerade ihre Eier aufbrechen, Listen über den Giftertrag eines jeden Monats, Rezepte für aus den Giften gewonnene Toxine. Auf manchen Bildern erkennt man auch die Manschette, die Horst Gettel bei der Arbeit mit den Schlangen stets am Oberarm trug, um im Fall, dass er gebissen wurde, schnell den Blutfluss und damit die Übertragung des Gifts in den Rest des Körpers zu unterbinden. Zudem war mit dem nächstgelegenen Krankenhaus ein Codewort für den Notfall verabredet.
2: Dann dachte ich, es wäre nett, auch nochmal eine andere Perspektive reinzukriegen, weil mich ja nicht nur die Geschichte meiner Großeltern interessiert hat, sondern vor allem dieser ganze Zusammenhang mit der Zeit, dem System, in dem sie gelebt haben. Und deswegen habe ich die Stasi-Akten von meinem Großvater auch noch angefordert.
1: Aus dem Gift der Schlangen wurde vor allem ein Medikament zur Behandlung von Rheuma hergestellt, Vipracutan. Aber eben auch Gegengifte gegen Schlangenbisse. Wobei die in Deutschland vorkommende Vipernart nur sehr schwach giftig ist. Deswegen ließ Horst Gettel giftigere Schlangen in Bulgarien fangen und nach Berlin schicken. Kein Wunder, dass die Stasi sich diesen Mann genauer anschaute, ging er doch einer mindestens ungewöhnlichen, wenn nicht absonderlichen und auch gefährlichen Tätigkeit nach.
2: Er konnte mich noch an ein paar Gespräche erinnern mit ihm, dass er auch öfter bemerkt hat, wenn Leute von der Stasi vorbeikamen und ihn ausgefragt haben und dass er sich dann immer extra dumm gestellt hat. Und das kann man hier, glaube ich, auch aus den Texten gut rauslesen, dass ein witziger Absatz mit dabei, der das, glaube ich, ganz gut zusammenfasst, auch diese Absurdität von der ganzen Sache. Ah ja, hier. Die Freizeit und die persönlichen Interessen des Ermittelten sind ausschließlich seiner Schlangenfarm gewidmet. Das drückt sich auch in persönlichen Gesprächen aus. Der Ermittelte kann über nichts weiter diskutieren als über seine Schlangen und über Probleme der Schlangenzucht und Schlangenhaltung.
1: Dass Horst Gettel die Schlangenzucht mit Leidenschaft betrieb, zeigt sich auch daran, dass er irgendwann begann, mit seiner Frau bei öffentlichen Festen Schlangentänze aufzuführen.
2: Was ich auch noch ganz witzig fand, was ich auch noch mitbekomme, meine Großeltern waren KarnevalsliebhaberInnen. Und da ist es dann mal aus einer Schnapsidee entstanden, dass sie dachten, ach, wir haben ja die Riesenschlangen zu Hause, warum führen wir nicht einfach so Schlangentänze auf? Und das ist natürlich sehr gut angekommen, weil es war halt sehr exotisch und solche Tiere hat man in der DDR jetzt nicht so oft gesehen. Und ich glaube, es hatte auch viel mit Sehnsucht von Weite und Ferne zu tun. Das fand ich ganz, ganz unterhaltsam, dass das dann auch noch mit dazu gekommen ist.
1: Aufnahmen dieser Tänze finden sich in Das Giftbuch ebenso wie geschickt eingefügte Fotografien Saskia Gettels. Sie hat sich vom Zufall leiten lassen und in der komplett verdunkelten Wohnung ihrer Großeltern mit Blitz fotografiert, um auf diese Weise noch einmal eine neue Perspektive auf die für sie ansonsten so vertraute Umgebung zu gewinnen. Umgekehrt wirft das klug komponierte Giftbuch ein überraschendes Schlaglicht auf einen bislang unbeachteten, ja einzigartigen Beruf in der DDR.
0: Tobias Lehmkuhl über das Giftbuch von Saskia Daria Gettel, die die Geschichte der einzigen Giftschlangenfarm der DDR fotografisch aufgearbeitet hat, im Leipziger Verlag Marian Arndt erschienen. In die Feuilletons von morgen hat Arno Orzesek geschaut, da gibt's steile Thesen und viel Interpretationsraum.
3: Menschen, die sich bewusst gegen Nachwuchs entscheiden, bezeichnen sich nicht mehr als kinderlos, sondern als kinderfrei. Das passt zu einem Land, das Kinder und Jugendliche behandelt, als wären sie eine Last, heißt es in der Frankfurter Allgemeinen Zeitung. Judith Lemke stört sich nicht an individuellen Entscheidungen gegen Kinder, wohl aber an einer publizistischen Tendenz, die sie beobachtet hat. Es wird unterstellt, Mütter seien unglücklicher als Frauen ohne Kinder, Eltern hätten schlechteren Sex und das Bild der einsamen Greisin sei ein Versuch des Patriarchats, Frauen zum Kinderkriegen zu erpressen. Und nicht Ausdruck einer demografischen Realität. Fast scheint es, als würde sich das über Jahrhunderte geprägte Bild, dass eigene Kinder eine notwendige Bedingung für eine gelungene Biografie sind, langsam umkehren. Ein glückliches Leben genügt sich selbst. Lemke hält diese Haltung für fatal. Um die implizite Heimtücke des Wortes kinderfrei zu verdeutlichen, stellt sie es in eine Reihe mit sorgenfrei, schuldenfrei und nikotinfrei. Und sie verweist auf eine fernöstliche Erfahrung. Wer schon einmal durch Südkorea, das Land mit der niedrigsten Geburtenrate auf der Welt, gereist ist und sich bei der Begegnung mit einer Kindergartengruppe gefühlt hat, als hätte er gerade einen Schwarm exotischer Vögel erspäht, bekommt einen Eindruck davon, wie deprimierend sich das Leben in einem zunehmend kinderfreien Land anfühlen kann. Wer Kinder und Jugendliche vor allem als Belastung empfindet, sollte sich vor Augen führen, worauf wir in Wirklichkeit verzichten, wenn wir nur noch von anderen Alten umgeben sind. Uns begegnet der Begriff kinderfrei heute zum ersten Mal, aber nicht nur der. Denn in der Tageszeitung Die Welt kümmert sich Mirna Funk, die stets durch erhöhte Sensibilität für das beschwerliche Leben von Männern auffällt, um die Bürde des Verdieners. Frauen klagen ständig über Mental Load, also die unsichtbare mentale Belastung durch Alltagsaufgaben. Aber für die Last, die in Deutschland zahlreiche Männer tragen, gibt es noch immer keinen Begriff. Deshalb sollten wir endlich anfangen, über Financial Load zu sprechen und über die seelischen Konsequenzen der finanziellen Verantwortung. Genau das tut die Weltautorin Funk dann. Financial Load ist ein Existenzthema. Die Verantwortung für das finanzielle Wohlergehen anderer Menschen zu tragen ist hart, es ist anstrengend und wer den Financial Load benennt, stört die feministische Erzählung. Er macht aus dem Ernährer nämlich ein Subjekt, nicht nur ein Gegenüber, das für den Mental Load verantwortlich ist. Wer also Gleichberechtigung ernst nehmen will, muss den Financial Load sehen. Wir enthalten uns jeglichen Kommentars, um noch einen dritten neuen Begriff zu lernen. Check your Ostdeutschness, betitelt die Süddeutsche Zeitung einen Artikel, in dem Peter Richter den von Song Thieu und der verstorbenen Henrike Naumann gestalteten deutschen Pavillon auf der Kunstbiennale in Venedig würdigt und selbigem die besagte Ostdeutschness zuspricht, die besonders im knalligen Türkis des Hauptraums erkennbar wird. In dieser Farbe wurden einst die Kasernen der Sowjetarmee gestrichen. Die eigentlich erfrischende Farbe, so Richter, taucht den ganzen Hauptraum in eine Atmosphäre von angestauter Gewalt, die sich offensichtlich auch Besuchern aus dem Teil der Menschheit mitteilt, der nicht im Osten Deutschlands aufgewachsen ist. Dazu tragen aber auch Vorhänge vor den Fenstern bei, die mit den Metallösen nach unten hängen, sodass sie an Einschusslöcher erinnern. Und die Wand an der DDR-Nippes hängt, wie in einer Waffenkammer und in Naumanns Konzept für die Nachkriegszeit steht, die womöglich, gegenüber hängen Kettenhemden, wie von den gerade in Ostdeutschland epidemischen Mittelaltermärkten, schon wieder eine Vorkriegszeit sei. Peter Richter in der SZ. Rekapitulieren wir den heutigen Lernerfolg. Im Begriff kinderfrei werden laut FAZ Kinder zu so etwas wie Nikotin in nikotinfrei herabgewürdigt. Laut Welt sollen Männer durch Anerkennung ihres Financial Loads endlich Gleichberechtigung erlangen. Und laut SZ ist Ostdeutschness auf der Biennale eine triftige Sache. Damit beenden wir unsere wortglaubernde Kulturpresseschau und fordern Sie bei Nichtgefallen auf, mit einer FR-Überschrift auszurufen: Verdammt gute Idee.
0: Das war die Kulturpresseschau von Arno Orzesek und das war Fazit, die Kultur vom Tage. Ich bin Marietta Schwarz und Kleiner Verweis noch auf unsere Theatersendung Rang 1 am Samstag. Da können Sie dann ein langes Interview mit der neuen Intendantin des Gorki-Theaters, Jala Ilkürn. Danke fürs Zuhören und Ihnen eine gute Nacht.

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1: 0 Uhr. In Saarlouis findet heute der offizielle erste Spatenstich für die neue Fabrik des Pharmaunternehmens Vetter statt. Langfristig sollen bis zu 2000 neue Arbeitsplätze entstehen. SR-Info-Reporter Lars Ohlinger.
2: Auf dem früheren Verladeparkplatz von Ford in Saarlouis haben schon die ersten Bauarbeiten für die neue Fabrik begonnen. Ein saarländischer Abrissspezialist hatte den Boden saniert und von Gefahrenstoffen befreit. In 5 Jahren plant das Pharmaunternehmen Vetter in Saarlouis mit der Produktion von Spritzen zu beginnen. Zusammen mit Ministerpräsidentin Rehlinger will der Chef des Pharmaunternehmens Udo Vetter um 13.30 Uhr den ersten offiziellen Spatenstich vornehmen. Die Industrie- und Handelskammer des Saarlandes sieht positive Auswirkungen durch die Neuansiedlung. Ein schneller Wandel des Saarlandes zum Pharma-Standort wird aber nicht erwartet. Wichtig sei, dass Neugründungen gezielt gefördert werden und Forschungsinstitute mit mittelständischen Unternehmen stärker zusammenarbeiteten.
1: Der Verband Deutscher Verkehrsunternehmen, VDV, fordert mehr Geld für den öffentlichen Personennahverkehr. Nach einem Gutachten müssten bis 2040 bundesweit zusätzlich 12 Millionen Euro bereitgestellt werden. Damit könnte die angebotene Leistung stabilisiert werden. In einem zweiten Szenario wurde untersucht, was ein besseres Angebot kosten würde, etwa durch eine flächendeckende Linienbusversorgung. Die jährlichen Zusatzinvestitionen lägen dann bei 36 Millionen Euro. Grönland verhandelt zurzeit mit den USA über eine verstärkte US-Militärpräsenz in dem arktischen Gebiet. Das hat der grönländische Ministerpräsident Nielsen mitgeteilt. Einem Bericht des Senders BBC zufolge streben die USA die Errichtung von 3 neuen Stützpunkten im Süden Grönlands an, die möglicherweise zu US-Hoheitsgebiet erklärt werden sollen. In Würzburg startet heute der 104. Deutsche Katholikentag. Neben Bundespräsident Steinmeier und Bayerns Ministerpräsident Söder sind weitere Politiker zur Eröffnung der Großveranstaltung am Abend geladen. Bis Sonntag werden mehrere 10.000 Teilnehmende zu insgesamt 900 Veranstaltungen erwartet, unter dem Motto »Hab Mut, steh auf«. Archäologen haben in Paderborn ein bis zu 800 Jahre altes Notizbuch entdeckt, und zwar in einer mittelalterlichen Latrine. Wie der Landschaftsverband Westfalen-Lippe mitteilte, wird das Buch aus Leder, Holz und Wachs jetzt restauriert. Anschließend soll die darin notierte Text entschlüsselt werden. Der Fund war bei Bauarbeiten gelungen. Wie die Experten erklärten, sind ehemalige Toiletten oft wahre Fundgruben, die wertvolle Einblicke in den mittelalterlichen Alltag gewähren. Das waren die Nachrichten mit Immanuel Gelestius. 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Das Wetter. In der Nacht bleibt es trocken bei 6 bis 3 Grad. Am heutigen Mittwoch hin und wieder Schauer, vereinzelt Gewitter bei Temperaturen zwischen 11 und 15 Grad.
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4: Guten Abend und herzlich willkommen. Am Mikrofon ist für Sie Sven Knappe. Bis zu den 2 Uhr Nachrichten bringen wir Aufnahmen aus den Archiven des Westdeutschen Rundfunks. Mit dabei sind das WDR-Sinfonieorchester, das Orchester L'Arte del Mondo, der Pianist Michael Endres, der Gitarrist Thorsten Drücker und das WDR-Funkhausorchester. Das WDR-Sinfonieorchester erschafft zu Beginn nordische Idylle mit der altnorwegischen Romanze mit Variationen Opus 51 von Edvard Grieg. Am Dirigentenpult Eivind Ortland.

Das war die altnorwegische Romanze mit Variationen, Opus 51 von Edvard Grieg, mit dem WDR-Sinfonieorchester Köln, geleitet von Eivind Ortland. Von Norwegen geht es nach Tschechien. In Feldberg, damals Niederösterreich, kam 1750 Johann Matthias Sperger zur Welt und schrieb im Laufe seines 62-jährigen Lebens etwa 44 Sinfonien, darunter folgende in D-Dur, präsentiert vom Orchester L'Arte del Mondo unter Werner Erhardt.

Johann Matthias Sperger und seine Sinfonie Nummer 34 in D-Dur, vorgestellt vom Orchester L'Arte del Mondo unter der Leitung von Werner Erhard. Ein Dauergast im ARD-Nachtkonzert, der Pianist Michael Endres, ehemaliger Professor an der Hochschule für Musik und Tanz Köln sowie Liedbegleiter des Baritons Hermann Prey. Für uns spielt er die 34 Valse Sentimentale von Franz Schubert.

Sie hörten die 34 Valse Sentimentale von Franz Schubert, Deutsch Verzeichnis 779, interpretiert vom Pianisten Michael Endres. Hier ist das ARD-Nachtkonzert, präsentiert von BR Klassik, mit Bühnenmusik von Hans Pfitzner, komponiert zu Henrik Ibsens Schauspiel »Das Fest auf Suhlhaug«. Helmut Froschauer leitet das WDR-Funkhausorchester.

Das Fest auf Sulhauk, drei Vorspiele zu Henrik Ibsens gleichnamigem Schauspiel, in Szene gesetzt vom WDR Funkhausorchester Köln, geleitet von Helmut Froschauer. Der Nachname Bernstein ist in der Musikwelt weit verbreitet, zum Beispiel der Trompeter Stephen Bernstein, der Gitarrist Peter Bernstein, der Dirigent Leonard Bernstein oder der Komponist Elmer Bernstein. Aussprache anscheinend ad libitum. Letzterer, Elmer, schrieb folgendes Konzert für Gitarre und Orchester, vorgestellt von Thorsten Drücker und dem WDR-Funkhausorchester unter Rasmus Baumann.

Konzert für Gitarre und Orchester, komponiert von Elmer Bernstein, eigentlich ein Spezialist für Filmmusik. Der Gitarrist Thorsten Drücker wurde begleitet vom WDR-Funkersorchester Köln. Die Leitung hatte Rasmus Baumann. In den vergangenen beiden Stunden brachten wir Aufnahmen aus den Archiven des Westdeutschen Rundfunks. Nach den 2 Uhr Nachrichten meldet sich das ARD-Nachtkonzert zurück mit Musik von Wolfgang Amadeus Mozart, Georg Friedrich Händel und Hayden Wood.

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1: Um 2 Uhr mit Wolfgang Berger. Nach rund 6 Stunden im Koalitionsausschuss haben die Spitzen von Union und SPD kurz vor Mitternacht ihre Beratungen beendet. Über Ergebnisse wurde bislang nichts bekannt. Offenbar ist auch keine gemeinsame Pressekonferenz am Morgen geplant. Es soll aber eine schriftliche Information geben. Auf der Agenda standen mögliche Entlastungen wegen der hohen Energiepreise, der weitere Reformplan sowie Beratungen über den Haushalt 2027. Die Bundesregierung will den Einsatz von sogenannten K.O.-Tropfen härter bestrafen. So soll künftig eine längere Gefängnisstrafe drohen. Aus Berlin Jasper Ruppert.
2: Mindestens 5 statt bisher 3 Jahre soll die Mindeststrafe sein, wenn ein Täter bei einem Raub- oder Sexualdelikt K.O.-Tropfen anwendet. So steht es im Gesetzentwurf von SPD-Bundesjustizministerin Hubig, den das Kabinett heute beschließen will. Dazu sollen 2 Paragraphen im Strafgesetzbuch geändert werden. Bisher gab es bei Raub- oder Sexualdelikten mindestens 5 Jahre, wenn eine Waffe oder ein gefährlicher Gegenstand bei der Tat genutzt wurde. Nun will man hier als dritten Begriff das Wort Mittel ergänzen, um auch K.O.-Tropfen darunter zählen zu können.
1: US-Präsident Trump hat seine erste China-Reise seit 2017 angetreten. Kurz vor dem Abflug sagte Trump, er werde mit Staatschef Xi auch über den Iran-Krieg sprechen. Das sei jemand, mit dem er sehr gut auskomme. Hauptsächlich werde es bei seinem Besuch in Peking